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1: Tut einfach gut.
2: Herzlich willkommen, mein Name ist Hanna Wilhelm. Schön, dass Sie dabei sind. Heute geht es um ein Dauerkrisenthema, den Nahen Osten, genauer gesagt Israel. Dort wird seit Jahrzehnten um Land, um Identität und um Sicherheit gerungen und gekämpft. Doch es gibt auch Menschen, die sich mitten in diesem Konflikt für Versöhnung einsetzen. Einer dieser Menschen ist heute mein Gast, Ruben Sill. Er ist Geschäftsführer des Philippusdienstes. Das ist eine Organisation, die sich für die Versöhnung von arabischen Christen und jüdischen Jesusgläubigen einsetzt. Herzlich willkommen, Ruben Sill.
3: Ich freue mich, dass ich da sein kann.
2: Bevor wir jetzt über die Arbeit sprechen, die der Philippusdienst macht, möchte ich Sie gerne fragen, wie sind Sie denn persönlich zu dieser Arbeit gekommen? Versöhnung zwischen palästinensischen, arabischen Christen und messianischen Juden, das ist ja schon etwas speziell.
3: Ja, das ist es. Also es hat angefangen damit, dass meine Eltern den Philippusdienst schon lange kannten. Das heißt, das war bei uns zu Hause auch Thema. Thema Israel und ich bin da rangekommen, weil ein Projekt, was der Philippusdienst macht, heißt Yad Beyad, Hand in Hand, hebräisch. Und da kommen messianische Juden, also jesusgläubige Juden, für eine Woche nach Deutschland. Das machen wir mit einer deutschen Partnergemeinde immer zusammen. Und dann sind sie zusammen unterwegs, gehen auch in eine Gedenkstätte und wollen Vergebung und Versöhnung zum Ausdruck bringen darin. Und das wollte ich bei uns in der Gemeinde auch machen, hat dann aber nicht geklappt. Und dann habe ich angefangen, in Schloss Kraheim zu arbeiten, christliche Begegnungsstätte in Nordbayern, und habe dann gedacht, oh, das könnte man ja bei uns auch machen. Und dann habe ich mit der Leitung damals, der Susanne Wustel, Kontakt aufgenommen und sie sagte, ah, das Konzept sieht es so nicht vor. Und ein paar Jahre später hat sie mich aber angerufen und gesagt, du, wir haben da jetzt ein neues Konzept, Yad Beyad 2, und das ist mit Juden, Arabern und Deutschen zusammen. Mit diesem Fokus auf den einen neuen Menschen, wie wir es im Epheserbrief lesen. Und so bin ich mehr da reingekommen. Und dann haben sie mich gefragt, willst du nicht auch im Verein mitmachen? Und dann ein paar Jahre später kam dann, ja, möchtest du nicht auch mit in den Vorstand kommen? Und als ich merkte, dass meine Zeit in Kraheim zu Ende geht, öffnete sich die Tür zum Philippusdienst. So bin ich da gelandet.
2: Also spannend manchmal, wie sich aus dem einen dann das andere ergibt. Das klingt vielleicht etwas kryptisch, den einen Menschen. Das ist für euch vom Philippusdienst eine Schlüsselstelle aus einem neutestamentlichen Brief, aus dem Epheserbrief. Ich lese den gerade mal vor. Dort schreibt Paulus: Gottes Ziel war es, Juden und Nichtjuden durch die Verbindung mit ihm selbst zu einem neuen Menschen zu machen und auf diese Weise Frieden zu schaffen. Dadurch, dass er am Kreuz starb, hat er sowohl Juden als auch Nichtjuden mit Gott versöhnt und zu einem einzigen Leib der Gemeinde zusammengefügt. Durch seinen eigenen Tod hat er die Feindschaft getötet. Diese Bibelstelle ist zentral für euch als Philippusdienst. Warum?
3: Ich würde sagen, weil darin ja genau das zum Ausdruck kommt. Wir müssen nur mal auf die aktuelle Situation heute schauen, in Israel oder auch weltweit. Dass die Feindschaft, die ja nicht nur damals vom Alttestamentlichen her gab es, die Juden, das Volk Gottes, und die Welt außenrum, die nicht zum Volk Gottes gehörten. Und Jesus hat dieses bahnbrechende Wunder darin vollbracht, zu sagen, in mir gibt es das jetzt nicht mehr, sondern ich habe die Feindschaft, so lesen wir es ja, beendet, diese Mauer zerbrochen, damit jetzt aus den Juden und den Nichtjuden, den Heiden, ein neuer Mensch werden kann. Und das ist das, was wir sehen an vielen kleinen Punkten in der Region Israel, aber auch weltweit, etwas Neues, was geschaffen wurde. Also das heißt ja nicht ohne Grund, der eine neue Mensch, der Gestalt gewinnt darin. Ich weiß, dass wir von unserem christlichen Setting in Deutschland ja oft dieses, wenn wir von Einheit der Christen reden, dann meinen wir oft katholisch, evangelisch, freikirchlich und sowas, und dass darin eine Einheit entsteht. Und ich glaube, das ist auch was sehr Besonderes, was wir haben, verglichen mit anderen Ländern in der Welt. Aber biblisch gesehen, diese Einheit, dieses Besondere ist eigentlich zwischen Juden und Nicht-Juden, was zustande kommt. Von daher würde ich auch sagen, mit dem, was ich jetzt lebe oder wie ich im Philippusdienst mich einsetze, habe ich vorher in Kraheim im Lebenszentrum für die Einheit der Christen gelebt. Und jetzt kommt quasi so ein bisschen das Premium-Programm. Juden und Nicht-Juden, die eins sind in Christus.
2: Genau, also Kraheim, das ist eine Begegnungsstätte, die auch ganz stark dieses ökumenische Anliegen hat. Ich finde das einen ganz spannenden Gedanken, dass Jesus eben diese Einheit zwischen Menschen, die an ihn glauben, egal aus welchem Hintergrund sie kommen, dass das für ihn so zentral ist. Und an dieser Arbeit seid ihr beteiligt. Ihr seid ein sehr kleiner Dienst, aber ihr macht eine sehr wertvolle Arbeit. Und bevor wir jetzt ein bisschen in die Geschichte von eurem Verein einsteigen, möchte ich aber gerne noch wissen, wie seid ihr auf den Namen gekommen? Philippusdienst, das klingt ein bisschen, wo kommt der Name her?
3: Klingt ein bisschen biblisch. Das ist ganz einfach. Philippus war einer der ersten Jünger im Neuen Testament, der den anderen Juden erzählt hat, wir haben den gefunden, von dem die Propheten und Mose berichtet haben. Also wir haben den Messias gefunden. Und so ist der Name damals entstanden, ursprünglich als Philippusdienst, Versöhnungsdienst, zu sagen, hey, wir wollen sowohl auf deutscher Seite als auch auf israelischer Seite verkünden, wir haben den Messias gefunden, wie Philippus es getan hat.
2: Der Philippusdienst wurde 1998 von mehreren Ehepaaren gemeinsam gegründet. Was war denn damals der Auslöser?
3: Die Idee war von deutscher Seite aus, waren Christoph und Uta Hesselbart, die mit initiativ damit dabei waren, und das Ehepaar Wustel, die gesagt haben, es ist uns ein Anliegen, auch aufgrund unserer deutschen Geschichte, dass wir da Verbindung aufbauen zu messianischen Juden in Israel und Versöhnung bringen. Und dann gibt es eine ganz tolle Story dazu. Haben sie vorher eine Gebetszeit gehabt und haben gesagt, wir fliegen mal in das Land und gucken, ob wir jemanden finden, wo das andockt. Und dann hatte eine Dame einen Gebetseindruck, ein Bild, wo sie in einer Schale Salatblätter gesehen hat, die nacheinander rausgenommen wurden. Und das letzte Salatblatt war das Wichtige. Das war so ihr Eindruck. Und dann sind die eben nach Israel geflogen und haben geschaut, hatten mehrere Kontakte zu verschiedenen Personen. Und es war aber keiner dabei, wo sie merkten, das ist es. Und auf dem Rückflug saßen sie neben einem Mann, der sie dann fragte, was haben sie denn in Israel gemacht? Und dann haben sie so ein bisschen erzählt. Und dieser Mann hielt sich am Anfang noch ein bisschen zurück. Und dann irgendwann kam er aus seinem Versteck hervor und sagte, ich bin übrigens messianischer Jude und ich habe das gleiche Herzensanliegen, was ihr hier mitbringt. Und der ist bis heute auch unser Freund und Partner, der Evan Thomas. Und so hat sich dann damals der Philippusdienst daraus gegründet, in der Verbindung zwischen Deutschland und dem messianischen Juden in Israel.
2: Spannend, dass es ganz am Schluss quasi erst zu dem entscheidenden Kontakt kam, das letzte Salatblatt. Susanne Wustel, die Mitbegründerin, die hat einmal gesagt, dass es bei ihrem ersten Besuch in Israel 1977 nur eine Handvoll messianischer Juden in Israel gegeben habe. Der Begriff ist schon mehrmals gefallen. Vielleicht für alle, die noch nicht damit was anfangen können und uns zuhören, das sind Juden, die daran glauben, dass Jesus der verheißene Messias ist. Und heute gibt es in Israel fast in jeder Stadt eine messianische Gemeinde. Wie ist es denn zu diesem Wachstum gekommen?
3: Also zum einen durch Juden, die nach Israel eingereist sind, die Aliyah gemacht haben, die sich zum Beispiel in der Sowjetunion bekehrt haben oder in der Ukraine dann später oder aus anderen Teilen der Welt und dann schon als Jesusgläubige Juden nach Israel gekommen sind. Oder sie sind als Juden gekommen und haben sich in Israel bekehrt durch messianische Juden, die ihnen von Jesus erzählt haben. Oder sind darin aufgewachsen. Also wir sagen heute, es sind ungefähr 30.000 messianische Juden in Israel, was gemessen an der Gesamtbevölkerung vielleicht nicht so viel ist. Aber wenn man nun die Entwicklung sieht der letzten 40 Jahre, dann ist es eine stetig steigende Zahl an Gläubigen im Land.
2: Welche Rolle hat denn der Philippusdienst bei dieser Entwicklung gespielt?
3: Oh, Da will ich mit Demut vorangehen. Also unsere Aufgabe, unser Auftrag besteht darin, dass wir sagen, wir wollen unterstützen und helfen. Gerade bei kleineren Gemeinden oder wenn sich Gemeinden neu gründen, dass wir sagen, da findet Aufbruch statt, da schenkt Gott was, da wollen wir hinein investieren. Und das machen wir ganz praktisch eben heutzutage, dass wir sagen, wir unterstützen Projekte, auch evangelistische Projekte im Land, aber hauptsächlich eben Gemeinden in ihren Anliegen, dass sie Gemeinde bauen können, dass der Leib Christi wächst und miteinander verbunden ist in der ganzen Region.
2: Sie haben mir bei der Vorbereitung für dieses Gespräch gesagt, dass es Ihre Aufgabe in Israel ist, zuzuhören, wahrzunehmen und zu helfen. Können Sie mal einem Beispiel beschreiben, was das konkret bedeutet?
3: Also wenn ich nach Israel reise, ist es immer ja auch eine Frage der Haltung, wie ich da hinkomme. Gerade mit unserem Blick von hier aus oder mit dem, was ich wahrnehme an Dingen, kann man ja schnell, ich sag mal, auf beiden Seiten vom Pferd fallen. Und sich da in Demut zu halten, nicht mit erhobenem Finger hinzukommen und zu sagen, ich weiß aber, wie es richtig ist und so müsst ihr das machen. Das ist eine Frage der Haltung, mit der wir vorgehen. Und dann passiert es, wenn man sowohl auf der messianischen Seite als auch auf der arabischen Seite unter den Gläubigen unterwegs ist, gibt es ja verschiedene Einstellungen, Meinungen zu politischen Themen, genauso wie das bei uns in Deutschland ja auch ist. Also es ist nicht so, dass unisono alle eine Meinung haben. Und dann gibt es auch messianische Gemeinden, die eben sehr zionistisches Verständnis haben, wem zum Beispiel das Land gehört. Und meine Aufgabe ist es nicht, dann ihnen zu sagen, ja, aber und schau hier und da, sondern zu gucken, okay, wie können wir die Gemeinde so unterstützen, dass sie Leib Christi zum Ausdruck bringen können. Und dann fahre ich einen Tag später in eine arabische Gemeinde im Westjordanland, die auch mit den Umständen zu tun haben, mit dem Alltag, der ihnen begegnet, wie alle anderen, die dort leben auch. Da sind wir ja als Gläubige nicht von ausgenommen und höre ihre Meinung zu dem Thema. Und dann stelle ich mich nicht dahin und sage, ja, aber das müsst ihr so und so sehen. Ich nehme das wahr, ich höre das, was sie sagen, und ich versuche dort zu unterstützen, dass wir Reich Gottes bauen können.
2: Das stelle ich mir aber sehr schwierig vor, wenn man mit so ganz unterschiedlichen Sichtweisen auch konfrontiert wird. Zerreißt das Sie manchmal?
3: Ich glaube, Gott hat mir eine gute Persönlichkeit gegeben, dass ich Spannung an dem Punkt gut aushalten kann und innerlich auch ein Anliegen habe, verbindend unterwegs zu sein. Und gleichzeitig merke ich auch immer wieder die Spannung in mir. Und natürlich, ich habe ja auch meine eigene persönliche Meinung zu manchen Dingen und dann zu merken, okay, das ist jetzt aber hier gar nicht wichtig. Wichtig ist, dass du jetzt einfach da bist und dass du zuhörst. Und dann kann ich die Spannung innerlich auch gut aushalten oder wahrnehmen. Das hilft mir schon mal, wenn ich merke, in mir ist jetzt gerade eine Spannung, da dann auch in guter Weise mit umzugehen.
2: Jetzt kommen wir mal auf diese ganz unterschiedlichen Situationen. Sie haben das gerade schon angerissen. Zwischen Israel und der Hamas im Gazastreifen besteht zwar eine Waffenruhe, aber die ist sehr wackelig. Im Norden des Landes und im Libanon kommt es immer wieder zu Beschuss und zu Kämpfen mit der Hisbollah. Und der 7. Oktober 2023 hat vor allem vieles in der Region nochmal verändert. Und Christen, egal aus welchem Hintergrund sie kommen, stehen nicht nur in Israel, sondern auch in anderen arabischen Ländern buchstäblich zwischen allen Stühlen. Und ich möchte jetzt gerne mal einen kurzen Blick werfen, wie es den verschiedenen Gruppen in Israel geht. Und wir fangen mal mit den arabischen Christen an. Das sind Christen arabischer Herkunft, die in Israel leben. Vor welchen Herausforderungen stehen diese Gläubigen heute? Sie sind ja auch israelische Staatsbürger.
3: Die haben natürlich wie alle anderen in Israel auch mit den steigenden Lebenshaltungskosten zu tun. Davon sind die nicht ausgenommen. Ein besonderer Punkt gerade im Norden von Israel, das ist ein Gebiet, wo viele Araber leben, muslimisch hauptsächlich, aber auch viele Christen. Und die Christen leiden sehr unter der Bandenkriminalität, die im Norden von Israel herrscht. man kann nicht mal sagen, das sind Mafia-ähnliche Strukturen, sondern das sind wirklich Mafia-Strukturen da an manchen Stellen. Und das ist ein Punkt, wo die Christen um Gebetsunterstützung bitten. Gerade für uns auch hier in Deutschland denke ich dann immer wieder, ja, das kriegen wir in den Medien gar nicht so mit. Aber das ist ein Punkt, der ihren Alltag auch betrifft, wenn sie Geschäfte haben oder ähnliches. Das ist ihnen wirklich ein Anliegen, wenn ich sie frage, hey, wofür können wir denn in eurer Situation beten, dass sie sagen, hey, ja, betet für uns um Schutz und betet auch, dass sich das in guter Weise lösen lässt und dass wir trotzdem Licht sein können für uns und unsere Nachbarn, die um uns herum sind und Ermutigung sein können, weil das ist eigentlich unser Auftrag, den wir erfüllen möchten.
2: Jetzt gehen wir mal zu den palästinensischen Christen im Westjordanland. Mit welchen Herausforderungen haben die vor allem zu kämpfen?
3: Die größte Herausforderung im Westjordanland ist die hohe Arbeitslosigkeit. Also wir müssen uns mal bewusst machen, vor dem 7. Oktober 2023 sind viele der Palästinenser in Israel arbeiten gegangen. Die haben Arbeitserlaubnis gehabt und sind jeden Morgen eben über die Grenze und am Abend wieder zurück. Haben natürlich auch viel besser verdient in Israel. Und nach dem 7. Oktober sind die Grenzen von jetzt auf gleich zugemacht worden. Es hat sich auch schon wieder geändert, aber die haben trotzdem immer noch eine hohe Arbeitslosigkeit. Und dann kam der Gaza-Krieg, dann kam der Konflikt mit dem Iran. Vor allem Bethlehem, die größte Stadt im Westjordanland, lebt ja hauptsächlich vom Tourismus. Und auch unsere arabischen Geschwister leben zum Großteil mit vom Tourismus dort. Und wenn wir auf die letzten Jahre schauen, auch schon Corona, wenige Touristengruppen, die gesagt haben, vor allem in der Vorweihnachtszeit, wir fliegen nach Bethlehem oder fahren nach Bethlehem. Das hat sich natürlich nach dem 7. Oktober 2023 noch verschärft, sodass ganz viele Gruppen sehr spontan, erstmal konnten sie nicht und im Moment wollen sie auch nicht, weil dann die Frage ist, oh, wie ist die politische Lage, wie schnell ändert sich das? Da leiden natürlich alle im Westjordanland drunter und davon sind unsere gläubigen Geschwister nicht ausgeschlossen.
2: Seit dem 7. Oktober haben palästinensische Christen im Westjordanland auch nochmal mit zwei ganz unterschiedlich gelagerten Problemen zu tun. Zum einen mit Gewalt durch jüdische Siedler und zum anderen auch durch Konflikte im Zusammenleben mit den muslimischen Nachbarn. Fangen wir mal mit Letzterem an. Wo gibt es Schwierigkeiten im Zusammenleben zwischen den palästinensischen Christen und ihren muslimischen Nachbarn?
3: Also ich glaube, das hat sich durch den 7. Oktober nochmal verschärft. Das war vorher sicherlich auch schon so. Und es ist jetzt nicht so, dass Christen versteckt leben müssen im Westjordanland. Vielleicht in manchen Teilen gibt es die gar nicht, sondern der Hauptteil ist so um Ramallah herum und vor allem in Bethlehem. Die bilden im Westjordanland aber eine immer kleiner werdende Minderheit. Und das im normalen Alltag, die bewegen sich frei und du bist ja auch connected mit deinen Nachbarn oder mit den Leuten dort und das ist dann auch christlich und muslimisch und so weiter. Ich glaube, es ist dann eher, je religiöser das wird, desto mehr kann es dann auch sein, dass, wenn zum Beispiel ein Haus verkauft wird oder Land verkauft wird, dann gucken sie, dass sie, wenn sie Interesse daran haben, schnell sind, weil die, ich sag mal, extremen religiösen Muslime ein Interesse haben, dass es von den Christen nicht gekauft wird. So, darin drückt sich das in Kleinigkeiten auch aus.
2: Und die zweite Gruppe, das sind Überfälle oder Angriffe von den Siedlern, von den jüdischen Siedlern. Die sind im Großen und Ganzen friedfertig. Aber es gibt eben doch eine Gruppe, die sogenannte Hügeljugend, die vor allem in den letzten Jahren immer radikaler gegen Palästinenser vorgeht. Das geht so weit, dass Moscheen in Brand gesteckt werden, dass Menschen wirklich gewalttätig bedroht werden, dass Häuser zerstört werden, dass Äcker zerstört werden, dass Vieh abgeschlachtet wird. Leiden die palästinensischen Christen auch unter diesen Siedlerüberfällen?
3: Schon auch. Also ich habe jetzt niemanden, der direkt davon betroffen ist, aber schon auch im weiteren Familienkreis. Interessanterweise, ich habe neulich einen unserer Freunde und Partner in Israel gefragt, wofür können wir denn beten, einen messianischen Juden? Und er sagte, betet auch für unsere Geschwister im Westjordanland, die darunter leiden, dass sie von den extremen jüdischen Siedlern angegriffen werden. Das fand ich ein ganz starkes Zeugnis, das von ihm zu hören, als Jude zu sagen, hey, unsere palästinensischen Geschwister, die leiden da auch. Und das ist etwas, was wir total verurteilen. So betet dafür. Das fand ich ganz stark. Also die sind da schon auch von betroffen, mal mehr, mal weniger. Aber ist ein großes Thema gerade jetzt und wird auch in der israelischen Medienlandschaft sehr verurteilend betrachtet, wie die Siedler da vorgehen teilweise.
2: Und trotzdem gibt es auch hier den Vorwurf, die israelische Regierung würde nicht hart genug sozusagen gegen ihre eigene Leute vorgehen. Wie sehen das ihre Gesprächspartner vor Ort?
3: Da ist schon auch Übereinstimmung. Das hat vor allem mit der aktuellen Regierung in Israel zu tun, die ja an manchen Stellen sehr rechtsextrem orientiert ist. Also der Ben-Gvir, Sicherheitsminister in Israel. Ich glaube, oder so ist die Wahrnehmung auch im Land, dass sich dadurch die extremen Siedler noch ein bisschen mehr bestärkt fühlen in dem, was sie tun und ein bisschen geschützt unter diesem Radar laufen. Und ist aber auch in den Medien wird es sehr kritisch beäugt. Und da haben unsere messianischen Geschwister dieselbe Meinung, wie sie auch im Großteil der Bevölkerung vorherrschen.
2: Also dass das verurteilt wird.
3: Ja.
2: Ja. Was man in letzter Zeit hier in Deutschland in der Presse auch gelesen, gehört, gesehen hat, dass es bei den Einsätzen der israelischen Armee im Libanon Vorfälle gab, die sich gegen Christen gerichtet haben. Zum Beispiel haben jüdische Soldaten einmal ein Kreuz geschändet, also kaputt gemacht und einer Marienstatue eine Zigarette in den Mund gesteckt. In den sozialen Netzwerken sind Bilder rumgegangen von einer katholischen Nonne, die offensichtlich durch Juden in Jerusalem zu Boden gestoßen wurde, obwohl es gar keinen Anlass gab. Auch hier wieder die Frage, wie ordnen Sie diese Vorfälle ein? Leben Christen jetzt, das sind jetzt, denke ich, vor allem katholische Christen oder orthodoxe Christen, die im Heiligen Land leben. Was hören Sie von Ihren Freunden? Ist die Stimmung gegen diese Christen im Land zunehmend aggressiver oder ist das eine Minderheit?
3: Ich schließe mal an die Frage von eben an. Das sind Gott sei Dank Einzelfälle. Ich meine, es ist schon seit 2000 Jahren so, dass Juden etwas gegen Christen haben, wenn sie den Messias nicht erkannt haben. Also es ist nichts Neues in dem. Und wir sehen das vor allem bei extrem religiösen Juden, dass sie so unterwegs sind. Durch die aktuelle politische Lage und auch die Regierung fühlen sich, glaube ich, einige da ein bisschen freier, dann Gewalt anzuwenden, wie wir es zum Beispiel in dieser Aufnahme von der Nonne gesehen haben, die da niedergestoßen wurde. Und manche politischen Aussagen, zum Beispiel vom Sicherheitsminister, das so ein bisschen decken, ja, was da passiert ist und von der inneren Haltung sie sich da geschützt fühlen. In den Medien selbst ein großer Aufschrei bei beiden Vorfällen, sowohl bei dem mit der Nonne als auch die Soldaten, die das Kreuz geschändet haben im Libanon, war einhellig die Meinung, wie können wir, wenn wir sagen, wir stehen dafür, dass wir Christen schützen wollen, wie können wir in unseren eigenen Reihen solche zulassen, die sagen, wir kümmern uns nicht drum, ja, uns ist es egal. Was man dann in den deutschen Medien, glaube ich, danach gar nicht mehr mitbekommen hat. Also die sind inhaftiert worden, auch die Soldaten, für 30 Tage. Das Kreuz wurde ersetzt. Benjamin Netanyahu und auch der Außenminister haben sich öffentlich entschuldigt für das Vorgehen und nochmal bestärkt, dass es nicht das, was wir als israelischer Staat zum Ausdruck bringen wollen.
2: Jetzt vielleicht abschließend zu diesem Themenkomplex. Es gibt ja auch im Gazastreifen Christen, katholische Christen und auch Konvertiten, die vom Islam zum Christentum übergetreten sind. Können Sie etwas zur Lage von diesen Menschen sagen?
3: Es gibt auch noch eine Baptistengemeinde im Gazastreifen. Es sind ungefähr noch 700, die im Gazastreifen sich aufhalten. Und die versuchen wir auch zu unterstützen. Das war die letzten Jahre ein bisschen herausfordernd. Eben als der Krieg losging und dann erstmal auch gar keine Hilfsgüter reingekommen sind, haben wir überlegt, wie können wir das machen und haben unsere Freunde und Partner im Westjordanland dann angeschrieben, hey, habt ihr Möglichkeiten, da Hilfsgüter rüberzubringen? Und dann gab es ja einige ausgewählte Organisationen vom Staat Israel, die quasi eine Lizenz bekommen haben, weil der Staat ihnen vertraut, dass sie dann Hilfsgüter rüberbringen dürfen. Also wir haben zum Beispiel dann mit den Maltesern zusammengearbeitet, weil wir wussten, die bringen was rüber. Wir haben auch zwischendurch Geld überwiesen, weil es noch 2, 3 aktive Banken in Gaza gab und die haben eben dann, also wir haben es ins Westjordanland überwiesen, die haben das dann weiter überwiesen und dann konnten sie sich dort eben Mehl und alle weiteren Lebensmittel kaufen, die nötig waren. Das sind echt Leute, die durchhalten im Glauben. Also da ist es auch gut, ich sage das immer wieder, aber das ist echt gut zu beten für unsere Geschwister, das im Auge zu behalten, die ihren Glauben auch groß halten und sagen, hey, wir wollen trotzdem Hoffnung geben hier in der Region.
2: Das finde ich unglaublich, unter solchen Umständen noch so eine Einstellung zu haben. Die fehlt uns in Deutschland ja manchmal schon als Christen und wir haben es hier vergleichsweise sehr viel einfacher. Ich möchte jetzt zu den messianischen Juden kommen, den Jesusgläubigen Juden. Wie geht es diesen Menschen? Was sind so die größten Herausforderungen für diese Gruppe?
3: Im normalen Alltag ist es tatsächlich, dass die Lebenshaltungskosten in Israel hoch sind und steigen und sowohl was Wohnen angeht, als auch den normalen Alltag zu gestalten. Sonst erleben wir aber auch viel Aufbruch innerhalb der messianischen Bewegung. Ich möchte mal nur ein Beispiel nennen, vielleicht auch eine positive Herausforderung. Vielleicht sind manchen von uns oder vielen von uns die äthiopischen Juden gar nicht so bekannt. Also die gehen biblisch, alttestamentlich zurück. Und es sind auch welche, die eben Aliyah machen und nach Israel zurückkommen und farbig sind. Sehr gut und klar zu erkennen, auch in der israelischen Gesellschaft. Und da haben wir einige Gemeinden, die wir betreuen und unterstützen. Und das sind viele junge Gemeinden vor allem. Also junge Männer, die als äthiopische Juden nach Israel gekommen sind und dann in ihren Jugendjahren abgerutscht sind in Drogen und alles Mögliche. Und dann von Jesus gehört haben und eine Bekehrung erlebt haben und dann Gemeinde gegründet haben. Und unter den messianischen Juden ist die äthiopische Gemeinde eine der am stärksten wachsende. Also die Herausforderungen, die die haben, neben dem, was alle beschäftigt vom Alltag, ist, dass ihre Gemeinde wächst und sie neue Gemeinderäume finden müssen und gucken müssen, wie können wir Strukturen in unsere Gemeinden bringen. Vor 2 Jahren haben wir eine Gemeinde unterstützt, weil sie einen neuen Gemeinderaum brauchten und die haben vor einem halben Jahr wieder einen Antrag gestellt und dann habe ich gesagt, ihr habt doch schon vor 2 Jahren einen Antrag gestellt, ja. Und dann sagt er, ja, aber wir sind gewachsen in den letzten 1,5 Jahren, wir brauchen wieder was Neues. Also das sind schöne Herausforderungen, die manche da auch haben. Und sonst ist, glaube ich, wie in Deutschland auch die Herausforderung, die messianische Bewegung ist ja noch gar nicht so alt und die ist gewachsen über die Jahre und jetzt haben wir einen großen Generationenshift. Und die Frage ist bei den messianischen Leitern, wie gelingt die Übergabe an die nächste Generation und wer ist auch da, der sagt, ich möchte Verantwortung übernehmen, ich möchte Verantwortung tragen. Das ist so, glaube ich, die Herausforderung, von der die messianischen Juden gerade stehen, es in die nächste Generation hineinzubringen.
2: Ein Pastor aus Netanya hat auch beschrieben, wie erschöpfend es ist, für viele jüdische Familien und auch messianische Juden ständig in Bunkernähe leben zu müssen, weil man nie so genau weiß, wann kommt der nächste Angriff. Gleichzeitig sagt er aber auch, die Gemeinden lernen wieder zu beten. Woran macht er das dann fest oder beobachten Sie das auch?
3: Ich glaube, das ist immer in solchen Situationen so. Man kann natürlich den Blick darin ausrichten auf das, was alles nicht gut ist. Und gerade jetzt auch während des Iran-Konflikts war es ja eine der wenigen Situationen, wo wirklich die Gesamtfläche Israels inklusive auch Westjordanland von Raketenangriffen betroffen war. Und das hat sicherlich auch unter den Gläubigen die Frage aufgeworfen, wie gehen wir mit der Situation um? Ganz spannend, ein Gebetsanliegen, was er uns weitergegeben hat, neben dem, dass wir gesagt haben, hey, wir beten um Schutz für euch und dass es euch gut geht und dass eure Seele keinen Schaden kriegt und so weiter, sagt er, ja, aber betet auch dafür, dass wenn wir im Schutzbunker sitzen mit 20 anderen Leuten, die wir vielleicht gar nicht kennen, dass wir Mut haben, mit ihnen die frohe Botschaft zu teilen. So, das ist das eine, und aber auch untereinander merken sie, wie wichtig es ist, gemeinsam im Gebet zu stehen und den Blick immer wieder auf Reich Gottes auszurichten, immer wieder Jesus die Herzen hinzuhalten und zu sehen, ja, wir leben hier in dieser Situation, in der wir gerade sind, aber Gott ruft uns in diesem Ganzen nochmal tiefer. Und das hat in einigen, gerade auch bei den Leitern, einen neuen Hunger nach Gebet geweckt. Miteinander und auch in Verbindung zwischen den messianischen Juden und den arabischen Christen, die sich neu die Frage stellen, hey, wozu sind wir eigentlich hier?
2: Also sehr spannend. Wenn ich das jetzt höre, dass sie dafür beten, dass sie im Schutzbunker vielleicht den anderen Menschen dort von Jesus erzählen können. Wie ist denn die Stimmung im Land? Also Israel, das gibt einige sehr religiöse Menschen dort. Es gibt Menschen, die ihre jüdische Religion, ich würde jetzt mal sagen, normal leben. Und es gibt aber auch einen Großteil der Bevölkerung, der einfach säkular ist. Wie reagieren diese Menschen, wenn jemand zu ihnen sagt, ja, ich bin Jude, aber ich glaube, dass Jesus der Messias ist? Was hören Sie da?
3: Ich würde mal sagen, die Reaktion ist so vielfältig wie die Personengruppen, die Sie gerade beschrieben haben. Also mit orthodoxen Juden könnte das spannend werden, ihnen zu sagen, hey, ich bin Jude und ich glaube an den Messias. Und unter sehr extremen, ultraorthodoxen Juden gibt es auch einige, die da aggressiv werden, wo auch unsere Geschwister unter Verfolgung tatsächlich leiden, dass Fenster eingeschlagen wurden und Drohungen ausgesprochen wurden. Also es ist nicht so, dass sie nur friedlich darin unterwegs sind und die Meinung stehen lassen können. 10 Millionen Menschen leben ungefähr in Israel und 2,4 Millionen davon sind orthodox oder ultraorthodox. Also und wenn ich denen entgegentrete oder ein messianischer Jude, da könnte Gott Türen öffnen oder es könnte auch gefährlich werden. Das andere ist, dass durch die Situation, die sich jetzt die letzten Jahre ergeben hat, viele wirklich nach ihrer Identität nochmal neu fragen. Und das ist eine offene Tür für unsere Geschwister, das Evangelium zu teilen, ihnen von Jesus, dem Messias, zu erzählen. Und zwar nicht nur mit Worten, sondern dass sie auch sehen, hey, so gehen die mit der Situation um. Was haben die denn, was ich nicht habe? Also es ist auch ein Wachwerden, ein geistliches Wachwerden, auch unter den säkularen Juden, diese Frage, was haben denn alle gegen uns? Und damit kommt man ja automatisch an seine eigenen tiefen Lebensfragen ran. Und ich glaube, dass dort wir als Christen, als Gläubige einen Fund haben zu sagen, hey, lass uns mal tiefer darüber reden. Und das ist sowohl bei den messianischen Juden als auch bei den arabischen Christen. Es gibt einen Freund im Westjordanland, den ich habe in Bethlehem. Als ich den das letzte Mal besucht habe, habe ich ihn gefragt, wie ist denn gerade die Situation, was erlebst du? Und das ist ein echter Hoffnungsträger. Der hatte durch die Situation ungefähr 5 Personen gehabt in seinem Umfeld, die auf einmal richtig tiefe Lebensfragen gestellt haben. Und dann ging es auch um Gottes Beziehung und wozu das alles und so weiter. Und er hat sich die Zeit für sie genommen und sein Herz geöffnet und hat gesagt, lass uns drüber reden, lass uns ins Gespräch kommen. So ein kleiner Hauskreis. Und inzwischen, ich habe ihn jetzt neulich mal gefragt, ist dieser in Anführungszeichen Hauskreis auf fast 30 Personen angewachsen. Alles junge Menschen, die auf der Suche sind. Und das sind hauptsächlich Christen, die aber merken, boah, da muss es noch mehr geben. Da geht es noch tiefer. Und wirklich herausgefordert sind, sich diese Fragen zu stellen und auch in ihre Gottesbeziehung reinzubringen.
2: Das heißt, dass sowohl, ich sage jetzt mal, traditionell arabische Christen, die vielleicht ja zu einer christlichen Kirche gehört haben, aber sich vielleicht über den Gedanken, über den Glauben noch gar nicht so viele Gedanken gemacht haben, jetzt tiefer ins Fragen kommen, als auch Juden, die aufgrund der Situation und auch dem Antisemitismus und Antizionismus jetzt auf einmal anfangen zu fragen, was ist das denn mit uns, dass alle irgendwie gegen was gegen uns haben und da auch wieder auf ihre, ja, wie soll ich sagen, auf ihre Identität als auserwähltes Volk zurückgeworfen werden und anfangen zu fragen. Stichwort auserwähltes Volk, das ist ja so eine spannende Debatte. Sind die Juden das auserwählte Volk? Sind sie es immer noch? Wie verhält sich das dann zu den Palästinensern, die dort aber auch wohnen? Wie würden Sie diese Frage in aller Kürze beantworten?
3: Wir sind als Philippusdienst nicht politisch aktiv. Das sage ich auch immer, wenn ich Vorträge gebe. Ich weiß, dass man das schwer voneinander trennen kann. Gerade bei diesem Thema, weil das auch von der Identität alles so miteinander verknüpft ist. Ich versuche mal, sensibel ein kleines Bild zu malen. Also wir glauben, dass Israel das Volk Gottes ist. Und gleichzeitig glauben wir, dass kein Weg vorbeigeht am Messias. Also es ist nicht so biblisch gesehen, dass Gott einen Plan B hat für das Volk Gottes, für Israel und für den Rest der Welt ist ja Jesus gekommen, sondern er ist ja in allererster Linie, so lesen wir es im Neuen Testament, für sein Volk gekommen, um es zu erretten. Deswegen weint Jesus über Jerusalem, weil sie ihn nicht erkannt haben. So, also die Berufung ist immer noch da. Und nur mal für uns ganz persönlich betrachtet, was würde es eigentlich mit meiner Heilsgeschichte machen, der ich errettet bin durch Jesus, wenn Jesus morgen auf einmal sagt, nee, heute nicht mehr, du hast dich von mir abgewandt, deswegen gehörst du jetzt nicht mehr zu mir. Also in wie viele Situationen sind wir schon gekommen, in denen wir uns vielleicht von Jesus abgewendet haben? Wie wäre es, wenn er dann am nächsten Tag sagt, jetzt nicht mehr? Also es würde auch dem Wesen Gottes widersprechen, wenn er heute so sagt und morgen so und hätte automatisch eine Auswirkung auf meine eigene Heilsgeschichte. Also die Berufung des Volkes ist immer noch da. Die Frage ist natürlich, die darf gestellt werden, leben sie als Ganzes in ihrer Berufung, wenn sie den Messias nicht erkannt haben? Paulus redet sehr klar im Römerbrief davon, auf der einen Seite, dass er sagt, es ist immer noch erwählt und du, wir als Christen, erhebe dich nicht über die Wurzel, ja, weil du auf ihr, aus ihr hervorgegangen bist. Und gleichzeitig redet er davon, dass Gott seine Treue zeigt am Volk, weil es diesen heiligen Überrest gibt. Die, die ihm folgen, die, jetzt mal übersetzt, den Messias erkannt haben. So, und darin auch Gottes Treue und Gottes Wesen zu erkennen, würde ich sagen, ist ein guter Schlüssel. Jetzt auf die Situation in Israel und den Palästinensergebieten bezogen. Die Herausforderung ist immer und immer wieder, den Fokus auf das Reich Gottes zu richten. Und vor dieser Herausforderung stehen die messianischen Juden und die arabischen Christen in gleicher Weise und auch, ich sag mal, im tiefsten sich zu identifizieren, daran zu sagen, ich gehöre zu Christus oder zum Messias, ist ja quasi die griechische Form von dem Wort Messias, Meschiach. Das ist die Herausforderung, die sie haben, zu sagen, ich richte meinen Blick auf das Reich Gottes und immer wieder, und das sind meine Geschwister hier im Land, wir sind Ausdruck des Leibes Christi in der Region, in der wir leben.
2: Also das heißt, die Spannung für die Christen auf beiden Seiten ist quasi, dass das Politische nicht ihre Identität als Jesusgläubige überdeckt. Das ist ja gerade auch eure Arbeit. Ihr möchtet Versöhnung schaffen. Was sind denn so die gängigen Vorbehalte oder Probleme, die arabische Christen und Jesusgläubige Juden so gegeneinander haben? Und ich denke, da brauchen wir von außen gar nicht so zu sagen, naja, warum haben die denn? Ich vermute, wenn wir in der Situation wären, würde es uns ganz genauso gehen. Aber womit kämpfen jüdische Gemeinden und arabische Gemeinden, wenn es um ein Miteinander geht?
3: Ich glaube, die erste Herausforderung ist, das kennen wir aus Deutschland genauso, dass man ja schon eher so in seiner eigenen Bubble unterwegs ist. Also dann gibt es den Baptistenbund und es gibt die Pfingstler und Evangelische und so weiter. Und man ist ja schon eher unter sich unterwegs. Und genau das gibt es dort im Land auch. Also wir können ja nicht erwarten, dass die sollen jetzt alle miteinander unterwegs sein. Wir machen das ja selber auch nicht und müssen immer wieder über den Tellerrand gucken und den Mut haben zu sagen, hey, wir sind doch eins, lass uns zusammen was machen. Und das ist bei denen auch. Jede Gemeinde hat ihr eigenes Gemeindeleben und dann haben sie noch ihre Netzwerke. Und da hinein vermischen sich die politischen Dinge, die Ansichten, die Herkünfte, die Identifikation als Jude, Israeli, Palästinenser. Und dann hast du nochmal die Herausforderungen im Land. Du hast die Palästinenser, die im Westjordanland leben oder am Gazastreifen. Du hast die Palästinenser oder Araber, die in Israel leben, die sich teilweise und teilweise auch nicht als Israelis identifizieren. Also dieser ganze Alltag und diese Realitäten, die sind miteinander verknüpft und ineinander vermischt. Und das muss überwunden werden. Wir hatten vor 2 Jahren mal, als wir das Yad Beyad 2 Projekt gemacht haben mit Juden, Arabern und Deutschen, eine Situation, die sehr spannungsreich war. Das war nach dem 7. Oktober, nach Beginn des Gaza-Kriegs. Und dann war so die Frage in der Gruppe von jungen Menschen, die wir da hatten, können wir überhaupt eins sein? Das sind alles gläubige Christen gewesen oder messianische Juden auch. Können wir eins sein, wo wir es doch eigentlich gar nicht sind, wenn wir auf die Situation schauen? Und dann hat ein guter Freund von mir, der mit mir im Leitungsteam war, ein Ägypter, der ein großes Herz hat für Israel, aber auch ein ganz großes Herz für seine arabischen Geschwister und im Palästinensergebiet, der sagte, wisst ihr was, an uns alle, wenn euch eure Identität als Deutscher, Israeli, Palästinenser, Jude, Araber, was auch immer ihr seid, wenn euch das wichtiger ist als eure Identität in Christus, dann seid ihr ein Hindernis für die Einheit im Leib Christi. Das hat bei uns allen sehr gesessen. Das wollte auch mancher mehr und mancher weniger hören. Aber ich merkte in dem Punkt, oh hier, das ist vielleicht ein Wort vom Herrn. Und habe dann gesagt in der Gruppe, okay, jetzt gehen alle mal spazieren und beten mal darüber und gucken, was es in ihrem Herzen bewegt. Und dann die Tage danach, wir haben so viele tolle Momente erlebt, die Gott uns geschenkt hat, auch in Verbindung mit anderen Menschen. Wir sind rausgegangen, haben den Menschen von Jesus erzählt und wir waren so überrascht von dem, was Gott tut. Aber wir mussten vorher auch an diese Identitätsfrage rangehen und die gerade dort unten in Israel, in Palästinensergebieten,

0: Identifikation mit dem Volk und dem Land zu tun.
1: Das Motto des Philippusdienstes lautet: Vergeben, verändern, versöhnen. Und Ihnen war es auch wichtig zu betonen, dass es in dieser Reihenfolge geschieht. Ich hätte gedacht, erst verändern, dann vergeben, dann versöhnen. Und Sie haben die Reihenfolge vergeben, verändern, versöhnen. Warum muss das Vergeben vor der Veränderung kommen?
0: Durch das Vergeben kommt die Veränderung. Also, ich kann ja nicht erst Veränderung machen, damit Vergebung stattfindet, sondern ich muss für mich entscheiden, will ich vergeben. Also in erster Linie ist Vergeben ja kein emotionales Vorgehen, sondern ist eine Entscheidung, die ich treffe. Vergebung ist immer ein, will ich das oder will ich das nicht, und meine Gefühle dürfen hinterherkommen. So, wenn ich mich entschieden habe und sage, ja, ich vergebe, dann öffne ich meine Herzenstür dafür, dass Veränderung stattfinden kann. Deswegen Vergebung oder Vergeben, dann verändert sich etwas in mir ja auch. Und aus dem heraus kann Versöhnung wachsen. Versöhnung hat ja nicht nur mit mir zu tun, sondern auch mit dem anderen. Aber deswegen steht es am Ende dieser Dreierfolge, weil nachdem Vergebung passiert ist und Veränderung in meinem Herzen stattgefunden hat, kann es in die Versöhnung kommen. Und das muss durchlaufen, durchlebt werden.
1: Wie unterstützt Ihre Arbeit denn diesen Prozess konkret? Also ich stelle mir das jetzt mal vor, da ist vielleicht ein palästinensischer Christ aus dem Westjordanland, der in Israel arbeitet und am Checkpoint vielleicht Willkür erlebt. Da ist ein messianischer Jude, der mitbekommt, wie sich wieder ein Palästinenser in die Luft gesprengt hat. Selbst wenn der Wille da ist, den anderen nicht gleich zu verurteilen oder abzulehnen, das geht ja nicht so einfach. Was braucht es denn da ganz konkret dafür?
0: Manchmal ist es schwer zu lieben. Ich habe vor einigen Jahren, war ich in Bethlehem und dann gab es ein bisschen Tumult dort. Das ist üblich. Da standen israelische Soldaten und dann haben palästinensische Jugendliche mit Steinen geworfen, die haben mit Tränengas reagiert und so weiter. Und dann habe ich eine christliche Schwester dort gefragt, hey, wie ist denn das für dich, wenn du jetzt denkst, das könnte ein messianischer Jude oder eine Jüdin sein, die ihren Militärdienst da leisten? Und dann schaute sie mich an und sagte, well, sometimes it's hard to love. Also manchmal ist es schwer zu lieben, aber es bleibt immer eine Entscheidung. Das hat mich sehr beeindruckt. Wir versuchen vor allem Begegnung zu schaffen. Das ist, glaube ich, der Hauptpunkt, mit dem überhaupt die Veränderung passieren kann oder dass Menschen dahin kommen, sich zu fragen, wie sieht es eigentlich in meinem Herzen aus gegenüber dem anderen? Und dann haben wir Projekte in Israel, die wir unterstützen, zum Beispiel zwischen arabisch-christlichen Gemeinden und messianischen Gemeinden, wo junge Erwachsene miteinander unterwegs sind, miteinander wandern und voneinander auch ihre Geschichten hören. Das ist das eine. Oder auch Leiter, die einmal im Jahr für einige Tage, zwei Tage, drei Tage in die Wüste fahren und Gemeinschaft miteinander haben. Also weil das der Kern ist, auch um Veränderung, Vergebung, Versöhnung, all das möglich zu machen, braucht es Begegnung mit dem anderen, damit ich nicht in meinen Vorurteilen, mit meinen Erfahrungen und so weiter hängen bleibe. Wir haben dieses Yad Biyad 2 Projekt mit Juden, Arabern und Deutschen. Die sind alle zwischen 20 und 30 Jahre alt. Das findet einmal im Jahr in Deutschland statt. Und das ist mitunter, kann das auch sehr spannungsreich sein, weil zum Beispiel manche Gläubige aus dem Westjordanland mit Israel oder mit Juden nur Menschen in Uniform verbinden, die nicht für sie sind, sondern gegen sie. Aufgrund ihrer Erfahrungen oder von anderen, die sie gehört haben. Und dann in so einem sehr geschützten Setting sich zusammenzusetzen und zu sagen, hey, erzähl mir doch mal deine Geschichte. Und dann hören sie gegenseitig voneinander. Wir hatten vor einigen Jahren genau diese Situation, ein Palästinenser und ein Juden, der seinen Militärdienst vorher geleistet hatte, die Probleme hatten damit, sich anzunähern. Und dann haben sie am vorletzten Abend angefangen, miteinander zu reden und wollten ihre Geschichte, ganz persönliche Geschichte voneinander hören. Und auch, wie siehst du die Welt? Wie sehe ich die Welt? Die haben die ganze Nacht durchgeredet. Und am nächsten Morgen haben sie gesagt, wow, Ich habe mehr

0: von dem verstanden, was dich eigentlich bewegt. Und das ist so ein tolles Zeugnis, zu sehen, da, es braucht die Begegnung, damit Veränderung stattfinden kann.
1: Ja, danke für diese Geschichte. Ich finde das herausfordernd, weil ich denke, wie schwer fällt es mir, in meinem Alltag manchmal schon zuzuhören und aus meiner Bubble rauszugehen. Und wie viel schwerer ist das denn nochmal, wenn man in einem Umfeld lebt, wo es wirklich auch militärische Konflikte gibt. Zum Schluss noch die Frage, was möchten Sie unseren Hörerinnen und Hörern gerne aufs Herz legen? Wofür können Sie beten? Worüber lohnt es sich vielleicht auch einmal nachzudenken?
0: Ich glaube, die Ermutigung, die ich für alle habe, wenn sie schon mal im Land waren oder auch noch nicht, oder wenn sie über das Thema Israel nachdenken, zum einen immer den Blick auf das Reich Gottes zu richten und zu gucken, okay Gott, wir leben alle in dieser Welt, aber die Bibel sagt, ihr seid in der Welt, aber nicht mehr von der Welt. Das heißt, Jesus hat uns rausgerufen aus dem, obwohl wir alle Teil unserer Kultur sind, dass wir, ich nenne es mal auf Englisch, eine Superculture, eine höhere Kultur darin leben, die wir nur leben können durch die Kraft Jesu, durch den Heiligen Geist in uns. Und dieses mehr in den Blick zu bekommen und zu sagen, auch auf die vielen Dinge, die ich sehe und höre in den Medien, immer wieder das Gebet im Herzen zu bewegen, Herr, schenk mir einen Blick für das Reich Gottes. Schenk mir einen Blick aus deinen Augen auf die Situation, dass ich auch in guter Weise dafür beten und es mir aufs Herz legen lassen kann. Und das andere, ein Gebet, wo wir uns eins machen mit unseren arabischen Geschwistern und den messianischen Geschwistern, ist, lass uns beten, dass die Menschen in dieser Region den Messias erkennen. Immer mehr durch Menschen, die sie treffen, durch Träume und Visionen, all diese Dinge, aber dass der Messias sich zu erkennen gibt. Weil ich zutiefst überzeugt bin davon, wenn wir oft von der Lösung eines Konfliktes reden, und ich glaube, da sind wir uns eins mit dem, was unsere messianischen und arabischen Geschwister glauben, es wird keine Lösung für den Konflikt geben, wenn Jesus, der Friedefürst selbst, nicht dort hineinkommt, in die Herzen der Menschen und Heilung und Frieden bringt.
1: Vielen Dank, Ruben Sill, für Ihren Einblick in die Arbeit mit dem Philippusdienst, in den Einblick, wie es den Menschen in Israel geht, den palästinensischen Christen, den messianischen Juden. Ich wünsche Ihnen ganz viel Weisheit, Gelassenheit, mit der Spannung umzugehen, für Ihre Arbeit. Gottes Segen.
0: Vielen Dank Ihnen auch.
1: Ruben Sill war heute mein Gast. Ich habe mit dem Geschäftsführer des Philippusdienstes über eine Arbeit gesprochen, die Zeichen der Versöhnung setzt mitten in einem der schwierigsten Konflikte der Welt. Die Arbeit des Philippusdienstes ist davon überzeugt, Juden und Araber, Israelis und Palästinenser können im Glauben an Jesus Christus nicht nur nebeneinander existieren, sondern wirklich miteinander leben. Für Ruben Sill ist es eine Hoffnungsbotschaft für diese Welt, wenn Juden und Araber in dieser Region sagen, wir leben in Vergebung und Versöhnung miteinander, weil Gott uns zuerst geliebt hat, wir sind eins. Wenn Sie jetzt mehr über den Philippusdienst erfahren möchten, dann besuchen Sie unsere Webseite erfplus.de und alle Infos finden Sie natürlich auch in unserer ERF Plus App. Wenn Sie Fragen oder Anregungen zu dieser Sendung haben, dann schreiben Sie eine Mail an studio@erfplus.de. Mein Name ist Hanna Wilhelm. Bleiben Sie behütet und gesegnet und wenn Sie mögen, auf Wiederhören hier bei ERF Plus.
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1: Lieber Vater im Himmel, wie viele Schüler und Schülerinnen gibt es wohl in meiner Stadt? Wann sie ins Bett gehen? Morgens sehe ich etliche zur Schule schlurfen. Andere werden gebracht oder nutzen den Bus. Bewahre sie auf ihren Schulwegen, aber auch davor, auf Drogenpfade gelockt zu werden oder einander zu mobben. Denen, die aus Angst vor der nächsten Arbeit nicht richtig schlafen können oder sich als Außenseiter fühlen, begegne mit deiner schützenden Art. Überwinde ihre Angst durch deine Liebe. Hilf ihnen, deine Liebe zu verstehen. Lass sie deine Liebe nicht am eigenen Aussehen festmachen. Erreiche mit deiner Liebe ihr Herz. Viele scheinen so zerbrechlich, weil sie nicht wissen, wem sie sich anvertrauen können. Du bist vertrauenswürdig. Ich bitte dich, dass sie deinen Sohn Jesus als guten Freund für sich entdecken. Erschließe ihnen deine Welt, die ihnen hilft, Scheinwelten zu entlarven und in der realen Welt lebensfähig zu sein. Stell ihnen Menschen an die Seite, die sich für sie interessieren, sie begleiten und sie in ihr Gebet einschließen, dass sie getrost schlafen und am Morgen in die Schule gehen können. Amen.

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1: Kirchenaustritte, Missbrauchsskandale, scharfe Töne in den Kommentaren. Wer auf Instagram oder TikTok nach christlichen Themen sucht, stößt schnell auf heiße Eisen. Aber warum ist das eigentlich so? Tim Guttenberger beschäftigt sich intensiv mit dieser Frage. Der Religionspädagoge hat Create Unity gegründet, ein Netzwerk von christlichen Medienschaffenden mit Schwerpunkt Social Media. Tanja Rinsland hat mit ihm gesprochen.
2: Fast 60% der Menschen in Deutschland nutzen eine Social Media Plattform. Zum Beispiel Facebook, Pinterest oder Instagram. Doch wer dort nach christlichen Impulsen sucht, findet häufig provokante oder polarisierende Inhalte. Das beobachtet wenigstens Tim Guttenberger, Religionspädagoge und Lehrbeauftragter für Medienpraxis an der Evangelischen Hochschule Tabor. Er erklärt, was eine oberflächliche Suche bei Social Media zum Stichwort christlicher Glaube so ausspucken kann.
3: Boah, ich glaube auf jeden Fall viele heiße Eisen. Also Themen wie Kirchenaustritte, wie wahrscheinlich Missbrauchsfälle in der Kirche, dann aber auch innerchristliche Themen, die uns gerade beschäftigen, die aber auf Social Media total abgehen und ganz viel Aufrufe und ganz viel Reichweite bekommen, wie sexualethische Themen, aber auch wie politische Themen und Christentum sehr polarisiert auf Social Media.
2: Dabei gibt es bei Social Media durchaus viele Christinnen und Christen, die gar nicht polarisieren wollen, die über ihren Glauben im Alltag erzählen, wie sie beten, Gottesdienste besuchen oder sich sozial engagieren. Doch diese eher leisen, alltäglichen Impulse finden sich weitaus seltener im Social Media Feed der User wieder. Tim Guttenberger erklärt das Phänomen.
3: Social Media ist ja durch die Algorithmen, die KI-basiert sind, darauf aus, möglichst lange uns an dem Bildschirm zu halten, also möglichst viel Dopamin auch auszuschütten. Und das Problem oft, dass die leisen Inhalte nicht so gut funktionieren, weil sie eben nicht polarisieren, weil sie eben nicht mal irgendwo Wut oder Trauer oder Freude immer ausstrahlen. Und von dem her würde ich sagen, leider ist es so, dass eben diese Polarisierung und diese eher Trigger-Themen, die heißen Eisen, viel mehr Aufmerksamkeit bekommen und der Algorithmus uns dann im Feed auch anspielt.
2: Als Gründer von Create Unity, einem Netzwerk christlicher Medienschaffender, setzt sich Tim Guttenberger dafür ein, dass diese leisen Töne im Rausch der Klicks nicht untergehen. Denn seiner Beobachtung nach gibt es durchaus Wege, bei Social Media erfolgreich zu sein, ohne ständige Provokation.
3: Also was ich total liebe und was mir auch auffällt, was auch gut funktioniert, ist es, wenn Menschen oder Christinnen und Christen sich selber nicht zu ernst nehmen und auch die Momente teilen, die vielleicht ja nicht so super glänzend und shiny sind und alles super heile Welt, sondern eben auch die authentischen Momente teilen, die irgendwie mal nicht funktionieren, wo man vielleicht auch mal eine kleine Glaubenskrise hat, vielleicht eine Frage hat, vielleicht auch irgendwas Lustiges erlebt hat in seinem Glauben, in seiner Kirche. Das merke ich, dass das auch sehr, man sagt, relatable ist. Also, dass viele sich darin auch selber sehen, dass wir eben nicht nur alles perfekt haben in unserem Leben.
2: Die Logik der Algorithmen kann man als User von Social-Media-Plattformen nur schwer durchschauen. Wer die sozialen Medien nutzt, sollte sich also bewusst machen, dass die Welt vielfältiger ist als das, was über mein Smartphone-Bildschirm flimmert. Tim Guttenberger hat noch einen konkreten Vorschlag, wie man seinen Feed ausgewogener halten kann.
3: Es gibt den sogenannten Confirmation Bias. Das ist ein psychologisches Phänomen, dass wir die Dinge, die uns bestätigen, dass wir die gerne und lieber auch annehmen und dass wir Inhalte, die aber dem entgegengesetzt sind, gegen unsere Überzeugung oder unsere Wahrnehmung, dass wir die nicht so gerne aufnehmen und nicht so gerne hören. Das kann aber auch manchmal echt fies sein, weil der Algorithmus das sogar noch bestärkt. Das heißt, uns werden eher noch die Inhalte angezeigt, die uns bestätigen in unseren Meinungen. Und das kann auch dazu führen, dass man dann in so einer Subkultur landet und auch nur noch die Stimmen hört, die in einer bestimmten Bubble sind. Und da hilft es total, auch aktiv die Augen aufzuhalten und auch zu interagieren. Also mal einen Beitrag zu liken oder zu kommentieren. Von einer Bubble in der ich selber nicht bin. Oder mal vielleicht eine andere Stimme zu hören, aus einer anderen Konfession zum Beispiel, im Christlichen jetzt gesprochen, oder einer anderen Kirche oder Gemeinde angehören, um möglichst auch ein breites Bild auch wahrzunehmen, weil wir sind ja zum Glück eine sehr vielfältige und auch sehr bunte Religion mit vielen unterschiedlichen wichtigen Stimmen auch, und es lohnt sich, da auch in Kontakt zu kommen.
1: Raus aus der eigenen Filterblase. Das ist die Botschaft von Tim Guttenberger, Religionspädagoge und Lehrbeauftragter für Medienpraxis an der Evangelischen Hochschule Tabor.

0: 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Menschen sind unheilbar religiös, sagt man. Tatsächlich scheinen Götzenfiguren in Stein gemeißelte Motive und uralte Erzählungen das zu bestätigen. War das schon immer so? Oder gibt es einen Zeitpunkt, ab dem die Menschen religiös wurden? Folge ich der biblischen Überlieferung, kann ich genau sagen, ab wann sich die ersten religiösen Handlungen bei den Menschen verbreiteten. Ein Satz aus dem ersten Buch Mose Kapitel 4 gibt diesbezüglich Auskunft. Dort heißt es: Und auch dem Set wurde ein Sohn geboren. Den nannte er Enosch. Zu der Zeit fing man an, den Namen des Herrn anzurufen. 1. Buch Mose, Kapitel 4, Vers 26. Demzufolge begannen die Enkel von Adam und Eva Gott anzubeten. Anders als ihre Großeltern, die Gott noch persönlich begegnet waren, kannten Enosch und seine Zeitgenossen ihn nur vom Hörensagen. Das lag daran, dass Gott sich zurückgezogen hatte. Für sehr lange Zeit verwehrte die Sünde den Zugang zu ihm. Erst vor 2000 Jahren änderte sich die Beziehung zwischen Menschen und Gott, als er sich selbst in Jesus Christus offenbarte. Je länger ich darüber nachdenke, desto dankbarer werde ich dafür, dass Jesus Christus mir den direkten Zugang zu Gott ermöglicht hat. Mehr noch, ich kann in einer vertrauensvollen Beziehung zu ihm leben und ihn sogar meinen Vater im Himmel nennen. Was für ein wunderbares Privileg.
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0: Von Cornelius Becker. Ich will, solange ich lebe, Gott rühmen immerdar, mein Herz ihm Ehre gebe, der mir so gnädig war. Mein Mund soll alle Zeit des Herrn Ruhm verkünden, denn Arme bei ihm finden in Trübsal Trost und Freud. Preist mit mir Gott den Herrn. Gemeinsam lasst uns laut den Namen Gottes ehren. Wohl dem, der auf ihn traut. Ich rief in meiner Not, als in Gefahr mein Leben von Feinden war umgeben, half mir der treue Gott. Auch wer Gott treu ergeben, geht noch durch manche Not. Und dennoch darf er leben, er wird bewahrt von Gott. In seiner großen Huld lässt Gott, die ihm vertrauen, auch seine Hilfe schauen, löst sie aus aller Schuld.

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1: Ich bin Kai-Uwe Wolczak und begrüße Sie zu einer brillanten Ausgabe unserer Sendereihe Wortgut. Es ist die letzte, die ich ohne Übertreibung so bezeichnen kann, denn es ist die letzte Folge einer Reihe mit Bibelarbeiten, die den Titel tragen, brillant. Sie wurden im vergangenen Jahr auf der La Höhe, dem Konferenzzentrum Langensteinbacher Höhe, aufgezeichnet. Referent ist der gebürtige Amerikaner Peter Reed von der Missionsgemeinschaft Fackelträger. Er leitete viele Jahre das Bibelschul- und Freizeitzentrum Bodenseehof in Fischbach. Inzwischen ist er als Reisesekretär tätig und zugleich Direktor von Fackelträger International. Die folgende Bibelarbeit erinnert noch einmal an die Tätigkeit eines Edelsteinschleifers, der durch Schleifen und Polieren aus einem unscheinbaren Rohedelstein einen funkelnden Edelstein macht. Das gilt im übertragenen Sinn auch für menschliche Edelsteine, aus denen Gott echte Schmuckstücke machen kann. Als Schleifstein, in Anführungszeichen, hat Peter Reed bereits die Bibel genannt und Menschen, die uns ein Stück weit durchs Leben begleiten und sozusagen glattschleifen. Jetzt folgt noch ein weiterer Schleifstein, nämlich das Leben mit seinen wunderbaren, aber auch schmerzhaften Seiten. Peter Reed erzählt von einigen Erlebnissen während seiner Zeit als Leiter der Bibelschule Bodenseehof.
2: Schleifstein, Leben. Manchmal kommen die Studenten auf mich zu und sie sagen, wie soll ich das Ganze anwenden, was ich hier in 6 Monaten gehört habe? Ich sage, lebe. Also das Leben wird an für sich genügend Gelegenheit für die Anwendung anbieten. Da muss man sich normalerweise nicht aussuchen. Das wird von allein kommen. Und da habe ich eine Stelle, Kolosser 1, da, wo Paulus was Merkwürdiges sagt. Es heißt in Kolosser 1, 24 bis 27, nun freue ich mich in den Leiden, die ich für euch leide, und erfülle durch mein Fleisch, was an den Leiden Christi noch fehlt. Für seinen Leib, das ist die Gemeinde. Ihr Diener bin ich geworden durch den Auftrag, den Gott mir für euch gegeben hat, dass ich das Wort Gottes in seine Fülle predige, nämlich das Geheimnis, das verborgen war seit ewigen Zeiten und Geschlechtern, nun aber offenbart worden ist seinen Heiligen. Denen wollte Gott kundtun, was der herrliche Reichtum dieses Geheimnisses unter den Völkern ist, nämlich Christus in euch, die Hoffnung der Herrlichkeit. Die größte oder eine der wichtigsten Fragen in unserem Leben mit Christus ist nicht, was habe ich davon, sondern was hat Christus davon? Darf er seinen Auftrag in meinem Leben erfüllen? Darf er zur Wirkung kommen? Darf sein Wille geschehen in meinem Leben, wie es im Himmel gemacht ist? Und die zweitwichtigste Frage ist diese, was haben anderen davon? Was haben anderen von meiner Beziehung zum Herrn? Sind sie gesegnet? Begegnet Jesus sie durch mein Leben, wie es sich gehört? Was haben anderen davon? Und um zu so einem Punkt zu kommen, das ist ein Prozess, oder? Ich weiß für mich, und das ist selbstverständlich, ich komme zum Glauben an Jesus, weil es um mich geht. Das verstehe ich. Aber die größere Frage ist, was hat er davon und was haben anderen davon? Paulus sagt was Interessantes hier. Er sagt, ich freue mich in den Leiden, die ich für euch leide, und erfülle in meinem Fleisch, was an den Leiden Christi noch fehlt für seinen Leib, das ist die Gemeinde. Es war nicht, als ob das Leid, was er hier erwähnt, zu dem Leid am Kreuz gehört. Das ist was anderes. Denken wir dran, Apostelgeschichte 9, Vers 4. Der ehemalige Apostel Paulus, namens Saulus damals, war unterwegs nach Damaskus. Und der lebendige Christus begegnet ihm auf dieser Straße. Und seine Worte sind: Saul, Saul, warum verfolgst du meine Gemeinde? Nee, das war nicht seine Worte. Er sagte: Warum verfolgst du mich? Warum verfolgst du mich? Ob es uns bewusst ist oder nicht, wir tragen die tatsächliche Gegenwart Jesu Christi in diese Welt und wir bekommen mit diese Hass, diese Welt gegen Christus. Ich bekomme das zu spüren. Denn Christus lebt in mir, wie es in Vers 27 heißt. Und manchmal vertraut mir der Herr ein Stück seines Leidens in diese Welt an. Und das ist ein Vertrauensbeweis. So wie mit Hiob, er kann mir manches an Leiderfahrungen anvertrauen, weil er weiß, ich wende mich nicht von ihm ab. Lass die harten Erfahrungen im Leben dich nicht von Jesus treiben, sondern zu ihm hin. Und das Leben ist voller solche Möglichkeiten. Wir sind verfallene Menschen in eine verfallene Welt und diese Welt hat ein, ja, jemand, der diese Welt steuert und sein Name ist Satan. Und deswegen komme ich in sein Visier, greift in meinem Leben an. Und Paulus sagt hier, was, und das ist was merkwürdig ist: Nun freue ich mich in den Leiden, die ich für euch leide. Paulus hat erkannt, diese harten Erfahrungen im Leben sind nicht umsonst. Und er hat sich als ein Verwalter des Leiden Christi betrachtet. Und er sagte: Ich freue mich aber für euch, denn ihr werdet was durch diese Erfahrung, die ich durchmache, ihr werdet dadurch gesegnet werden. Ich wollte das zum Schluss sagen, aber jetzt sage ich das am Anfang. Es soll uns wohl bewusst werden, dass dieser Brief an diese Gemeinde in Kolossia aus dem Gefängnis geschrieben wurde. Er saß nicht in seinem Arbeitszimmer mit einem Cappuccino und Hillsong im Hintergrund. Er wusste nicht, ob er am nächsten Tag überhaupt lebt. Und sein Leben war sehr eingeschränkt. Manche von euch hier, obwohl ich das nicht weiß im Detail, aber es ist mir vollkommen bewusst, dass jemand hier sitzt und zwar: Du erlebst gewisse Einschränkungen in deinem Leben. Die sind nicht von dir ausgewählt oder gewollt. Es kann mit Gesundheit zu tun, es kann mit Finanzen zu tun, es kann mit fehlenden Beziehungen zu tun. Einschränkungen. Aber Paulus wusste, er wurde gesandt und er ging davon aus, dass der Herr was vorhatte. Auch mit diesen Einschränkungen. Und etwas, was er damals machen könnte, er könnte Briefe schreiben. Hat er gewusst damals, als er diese Gemeinde einen Brief geschrieben hatte, dass eine Gruppe in der La Hue 2025 diesen Brief lesen würde? Der hatte keine Ahnung. Der Herr, sein Werk durch unser Leben übersteigt unsere Schau. Das übersteigt unsere Vorstellungen. Und was ich bei Paulus hier merke, es gibt keinen Hauch von Selbstmitleid. Also Oswald Chambers sagte: Der ganze allmächtige Gott ist unsere im Herrn Jesus. Und er wird das letzte Sandkorn und den entferntesten Stern in Anspruch nehmen, um uns zu segnen, wenn wir ihm gehorchen. Was macht es aus, wenn die äußeren Umstände schwierig sind? Warum sollten sie das nicht sein? Wenn wir dem Selbstmitleid Raum geben und dem Luxus unseres Jammers freien Lauf lassen, dann verbannen wir Gottes Reichtümer aus unserem Leben und hindern anderen daran, in seine Bestimmung einzutreten. Keine Sünde ist schlimmer als die des Selbstmitleids, denn Selbstmitleid löst Gott aus und hebt das eigene Interesse auf den Thron. Es lässt unseren Mund Murren ausspeien und aus unserem Leben wird ein sehnsüchtig flehender geistlicher Schwamm, an dem nichts Lebendiges oder fruchtbar mehr ist. Jemand sagte mir vor Jahren, damals in der Wüste, ziemlich bald, nachdem Israel aus Ägypten herausgeführt hatte, ich glaube, das kommt sogar in 2. Mose 15, da haben sie gemeckert. Und sobald ich mit meinen Meckern anfange, das ist ein Zeichen dafür, dass ich ein Stück weit von diesem Vertrauen gegenüber Christus abgeleitet wurde. Das ist nicht gut, aber das ist das erste Zeichen dafür, dass wir nicht mit dem Herrn rechnen. Und das kann sogar so weit gehen, dass wir in diesem Selbstmitleid versinken. Und Selbstmitleid ist eigentlich Hochmut nach innen gerichtet. Ich bin nur mit mir selbst beschäftigt. Und ich gehe nicht davon aus, dass der Herr diese harten Zeiten auch in seinem Plan hat und dass auch jemand anderes dadurch gesegnet wird. Meine Vorfahren in die Fackelträgerwelt, sie haben Selbstmitleid überhaupt nicht geduldet. Eine meiner ersten Fehler war, Major Thomas zu erzählen, wie schwer es mir ging. Du machst diesen Fehler nur einmal mit einem Kriegsheld. Er schaute mich an und sagte, Peter, Jesus hat niemals gesagt, dass es einfach wird. Wir haben Jesus ganz, und zwar gegenwärtig, vorwärts. Ein anderer Vater im Glauben, der war Profi-Komiker. Und dann kam er zum Glauben beim Bundeswehr. Er war in einer Putzkammer, hat sich niedergekniet und Jesus aufgenommen. Er ging nach Capenray Hall. Er hatte nur die Klamotten an, die er hatte. Kein Koffer, kein Geld. Er musste seine Klamotten waschen und er saß splitternackt in seinem Zimmer, währenddem seine Klamotten am Trocknen waren. Und irgendein Frommer kam rein und sagte, der war entsetzt, da gibt's einen nackten Mann in diese. Also wer hat ihn hier reingelassen? Der ist in eine Kneipe aufgewachsen. Er kannte keine Loblieder, aber er konnte Klavier spielen. Er geht runter und aus lauter Freude am Herrn spielt er die Lieder, die er in der Kneipe gelernt hatte. Und die Frommen waren entsetzt. Er kannte keine frommen Lieder. Der hatte ein sehr hartes Leben. Beim Bundeswehr hat er häkeln gelernt, weil er so viel freie Zeit hatte. Ich ging zu ihm einmal, habe mich beschwert über mein hartes Leben und da saß er beim Häkeln. Ich habe niemals einen Mann häkeln gesehen. Aber ich habe mich beschwert und wie schwer es war. Und dann guckte er mich an und sagte, also sag mal, wer bist du? Ich kenne dich nicht. Häkel, häkel, häkel. Ich habe meine Lebensgeschichte erzählt. Und dann merkte er, dass ich einen kritischen, zynischen Geist hatte. Und dann sagte er, erzähl mal, wer bist du? Ich sagte, das habe ich doch. Und er sagte, nee, hast du nicht. Weißt du, wer du bist? Du bist ein kleiner Scheißer und du stinkst. Und du hast dich umwickelt mit einer evangelikale Windel. Ich war so erschrocken, dass er das S-Wort im Mund genommen hatte. Und 2 Jahre später schrieb er mir einen Brief und es hieß, lieber Peter, ich denke oft an dich, habe an dich gedacht heute. Und deswegen ist mein Auto an der Seite von der Autobahn und ich schreibe dir diesen Brief. Ich ging einmal nochmals zu ihm, viel später. Ich habe ihm erzählt, wie schwer es mir ging. Und der hat Häkel. Und dann hat er gesagt, na, hat es dich bis jetzt umgebracht? Ich freue mich für euch, sagte Paulus. Denn ihr werdet durch mein Leid einen Gewinn haben. Jesus Fernando war Leiter von Jugend für Christus auf Sri Lanka lange Zeit. Er wohnt noch da und er ist in Predigtdienste unterwegs. Und er sagte, in der Gemeinde wird heute viel Wert auf eine Therapie des Leidens gelegt, aber zu wenig Wert auf eine Theologie des Leidens, die Grundlage jeder Therapie des Leidens sein muss. Manchmal beten wir, Herr, nimm das von mir. Aber das macht er nicht. Weil er mir ein Stück von seinem Leiden in diese Welt anvertraut hatte und er weiß wohl, er kann dadurch verherrlicht werden, wenn ich es zulasse. Das ist seine Bürde, nicht meine. Paulus hat gesagt, Epheser 3, Vers 1, ich, der Gefangene Christi Jesu, für euch Heiden. Paulus hat erkannt, ich bin nicht der Gefangene der Juden oder die Römer. Ich bin hier im Gefängnis, weil Jesus mein Leben so geleitet hat. Und ich gehe davon aus, dass er was vorhat. Und manchmal vertraut der Herr uns manches Hartes im Leben an, damit unser Herz weich wird für andere Menschen. Damit wir diese Empathie und dieses Empfinden haben durch diese harte Erfahrungen. Paulus erkannte das und er sagte in 2. Korinther 1, Verse 3 und 4, gelobt sei Gott, der Vater unseres Herrn Jesus Christus, der Vater der Barmherzigkeit und Gott allen Trostes. Er weiß, wie er mich trösten kann. Der uns tröstet in alle unsere Bedrängnis, damit wir auch trösten können, die in allerlei Bedrängnis sind, mit dem Trost, mit dem wir selber getröstet werden von Gott. Als ich in der Grundschule war, als ein Mitschüler seinen Arm gebrochen hatte, hatte er so diese weiße Gips drauf. Und daran erkannte man, ach so, der hat seinen Arm gebrochen. Heutzutage haben wir andere Schienen und so weiter und so weiter. Wenn ein Mensch ein zerbrochenes Herz hat, man trägt kein Gips. Und das macht, dass dieses mit dem Leiden so furchtbar einsam. Denn wir können hier stehen und Loblieder singen. Und wie es in Sprüche heißt, auch beim Lachen kann das Herz trauern. Und jemand kann hier stehen als Leidende und niemand weiß das. Kein Mensch weiß das von uns. Und das macht das Leiden so einsam. Manchmal, wenn man einem Mensch begegnet, der Schweres erlebt, statt das Falsche zu sagen oder zu tun, sage ich und tue ich nichts, weil ich Angst habe, dass ich sie irgendwie verletze. Versteht ihr, was ich meine? Wir werden viel mehr durch unsere Tränen als durch unsere Lachen lernen. Unendlich mehr. Und Jesus war selbst mit Schmerz vertraut in vielerlei Weise. Und er lebt in uns durch seinen Geist. Psalm 56, 8, meine Heimatlosigkeit hast du abgemessen. Gieße meine Tränen in deinen Schlauch. Stehen sie nicht in deinem Verzeichnis? Ob es uns bewusst ist, Gott hat ein Verzeichnis, Gott hat ein Tagebuch. Und er gibt Acht auf das, was uns Schmerzen verursacht. Als Gabi und ich und die Kinder von unserer zweiten Flitterwoche zurückkamen, hat Gabi eine Nierenbeckenentzündung geholt. Sie landete im Krankenhaus. Es war direkt nach Osterferien. Die Kinder waren in der Schule und dann auf einmal war ich alleinerziehender Vater. Und die Kinder haben das in vollen Zügen ausgenutzt. Ja, es geht uns gut mit Papa. Er lässt uns manches zu, was Mama niemals uns erlauben würde. Aber wir sagen ihm nicht was. Da sitze ich vor der Glotze und es ist nach 8 Uhr und Chrissy kommt, sitzt neben mir und sagt, kann ich Fernsehen schauen? Ich sagte, das mache ich auch. Hol dir Chips und wir machen das gemeinsam. Bisschen Vater-Sohn-Zeit. Meine Tochter kommt runter oder in der Küche beim Frühstück und sie sagt, kannst du meine Haare flechten? Jetzt ist das meine Aufgabe? Das arme Kind, ich habe irgendeinen Knoten gemacht und dann ging sie so in der Schule. Kann jemand mir helfen? Und da war ich allein. Die Kinder waren in der Schule, Gabi war im Krankenhaus. Ich habe nicht so viel Zeit in ihrer Wohnung verbracht. Ich bin hingezogen, 6 Monate, hat der Vorstand des Bodenseehofes zugelassen. Dafür bin ich sehr dankbar, aber da war ich allein. Ich sagte, na ja, werde ein bisschen rumschnuppern. Wer ist diese Frau? Da habe ich ihr Tagebücher gefunden. Ich habe gesagt, gefunden, nicht gelesen. Warum habt ihr so reagiert? Ganz einfach. Was in einem Tagebuch steht, ist höchstpersönlich. Das, was unsere Tränen verursachen. Da gibt der lebendige Gott Acht drauf. Er weiß wo. Diese Erfahrungen sind ihm sehr wichtig und er nimmt das persönlich auf. Ich war in Schloss Klaus in Österreich auf der Bibelschule und ziemlich am Anfang der Woche saß ich am Tisch gegenüber einem Mann, der war bestimmt der älteste Student damals und wir kamen ins Gespräch und ich habe ihn gefragt, ja, warum sind Sie an der Bibelschule? Sind Sie in Rente? Er sagte, nein, bin ich nicht. Ich sagte, also sind Sie Lehrer und Sie haben ein Sabbatzeit, ein Sabbatjahr? Nee. Ich sagte, warum sind Sie hier? Und er sagte mir, weil meine Frau vor 6 Monaten gestorben ist. Da war es sehr ruhig am Tisch. Ich weiß nicht, ob die anderen das von ihm wussten. Und danach habe ich ihnen gesagt, ja, das ist interessant, weil ich eine Witwe geheiratet hatte. Und sie gibt mir einen Einblick in so eine Erfahrung. Der brach in Tränen aus. Und er kam am Ende der Woche und hat mich gefragt, darf ich zu euch kommen in Fischbach? Ich würde gerne mit deiner Frau sprechen. Der wohnte in Wien. Er fuhr, was weiß ich, 6-7 Stunden, kam zu uns in Fischbach, saß am Esstisch, fing an, seine Geschichte zu erzählen. Und Gabi fing an mit 2 Worten. Ich verstehe. Und manchmal kann das Gold wert sein, in einem Mensch sein Leben, der leidet. Er braucht nicht unbedingt eine flotte Aussage oder ein Bibelvers sogar, aber Verständnis. Und manchmal vertraut der Herr uns manches an, damit wir diese zwei Worte jemand anderes sagen können. Ich verstehe. Und manchmal reicht das aus. Paulus sprach von diesem Geheimnis Christus in euch, die Hoffnung der Herrlichkeit. Und er hat das unter Beweis gestellt durch diese Leiterfahrungen. Und die Realität des lebendigen Christus hat ihn durchgetragen, hat ihn Hoffnung gespendet, hat auch anderen geholfen. Und es soll uns bewusst werden, wenn Jesus Freiraum und Gestalt in unserem Leben übernimmt, andere merken das. Und unser Leben ist ein Kanal für die Gegenwart Jesu in andere Menschen ihr Leben. Und sie merken das wohl. Und das ist nicht etwas, was wir manchmal mit Worten erfassen können. Aber der Herr offenbart sich durch irdenen Gefäßen, zerbrechliche Menschen. Gabi und ich, wir haben unsere Hochzeitsfeier am Bodenseehof gehabt, weil Preis-Leistung-Verhältnis stimmig war. Und am nächsten Tag haben wir einige Gäste verabschiedet, inklusive meine Oma. Das war die Oma Kraut. Sie war Ü80. Und im Gespräch mit ihr, bevor sie abgefahren ist, hat sie was Interessantes gesagt. Sie sagte, ich bin auf viele Hochzeiten in meinem Leben gewesen. Ich kann mir vorstellen, über 80. Und dann hat sie wortlich gesagt, aber hier war ein anderer Geist. Das war Jesus. Und Menschen spüren das. Wir sind umgeben von Obstbauern bei uns und manche haben eine Ferienwohnung. Und wenn Bodenseehof voll ist, gibt unsere Sekretärin diese Adressen weiter. Ich lief B31 entlang und da kam eine Frau auf der Straße. Sie wollte ihre Mülltonne zurücknehmen und ich habe Hallo gesagt und sie hat Hallo gesagt. Und dann habe ich mich vorgestellt und sagte, ja, ich bin Mitarbeiter am Bodenseehof. Und da wurde ihr Augen groß und sie sagte, ach, Bodenseehof. Und da sagte sie, letztes Jahr im Dezember haben zwei Mädchen sich bei ihr gemeldet. Sie wollten die Ferienwohnung über Silvester mieten. Und sie sagte, ich habe diese Mädchen gesagt, auf keinen Fall, das tue ich mir nicht an. Sie hat sich das Schlimmste vorgestellt, es wird Party geben und so weiter und so weiter. Und dann haben sie am Telefon gesagt, ach schade, wir wollten auf eine Freizeit am Bodenseehof. Und dann hat die Frau gesagt, ach Bodenseehof, ihr dürft natürlich kommen. Und dann hat sie mir im Breitschwäbisch gesagt, das kann ich gar nicht nachmachen. Sie sagte mir, also Mr. Reed, die Gäste vom Bodenseehof, sie sind anders. Und dann habe ich gesagt, warum? Ich sagte, wir sind ganz normale. Aber wir kennen Jesus. Das merken andere Menschen, wenn der Geist Gottes uns füllt mit der Gegenwart Gottes. Und eigentlich ist das Allerbeste, was wir weiterzugeben haben, diese Offenbarung durch unsere Leben der Gegenwart Jesu. Wir kommen zum Schluss. Am Ende von Kolosserbrief sagte Paulus Folgendes. Er sagte, betet zugleich auch für uns, auf dass Gott uns eine offene Tür für das Wort auftue und wir vom Geheimnis Christi reden können, um dessen Willen ich auch in Fesseln bin. Auf dass ich es so offenbar mache, wie ich es soll. Verhaltet euch weise gegenüber denen, die draußen sind und kauft die Zeit aus. Ganz ehrlich, Das wäre nicht mein Gebetsanliegen an der Gemeinde. Mein Gebetsanliegen wäre, bitte der Herr, dass er mich endlich mal rausholt. Das wäre mein Gebetsanliegen. Paulus hat gesagt, bitte der Herr nicht unbedingt, dass er mir rausholt, sondern dass er mir die Fähigkeit gibt, hier in meinen Fesseln das Wort Gottes weiterzugeben. Es war damals gang und gäbe, ein römischer Soldat war an einen Gefangener angekettet. Könnt ihr euch das vorstellen, wie das wäre mit Paulus? Ich weiß nicht, wie lang diese Schicht war. 4-8 Stunden weiß ich nicht. Aber ich habe eine Ahnung, was passiert ist. Und die armen Jungs, sie konnten gar nicht weglaufen. Und deswegen sagte Paulus in Philipper 4,22, die aus dem Kaisershaus grüßen euch. Entschuldigung, wenn ich das sage, aber es gab eine Kettenreaktion. Also von Paulus bis ins Kaisershaus. Unterschätze niemals dein Gefängnis. Denn dein Kerker ist auch dein Kanzel. Auch wenn du meinst, ich lebe mit unnötigen Einschränkungen. Und sie sind lästig und ja, manchmal sogar schmerzhaft. Ich habe es mit den Lungen zu tun, deswegen sitze ich hinten und ich sitze statt stehe und deswegen schweige ich statt singen, weil ich muss alle Kräfte sparen für diese Einheiten. Ich war zweimal in einer Klinik in Davos, rein den Blick heilt alles. Und zwar wegen meiner Lungen. Und wer in ein Reha war, man weiß, normalerweise bekommt man einen Platz zugewiesen im Speisesaal. Und so war das bei mir. Und ich saß gegenüber einem Mann. Ich dachte, der war, ja, etwas älter. Ich habe meinen Selbstbetrug gesagt, er ist älter als ich, aber das kann ich nicht beweisen. Aber er war Privatpatient. Das hat mir auch etwas über ihn gesagt. Und entweder geht man 3 Mahlzeiten am Tag hin und schweigt einander an oder man kommt ins Gespräch. Wir kamen ins Gespräch. Und er hat natürlich gemerkt, dass ich sicherlich nicht auf der Schwäbischen Alb geboren, aufgewachsen war und dass ich vom Ausland komme. Ja, woher kommen Sie? Aus Minnesota. Ja, was machen Sie in Deutschland? Dann, da, da, da. Ich arbeite in ein christliches Freizeitheim und Bibelschule. Echt? Was ist das? Erzähl mal. Und Tag ein, Tag aus saßen wir am Tisch. Ich habe nicht mein Studienbibel gebracht und bam, auf den Tisch und lass mir was erzählen. Das habe ich nicht gemacht. Das ist nicht meine Art. Aber ich habe Wolfen von meiner Beziehung zu Jesus weiter erzählt und wohl von dem, was Jesus in meine zerbrochene Familie gemacht hat. Am Ende seiner Zeit, er fuhr ein bisschen früher heim als ich, hatte mich eingeladen. Er sagte, diese Gespräche taten mir gut. Darf ich dich zu Kaffee einladen? Natürlich habe ich ja gesagt. Und dann am Ende von Kaffee trinken haben wir uns verabschiedet und ich habe ihn nie wieder gesehen. Ich weiß nicht, wie lang nachher, ob das einige Monate oder ein Jahr war, aber da bekomme ich einen Anruf am Bodenseehof von einem Mann, der mir sagte, Sie kennen mich nicht, ich bin Pfarrer in Schwarzwald. Aber es gibt ein Gemeindemitglied bei uns, den sie in Davos kennengelernt haben. Und er kam heim und ist in mein Büro eines Tages reinmarschiert und sagte, ich brauche Jesus. Und der Pfarrer kannte Jesus und er führte ihn zu Jesus. Es war Gottes Timing, denn 2 oder 3 Wochen nachher kam jemand in sein Geschäft und hat ihn tot auf dem Boden gefunden, Herzinfarkt. Und diese Pfarrer wurde gebeten, die Beerdigung zu halten. Und er rief an und er sagte, kannst du bitte mir zusammenfassen, worüber ihr gesprochen habt damals? Das würde ich gerne bei der Beerdigung weitergeben und Zeugnis geben. Da ist mein Nachbar, der am Tisch saß mit mir. Ich war nicht so happy, dass ich in eine Klinik landete und von meinem Dienst am Bodenseehof eine Auszeit hatte. War nicht unbedingt mein Plan. Und wobei ich dachte, okay, ich habe eine Auszeit vom Dienst, hatte Herr einen Dienst für mich in meinem Gefängnis, in der Reha-Klinik damals. Ohne dass ich überhaupt geahnt habe. Es kann sein, dass jemand hier sitzt, wie mein Freund am Tisch. Und Gott hat dich vorbereitet für dieses Wochenende. Du bist mitten unter Gottes Volk, lebst dennoch Gott los, los von Gott. Und der Herr hat dich vorbereitet auf diese Tage, damit du Jesus hier begegnest. Vielleicht wie ich damals auf diese Familienfreizeit und ich merkte, ich spürte, die Leute haben etwas, was ich nicht habe. Und das war so ansteckend, so attraktiv. Ich wollte Jesus auch haben. Und vielleicht sitzt du hier und du merkst, ich will auch Jesus haben. Und vielleicht ist das dieser gottgegebene Zeitpunkt für dich. War sehr wichtig für diesen Mann. Er könnte nicht in die Zukunft schauen. Und vielleicht hat Gott dich vorbereitet auf diesen Moment. Himmlischer Vater, ich danke dir, die Ausdrucksweise ist sekundär. Du ehrst das ehrliche Herz, das Herz, das sich sucht. Schenke du Gewissheit und kehre da ein, Jesus, da wo dieses Herz dir gegenüber sich öffnet. Kehre ein als Retter, als Heiland und Herr. Und ich danke dir, Herr, für das, was uns manchmal Mühe verursacht, sogar Schmerz. Ermutige du jemand hier, tröste du jemand direkt durch deine eigene Gegenwart. Lass sie wissen, dass du Acht drauf gibst und bereite sie für einen sehr wichtigen Dienst vor. Das bitten wir in Dankbarkeit, Herr, in Jesu Namen. Amen.
1: Brillant, wenn das eigene Leben zu einem Schleifstein wird. Sie hörten eine Bibelarbeit von Peter Reed. Er leitete viele Jahre das Bibelschul- und Freizeitzentrum Bodenseehof in Fischbach. Inzwischen ist er als Reisesekretär tätig und zugleich Direktor von Fackelträger International. Der Vortrag wurde im April letzten Jahres bei den Basislagertagen auf der Langensteinbacher Höhe aufgezeichnet, einem christlichen Konferenzzentrum in der Nähe von Karlsruhe. Tja, und damit sind wir am Ende der sechsteiligen Reihe angelangt. Unter dem Titel Brillant finden Sie alle Beiträge in unserer Audiothek im Internet. Ich bedanke mich bei Ihnen fürs Zuhören und wünsche Ihnen Gottes Segen.
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3: Das walte Gott Vater, Sohn und Heiliger Geist. Amen. Ich danke dir, mein himmlischer Vater, durch Jesus Christus, deinen lieben Sohn, dass du mich diese Nacht vor allem Schaden und Gefahr behütet hast. Und bitte dich, du wollest mich diesen Tag auch behüten, vor Sünden und allem Übel, dass dir all mein Tun und Leben gefalle. Denn ich befehle mich, meinen Leib und Seele und alles in deine Hände. Dein heiliger Engel sei mit mir, dass der böse Feind keine Macht an mir finde. Amen.

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1: Auf unserer Entdeckungsreise durch die Bibel erreichen wir heute ein weiteres Buch aus der Feder von König Salomo, nämlich das Hohelied Salomos. Viele Christen sind sich unsicher, wie sie dieses Buch handhaben sollen, da es stellenweise sehr erotisch ausfällt. Wenn wir es aber unter der Annahme betrachten, dass es die Liebe Christi für seine Gemeinde und unsere Liebe für ihn darstellt, dann bekommt unser Verständnis dieser grenzenlosen Liebe eine ganz neue, tiefgehende Bedeutung. Also herzlich willkommen zu einem ganz besonderen Stück alttestamentlicher Literatur. Willkommen zum Hohelied Salomos.

Das Hohelied Salomos ist prall gefüllt mit erotischen Beschreibungen und tiefgründigen Andeutungen. So gesehen ist es nicht einfach, es auf rechte Art und Weise zu deuten und geistlichen Nutzen daraus zu ziehen. Gerade aus diesem Grund möchte ich Ihnen in dieser und der nächsten Sendung eine längere Einführung in das Hohelied geben, bevor ich dann in der übernächsten Sendung mit der Auslegung beginne. Der erste Vers dieses Buches führt Salomo als seinen Autor auf. Das Hohelied Salomos, so heißt es in Vers 1. Salomo ist auch der Autor des Sprüchebuches und des Buches Prediger. Das Hohelied Salomos ist, wie der Name schon andeutet, eigentlich keine Geschichte, sondern ein Lied. Im ersten Buch der Könige, Kapitel 5, lesen wir: Und er, gemeint ist Salomo, dichtete 3000 Sprüche und 1005 Lieder. Salomo dichtete zwar 3000 Sprüche, aber wenn man die Sprüche in dem Buch der Sprüche zählt und auch noch das Buch Prediger mit einschließt, dann kommt man auf eine Summe von weitaus weniger als 3000. Demnach haben also nur sehr wenige von Salomos gesammelten Werken die Jahrtausende überstanden. Wir können allerdings zwei Aussagen zu den uns überlieferten Werken machen. Erstens haben wir vermutlich eine Sammlung seiner Best-of-Stücke, wenn man es mal so ausdrücken darf, also eine Sammlung seiner besten Hits. Zweitens haben wir auf jeden Fall die Stücke, die der Geist Gottes uns in der Bibel überliefern wollte. In dem Vers, den ich eben zitiert habe, steht auch, dass er neben den Sprüchen 1005 Lieder dichtete. Überlegen Sie sich das mal, mehr als 1000 Lieder. Das würde ihn heute zu einem Star der Liedermacherszene machen. Damit würde er alle bekannten Künstler der Gegenwart in den Schatten stellen. Noch interessanter finde ich aber, dass die hier zitierte Stelle präzise angibt, dass er 1005 Lieder dichtete. Die Bibel nennt nicht einfach nur eine runde Zahl, sondern die exakte Anzahl. Das wiederum lässt den Schluss zu, dass wohl die allermeisten davon verschollen sind und nicht mehr auftauchen werden. Oft wird behauptet, dass uns nur ein Lied von Salomo überliefert ist, das Hohelied Salomos, das auch Hohelied der Liebe genannt wird. Es ist allerdings eine Sammlung von mehreren Liedern. Die Meinungen darüber, wie viele Lieder es genau sind, gehen allerdings auseinander. Die gängige Meinung lautet, dass es 5 sind. Ich zähle mich zu denen, die diese Meinung vertreten. Laut der Deutschen Bibelgesellschaft ist das Hohelied jedoch eine Sammlung aus etwa 30 einzelnen Liebesliedern. Natürlich ist die Deutsche Bibelgesellschaft eine namhafte Organisation, aber ich werde mich weiterhin an die althergebrachte Aufteilung in 5 Lieder halten. Demnach wären von den 1005 Liedern, die Salomo verfasst hat, 1000 verloren gegangen und 5 übrig geblieben. Im Hohelied Salomos ist immer wieder von dem Freund und von der Freundin die Rede. Ebenso gut könnte man sagen, er und sie oder Mann und Frau. Das scheint mir nicht unwesentlich zu sein, denn oftmals geht es im Hohelied um das typische Verhalten von Mann und Frau. Über die Liebe selbst heißt es zum Beispiel im 8. Kapitel des Hohelieds in Vers 7, auch viele Wasser können die Liebe nicht auslöschen und Ströme sie nicht ertränken. Wenn einer alles Gut in seinem Hause um die Liebe geben wollte, so könnte das alles nicht genügen. Leider führt der Versuch, das Hohelied zu deuten, also eine tiefere Bedeutung zu entdecken, oft zu Problemen. Es gibt Menschen, die der Meinung sind, dass das Hohelied eigentlich nicht in der Bibel stehen sollte. Es ist aber nun einmal im biblischen Kanon, in dieser Zusammenstellung von einzelnen Büchern zu einem Ganzen enthalten. Aus meiner Sicht ist das Hohelied Salomos das große, vernachlässigte Buch der Bibel. Es verwirrt den Leser häufig, der das Wort Gottes zum ersten Mal von vorne bis hinten durchliest. Viele missverstehen es auch. Tatsächlich wurde dieses Buch von Menschen, die es nicht verstanden haben, sogar schon heftig missbraucht. Der Apostel Petrus, der sich von einigen Briefen seines Amtskollegen Paulus verwirrt fühlte, schrieb im 2. Petrusbrief:
Davon redet er in allen Briefen, in denen einige Dinge schwer zu verstehen sind, welche die Unwissenden und Leichtfertigen verdrehen, wie auch die anderen Schriften zu ihrer eigenen Verdammnis. Ich bin der Meinung, dass diese Aussage von Petrus im Prinzip auch auf das Hohelied Salomos zutrifft. Die Kirchenväter Origenes und Hieronymus schrieben, dass die Juden ihren Männern die Lektüre dieses Buches erst gestatteten, wenn sie 30 Jahre alt waren. Der Grund hierfür war, dass ihrer Meinung nach die Gefahr bestand, dass die Männer das Lüsterne und Zweideutige, das Vulgäre und Lüsterne, das Sinnliche und Sexuelle in diesen Text hineinlesen würden. Dabei handelt es sich doch um ein wunderbares Bild der körperlichen, menschlichen, ehelichen Liebe. Es ist eine Antwort für diejenigen, die entbehrlich leben und die es für falsch halten, zu heiraten. Aber auch für diejenigen, die dem Hedonismus verbunden sind und meinen, dass die Befriedigung ihrer Gelüste von höchster Bedeutung sei. Das Hohelied Salomos verdeutlicht meines Erachtens, dass beide Gruppen falsch liegen. Denn das Hohelied erhält die eheliche Liebe aufrecht als eine absolut wunderbare Sache, als ein herrliches Erlebnis. Manchmal wird jungen Predigern angeraten, das Hohelied Salomos erst zu behandeln, wenn sie schon in einem fortgeschrittenen Alter sind. Ein Pastor außer Dienst hat mir sogar empfohlen, nicht vor meinem 60. Lebensjahr über das Hohelied zu predigen. Was meinen Sie, wie ich gehandelt habe? Nun, ich habe mich schnurstracks an meine Bibel gemacht und darüber gepredigt. Was würde man von einem jungen Prediger auch sonst erwarten? Jetzt, wo ich altersmäßig auf jeden Fall qualifiziert sein dürfte, über das Hohelied zu predigen, bedeutet es mir allerdings mehr als vor einigen Jahrzehnten. Die kunstvolle, lebendige, markante und gewagte Ausdrucksweise dieses Buches malt ein wundervolles und herrliches Bild unserer Beziehung mit dem Herrn Jesus Christus. Ich kenne kein anderes Buch, das sie näher an Jesus heranzieht oder persönlicher ist als das Hohelied Salomos. Wenn Sie das Hohelied Salomos mit anderer nahöstlicher Dichtkunst aus dieser Zeit vergleichen, etwa mit Werken aus der persischen Dichtkunst, dann werden Sie feststellen, dass das Hohelied Salomos milde und zurückhaltend ausfällt. Die Juden nannten es trotzdem das Allerheiligste der Schriften, weil nicht jedem der Zutritt zu diesem heiligen Ort gewährt wurde. Doch in der Tat, so jedenfalls mein Eindruck, befindet man sich an einem geheimen Ort des Allerhöchsten, wenn man das Hohelied Salomos gründlich studiert. Das ist auch ein Grund, warum ich zögere, dieses Buch zu besprechen. Denn es wird von Ungläubigen und von fleischlich gesinnten Christen missverstanden werden. Wenn sie aber ihr Leben in Christus leben, wenn der Herr Jesus ihnen viel bedeutet und sie ihn lieben, dann wird auch dieses Buch von großer Bedeutung für sie sein. Das Hohelied Salomos ist poetisch, kann aber sehr praktisch ausgelegt werden. Gott spricht hier aus meiner Sicht durch poetische Lieder, die eine Geschichte entfalten, in erster Linie sein Volk Israel an. Wir sollten bei unserer Annäherung an dieses Buch gewissermaßen unsere geistlichen Schuhe ausziehen. Denn wir befinden uns auf heiligem Boden, so wie Mose vor dem Dornbusch, der brannte und nicht verbrannte. Zugleich ist das Hohelied Salomos wie eine zarte Blume, die man sorgsam behandeln muss. Vier verschiedene und wichtige Bedeutungen findet man in diesem Buch. Erstens, das Hohelied Salomos beschreibt die Herrlichkeit der ehelichen Liebe. In ihm wird die Heiligkeit der ehelichen Beziehung verkündet und dass die Ehe eine gottgegebene Institution ist. Dieses Buch zeigt uns, was wahre Liebe ist. Die Juden lehrten, dass es das Herz eines liebenden Ehemanns und seiner ihn liebenden Ehefrau offenbart. Schon seit Jahrzehnten ist unsere Gesellschaft von einer gewissen sexuellen Freiheit geprägt. Viele Menschen sind der Meinung, dass das gut für sie sei. Ein junger Mann, der die freie Liebe gelebt und an sie geglaubt hat, erzählte mir, dass er letztlich erkannt habe, dass solch ein Leben wie das Leben eines Tieres sei. Tatsächlich sagte er zu mir, mehrere Jahre lang lebte ich wie ein Tier
Und ich glaube auch nicht, dass der Sex für meine Freunde mehr bedeutet hat. Nun, ich fürchte, dass nicht wenige Menschen die sexuelle Selbstverwirklichung anstreben, aber in Wirklichkeit nur das über Sex wissen, was auch Tiere darüber wissen. Sie haben viel Erfahrung in Sachen Sex, aber sie wissen nur sehr wenig über die wahre Liebe. Sie kennen sozusagen die Filmversion der Liebe und meinen, sie wüssten alles. Von einem Vater wird die Geschichte erzählt, dass er mit seinem halbwüchsigen Sohn über Sex reden wollte. Er redete eine Weile um den heißen Brei herum und rief endlich aus: »Sohnemann, ich würde gern mit dir über Geschlechtsverkehr reden.« Der Junge antwortete: »Kein Problem, Papa, was möchtest du denn gerne wissen?« Tja, dem Jungen waren die Grundlagen zur Sexualität offenbar aus dem Schulunterricht bekannt, und daher meinte er, er wüsste mehr darüber als sein Vater. Tragischerweise benehmen sich manche Erwachsene nicht viel besser. Eine Diva aus dem Filmgeschäft hatte 5 Ehemänner gehabt. Sie wusste wahrlich Bescheid über Sex, aber sie hatte keine Ahnung, was wahre Liebe ist. Schließlich beging sie Selbstmord. Zwischen den Vorstellungen mancher Leute und der Herrlichkeit der ehelichen Liebe, wie sie im Hohelied Salomos dargestellt wird, besteht oft ein meilenweiter Unterschied. Ich komme zu dem zweiten Punkt. Das Hohelied beschreibt meines Erachtens auch die Liebe Jahwes für Israel. Hierbei handelt es sich um keinen neuen Gedanken, den man nur in diesem Buch vorfindet. Die Propheten nannten Israel die Braut Jahwes. Und Hosea befasst sich eindringlich mit diesem Thema. Der Götzendienst unter den Israeliten wird mit einer Spaltung der ehelichen Liebe verglichen und ist Hosea zufolge die größte Sünde der Welt. Die Schriftgelehrten und Rabbiner Israels haben schon immer diese zwei Deutungen dieses Buchs vorgelegt, die auch von der christlichen Gemeinde übernommen worden sind. Also, dass das Hohelied Salomos einmal die eheliche Liebe beschreibt und zum anderen die Liebe Gottes zu seinem Volk Israel. Es gibt allerdings noch zwei weitere Interpretationen, die häufig in der christlichen Gemeinde anzutreffen sind. Nämlich, drittens, das Hohelied Salomos ist ein Bildnis von Christus und der Gemeinde. Die Gemeinde ist die Braut Christi. Dies ist ein bekanntes Bild im Neuen Testament. Man lese zum Beispiel Epheser 5 oder Offenbarung 21. Im Hohelied Salomos verwendet Gott ein Bildnis der menschlichen Zuneigung, um unserem abgestumpften Geist, unseren leblosen Herzen, unseren verwirrten Zuneigungen und unserem krankhaften Willen seine alles überragende Liebe zu vermitteln. Er bedient sich des Allerbesten, was die menschliche Liebe zu bieten hat, damit wir endlich die wunderbare Liebe, die er für uns empfindet, begreifen. Dieses Buch kann Sie zu einer atemberaubenden, wunderbaren Beziehung mit dem Herrn Jesus führen. Zu einer Beziehung, die Sie wahrscheinlich nicht für möglich gehalten haben. Liebe Hörer, was wir heute brauchen, ist eine Erkenntnis des Wortes Gottes und eine persönliche Beziehung mit Jesus Christus. Und jetzt noch zu der vierten Interpretationsmöglichkeit im Hinblick auf das Hohelied Salomos. Dieses Buch beschreibt die Verbindung Christi mit dem einzelnen Christen. Es malt ein Bild der Liebe Christi für den Einzelnen und die Verbindung der Seele mit Christus. Viele Christen haben über die Jahre diese Erfahrung gemacht. Paulus konnte in Galater 2, Vers 20 schreiben: »Der Sohn Gottes, der mich geliebt hat und sich selbst für mich dahingegeben hat.« Der amerikanische Politiker Samuel Rutherford konnte manchmal eine ganze Nacht im Gebet verbringen. Seine Frau vermisste ihn dann öfter und stand auf, um nach ihm zu schauen. Auch in kalten Nächten fand sie ihn kniend im Gebet. Da nahm sie seinen dicken Wintermantel und legte ihn auf seine Schultern. Dieser Mann hat offenbar eine wahre, tiefe und persönliche Beziehung mit dem Herrn Jesus Christus erlebt. Das ist nicht bloß irgendeine Erfahrung, sondern viel mehr als das. Es handelt sich um eine persönliche Beziehung mit Jesus Christus. Und der betreffende Christ erkennt, wie wunderbar und herrlich Jesus ist. So sehr können wir Jesus lieben, weil er uns zuerst geliebt hat.
Nicht wenige Menschen sind heutzutage der Meinung, dass das Leben eines Christen ungefähr so funktioniert, als ob man Lego-Aufbauanleitungen befolgen würde. Aus einer solchen Anleitung geht hervor, dass man zum Bau eines Autos oder eines Hauses zuerst den Lego-Baustein A nimmt, diesen neben Baustein D setzt und die beiden schließlich mit Baustein C verbindet. Ich kann Ihnen eines sagen, diese Anleitungen sind manchmal ziemlich kompliziert. Ich kenne sie, weil ich manchmal einen Bausatz für meinen kleinen Enkel kaufe. Man muss schon fast ein Ingenieur sein, um einige dieser Sets zusammenzubauen. Einige Leute meinen, dass das Leben als Christ ähnlich sei. Sie haben den Eindruck, dass, wenn man ein bisschen Psychologie mit einer Prise gesundem Menschenverstand, einem Klecks Überzeugungskunst und ein paar Bibelversen als Zuckerguss vermischt, dass dies eine erfolgreiche Formel für das Leben als Christ sei. Doch ich sage Ihnen, das reicht nicht, sondern wir brauchen eine persönliche Beziehung mit Jesus Christus. Dem Herrn gefällt dieser abgekühlte, lauwarme Zustand, der heute in manchen Gemeinden anzutreffen ist, überhaupt nicht. Zu viele von denen, die sich engagierte Christen nennen, sind in Wirklichkeit so kalt wie ein Cornetto-Eis. Einige von ihnen sind sogar unfreundlich und arrogant. Was wir brauchen, ist die wahre, lebendige und brennende Leidenschaft für den Herrn Jesus Christus.

In dieser Sendung hörten Sie den ersten Teil meiner Einführung in das Hohelied Salomos. In der nächsten Sendung geht es damit noch weiter, bevor wir uns dann schließlich direkt mit dem Bibeltext befassen. Ich würde mich freuen, Sie auch dann wieder begrüßen zu dürfen. Bis dahin, auf Wiederhören und Gottes Segen mit Ihnen.

in der Taubheit deiner dumpfen Nichtgefühle. Gebe er dir eine warme Hoffnungsspur.

Gott befreie dich von der fürchterlichen Sorge, dass der Zustand deiner Seele nun so bleibt. Denn irgendwann gibt es für dich ein neues Morgen.

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1: Wir hören aus dem Alten Testament, aus dem Buch des Propheten Amos, Kapitel 8, die Verse 11 bis 14.
2: Siehe, es kommt die Zeit, spricht Gott der Herr, dass ich einen Hunger ins Land schicken werde. Nicht einen Hunger nach Brot oder Durst nach Wasser, sondern nach dem Wort des Herrn es zu hören. Dass sie hin und her von einem Meer zum anderen, von Norden nach Osten laufen und des Herrn Wort suchen und doch nicht finden werden. Zu der Zeit werden die schönen Jungfrauen und die Jünglinge verschmachten vor Durst, die jetzt schwören bei dem Abgott Samarias und sprechen, so wahr dein Gott lebt, Dan, und so wahr dein Gott lebt, Beerscheba. Sie sollen so fallen, dass sie nicht wieder aufstehen können.
1: Das war der Bibeltext für den heutigen Tag, entnommen aus der großen Hörbibel mit freundlicher Genehmigung der Deutschen Bibelgesellschaft. Hier noch einmal die Bibelstelle. Amos Kapitel 8, die Verse 11 bis 14. Gedanken dazu kommen jetzt von Andreas Hornung aus Glauchau.
3: Dieser Text hat mich im Laufe meines Lebens immer wieder befremdet und irritiert. Ist es nicht gerade das, was wir Christen uns alle wünschen, dass Gott Hunger und Durst nach seinem Wort ins Land sendet? Viele Menschen leben heute völlig gottvergessen dahin aufgrund des Wohlstandes. Aber zugleich heißt es im Text, dass die Menschen von Meer zu Meer und von Norden zum Osten streifen werden, um Gottes Wort zu hören, und werden es nicht finden. Das schockiert mich. Gibt es wirklich ein zu spät? Gott will doch, dass wir nach seinem Wort fragen. Warum verweigert er sich auf einmal? Auch Jesus sagt, wer sucht, wird finden. Und der Prophet Jeremia schreibt im Auftrag Gottes, wenn ihr mich sucht, werdet ihr mich finden, weil ihr mich aus ganzem Herzen gesucht habt. Ich werde mich von euch finden lassen, spricht der Herr, und werde euer Schicksal wenden. Nach dieser Aussage will Gott sich scheinbar nur dann finden lassen, wenn ich

Warum? Und dann wird noch hinzugefügt, zu der Zeit werden die schönen Jungfrauen und die Jünglinge verschmachten vor Durst nach Gottes Wort. Gerade die junge Generation wird hier besonders genannt. Die Jugend ist die Hoffnung der Menschen. Ohne Jugend gibt es keine Zukunft. Hier wird eine beängstigende Ausweglosigkeit beschrieben. Wird hier ein Gottesgericht angekündigt? Was ist damals geschehen? Der Prophet Amos wirkte in einer Zeit, in der es den meisten Menschen sehr gut geht. Es ist eine Zeit wirtschaftlicher Blüte. In dieser glanzvollen Epoche hat sich das Nordreich Israel enorm ausgedehnt und internationales Ansehen gewonnen. Allerdings werden die Reichen immer reicher durch Ausbeutung, Betrug und Beugung des Rechts auf Kosten der Armen. Die wahre Gottesfurcht ist einer rein äußerlichen Religiosität gewichen, was Gott sehr missfällt. Außerdem haben sie sich für den Götzendienst entschieden und die Kulte der umliegenden Völker übernommen. Auf diesen Götzendienst nimmt auch unser Text im Vers 14 Bezug. Der Götzenpriester des königlichen Heiligtums in Bethel hat den Propheten Amos des Landes verwiesen, weil er der Meinung ist, Amos hetzt das Volk gegen den König auf. Man will das Reden Gottes durch den Propheten unterbinden. Die Menschen im Nordreich haben sich vom lebendigen Gott abgewandt und sich ihren eigenen Glauben zurechtgezimmert. Rücksichtnahme und Mitgefühl nehmen ab und der Egoismus nimmt zu. Soweit zur damaligen Situation. Doch wie ist dieses Wort zu verstehen? Als meine Frau und ich uns vor Jahren einen Skoda Fabia kauften, bemerkten wir auf einmal, wie viele Skoda Fabia herumfuhren. Vorher war uns das nie aufgefallen. Wir hatten keinen persönlichen Bezug zu diesem Auto. Wer nicht nach Gottes Wort fragt, wird mit der Zeit blind und taub für Gottes Wort, das immer da ist. Er hat keinen persönlichen Bezug dazu. Deshalb werden die Menschen, von denen dieser Text spricht, Gottes Wort nicht finden, weil sie keinen Bezug dazu haben. Es ist eine Wahrnehmungsfrage. Wer lange genug die Worte Gottes gehört hat und sie immer wieder in den Wind schlägt, dessen Herz verhärtet sich allmählich, er tötet sein Gewissen ab. Die Bibel spricht von Verstockung. Wenn ich nicht mehr sehen kann, was ich über lange Zeit hinweg nicht sehen wollte, beziehungsweise wenn ich nicht mehr hören kann, was ich über lange Zeit hinweg nicht hören wollte. Verstockung ist kein Schicksal, sondern eine Entscheidung, die von Menschen getroffen wird. Auf unseren Text bezogen heißt das, die Menschen des Nordreiches Israel haben kein Interesse an Gottes Wort. Sie haben so gelebt, wie es ihnen die meisten Vorteile bringt, unabhängig davon, ob es nach dem Willen Gottes anständig ist oder nicht. Sie haben nicht nach Gott gefragt, vielmehr haben sie die Botschaft der Propheten in den Wind geschlagen. Deshalb werden sie, wenn die Bedrängnis kommt und die Assyrer ins Land einfallen werden, nach Gott und seinem Wort auf der Suche sein und es nicht finden. Der Apostel Paulus spricht im Römerbrief Kapitel 1 davon, dass die Menschen, die wieder besseres Wissen und Gewissen handeln und sich eine esoterische

0: deutsche Ersatzreligion zusammenbasteln, von Gott dahingegeben werden. Was nichts anderes heißt als, Gott überlässt sie den Folgen ihres eigenen Denkens und Handelns. Im Galaterbrief sagt er, irrt euch nicht, Gott lässt sich nicht spotten, denn was der Mensch sät, das wird er ernten. Jedes Handeln hat also Konsequenzen. Darum, liebe Hörerinnen und Hörer, bleiben Sie wachsam und geübt, Gottes Wort zu hören und zu befolgen. Lassen Sie sich korrigieren durch Menschen, die Gott lieben und in denen seine Weisheit ist.
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1: Ich bin Jerome Nussbaum. Die zweite Nacht in Folge hat das US-Militär Ziele im Iran bombardiert. Daraufhin startete Teheran offenbar Gegenangriffe auf mehrere Golfstaaten. Es wurde Raketenalarm ausgelöst in Katar, Kuwait und Bahrain.
2: Das kuwaitische Militär erklärte, dass es aktiv anfliegende Drohnen und Raketen abwehre. Auch gestern schon hatte der Iran Angriffe auf Bahrain und Kuwait gestartet, als Reaktion auf die vergangene US-Angriffswelle. Angesichts der neuen Eskalation im Irankrieg wird jetzt über eine Rückholung der beiden in die Region entsandten Bundeswehrschiffe diskutiert. Die grüne verteidigungspolitische Sprecherin Nani sagte dem Redaktionsnetzwerk Deutschland, sie könne sich nicht vorstellen, dass man die Schiffe in dieser Lage länger vor Ort auf ein Wunder warten lässt. Noah Ulrich, Redaktion.
1: Das NATO-Bündnis geht gestärkt aus seinem Gipfeltreffen in Ankara. Alle Staaten haben bekräftigt, sich im Falle eines Angriffs gegenseitig beizustehen. In der Abschlusserklärung bekennen sie sich zur gemeinsamen Verteidigung nach Artikel 5 des NATO-Vertrages, der einen Angriff gegen ein NATO-Mitglied als Angriff auf alle bewertet. Vorher war ein Bruch mit den USA befürchtet worden, doch Präsident Trump erklärte, dass er sein Land in der NATO halten will. Es wurden auch neue Rüstungsverträge im Umfang von mehr als 43 Milliarden Euro angekündigt. Die Ukraine soll dieses Jahr 70 Milliarden Euro an Militärhilfen bekommen. Teile der Opposition im Bundestag klagen vor dem Bundesverfassungsgericht für mehr Beratungszeit bei der Krankenkassenreform. Ein Eilantrag soll die für morgen geplante Abstimmung verhindern. Allerdings geht der Bundestag danach in die Sommerpause.
3: Der Grünen-Abgeordnete Dahmen erklärte, mit einem Änderungsantrag von rund 300 Seiten sei erst am Montag praktisch ein neues Gesetz vorgelegt worden. Die milliardenschweren Auswirkungen seien in kurzer Zeit keinesfalls seriös abschätzbar. Zustimmung bekam er von der Linken. Union und SPD hatten es mit ihrer Mehrheit abgelehnt, die Abstimmung zu verschieben. Die Grünen argumentieren, dass die Union derzeit das mache, was sie 2023 in Karlsruhe selbst beanstandet habe. Damals wurde per Eilantrag das Gesetzgebungsverfahren zum Heizungsgesetz der Ampelkoalition gestoppt, auch wegen zu knapper Beratungszeit. Ulrike Klein, Redaktion.
1: Alexander Zverev steht erstmals im Halbfinale von Wimbledon. Er gewann das Viertelfinale gegen Taylor Fritz aus den USA in 3 Sätzen. Zuletzt hatte Zverev vor einem Monat die French Open in Paris gewonnen. Sein Gegner im Halbfinale von Wimbledon ist morgen der Brite Arthur Ferry. Nach einem spielfreien Tag starten die verbliebenen 8 Mannschaften heute ins Viertelfinale der Fußball-WM. 6 davon sind europäische Teams. Den Auftakt macht Frankreich heute ab 22 Uhr gegen Marokko. Morgen Abend ist dann Europameister Spanien gegen Belgien dran. Danach folgen die Begegnungen Norwegen gegen England und am Sonntag Argentinien gegen die Schweiz.
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1: Die Temperaturen liegen im Moment in Köln und in Bonn bei 18 Grad. 15 messen wir in Hamburg, 16 sind es in Bremen und auch in Berlin. Dresden 15, Frankfurt am Main und Stuttgart 18 Grad, München 16, Erfurt 15 und Münster 16 Grad. Im Nordwesten ist es heute überwiegend bewölkt, bis zu den östlichen Mittelgebirgen soll es aber im Tagesverlauf auflockern. Im Nordosten sowie in Teilen der Südwesthälfte bekommen wir heute wieder die meiste Sonne. Die Höchstwerte liegen zwischen 20 und 26 Grad im Norden und Osten, in den übrigen Landesteilen zwischen 26 und 33 Grad.
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4: Hallo und guten Morgen, hierzu aufgeweckt an diesem Donnerstag. Ich bin Saskia Klingelhöfer.

Lebensträume. Dieses Thema begleitet uns diese Woche und somit auch heute. Am Ende dieser Stunde sage ich noch was dazu. Und da heute Donnerstag ist, gibt es auch wieder eine Rätselfrage. Dazu sage ich schon eher was, nämlich um etwa 6:30. Jetzt weiter mit Elke Gehlhardt. Lebe hoch!

0: pur, ohne Zusatzstoffe und Gedöns oder sonst irgendetwas dabei. Das klingt vielleicht erst einmal öde und langweilig, ist aber durchaus ein Qualitätsmerkmal, zum Beispiel bei Lebensmitteln wie Brot oder Getränken. Unverfälscht, rein, ohne Nebenwirkungen oder etwas, was Rückstände oder Schaden verursacht. Sowas gibt's und darüber spricht jetzt Bernhard Heil.
1: Seinen Heiligen wollte Gott kundtun, was der herrliche Reichtum dieses Geheimnisses unter den Völkern ist, nämlich Christus in euch, die Hoffnung der Herrlichkeit. So steht es im Kolosserbrief, im Neuen Testament der Bibel. Da ist einiges im Argen bei den Christen in Kolossä. Vermutlich von Epaphras, einem Mitarbeiter des Apostels, gegründet, ist dort eine große judenchristlich geprägte Gemeinde entstanden. Ziemlich bald schon kommt es dort allerdings zu Schwierigkeiten, auf die sich Paulus andeutungsweise in seinem Brief bezieht. Irrlehrer unterschiedlicher Couleur treten auf, die zum einen die straffe Hinwendung zu einer neuen Gesetzlichkeit propagieren, zum anderen gibt es auch mystisch-philosophische Einflüsse, die eine Art esoterische Variante des Christentums vertreten. In beiden Fällen geht es um die Frage, ob der Glaube an Jesus allein genügt oder ob es zum vollkommenen Christsein irgendein Jesus und noch etwas anderes braucht. Ob es da noch irgendwelche Geheimnisse gibt, die man offenbaren muss. Das ist eine durch die ganze Kirchengeschichte immer wieder aktuelle Auseinandersetzung und ist es auch heute noch. In seinem Kommentar zum Kolosserbrief schreibt Heiko Grimmer in der Einleitung: Wer das Christus allein antastet, der rüttelt am Fundament. Paulus setzt sich interessanterweise nicht im Detail und ausführlich mit den Irrlehrern auseinander, sondern wählt einen anderen Weg. Er stellt Christus ins Zentrum und beschreibt die Herrlichkeit, Fülle und die Hoffnung, die uns in ihm gegeben ist. Christus ist das Ebenbild des unsichtbaren Gottes, schreibt er in Vers 15 im ersten Kapitel. Das, wozu wir als Menschen ursprünglich geschaffen wurden und bestimmt sind, ist in Jesus vollkommen da und sichtbar geworden. In ihm wohnt alle Fülle, wurde alles geschaffen, ist die Welt versöhnt worden und er ist in allem der Erste, schreibt der Apostel weiter. Ich habe den Eindruck, er versucht mit seinen Worten auszudrücken, was nicht mehr in Worte zu fassen ist. Die Herrlichkeit Gottes in Christus. Und geradezu unvorstellbar ist nun, dass dieser Christus in uns, den Glaubenden, wohnt. Das ist allemal Grund zur Freude und Dankbarkeit und der Kern christlicher Botschaft. Der Ausleger Werner de Boer schreibt dazu: Christus in uns, wie haben wir uns an den Umgang mit diesen größten Worten gewöhnt? Wie Kinder mit Diamanten und Perlen spielen, als ob es Glasscherben und Steine wären, so werfen wir mit den biblischen Begriffen umher und ahnen nicht mehr, was für ungeheure Dinge in ihnen uns gesagt sind. Der, in dem alles geschaffen ist, was im Himmel und auf Erden ist, das Sichtbare und das Unsichtbare, Throne, Herrschaften, Mächte und Gewalten, der, der vor allem war und in dem alles seinen Bestand hat, der nimmt Wohnung in uns, seinen Nachfolgern. Wenn das mal keine gute Nachricht ist. Das muss uns einfach zu Hoffnungsmenschen machen, die von dieser Hoffnung der Herrlichkeit leben und zehren und sie in die Welt hinein ausstrahlen. Wenn sie das auch nur ansatzweise verstehen und sich davon erfüllen lassen, dann suchen sie nicht nach anderem oder gar mehr. In Jesus, dem Christus in mir, habe ich alles. Mehr geht nicht.
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Donnerstag, 9. Juli, es ist 20 nach 6. Ich habe eine Wassermelone getragen. Das sind die peinlichen ersten Worte, die Frances Baby Houseman an den gnadenlos sexy aussehenden Tanzlehrer Johnny Castle richtet. Aber es wird ja dann doch noch eine Romanze zwischen den beiden im Film Dirty Dancing. Dirty Dancing, das war ein Film von 1987, auf den insbesondere Teenie-Mädchen voll abgefahren sind. Etliche sind dafür nicht nur einmal, sondern drei- oder viermal ins Kino. Deborah Rosenkranz hat auch eine Wassermelone getragen, ist aber weniger peinlich. Sie hat einen Impuls für ihre Radiokolumne, ein Wunder für jeden Tag, daraus entwickelt. Und das hören Sie gleich hierbei aufgeweckt.

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1: Du Wassermelone. Ich liebe Wassermelonen. Also so richtig. Ich muss mich jeweils sowas von bremsen, um nicht eine ganze Wassermelone am Stück zu essen. Doch von außen betrachtet sind Wassermelonen eigentlich ziemlich unspektakulär. Eine grüne Schale, manchmal leicht gelblich, nicht besonders schön. Umständlich beim Einkauf, oh ja, denn oft sind sie schwer. Und trotzdem nehmen wir sie mit nach Hause. Warum? Weil wir wissen, dass das Beste nicht außen zu finden ist. Erst wenn wir die Melone aufschneiden, sehen wir das saftige Rot, die Frische, die Süße. Lecker! Bei Wassermelonen wissen wir ganz genau, dass sich Leben hinter der Schale verbirgt. Deswegen beurteilen wir sie nicht nach dem Äußeren. Wieso machen wir das dann beim Menschen ständig? Wir sehen jemanden auf Social Media und denken, der hat sein Leben im Griff. Wir sehen jemanden lächeln und denken, klar, dem geht es gut. Wir sehen Erfolg und vermuten Zufriedenheit. Doch Gott schaut tiefer. Er sagt, lass dich von seinem Aussehen und von seiner Größe nicht beeindrucken. Ich urteile nach anderen Maßstäben als die Menschen. Für den Menschen ist wichtig, was sie mit den Augen wahrnehmen können. Ich dagegen schaue jedem Menschen ins Herz. 1. Samuel 16,7. Also ins Innere. Das hinter der Schale. Das interessiert Gott. Und er kennt dein Inneres. Deswegen hat er sich für dich entschieden. Gott hat sich entschieden, dir seine Liebe anzubieten. Deswegen hat er nicht weggesehen, als andere dich liegen lassen wollten, wie eine alte Wassermelone im Supermarkt. Denn Gott sieht, was er in dich gelegt hat. Du musst nicht versuchen, ihn mit deinem Äußeren zu beeindrucken. Dein Social-Media-Account interessiert ihn da wirklich nicht. Auch nicht, wie angesehen du bist. Gott interessiert sich nicht für die Schale. Er freut sich über ein Herz, das sich ihm öffnet. Wird er das heute bei dir finden? Danke für dich.
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0: 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Matthew West war das mit Good. Ich bin geliebt, weil ich bin geliebt, nicht weil ich gut bin, sondern weil du mich liebst. 6:30 ist es an diesem Donnerstag, dem 9. Juli, und es ist voll Sommer. Ganz ehrlich, für uns Radioleute und Medienschaffende kann der Sommer eine ganz schwierige Zeit sein. Nicht nur, dass die Kolleginnen und Kollegen im Urlaub sind, die Themen sind es leider oft auch. Was sollen wir bloß senden? Wo sind die Themen? Es gibt Zeiten, da müssen wir uns ganz schön anstrengen, um unser Programm so lebendig und interessant wie immer zu gestalten. Und um dieses Problem geht es im heutigen Rätsel mit Miri Langenbach.
1: Dieses Phänomen heißt Sommerloch. Haben Sie bestimmt schon mal gehört. Die Politik und das öffentliche Leben machen Pause und deswegen werden die Themen weniger. Wenn man Glück hat, gibt's ein Großevent wie die Fußball-WM, aber die ist ja auch nicht jedermanns Sache. Das ist die Zeit, in der Redaktionen kreativ werden müssen. Sehr gerne bedienen sie sich deshalb irgendwelcher Sommerlochtiere. Ausgebüxte Kühe, vermeintliche Löwen in Berlin, ausgesetzte Krokodile oder, der Klassiker, ein Riesenwels im Badesee, der angeblich schwimmende Dackel frisst. Ja, so ist das, wenn die Nachrichtenlage löchrig ist. Journalisten und Journalisten fürchten diese Zeit, dieses Themenloch, wo es scheinbar nichts zu berichten gibt. Dann rätseln wir, was wir als nächstes machen. Oder rätseln doch lieber Sie. Denn wenn wir schon über Löcher reden, dann können wir uns auch gleich den Löchern in der Bibel zuwenden. Dort tauchen ja allerhand Gruben, Löcher und Senken auf. Denken wir an Daniel in der Löwengrube. Da haben wir sogar eine Art Sommerlochtier mit dabei. Oder wie war das mit den Freunden des gelähmten Mannes, die ein Dach abdecken und ihren Freund durch das entstandene Loch zu Jesus hinabseilen, damit er ihn heilt? Manch ein biblisches Loch ist sogar sprichwörtlich geworden. Und um dieses geht es jetzt. Sagen Sie uns doch, an welcher Stelle in der Bibel fällt man in sein selbst gegrabenes Loch?
0: Das ist ja mal wirklich ein sehr bekannter Satz. Aber wo steht der? Ich verrate Ihnen so viel. Es gibt sogar zwei Möglichkeiten, aber eine von beiden reicht uns als Antwort völlig aus. Und wenn Sie die dann herausgefunden haben, dann schreiben Sie die in eine E-Mail an studio@erfplus.de mit dem Betreff Rätsel. Und die Postadresse bitte nicht vergessen, denn heute können Sie eines von zwei Büchern gewinnen. Wir verschenken einmal Tina Wilms, Lichtgewand und Alltagskleid, erschienen im Neukirchener Verlag. Und ebenfalls dort erschienen Kathleen Frank, Sonntagsfragen über Gott, die Welt und mich. Alternativ können Sie die Lösung und Ihre Adresse auch aufs Band sprechen. Die Telefonnummer ist 06441957474. Bis 9 Uhr heute Morgen sollte Ihre Lösung bei uns sein. Also nochmal, an welcher Stelle in der Bibel fällt man in ein selbstgegrabenes Loch rein? Wo steht das?

0: Bau dir ein Schiff, die Arche. 3 Stockwerke soll es haben, 150 Meter lang, 25 Meter breit und 15 Meter hoch. Das war der Auftrag, den Noah, ein Mann aus dem Alten Testament, von Gott bekam. Und er machte sich an die Arbeit. Obwohl Noah nicht einmal an der Küste wohnte und obwohl nichts darauf hindeutete, dass eine Sintflut über die Welt hereinbrechen würde. Und obwohl sich die Leute schief lachten über den Schiffsbauer aus Mesopotamien. Martin Buchsteiner vom Bibelschul- und Freizeitzentrum Tauernhof bringt es auf den Punkt.
1: Noah hat nicht gesagt, ich beginne erst zu bauen, wenn es zu regnen beginnt. Noah hat nicht gesagt, ich will erst wissen, was am Ende der Geschichte rauskommt, um all diese Mühsal auf mich zu nehmen, all diesen Scham auf mich zu nehmen, all diese Plage auf mich zu nehmen, wenn ich gar nicht weiß, ob es überhaupt mal regnen wird. Weißt du, was ich gesagt hätte anstelle vom Noah wahrscheinlich? Ich hätte gesagt, da kaufe ich mir lieber ein Gummiboot und einen Regenschirm und wenn es dann soweit ist, dann bin ich zumindest gerüstet, aber ich baue doch nicht 120 Jahre an so einer Holzkiste herum. Nun, Noah hat es gemacht. Und es gab andere Menschen, die Ähnliches gemacht haben. Jakob im Alten Testament, der sich unsterblich in seine Rahel verliebt hat, musste insgesamt 14 Jahre für seine geliebte Rahel arbeiten. Da würden manche von uns vielleicht eher ins Kloster gehen, als 14 Jahre für eine Frau oder für einen Mann zu arbeiten.
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Es ist fast 6.48 Uhr an diesem Donnerstag, dem 9. Juli, und Sie hören aufgeweckt auf EF Plus den guten Start in den Tag. Und bevor wir an die Nachrichten abgeben und Sie davor noch einen Lebenstraum von einer unserer Hörerinnen kennenlernen, denkt Wolf-Dieter Kretschmer noch kurz mit Ihnen über die Frage nach, seit wann sind Menschen eigentlich

0: Und auch dem Seth wurde ein Sohn geboren. Den nannte er Enosch. Zu der Zeit fing man an, den Namen des Herrn anzurufen. 1. Buch Mose, Kapitel 4, Vers 26. Demzufolge begannen die Enkel von Adam und Eva Gott anzubeten. Anders als ihre Großeltern, die Gott noch persönlich begegnet waren, kannten Enosch und seine Zeitgenossen ihn nur vom Hörensagen. Das lag daran, dass Gott sich zurückgezogen hatte. Für sehr lange Zeit verwehrte die Sünde den Zugang zu ihm. Erst vor 2000 Jahren änderte sich die Beziehung zwischen Menschen und Gott, als er sich selbst in Jesus Christus offenbarte. Je länger ich darüber nachdenke, desto dankbarer werde ich dafür, dass Jesus Christus mir den direkten Zugang zu Gott ermöglicht hat. Mehr noch, ich kann in einer vertrauensvollen Beziehung zu ihm leben und ihn sogar meinen Vater im Himmel nennen. Was für ein wunderbares Privileg.
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In dieser Woche begleitet uns hierbei aufgeweckt die Frage, was ist Ihr Lebenstraum? Hatten Sie einen und was ist daraus geworden? Antje ist da etwas unsicher, was ihren Traum angeht. Sie schreibt, ich bin 65 und hatte schon viele Lebensträume, aber mein letzter großer begann vor 3 Jahren Gestalt anzunehmen. Missionarisch im Busch am Viktoriasee zu leben und zu arbeiten. Ich habe Beziehungen geknüpft und vor 2 Jahren habe ich begonnen, dort ein Haus zu bauen. Das war sehr anstrengend. Jetzt wollte ich wieder hin, aber ich hatte solche Schwierigkeiten, die immer noch nicht aufgelöst sind. Ich habe so viel schon hineingesteckt, aber ich habe den Mut verloren und auch die Gedanken an das Projekt werden von Düsternis überzogen. Ich frage Gott täglich, ob es das ist, was ich

tun soll, dort leben und arbeiten. Ich habe Angst, dass dieser Lebenstraum auch platzt, weil sich die Freude, die Sehnsucht und die Kraft, Schwierigkeiten mit Frieden im Herzen anzugehen, nicht mehr einstellen. Soweit Antje. Auch das kann es geben. Erst scheint es voranzugehen, Schritte und Fortschritt, doch dann kommen Schwierigkeiten und Zweifel dazwischen und alles ist in Frage gestellt. Weitere Lebensträume und was daraus geworden ist, die stelle ich noch vor, heute und morgen, hierbei aufgeweckt auf ERF+.

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2: Ich bin Jerome Nussbaum. Die zweite Nacht in Folge hat das US-Militär Ziele im Iran bombardiert. Daraufhin startete Teheran offenbar Gegenangriffe auf mehrere Golfstaaten. Es wurde Raketenalarm ausgelöst in Katar, Kuwait und Bahrain.
3: Das kuwaitische Militär erklärte, dass es aktiv anfliegende Drohnen und Raketen abwehre. Auch gestern schon hatte der Iran Angriffe auf Bahrain und Kuwait gestartet, als Reaktion auf die vergangene US-Angriffswelle. Angesichts der neuen Eskalation im Irankrieg wird jetzt über eine Rückholung der beiden in die Region entsandten Bundeswehrschiffe diskutiert. Die grüne verteidigungspolitische Sprecherin Nani sagte dem Redaktionsnetzwerk Deutschland, sie könne sich nicht vorstellen, dass man die Schiffe in dieser Lage länger vor Ort auf ein Wunder warten lässt. Noah Ulrich, Redaktion.
2: Das NATO-Bündnis geht gestärkt aus seinem Gipfeltreffen in Ankara. Alle Staaten haben bekräftigt, sich im Falle eines Angriffs gegenseitig beizustehen. In der Abschlusserklärung bekennen sie sich zur gemeinsamen Verteidigung nach Artikel 5 des NATO-Vertrages, der einen Angriff gegen ein NATO-Mitglied als Angriff auf alle bewertet. Vorher war ein Bruch mit den USA befürchtet worden, doch Präsident Trump erklärte, dass er sein Land in der NATO halten will. Es wurden auch neue Rüstungsverträge im Umfang von mehr als 43 Milliarden Euro angekündigt. Die Ukraine soll dieses Jahr 70 Milliarden Euro an Militärhilfen bekommen. Teile der Opposition im Bundestag klagen vor dem Bundesverfassungsgericht für mehr Beratungszeit bei der Krankenkassenreform. Ein Eilantrag soll die für morgen geplante Abstimmung verhindern. Allerdings geht der Bundestag danach in die Sommerpause.
4: Der Grünen-Abgeordnete Dahmen erklärte, mit einem Änderungsantrag von rund 300 Seiten sei erst am Montag praktisch ein neues Gesetz vorgelegt worden. Die milliardenschweren Auswirkungen seien in kurzer Zeit keinesfalls seriös abschätzbar. Zustimmung bekam er von der Linken. Union und SPD hatten es mit ihrer Mehrheit abgelehnt, die Abstimmung zu verschieben. Die Grünen argumentieren, dass die Union derzeit das mache, was sie 2023 in Karlsruhe selbst beanstandet habe. Damals wurde per Eilantrag das Gesetzgebungsverfahren zum Heizungsgesetz der Ampelkoalition gestoppt, auch wegen zu knapper Beratungszeit. Ulrike Klein, Redaktion.
2: Alexander Zverev steht erstmals im Halbfinale von Wimbledon. Er gewann das Viertelfinale gegen Taylor Fritz aus den USA in 3 Sätzen. Zuletzt hatte Zverev vor einem Monat die French Open in Paris gewonnen. Sein Gegner im Halbfinale von Wimbledon ist morgen der Brite Arthur Ferry. Nach einem spielfreien Tag starten die verbliebenen 8 Mannschaften heute ins Viertelfinale der Fußball-WM. 6 davon sind europäische Teams. Den Auftakt macht Frankreich heute ab 22 Uhr gegen Marokko. Morgen Abend ist dann Europameister Spanien gegen Belgien dran. Danach folgen die Begegnungen Norwegen gegen England und am Sonntag Argentinien gegen die Schweiz.
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2: Die Temperaturen liegen im Moment in Köln und in Bonn bei 18 Grad. 15 messen wir in Hamburg, 16 sind es in Bremen und auch in Berlin. Dresden 15, Frankfurt am Main und Stuttgart 18 Grad, München 16, Erfurt 15 und Münster 16 Grad. Im Nordwesten ist es heute überwiegend bewölkt, bis zu den östlichen Mittelgebirgen soll es aber im Tagesverlauf auflockern. Im Nordosten sowie in Teilen der Südwesthälfte bekommen wir heute wieder die meiste Sonne. Die Höchstwerte liegen zwischen 20 und 26 Grad im Norden und Osten, in den übrigen Landesteilen zwischen 26 und 33 Grad.
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5: Rein in den Donnerstag mit Stephen Curtis Chapman, Do Everything. Mach alles, was du tust, zur Ehre Gottes. Ich bin Saskia Klingelhöfer. Moin!

0: Bastian Benoit und Nelly Jacobi mit Knicklichter an diesem Donnerstagmorgen um 7:10 hier bei Aufgeweckt auf ERF+. Im nächsten Beitrag im Wort zum Tag geht es heute um Jesus. Ja klar, mögen Sie denken, worum denn sonst? Aber Hand aufs Herz. Manchmal mischt sich da doch noch etwas mit dabei, oder? Da geht es dann nicht nur um Jesus, sondern häufig auch um Jesus und auch. Was ich alles dazu mischen kann, aber nicht sollte, darüber spricht jetzt Bernhard Heil.
1: Seinen Heiligen wollte Gott kundtun, was der herrliche Reichtum dieses Geheimnisses unter den Völkern ist, nämlich Christus in euch, die Hoffnung der Herrlichkeit. So steht es im Kolosserbrief, im Neuen Testament der Bibel. Da ist einiges im Argen bei den Christen in Kolossä. Vermutlich von Epaphras, einem Mitarbeiter des Apostels, gegründet, ist dort eine große judenchristlich geprägte Gemeinde entstanden. Ziemlich bald schon kommt es dort allerdings zu Schwierigkeiten, auf die sich Paulus andeutungsweise in seinem Brief bezieht. Irrlehrer unterschiedlicher Couleur treten auf, die zum einen die straffe Hinwendung zu einer neuen Gesetzlichkeit propagieren, zum anderen gibt es auch mystisch-philosophische Einflüsse, die eine Art esoterische Variante des Christentums vertreten. In beiden Fällen geht es um die Frage, ob der Glaube an Jesus allein genügt oder ob es zum vollkommenen Christsein irgendein Jesus und noch etwas anderes braucht. Ob es da noch irgendwelche Geheimnisse gibt, die man offenbaren muss. Das ist eine durch die ganze Kirchengeschichte immer wieder aktuelle Auseinandersetzung und ist es auch heute noch. In seinem Kommentar zum Kolosserbrief schreibt Heiko Grimmer in der Einleitung: Wer das Christus allein antastet, der rüttelt am Fundament. Paulus setzt sich interessanterweise nicht im Detail und ausführlich mit den Irrlehrern auseinander, sondern wählt einen anderen Weg. Er stellt Christus ins Zentrum und beschreibt die Herrlichkeit, Fülle und die Hoffnung, die uns in ihm gegeben ist. Christus ist das Ebenbild des unsichtbaren Gottes, schreibt er in Vers 15 im ersten Kapitel. Das, wozu wir als Menschen ursprünglich geschaffen wurden und bestimmt sind, ist in Jesus vollkommen da und sichtbar geworden. In ihm wohnt alle Fülle, wurde alles geschaffen, ist die Welt versöhnt worden und er ist in allem der Erste, schreibt der Apostel weiter. Ich habe den Eindruck, er versucht mit seinen Worten auszudrücken, was nicht mehr in Worte zu fassen ist. Die Herrlichkeit Gottes in Christus. Und geradezu unvorstellbar ist nun, dass dieser Christus in uns, den Glaubenden, wohnt. Das ist allemal Grund zur Freude und Dankbarkeit und der Kern christlicher Botschaft. Der Ausleger Werner de Boer schreibt dazu: Christus in uns, wie haben wir uns an den Umgang mit diesen größten Worten gewöhnt? Wie Kinder mit Diamanten und Perlen spielen, als ob es Glasscherben und Steine wären, so werfen wir mit den biblischen Begriffen umher und ahnen nicht mehr, was für ungeheure Dinge in ihnen uns gesagt sind. Der, in dem alles geschaffen ist, was im Himmel und auf Erden ist, das Sichtbare und das Unsichtbare, Throne, Herrschaften, Mächte und Gewalten, der, der vor allem war und in dem alles seinen Bestand hat, der nimmt Wohnung in uns, seinen Nachfolgern. Wenn das mal keine gute Nachricht ist, das muss uns einfach zu Hoffnungsmenschen machen, die von dieser Hoffnung der Herrlichkeit leben und zehren und sie in die Welt hinein ausstrahlen. Wenn Sie das auch nur ansatzweise verstehen und sich davon erfüllen lassen, dann suchen Sie nicht nach anderem oder gar mehr. In Jesus, dem Christus in mir, habe ich alles. Mehr geht nicht.
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Patrick und Amy Jakus mit Güte von Gott. Wer bin ich? Das ist ein Ratespiel. Es ist aber auch ein erster oder weiterer Schritt zur Selbsterkenntnis. Vielleicht verbunden mit einem kleinen Schockmomentum, ein bisschen Erschrecken. Eine Geschichte dazu? Gleich hier in der Gebetszeit bei Aufgeweckt. Bleiben Sie gespannt, bleiben Sie dran und beten Sie dann gerne mit. Herzliche Einladung.

Bevor ich jetzt gleich bete, gerne mit Ihnen zusammen möchte, ja muss ich zunächst eine Geschichte kurz erzählen. Der Fischer Petrus und seine Kollegen sitzen nach einer anstrengenden, aber erfolglosen Arbeitsnacht ohne Fang am Ufer und bessern ihre Netze aus. Jesus kommt und bittet Petrus, am helllichten Tag auf den See rauszufahren, um zu fischen. Eine Anweisung gegen jegliche Erfahrung und alles berufliche Fachwissen. Petrus mag Zweifel haben, aber er merkt irgendwie, Jesus hat, ja, Jesus ist Autorität. Und er sagt, okay, Chef, weil du es sagst, mache ich das, auf dein Wort hin. Petrus fährt raus, mit seinen Kollegen wirft er das Netz aus und er macht einen sensationellen Fang. Und da erkennt Petrus, mit wem er es zu tun hat und wer er, Petrus, eigentlich ist. Eine eindrucksvolle Begebenheit, und die können Sie nachlesen im Neuen Testament im Lukas-Evangelium Kapitel 5. Wer ist Jesus und wer bin ich? In diesem Sinne bete ich jetzt, und wenn Sie wollen, beten Sie gerne mit. Herr Jesus, du bist der Herr, derjenige, der das Sagen hat. Du hast den Überblick. Du weißt, was war, was ist und was kommt und was gut und richtig und was wann dran ist. Auch wenn ich manches nicht verstehe, will ich dir glauben und dir vertrauen. Und auch wenn es mir nicht passt und ich andere Vorstellungen, Wünsche und Ansichten habe, will ich dir folgen und tun, was du sagst. Herr Jesus, mach mir deutlich, wer ich bin und wer du bist. Danke, dass du es gut mit mir meinst und dass du es gut mit mir machst. Amen.

8:30 ist es an diesem Donnerstag, dem 9. Juli. Heute und in dieser Woche gehen wir bei Aufgeweckt der Frage nach, was ist oder war Ihr Lebenstraum und was ist daraus geworden? Es gibt Lebensträume, die gehen in Erfüllung, aber nicht unbedingt so wie gedacht oder erst spät. Und in diesem Sinne haben mich gleich zwei Zuschriften erreicht. Die eine ist von Christa. Ich hatte den Traum, den wahren, richtigen Partner zu finden. Dieser Lebenstraum hat sich mit 63 Jahren erfüllt. Gott sei Lob und Dank. Und die andere Rückmeldung ist von Olaf. Mein Lebenstraum hat sich mit 62 Jahren erfüllt. Da habe ich die beste Frau der Welt geheiratet. Wir haben uns in einem Hauskreis kennengelernt. Lebensträume, die, wenn auch spät, in Erfüllung gegangen sind.

Recitali Worship, Herr der Herrlichkeit. Sie gilt als eine der schwersten Naturkatastrophen unseres Landes, die Ahrtalflut vom Juli 2021. 5 Jahre später sind längst noch nicht alle Schäden behoben. Und darum geht es gleich.

0: Vor 5 Jahren ereignete sich im Juli eine der schlimmsten Naturkatastrophen in der Geschichte unseres Landes. Die Flutkatastrophe in Rheinland-Pfalz und Nordrhein-Westfalen. Mehr als 180 Menschen starben in der Nacht vom 4.10. auf den 15. Juli in den Wassermassen. Besonders betroffen war das Ahrtal in der Eifel. Zum traurigen Hotspot der Tragödie wurde dort die Kurstadt Bad Neuenahr-Ahrweiler. 5 Jahre nach der Flut sind die Schäden noch lange nicht behoben. Regina König war vor Ort und hat gemeinsam mit Pfarrer Friedemann Bach von der evangelischen Kirchengemeinde Bad Neuenahr einen Stadtrundgang gemacht.
1: Hier wird noch gebaut, hier stehen Bagger, LKWs, aber teilweise, bei manchen Passagen merkt man schon gar nicht mehr, dass hier mal alles unter Wasser stand im Zentrum von Bad Neuenahr.
2: Man sagt allgemein in den 5 Jahren, man hat jetzt vielleicht 50% dessen, was die Stadt zu restaurieren hat, geschafft. Es sind ja bisher nur 1 oder 2 Brücken wiederhergestellt. Die anderen kommen in den nächsten Jahren.
1: An diesem Tag liegt die Ahr friedlich in ihrem Bett. Doch Pfarrer Friedemann Bach wird die Bilder nicht vergessen, als der Fluss vor 5 Jahren über seine Ufer trat und das Zentrum der traditionsreichen Kurstadt überschwemmte. Allein in Bad Neuenahr-Ahrweiler verloren 70 Menschen ihr Leben. Zahlreiche Gebäude wurden zerstört und alle Brücken. Etwa jeder zweite der 30.000 Einwohner war von der Flut betroffen.
2: Wir sind alle hier, ob wir das Wasser in der Wohnung hatten oder nur hier wohnten. Wir sind Flutversehrte. Manche kennen den Begriff kriegsversehrt. Dann sieht man das äußerlich. Aber das, was Menschen hier erlebt haben, durchlebt haben, das werden sie mitnehmen. Das hat sich verändert.
1: In den Monaten nach der Katastrophe besuchte Pfarrer Bach täglich bis zu 10 Flutopfer. Bis er selbst an seine Grenzen kam, ein Burnout wurde diagnostiziert. Doch darüber verliert er kaum Worte. Mit schnellen Schritten führt er mich durch seine Stadt. Er will mir die evangelische Begegnungsstätte Kerit zeigen. Mitarbeiter Ashub Bonamparanbil erwartet uns.
3: Hallo.
1: Dürfen wir mal reinkommen? Willkommen. Sieht gemütlich aus. Grüne, schwarze, wischwarmende Ledersessel. Die Gäste kommen ins Gespräch, auch mit Ihnen. Die Flut. Ist das noch ein Thema?
3: Ja, regelmäßig wird auch das reflektiert, was damals passiert ist, was mittlerweile passiert ist, um das wieder aufzubauen, wie sie mit den Fluthilfen, was für Erfahrungen die haben.
1: So gehört es etwa auch zu den Erfahrungen mancher Kerit-Besucher, dass nach Wohnungssanierungen die Mieten enorm gestiegen sind, für manche ins Unbezahlbare. Wir machen uns derweil wieder auf den Weg.
4: Wir gehen weiter zur Martin-Luther-Kirche. Die möchte ich mir nämlich auch noch mit Pfarrer Bach angucken. Vielen Dank und tschüss.
3: Ja, tschüss. Tschüss. Schönes Leben.
1: Die Martin-Luther-Kirche steht am Ufer der Ahr. Auch sie wurde vom Wasser geflutet und befindet sich noch im Rohbau.
2: Wir gehen jetzt da rein und 1 Meter hoch etwa war die Flut innerhalb der Kirche.
1: Und wenn wir jetzt hier in die Kirche eintreten, kommen wir gar nicht weit, vielleicht 6 oder 5 Meter. Und dann stehen wir jetzt nämlich vor einem Bauzaun. Vor dem Bauzaun eine Bank. Wir setzen uns und blicken auf den Schmerzensmann. Ein Scherbenmosaik im Altarraum zeigt den sterbenden Christus. Das Bild hat für Pfarrer Bach durch die Flut eine neue Bedeutung bekommen.
2: Das Kreuz erinnert uns an Jesus Christus, an sein Leiden. Aber es steht auch dafür, dass Gott dieses Leiden aushält und durchlebt und sich mit dem menschlichen Leid so verbindet, dass es kein Leid mehr gibt, wo er nicht da ist und mitleidet.
1: Die Martin-Luther-Kirche soll mit der Sanierung umgestaltet werden. Die Gemeinde wartet auf die Baugenehmigung. Doch nicht nur das Äußere der Kirche verändere sich, sagt der Pfarrer, auch die innere Verfasstheit der Gemeinde sei durch die Flutkatastrophe eine andere geworden.
2: Wir sind jetzt immer noch dabei, Dinge von Normalität wieder einzuüben, wo man eben wieder neu nach vorne schauen muss und wo es mit darum gehen wird, wo stehen wir mit unserem Inneren und was gibt uns Kraft? Und was hilft vielleicht auch anderen, die in vergleichbar schwierigen Situationen sind, den Glauben nicht zu verlieren, sondern sich gegenseitig zu stärken?
0: Bad Neuenahr-Ahrweiler, 5 Jahre nach der Flut. 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

Jasmina Hunzinger, stark. 7.48 Uhr ist es an diesem Donnerstag, dem 9. Juli. Und Sie hören Aufgeweckt auf ERF Plus. Heute geht es in unserem Donnerstagsrätsel um das Sommerloch. Aber die Frage, die Wolf-Dieter Kretschmer für seinen Anstoß aufwirft, die hätte auch prima für eine Rätselfrage getaucht. Nämlich, seit wann sind Menschen laut Bibel eigentlich religiös? Wissen Sie es?

0: diesbezüglich Auskunft. Dort heißt es: Und auch dem Seth wurde ein Sohn geboren. Den nannte er Enosch. Zu der Zeit fing man an, den Namen des Herrn anzurufen. 1. Buch Mose, Kapitel 4, Vers 26. Demzufolge begannen die Enkel von Adam und Eva Gott anzubeten. Anders als ihre Großeltern, die Gott noch persönlich begegnet waren, kannten Enosch und seine Zeitgenossen ihn nur vom Hörensagen. Das lag daran, dass Gott sich zurückgezogen hatte. Für sehr lange Zeit verwehrte die Sünde den Zugang zu ihm. Erst vor 2000 Jahren änderte sich die Beziehung zwischen Menschen und Gott, als er sich selbst in Jesus Christus offenbarte. Je länger ich darüber nachdenke, desto dankbarer werde ich dafür, dass Jesus Christus mir den direkten Zugang zu Gott ermöglicht hat. Mehr noch, ich kann in einer vertrauensvollen Beziehung zu ihm leben und ihn sogar meinen Vater im Himmel nennen. Was für ein wunderbares Privileg.
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3: Ich bin Jerome Nussbaum. Die neue Eskalation im Nahen Osten treibt den Ölpreis wieder nach oben. Inzwischen warnen deutsche Außenpolitiker vor langanhaltenden Folgen durch die neuen gegenseitigen Angriffe zwischen den USA und dem Iran.
4: CDU-Außenexperte Röttgen sieht kein Ende der Unsicherheit und Unberechenbarkeit im Nahen Osten. Dies habe nicht nur erhebliche negative Folgen in der Region, sondern auch für unsere Wirtschaft und Sicherheit, sagte er der Augsburger Allgemeinen. Grünen-Politiker Hofreiter rechnet auch mit dauerhaft hohen Ölpreisen. Die Auseinandersetzung sei noch lange nicht beigelegt. Auch vergangene Nacht haben die USA Ziele im Iran angegriffen. Mit den Attacken sollten laut US-Regionalkommando die Fähigkeiten Teherans geschwächt werden, die freie Schifffahrt in der Straße von Hormus zu behindern. Ulrike Klein, Redaktion.
3: Nach der Messerattacke eines 16-Jährigen an einem Gymnasium im bayerischen Schongau sind die beiden angegriffenen Schülerinnen außer Lebensgefahr. Bei ihnen habe es sich laut Bundesinnenminister Dobrindt um Zufallsopfer gehandelt.
5: Wir gehen von einer Amoktat aus, eines Einzeltäters. Wir gehen weiter davon aus, dass es sich um eine psychische Ausnahmesituation gehandelt hat. Der Täter, das ist jetzt schon bekannt, war in Behandlung.
3: Bei dem 16-Jährigen handelt es sich um einen ehemaligen Schüler. Er kam zunächst in Untersuchungshaft. Bayerns Innenminister Herrmann hat eine umfassende Aufklärung angekündigt. Bei Köthen in Sachsen-Anhalt ist ein 4-jähriges Mädchen bei einer Hundeattacke ums Leben gekommen. Das Kind sei noch vor Ort in Drosa gestorben, so die Polizei. Der Hund kam nach den tödlichen Bissen in ein Tierheim. Gegen den Besitzer wird jetzt wegen fahrlässiger Tötung ermittelt. Bundeskanzler Merz gibt heute vor der anstehenden Sommerpause des Bundestags eine Regierungserklärung ab. Es geht darin um die Ergebnisse des NATO-Gipfels in Ankara, aber auch um die Reformvorhaben der schwarz-roten Koalition. Danach folgt eine Aussprache. Verabschiedet werden soll heute noch die Einführung des antragsfreien Kindergeldes. Zudem steht eine Gesetzesänderung bei Unfällen mit Elektrorollern auf der Tagesordnung. Geschädigte sollen demnach künftig einfacher an Schadensersatz kommen. Anbieter sollen stärker in die Pflicht genommen werden, etwa bei Unfällen, zu denen es durch rücksichtslos abgestellte E-Scooter kommt. Bei VW berät heute der Aufsichtsrat über die Sparpläne der Konzernführung. Zuletzt gab es Berichte, wonach der Vorstand bis zu 100.000 Stellen streichen und möglicherweise 4 Werke schließen will. Eine offizielle Bestätigung von Volkswagen gibt es dazu noch nicht. Betriebsrat und IG Metall haben aber schon Widerstand angekündigt. Die Gewerkschaft hat bundesweit zu einem Protesttag aufgerufen und zu Aktionen an allen VW-Standorten.
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3: Und hier die aktuellen Temperaturen. Köln und Bonn 18 Grad, Hamburg 16, Bremen 17. In Berlin messen wir 16 Grad, in Dresden 17, Frankfurt am Main und Stuttgart jeweils 19 Grad, München 18 und Erfurt und Münster 17 Grad. Im Nordwesten ist es heute überwiegend bewölkt, bis zu den östlichen Mittelgebirgen soll es aber im Tagesverlauf auflockern. Im Nordosten sowie in Teilen der Südwesthälfte bekommen wir heute wieder die meiste Sonne. Die Höchstwerte liegen zwischen 20 und 26 Grad im Norden und Osten, in den übrigen Landesteilen zwischen 26 und 33 Grad.
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6: Donnerstagmorgen, guten Morgen und herzlich willkommen zu Aufgeweckt. Ich bin Saskia Klingelhöfer.

Diese Stunde wird sommerlich hierbei aufgeweckt. Im Rätsel geht es um das berühmt-berüchtigte Sommerloch. Das entsteht, wenn Themen im Hochsommer quasi verdunsten. Und ein bisschen später habe ich dann noch eine Sommergeschichte mit frühkindlichen Erfahrungen in Sachen Botanik. Doch zunächst beschränken bzw. besinnen wir uns auf das Wesentliche. Nach Elke Gehlhardt, wie die Wolken.

0: Jesus reicht, mehr braucht es nicht. Aber irgendwie scheint es doch nicht so einfach zu sein, das so anzunehmen. Müsste man vielleicht nicht doch auch noch? Und dann fügt sich eins zum anderen. Zurück zum Anfang, zum Ursprünglichen, zum einzig Wahren, zu Jesus pur. Dafür plädiert Bernhard Heil im Folgenden.
1: Seinen Heiligen wollte Gott kundtun, was der herrliche Reichtum dieses Geheimnisses unter den Völkern ist, nämlich Christus in euch, die Hoffnung der Herrlichkeit. So steht es im Kolosserbrief, im Neuen Testament der Bibel. Da ist einiges im Argen bei den Christen in Kolossä. Vermutlich von Epaphras, einem Mitarbeiter des Apostels, gegründet, ist dort eine große judenchristlich geprägte Gemeinde entstanden. Ziemlich bald schon kommt es dort allerdings zu Schwierigkeiten, auf die sich Paulus andeutungsweise in seinem Brief bezieht. Irrlehrer unterschiedlicher Couleur treten auf, die zum einen die straffe Hinwendung zu einer neuen Gesetzlichkeit propagieren, zum anderen gibt es auch mystisch-philosophische Einflüsse, die eine Art esoterische Variante des Christentums vertreten. In beiden Fällen geht es um die Frage, ob der Glaube an Jesus allein genügt oder ob es zum vollkommenen Christsein irgendein Jesus und noch etwas anderes braucht. Ob es da noch irgendwelche Geheimnisse gibt, die man offenbaren muss. Das ist eine durch die ganze Kirchengeschichte immer wieder aktuelle Auseinandersetzung und ist es auch heute noch. In seinem Kommentar zum Kolosserbrief schreibt Heiko Grimmer in der Einleitung: Wer das Christus allein antastet, der rüttelt am Fundament. Paulus setzt sich interessanterweise nicht im Detail und ausführlich mit den Irrlehrern auseinander, sondern wählt einen anderen Weg. Er stellt Christus ins Zentrum und beschreibt die Herrlichkeit, Fülle und die Hoffnung, die uns in ihm gegeben ist. Christus ist das Ebenbild des unsichtbaren Gottes, schreibt er in Vers 15 im ersten Kapitel. Das, wozu wir als Menschen ursprünglich geschaffen wurden und bestimmt sind, ist in Jesus vollkommen da und sichtbar geworden. In ihm wohnt alle Fülle, wurde alles geschaffen, ist die Welt versöhnt worden und er ist in allem der Erste, schreibt der Apostel weiter. Ich habe den Eindruck, er versucht mit seinen Worten auszudrücken, was nicht mehr in Worte zu fassen ist. Die Herrlichkeit Gottes in Christus. Und geradezu unvorstellbar ist nun, dass dieser Christus in uns, den Glaubenden, wohnt. Das ist allemal Grund zur Freude und Dankbarkeit und der Kern christlicher Botschaft. Der Ausleger Werner de Boer schreibt dazu: Christus in uns, wie haben wir uns an den Umgang mit diesen größten Worten gewöhnt? Wie Kinder mit Diamanten und Perlen spielen, als ob es Glasscherben und Steine wären, so werfen wir mit den biblischen Begriffen umher und ahnen nicht mehr, was für ungeheure Dinge in ihnen uns gesagt sind. Der, in dem alles geschaffen ist, was im Himmel und auf Erden ist, das Sichtbare und das Unsichtbare, Throne, Herrschaften, Mächte und Gewalten, der, der vor allem war und in dem alles seinen Bestand hat, der nimmt Wohnung in uns, seinen Nachfolgern. Wenn das mal keine gute Nachricht ist. Das muss uns einfach zu Hoffnungsmenschen machen, die von dieser Hoffnung der Herrlichkeit leben und zehren und sie in die Welt hinein ausstrahlen. Wenn sie das auch nur ansatzweise verstehen und sich davon erfüllen lassen, dann suchen sie nicht nach anderem oder gar mehr. In Jesus, dem Christus in mir, habe ich alles. Mehr geht nicht.
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Lars Peter, hilf mir. Es ist der 9. Juli, es ist 8.18 Uhr, es ist Donnerstag und es gibt wieder ein Rätsel hierbei aufgeweckt. Das ist nämlich nicht dem berühmt-berüchtigten Sommerloch zum Opfer gefallen. Also, wer mitraten will, kann sich bereit machen.

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1: Sommer ist eine wunderbare Zeit. Für mich persönlich meine Lieblingsjahreszeit. Aber beruflich betrachtet, für uns Radioleute und Medienschaffende kann der Sommer auch eine ganz schwierige Zeit sein. Nicht nur, dass die Kolleginnen und Kollegen weg und im Urlaub sind, die Themen sind es leider oft auch. Es gibt Zeiten, da müssen wir uns ganz schön anstrengen, um unser Programm so lebendig und interessant wie sonst zu gestalten. Und um dieses Problem geht es im heutigen Rätsel mit Miri Langenbach.
2: Dieses Phänomen heißt Sommerloch. Haben Sie bestimmt schon mal gehört. Die Politik und das öffentliche Leben machen Pause und deswegen werden die Themen weniger. Wenn man Glück hat, gibt's ein Großevent wie die Fußball-WM, aber die ist ja auch nicht jedermanns Sache. Das ist die Zeit, in der Redaktionen kreativ werden müssen. Sehr gerne bedienen sie sich deshalb irgendwelcher Sommerlochtiere. Ausgebüxte Kühe, vermeintliche Löwen in Berlin, ausgesetzte Krokodile oder, der Klassiker, ein Riesenwels im Badesee, der angeblich schwimmende Dackel frisst. Ja, so ist das, wenn die Nachrichtenlage löchrig ist. Journalisten und Journalisten fürchten diese Zeit, dieses Themenloch, wo es scheinbar nichts zu berichten gibt. Dann rätseln wir, was wir als nächstes machen. Oder rätseln doch lieber Sie. Denn wenn wir schon über Löcher reden, dann können wir uns auch gleich den Löchern in der Bibel zuwenden. Dort tauchen ja allerhand Gruben, Löcher und Senken auf. Denken wir an Daniel in der Löwengrube. Da haben wir sogar eine Art Sommerlochtier mit dabei. Oder wie war das mit den Freunden des gelähmten Mannes, die ein Dach abdecken und ihren Freund durch das entstandene Loch zu Jesus hinabseilen, damit er ihn heilt? Manch ein biblisches Loch ist sogar sprichwörtlich geworden. Und um dieses geht es jetzt. Sagen Sie uns doch, an welcher Stelle in der Bibel fällt man in sein selbst gegrabenes Loch?
1: Das ist ja nun wirklich ein sehr bekannter Satz, aber wo steht der? Ich verrate Ihnen so viel. Es gibt sogar zwei Möglichkeiten, aber eine von beiden reicht uns als Antwort völlig aus. 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Und wichtig ist auch noch, bis 9 Uhr heute Morgen muss die Lösung bei uns sein. Also nochmal, an welcher Stelle in der Bibel fällt man in ein selbstgegrabenes Loch hinein? Wo steht das?

Das Privileg zu sein. An diesem Donnerstag, dem 9. Juli, 8.35 Uhr haben wir es und Sie hören Aufgeweckt auf ERF+. Es gibt Gärten, die sind wunderschön. Mit Leidenschaft und Hingabe angelegt, gehegt und gepflegt. Die Gärten, die ich kenne, beziehungsweise mit denen ich zu tun hatte und habe, sind eher naturbelassen oder pragmatisch. In unserer Sommergeschichte erzählt Thomas Ladon vom Garten seiner Kindheit. Wie der aussah, hören Sie gleich.

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1: der Garten meiner Kindheit. Ich denke oft an den Garten meiner Kindheit. Groß war er mit einem langen Sandweg, vielen Obstbäumen, Beeten für Kartoffeln, Zwiebeln und Salat. Und Rosen. Überall Rosen. Einige hatte schon mein Großvater gepflanzt. Verholzt waren sie. In jedem Frühjahr kämpften sie sich wieder neu ins Leben. Und alles hatte seine Ordnung, seinen festen Platz. Es gibt ein altes Schwarz-Weiß-Foto, auf dem ich als Dreijähriger einer Tulpe von oben in die Blüte schaue. Sie steht nicht im Beet, sondern mitten auf dem Weg. Ich hatte es wohl eilig gehabt nach dem Mittagessen, das Lätzchen war noch umgebunden. Die Tulpe interessierte mich, wir waren ja fast auf Augenhöhe. Ich sah sie mir genau an und sog ihren Duft ein. Noch heute ist der zarte, frische Tulpenduft ein Herzöffner für mich. Ich genoss den Augenblick und vielleicht ahnte ich ja auch, dass es ein besonderer Moment war. Aber die Tulpe stand am falschen Platz. Wahrscheinlich würde meine Mutter sie kurze Zeit später abschneiden, mit anderen Blumen in eine ihrer schönen Vasen arrangieren und so die Ordnung wiederherstellen. Noch heute begeistert mich das Besondere, das Fremde, das Nicht-Erwartete. Es lädt mich zu einem Moment ein, in dem sich mir der Himmel der Möglichkeiten öffnet. Ich weiß, dass Ordnung gut ist, aber ich liebe die Unordnung.
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0: Halleluja, das war Rebecca Watter hierbei aufgeweckt auf ERF Plus. 8:45 ist es an diesem Donnerstag. Die Mehrheit der Menschheit ist religiös. Doch seit wann ist das so? Ab wann sind Menschen laut Bibel eigentlich religiös? Wolf-Dieter Kretschmer ist dem mal nachgegangen und er sagt es Ihnen jetzt.
1: Menschen sind unheilbar religiös, sagt man. Tatsächlich scheinen Götzenfiguren in Stein gemeißelte Motive und uralte Erzählungen das zu bestätigen. War das schon immer so? Oder gibt es einen Zeitpunkt, ab dem die Menschen religiös wurden? Folge ich der biblischen Überlieferung, kann ich genau sagen, ab wann sich die ersten religiösen Handlungen bei den Menschen verbreiteten. Ein Satz aus dem ersten Buch Mose Kapitel 4 gibt diesbezüglich Auskunft. Dort heißt es: Und auch dem Seth wurde ein Sohn geboren. Den nannte er Enosch. Zu der Zeit fing man an, den Namen des Herrn anzurufen. Erste Buch Mose Kapitel 4 Vers 26. Demzufolge begannen die Enkel von Adam und Eva Gott anzubeten. Anders als ihre Großeltern, die Gott noch persönlich begegnet waren, kannten Enosch und seine Zeitgenossen ihn nur vom Hörensagen. Das lag daran, dass Gott sich zurückgezogen hatte. Für sehr lange Zeit verwehrte die Sünde den Zugang zu ihm. Erst vor 2000 Jahren änderte sich die Beziehung zwischen Menschen und Gott, als er sich selbst in Jesus Christus offenbarte. Je länger ich darüber nachdenke, desto dankbarer werde ich dafür, dass Jesus Christus mir den direkten Zugang zu Gott ermöglicht hat. Mehr noch, ich kann in einer vertrauensvollen Beziehung zu ihm leben und ihn sogar meinen Vater im Himmel nennen. Was für ein wunderbares Privileg.
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8.51 Uhr, das war Aufgeweckt an diesem Donnerstag. Gleich nach den Nachrichten übernimmt hier Tobias Stufenhauer Mikro und Regie mit der Liedwunsch-Sendung Gern gehört. Ich bin Saskia Klingelhöfer, wünsche Ihnen einen schönen Tag noch und Gottes Segen. Tschüss, bis morgen.

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1: Ich bin Jerome Nussbaum. Die neue Eskalation im Nahen Osten treibt den Ölpreis wieder nach oben. Inzwischen warnen deutsche Außenpolitiker vor langanhaltenden Folgen durch die neuen gegenseitigen Angriffe zwischen den USA und dem Iran.
2: CDU-Außenexperte Röttgen sieht kein Ende der Unsicherheit und Unberechenbarkeit im Nahen Osten. Dies habe nicht nur erhebliche negative Folgen in der Region, sondern auch für unsere Wirtschaft und Sicherheit, sagte er der Augsburger Allgemeinen. Grünen-Politiker Hofreiter rechnet auch mit dauerhaft hohen Ölpreisen. Die Auseinandersetzung sei noch lange nicht beigelegt. Auch vergangene Nacht haben die USA Ziele im Iran angegriffen. Mit den Attacken sollten laut US-Regionalkommando die Fähigkeiten Teherans geschwächt werden, die freie Schifffahrt in der Straße von Hormus zu behindern. Ulrike Klein, Redaktion.
1: Nach der Messerattacke eines 16-Jährigen an einem Gymnasium im bayerischen Schongau sind die beiden angegriffenen Schülerinnen außer Lebensgefahr. Bei ihnen habe es sich laut Bundesinnenminister Dobrindt um Zufallsopfer gehandelt.
3: Wir gehen von einer Amoktat aus, eines Einzeltäters. Wir gehen weiter davon aus, dass es sich um eine psychische Ausnahmesituation gehandelt hat. Der Täter, das ist jetzt schon bekannt, war in Behandlung.
1: Bei dem 16-Jährigen handelt es sich um einen ehemaligen Schüler. Er kam zunächst in Untersuchungshaft. Bayerns Innenminister Herrmann hat eine umfassende Aufklärung angekündigt. Bei Köthen in Sachsen-Anhalt ist ein 4-jähriges Mädchen bei einer Hundeattacke ums Leben gekommen. Das Kind sei noch vor Ort in Drosa gestorben, so die Polizei. Der Hund kam nach den tödlichen Bissen in ein Tierheim. Gegen den Besitzer wird jetzt wegen fahrlässiger Tötung ermittelt. Bundeskanzler Merz gibt heute vor der anstehenden Sommerpause des Bundestags eine Regierungserklärung ab. Es geht darin um die Ergebnisse des NATO-Gipfels in Ankara, aber auch um die Reformvorhaben der schwarz-roten Koalition. Danach folgt eine Aussprache. Verabschiedet werden soll heute noch die Einführung des antragsfreien Kindergeldes. Zudem steht eine Gesetzesänderung bei Unfällen mit Elektrorollern auf der Tagesordnung. Geschädigte sollen demnach künftig einfacher an Schadensersatz kommen. Anbieter sollen stärker in die Pflicht genommen werden, etwa bei Unfällen, zu denen es durch rücksichtslos abgestellte E-Scooter kommt. Bei VW berät heute der Aufsichtsrat über die Sparpläne der Konzernführung. Zuletzt gab es Berichte, wonach der Vorstand bis zu 100.000 Stellen streichen und möglicherweise 4 Werke schließen will. Eine offizielle Bestätigung von Volkswagen gibt es dazu noch nicht. Betriebsrat und IG Metall haben aber schon Widerstand angekündigt. Die Gewerkschaft hat bundesweit zu einem Protesttag aufgerufen und zu Aktionen an allen VW-Standorten.
0: Die Nachrichten wurden bereitgestellt von Radio Aktuell. 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
1: Und hier die aktuellen Temperaturen. Köln und Bonn 18 Grad, Hamburg 16, Bremen 17. In Berlin messen wir 16 Grad, in Dresden 17, Frankfurt am Main und Stuttgart jeweils 19 Grad, München 18 und Erfurt und Münster 17 Grad. Im Nordwesten ist es heute überwiegend bewölkt, bis zu den östlichen Mittelgebirgen soll es aber im Tagesverlauf auflockern. Im Nordosten sowie in Teilen der Südwesthälfte bekommen wir heute wieder die meiste Sonne. Die Höchstwerte liegen zwischen 20 und 26 Grad im Norden und Osten, in den übrigen Landesteilen zwischen 26 und 33 Grad.
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4: Und am Mikrofon begrüßt Sie ganz herzlich Tobias Schuffenhauer. Ja, auch am heutigen Tag sind Sie wieder hier gefragt mit Ihren Grüßen, Ihren Wünschen. Und ich freue mich, dass wir sie erfüllen können, die nächsten 2 Stunden hier im Radio. Und es gibt eine Frau, die jetzt ganz besonders die Ohren spitzen wird, nämlich Eleonore Mengs. Sie feiert heute ihren 90. Geburtstag und wir sagen alle herzlichen Glückwunsch. Für sie gibt es das Lied, denn er hat seinen Engeln befohlen, von Hella Heitzmann. Gottes Segen und alles Liebe zum 90. wünscht dir deine Tochter Roswitha. 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

Herr Reitzmann. Ja, ihr haben wir wirklich viele, viele Lieder zu verdanken und es kommt auch noch eins von ihr später in dieser Sendung. Jetzt kommt erstmal ein herzlicher Gruß von Christiane Müller aus Bad Endbach-Wommelshausen. Sie denkt heute ganz besonders an Anneliese Hild, die heute ihren 80. Geburtstag feiert. Die Familie wünscht ihr alles Gute und Gottes Segen zu diesem besonderen Tag. Für Anneliese Hild erklingt jetzt ein Lied, das sicher viele kennen und das gerade heute auch eine ganz besondere Botschaft trägt. Herr, führe du, ich kann allein nicht gehen. Gesungen vom Männerchor Der Schlag. Wir wünschen Ihnen, liebe Anneliese, einen gesegneten Geburtstag und spielen diesen Wunsch für Sie natürlich sehr gerne hier auf ERF Plus bei Gern gehört.

Hallo, liebes ERF-Team. Mein Name ist Renate Schwarz und ich wünsche mir das Lied von Patrick Diakus, Güte von Gott, für Gisela, die heute Geburtstag hat, die ich damit überraschen will, und für all die anderen Menschen, dass sie an Gottes Güte festhalten. Denn unser Gott ist ein Gott, der uns Menschen liebt. Wir müssen ihm nur fest vertrauen. Liebe Gisela, Gottes Segen sei mit dir. Tschüss.

dazu eine schöne Version, die so viel Ruhe und Frieden ausstrahlt. Schöner Wunsch hierbei gern gehört. Aus Dürrersdorf Dittersbach aus der Sächsischen Schweiz erreicht uns ein Wunsch von unserer treuen Hörerin Gerlinde Haselbach. Die ganze Familie grüßt heute herzlich ihre älteste Tochter Marit, denn sie eröffnet die Sommergeburtstage in der Familie. Das ist doch mal was. Als älteste von 5 Geschwistern hat sie dabei natürlich auch eine ganz besondere Rolle inne. Und der Anlass, der könnte auch nicht schöner sein. Marit feiert heute nämlich Geburtstag und am Sonntag gemeinsam mit ihrem Mann Michael den 29. Hochzeitstag. Herzlichen Glückwunsch zu gleich 2 wunderbaren Festtagen. Die ganze Familie wünscht ein behütetes und gesegnetes neues Lebensjahr und schickt dazu ein Lied, das diese Botschaft auch wunderbar auf den Punkt bringt. What a friend we have in Jesus. Was für ein Freund haben wir in Jesus Christus. Gespielt von Die Beinahe 6. Machen wir natürlich gerne. Hier bei ERF Plus. 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

Wenn unsere Träume mit Gottes Träumen übereinstimmen, dann ist das oft eine sehr gesegnete Sache. Und darum geht es auch heute in unserem Lied der Woche. Das nennt sich In meinen Träumen. Interpretin ist Sarah Lorenz und Markus Baum stellt Ihnen das Lied näher vor.

In meinen Träumen. Ein Lied von Sarah Lorenz begleitet uns durch die Woche. In der letzten Strophe behauptet die Singer-Songwriterin: Was wir sind, ist nicht, wer wir waren. Eine auf den ersten Blick rätselhafte Aussage. Wer oder was sollen wir Menschen denn gewesen sein und wann? Im Grunde behauptet Sarah Lorenz hier: Wir Menschen sind die Lieblingsgeschöpfe Gottes und unsere Bestimmung war ursprünglich größer, höher, als es sich die meisten vorstellen können. Und da muss zwischenzeitlich etwas verloren gegangen sein. Das verweist auf das erste Buch der Bibel, auf die Geschichte vom Garten Eden. Gott hat uns geschaffen als Gegenüber, für die innige und ungetrübte Gemeinschaft mit ihm. Diese Gemeinschaft ist zerstört, ist verschütt gegangen. Stichwort Sündenfall. Aber Gott findet sich damit nicht ab. Er will die Gemeinschaft des Anfangs wiederherstellen. Und das bedeutet, Sarah Lorenz' Traum ist zugleich Gottes Traum. Und ein allmächtiger Gott hat natürlich die Mittel, um solche Träume wahr werden zu lassen.

wunderschönen guten Morgen. Ja, wenn Sie jetzt gerade erst eingeschaltet haben und wach geworden sind, dann war das doch der perfekte Song zum Aufstehen. Es ist 9:30 gleich, Sie hören gern gehört. Ihre Lieder, Ihre Wünsche, Ihre Grüße hier bei ERF Plus. Und Elvira Krahn hat sich bei uns gemeldet mit dem Lied Glaube trägt, gesungen von Amelie Beck, möchte sie Lydia Reinen-Öhringen nachträglich zu ihrem 67. Geburtstag gratulieren. Liebe Lydia, ich wünsche dir Gottes Segen, gute Gesundheit, Lebensfreude und dass der Glaube dich trägt, in guten wie auch in schweren Tagen. Liebe Grüße, Elvira Krahn aus Swisttal. Schön, ich mag das ja, diese persönlichen Grüße und Wünsche zu übermitteln. Da kommt immer ganz besonderes, eine ganz besondere Herzensverbindung auf. Und sehr gerne spiele ich auch den Liedwunsch. Hier ist Amelie Beck mit Glaube trägt.

Heute feiern wir auch einen ganz besonderen Geburtstag und ein Wunsch dazu kommt aus Bielefeld. Ja, eine Stadt, die es bekanntlich, trotz allem, was man so hört, wirklich da ist. Ja, ich war schon dort. Ich kenne diese Stadt. Simone Hirte hat sich mit einer herzlichen Bitte an uns gewandt. Sie möchte nämlich ihrer lieben Mutter zum 75. Geburtstag gratulieren. Was für ein schöner Meilenstein. 75 Jahre, eine Lebenszeit voller Erfahrungen, Geschichten und Gottes Begleitung. Und dazu passt auch der Liedwunsch ganz wunderbar. Hebe deine Augen auf. Von Hella Heitzmann. Eine Einladung, den Blick nach oben zu richten und Vertrauen zu fassen. Alles Gute zum Geburtstag. Liebe Jubilarin, wir denken auch an Sie und senden herzliche Grüße mit. Und hier ist der Liedwunsch. Hebe deine Augen auf.

Hebe deine Augen auf Hella Heitzmann bei Gern gehört auf ERF+. Aus Görlitz kommt der nächste Wunsch von Isolde, die sich heute mit einer ganz besonderen Botschaft an ihre Liebsten wendet. Sie möchte ihren Lieblingsmenschen eine herzliche Zusage weitergeben. Gottes Plan für uns liegt schon bereit und er braucht keinen Plan B. Er ist nur ein Gebet weit entfernt. Was für eine ermutigende Wahrheit, die ja gerade in bewegten Zeiten trägt. Und ich möchte an dieser Stelle mal ganz herzlich einladen, dienstags abends auch ERF+ einzuschalten. Von 20 bis 22 Uhr sind wir nämlich hier in der Sendung Das Gebet und beten sehr gerne für die Anliegen, die Sie uns schicken und die Sie ja vielleicht auch überfordern. Oder wenn Sie denken, wo geht's denn weiter? Wo soll es denn hingehen? Dann ist es immer gut, sich an Gott zu wenden, denn er weiß schon, wo es hingehen kann. Und Isolde wünscht sich das Lied »Weiß ich den Weg auch nicht, du weißt ihn wohl«. Das ist genau das, was es ausdrückt und was sie ihren Lieblingsmenschen heute auch ins Herz legen möchte. Und deswegen spiele ich den Song jetzt auch ganz gerne hier von Aidlinger Chor »Weiß ich den Weg auch nicht«.

Ja, guten Morgen. Hier kommt ein Gruß aus Aschaffenburg. Ich wünsche mir für alle, die kraftlos, die mutlos sind, die vielleicht krank sind und nicht in Urlaub fahren können, das Lied Du sollst nicht müde werden von Peter Strauch. Ich würde mich selbst auch darüber freuen.

Das Lied Lässt dich die eigene Kraft im Stich von Jörg Swoboda an Annie Ries, FBG Spielberg, Nordschwarzwald von Klaus Ditscher, Neuweiler. Er grüßt Sie mit Galater 5, Vers 13, denn ihr seid zur Freiheit berufen, dient einander durch die Liebe. Sola gratia, die Gnade allein.

Ein Wunsch aus dem Ruhrgebiet erreicht uns, genauer gesagt aus Essen. Christian Hubertus hat sich nämlich bei uns gemeldet und möchte gleich zwei Menschen eine Freude machen. Seiner Freundin Irma Magdalena sowie Robin Verheyen, den er zwar nicht persönlich kennt, dem er aber auf diesem Weg herzlich grüßt. Ja, bei Gern gehört, da kann man sich auch einmal grüßen, wenn man sich nicht kennt. Dazu wünscht sich Christian Hubertus alles, was ihr tut, und wir senden die Grüße dazu natürlich gerne mit.

0: Ein Mann hat sich bei uns gemeldet und ich glaube, seine Frau muss jetzt mal ganz kurz schlucken, denn es ist Horst Ernst. Und Horst Ernst und seine Frau, die beiden sind 50 Jahre verheiratet. Und er schreibt uns: Liebe Astrid, herzlichen Dank für die 50 gemeinsamen Jahre, für deine Liebe und Treue. Und was ich dir wünsche, drückt das Lied Riesenschluck Lebendigkeit aus. In Liebe, dein Horst. Hier ist Carola Laux mit Riesenschluck Lebendigkeit bei Gern gehört auf ERF Plus. Tut einfach gut.
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da lacht sie noch. Carola Laux. Riesenschluck Lebendigkeit um 5:50 hierbei gern gehört auf ERF Plus. Aus der niedersächsischen Landeshauptstadt Hannover erreicht uns der nächste Wunsch. Petra Hensel hat uns nämlich geschrieben. Ihr Anliegen liegt auch uns am Herzen. Sie wünscht sich nämlich, dass auch mal andere christliche Künstlerinnen und Künstler bei uns zu hören sind. Und eine Bitte, die wir sehr gut verstehen und gerne aufgreifen. Und deshalb freuen wir uns jetzt, Holy von Michael Patrick Kelly für Sie zu spielen, liebe Petra. Ein Lied, das berührt und aufrichtet. Wir denken an Sie und hoffe, dass dieser Song Ihnen und natürlich allen Hörerinnen und Hörern heute auch etwas mehr.

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2: Ich bin Jerome Nussbaum. Bundeskanzler Merz hat in einer Regierungserklärung die Reformvorhaben der schwarz-roten Koalition verteidigt. Dabei machte er aber auch die Herausforderungen deutlich, mit denen es die Bundesregierung zu tun habe.
3: Die Bundesregierung hat es dabei mit einem internationalen Umfeld zu tun, das auch uns in einer geradezu atemberaubenden zeitlichen Abfolge vor neue Herausforderungen stellt und uns grundlegende Entscheidungen zu unserer Sicherheit, zu unserem Handel, ja zu unserem Wohlstand abverlangt.
2: Merz sagte nur, die aktuelle Koalition aus CDU, CSU und SPD sei in der Lage, verlässliche Antworten auf die Probleme zu geben. Ein Pitbull hat im kleinen Ort Drosa in Sachsen-Anhalt ein 4-jähriges Mädchen totgebissen. Das Kind starb nach der Attacke noch vor Ort.
4: Es handelt sich um den Familienhund. Die Halterin ist die Mutter. Gegen sie wird jetzt wegen fahrlässiger Tötung ermittelt. Ein Notruf war gestern Nachmittag bei der Polizei eingegangen. Als die Beamten vor Ort eintrafen, sei der Pitbull-Rüde unauffällig gewesen. Rettungskräfte unternahmen alles, um das Kind zu retten. Wiederbelebungsversuche blieben aber erfolglos. Der Hund wurde beschlagnahmt und an eine Tierschutzeinrichtung übergeben. Die Mutter wird von Notfallseelsorgern betreut. Ulrike Klein, Redaktion.
2: Der Stadtrat von Gelsenkirchen entscheidet heute, ob Norbert Emmerich von der AfD das Amt des zweiten Bürgermeisters verliert. CDU, SPD, FDP und Grüne haben das beantragt. Anlass ist ein umstrittenes Video. Darin lässt Emmerich mit anderen AfD-Politikern im Stadtteil Ückendorf von Anwohnern mit Migrationshintergrund die Straße putzen. CDU-Fraktionschef Kurt erklärte dazu, wer in fragwürdigen bis diffamierenden Videos auftrete, sei für das Amt des Bürgermeisters nicht geeignet. US-Präsident Trump versucht, die Lage nach der neuen Eskalation im Iran-Krieg zu entschärfen. Nach seinen Worten ist Teheran angeblich trotz der neuen Angriffswellen der USA bereit, weiter zu verhandeln.
5: Nach Angaben des US-Militärs wurden in der Nacht rund 90 Ziele im Iran getroffen. Damit sollten die Fähigkeiten Teherans geschwächt werden, die freie Schifffahrt in der Straße von Hormuz zu behindern. Dennoch erklärte Präsident Trump auf der Rückreise vom NATO-Gipfel, sie hätten vor kurzem angerufen und wollten unbedingt ein Abkommen abschließen. Er sagte jedoch auch, er sei sich nicht sicher, ob die iranische Führung eines Abkommens würdig sei oder sich daran halten werde. Attacken auf zivile Handelsschiffe zeigten, dass die iranische Führung etwas verrückt sei, so Trump. Noah Ulrich, Redaktion.
2: Bundesaußenminister Wadefuhl sieht die NATO nach dem Gipfeltreffen in Ankara stärker als je zuvor. Trotz neuer Vorwürfe von US-Präsident Trump, insbesondere gegen Spanien, sagte Wadefuhl, man habe die US-Vertreter bei dem Gipfel bei allen politischen Diskussionen innerhalb der NATO als sehr zuverlässig wahrgenommen. Trump hatte den Bündnispartnern erneut vorgeworfen, ihn nicht genügend gegen den Iran zu unterstützen. Wadefuhl bezeichnete die Worte als irritierend. Trotz des sprunghaften Verhaltens von Trump habe der Gipfel gezeigt, dass die NATO zusammenhalte, so Wadefuhl.
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2: Wir schauen auf die aktuellen Temperaturen. Köln und Bonn 21 Grad, Hamburg 17, Bremen 18, in Berlin messen wir 17 Grad, in Dresden auch 18, Frankfurt am Main und Stuttgart 22 Grad, München 21 und Erfurt und Münster 19 Grad. Zwischen Nordsee und den zentralen Mittelgebirgen gibt es heute viele Wolken. Ansonsten haben wir viel Sonne am Himmel. Im Südwesten wird es heute stellenweise wieder heiß mit bis zu 33 Grad maximal. Morgen ist es dann in der Südwesthälfte meist sonnig mit Höchstwerten bis zu 34 Grad. In der Nordosthälfte wechseln sich Sonne und Wolken ab und wir bekommen maximal 29 Grad.
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6: Am Mikrofon weiterhin Tobias Schuffenhauer. Wunderschönen guten Morgen. Wir kommen zum nächsten Liedwunsch aus Petershagen an der Weser. Meldet sich Annette Sitarski mit einem Wunsch, der auch von Herzen kommt. Sie möchte ihrem Sohn Dennis nämlich eine Ermutigung zusenden mit der schönen Botschaft: Der Herr kennt deinen Weg. Und das ist ein kraftvolles Versprechen, das gerade dann trägt, wenn man selbst vielleicht nicht weiß, wohin die Reise geht. Dazu wünscht sich Annette Sitarski das Lied »Es kennt der Herr die Seinen«. Ein Lied, ja, das diese Zusage auch wunderbar in Worte und Melodie fasst. Herzliche Grüße an Annette und ihren Sohn Dennis. Wir denken an sie. Und den Liedwunsch spiele ich natürlich auch.

Ich bin Karl-Heinz Aus. Ich wünsche mir das Lied Jesus dir nach, weil du rufst, dir folgen, weil du bist, der du bist. Das ist ein Bekenntnis, das ich mir wieder mal ins Gedächtnis rufen möchte. Wiederhören und vielen Dank im Voraus.

Hier ist Renate und ich möchte meine Schwester Helene morgen zum 9.7. zu ihrem 80. Geburtstag herzlich gratulieren, ihr alles, alles Gute und Gottes reichen Segen wünschen mit dem Wunschlied von Hanne Haller, Vater unser.

Hanne Haller mit dem Chor der Bayerischen Staatsoper mit Vater Unser. Aus Windeck im Bergischen Land kommt ein ganz besonderer Gruß. Elke Würz hat uns nämlich geschrieben, sie möchte mit ihrem Liedwunsch Anita Weber grüßen und an ein wunderbares Bläserkonzert in der Christuskirche in Altenkirchen erinnern. Dazu wünscht sie sich das Lied Highland Cathedral. Das ist ein Stück, das auch Lydia Grötzinger, Entschuldigung, hat. Sie möchte ihrem Papa Walter damit zum 73. Geburtstag gratulieren. Herzlichen Glückwunsch nach Flein. Hier ist Highland Cathedral von The Brass Connection.

aus Calw im Schwarzwald kommt der nächste Gruß. Das ist ja die Geburtsstadt von Hermann Hesse. Von ihm stammt ja mein absolutes Lieblingsbuch Narziss und Goldmund. Und ein Wunsch kommt von Martina aus Calw. Sie widmet diesen Wunsch allen, die noch Lebensträume offen haben. Und das ist doch eine ermutigende Botschaft, denn Träume haben kein Ablaufdatum. Dazu wünscht sich Martina die späten Jahre von Eden. Ein Lied, das Hoffnung macht und Mut schenkt, das Leben in vollen Zügen zu genießen. Und wir denken an Sie, liebe Martina, und an alle, die heute mithören und vielleicht gerade selbst noch auf eine Traumerfüllung warten. Hier ist Eden mit Die späten Jahre. Bei Gern gehört auf ERF+.

Guten Morgen, hier ist Helmut Endel. Ich wünsche mir das Lied, weil ich Jesus Schäflein bin. Und ich tue das, weil ich mich freue, dass ich an diesem kommenden Wochenende in das Einkehrhaus Stift Urach von der Landeskirche in Württemberg zur Singelfreizeit gehe. Ihnen allen Dank vom ERF für Ihre Sendung und den Hörerinnen und Hörern einen Gruß aus Württemberg. Tschüss.

0: Ein Wunsch aus der Schweiz erreicht uns heute. Silvia Scher aus Konolfingen im Kanton Bern hat sich nämlich bei uns gemeldet. Schön, dass Sie mit uns unterwegs sind. Und Silvia möchte mit ihrem Wunsch allen Hörerinnen und Hörern sowie dem gesamten ERF-Team einen Hoffnungsausblick schenken. Ja, sie wünscht sich nämlich das Lied »Die Ewigkeit ist mein Zuhause«. Und das ist ja ein Lied, das in Worte fasst, was viele von uns, glaube ich, auch im Herzen tragen. Herzlichen Dank, liebe Silvia, für diesen ermutigenden Wunsch. Wir freuen uns sehr darüber. Und noch jemand möchte dieses Lied hören. Guten Morgen, hier ist Tobias Schuffenhauer von ERF Plus. Wer ist denn da?
1: Ja, hallo, guten Morgen. Mein Name ist Friedrich Bianca aus dem Extertal. Ich wünsche mir das Lied für mich und für die auch einen Partner verloren haben oder denen es auch nicht so gut geht. Die Ewigkeit ist mein Zuhause und danke für eure wunderbare Sendung.
0: Hier ist die Ewigkeit.

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1: Die Outbreak Band, Ewigkeit. Ein Lied, das immer berührt, finde ich. Manfred und Inge Alba haben sich bei uns gemeldet. Sie kommen aus Filderstadt Silmingen auf der Schwäbischen Alb und sie möchten Rainer Alba in Silmingen alles Gute zum Geburtstag wünschen und ihm auch Gottes Segen für sein neues Lebensjahr mit auf den Weg geben. Was für ein schöner Gruß aus der Familie und dazu wünschen Manfred und Inge noch bei dir, Jesu, will ich bleiben. Und da haben wir die Version vom ERF-Studio-Chor mit Yukio Aminaka.

Es ist 20 vor 11. 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Und der nächste Wunsch, der kommt auch wieder aus der Schweiz. Maja Imfeld aus Röthenbach hat uns nämlich geschrieben. Sie möchte ihrem Mann an seinem Geburtstag mit einem ganz besonderen Lied gratulieren, nämlich mit einem seiner Lieblingslieder. Und was gibt es Schöneres, als dem Menschen, den man liebt, genau das zu schenken, was sein Herz auch berührt. Zwischen Himmel und Erde. Von Andrea Adams Frei. Herzlichen Glückwunsch dabei an den Jubilar. Alles Liebe und Gottes Segen. Wir denken an Sie.

Hallo, hier ist die Andrea aus Olbernhau. Ich wünsche mir für die Gudrun das Lied Bis hierher hat mich Gott gebracht, das sie durch die kommende Zeit tragen soll. Vielen Dank. Auf Wiederhören.

Hannelore Finkbeiner, die Solistin mit dem ER-Studio-Chor. Bis hierher hat mich Gott gebracht. Aus Löhne in Ostwestfalen erreicht uns der nächste Wunsch. Christine Meyer hat sich bei uns gemeldet. Sie denkt heute besonders an ihre liebe Mutter und möchte ihr sowie allen Mitbewohnerinnen und Mitbewohnern im Altersheim eine Freude machen. Eine wärmende Geste der Liebe und Verbundenheit mit dem Lied »Mir ist Erbarmung widerfahren«. Ein Lied voller Dankbarkeit und Gottvertrauen, das gerade älteren Menschen oft tief im Herzen liegt. Herzliche Grüße gehen raus an Christines Mutter und alle, die heute im Altersheim mithören. Wir sind an ihrer Seite von ERF+.

Tag. Eben kam in aufgeweckt, dass noch Platz in der Wunschliedersendung ist. Mein Lieblingslied ist Lukas Rainer, der Hirte, weil ich es einfach so gerne habe. Es schließt mir das Herz auf. Und ich grüße alle, die mich kennen und Sie alle auch. Dankeschön. Tschüss.

Lukas Reiner, der Hirte, bei Gern gehört. Karin Hertel hat uns geschrieben aus Schönheide im Erzgebirge. Sie möchte ihrer Oma Christiane Klaus herzliche Grüße ausrichten und ihr sagen, wie schön, dass du deinen Alltag noch so gut meisterst. Das ist wirklich etwas, wofür man sehr dankbar sein kann. Dazu wünscht Karin im höchsten Maß gesegnet von Katrin Kober. Ich darf mich für heute verabschieden. Hier geht's weiter mit Durch die Bibel um 11 und ich wünsche Ihnen einen schönen Tag. Machen Sie es gut! Thank you.

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2: Ich bin Jerome Nussbaum. Bundeskanzler Merz hat in einer Regierungserklärung die Reformvorhaben der schwarz-roten Koalition verteidigt. Dabei machte er aber auch die Herausforderungen deutlich, mit denen es die Bundesregierung zu tun habe.
3: Die Bundesregierung hat es dabei mit einem internationalen Umfeld zu tun, das auch uns in einer geradezu atemberaubenden zeitlichen Abfolge vor neue Herausforderungen stellt und uns grundlegende Entscheidungen zu unserer Sicherheit, zu unserem Handel, ja zu unserem Wohlstand abverlangt.
2: Merz sagte nur, die aktuelle Koalition aus CDU, CSU und SPD sei in der Lage, verlässliche Antworten auf die Probleme zu geben. Ein Pitbull hat im kleinen Ort Drosa in Sachsen-Anhalt ein 4-jähriges Mädchen totgebissen. Das Kind starb nach der Attacke noch vor Ort.
4: Es handelt sich um den Familienhund. Die Halterin ist die Mutter. Gegen sie wird jetzt wegen fahrlässiger Tötung ermittelt. Ein Notruf war gestern Nachmittag bei der Polizei eingegangen. Als die Beamten vor Ort eintrafen, sei der Pitbull-Rüde unauffällig gewesen. Rettungskräfte unternahmen alles, um das Kind zu retten. Wiederbelebungsversuche blieben aber erfolglos. Der Hund wurde beschlagnahmt und an eine Tierschutzeinrichtung übergeben. Die Mutter wird von Notfallseelsorgern betreut. Ulrike Klein, Redaktion.
2: Der Stadtrat von Gelsenkirchen entscheidet heute, ob Norbert Emmerich von der AfD das Amt des zweiten Bürgermeisters verliert. CDU, SPD, FDP und Grüne haben das beantragt. Anlass ist ein umstrittenes Video. Darin lässt Emmerich mit anderen AfD-Politikern im Stadtteil Ückendorf von Anwohnern mit Migrationshintergrund die Straße putzen. CDU-Fraktionschef Kurt erklärte dazu, wer in fragwürdigen bis diffamierenden Videos auftrete, sei für das Amt des Bürgermeisters nicht geeignet. US-Präsident Trump versucht, die Lage nach der neuen Eskalation im Iran-Krieg zu entschärfen. Nach seinen Worten ist Teheran angeblich trotz der neuen Angriffswellen der USA bereit, weiter zu verhandeln.
5: Nach Angaben des US-Militärs wurden in der Nacht rund 90 Ziele im Iran getroffen. Damit sollten die Fähigkeiten Teherans geschwächt werden, die freie Schifffahrt in der Straße von Hormuz zu behindern. Dennoch erklärte Präsident Trump auf der Rückreise vom NATO-Gipfel, sie hätten vor kurzem angerufen und wollten unbedingt ein Abkommen abschließen. Er sagte jedoch auch, er sei sich nicht sicher, ob die iranische Führung eines Abkommens würdig sei oder sich daran halten werde. Attacken auf zivile Handelsschiffe zeigten, dass die iranische Führung etwas verrückt sei, so Trump. Noah Ulrich, Redaktion.
2: Bundesaußenminister Wadefuhl sieht die NATO nach dem Gipfeltreffen in Ankara stärker als je zuvor. Trotz neuer Vorwürfe von US-Präsident Trump, insbesondere gegen Spanien, sagte Wadefuhl, man habe die US-Vertreter bei dem Gipfel bei allen politischen Diskussionen innerhalb der NATO als sehr zuverlässig wahrgenommen. Trump hatte den Bündnispartnern erneut vorgeworfen, ihn nicht genügend gegen den Iran zu unterstützen. Wadefuhl bezeichnete die Worte als irritierend. Trotz des sprunghaften Verhaltens von Trump habe der Gipfel gezeigt, dass die NATO zusammenhalte, so Wadefuhl.
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2: Wir schauen auf die aktuellen Temperaturen. Köln und Bonn 21 Grad, Hamburg 17, Bremen 18, in Berlin messen wir 17 Grad, in Dresden auch 18, Frankfurt am Main und Stuttgart 22 Grad, München 21 und Erfurt und Münster 19 Grad. Zwischen Nordsee und den zentralen Mittelgebirgen gibt es heute viele Wolken. Ansonsten haben wir viel Sonne am Himmel. Im Südwesten wird es heute stellenweise wieder heiß mit bis zu 33 Grad maximal. Morgen ist es dann in der Südwesthälfte meist sonnig mit Höchstwerten bis zu 34 Grad. In der Nordosthälfte wechseln sich Sonne und Wolken ab und wir bekommen maximal 29 Grad.
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6: Vielen Dank, dass Sie auch an dieser Etappe unserer Entdeckungsreise durch die Bibel teilnehmen. Ein herzliches Willkommen dazu. In dieser Sendung werde ich die Einführung in das Hohelied Salomos abschließen. Keine Sorge, es geht hier nicht um die Besprechung und Interpretation eines Gedichts, wie Sie es vielleicht noch aus dem Schulunterricht kennen. Ich werde allerdings kurz auf die Handlung eingehen, die dem Märchen vom Aschenputtel nicht unähnlich ist, und anschließend eine Parallele zu Gottes Erlösungsgeschichte ziehen.

eines möchte ich gern vorausschicken. Das Hohelied Salomos und die Auslegung dazu, im Grunde sind sie nicht für die Ohren von Nichtchristen gedacht. Zu persönlich ist das, was da beschrieben und besprochen wird. In der letzten Sendung habe ich gesagt, dass wir sozusagen heiligen Boden betreten, wenn wir uns mit dem Hohelied Salomos beschäftigen. Und ähnlich wie Mose am brennenden Dornbusch aufgefordert wurde, seine Schuhe auszuziehen, weil sich Gott ihm dort offenbarte, so sind auch wir aufgefordert, in einem geistlichen Sinn die Schuhe auszuziehen. Meines Erachtens ist das Hohelied Salomos heute für diejenigen bestimmt, die eine persönliche Beziehung mit dem Herrn Jesus Christus haben. Vier verschiedene und wichtige Bedeutungen findet man in diesem Buch. Ich möchte sie an dieser Stelle noch einmal kurz nennen. Erstens, das Hohelied Salomos beschreibt die Herrlichkeit der ehelichen Liebe. Zweitens, das Hohelied beschreibt auch die Liebe Gottes zu seinem Volk Israel. Drittens, das Hohelied ist ein Bildnis von Christus und seiner Gemeinde. Und viertens, dieses Buch beschreibt die Verbindung Christi mit dem einzelnen Christen. Das Hohelied Salomos besteht aus einer Reihe von Szenen, die gewissermaßen ein Drama ergeben. Doch der Inhalt dieses Dramas wird nicht in einer zeitlich geordneten Reihenfolge erzählt. Deshalb werde ich auch nicht versuchen, eine Art Abriss des Buches zu erstellen. Was uns in diesem Buch auffallen wird, ist die Verwendung von sogenannten Antiphonen. Das heißt, ein Darsteller spricht und ein anderer antwortet. Im Hohelied gibt es viele verschiedene Darsteller. Die junge Braut namens Sulamit, die Töchter Jerusalems, den Bräutigam und die Familie von Sulamit. Zu der Familie gehören der Vater, der schon verstorben ist, die Mutter, zwei Töchter und zwei oder mehr Söhne. Eine Deutung der Geschichte, die im Hohelied Salomos erzählt wird, entstammt der deutschen rationalistischen Schule des 19. Jahrhunderts. Diese Schule ist meines Erachtens für die Ausbreitung des Liberalismus in der christlichen Gemeinde verantwortlich. Diese Leute versuchten, die Geschichte so zu deuten, dass Sulamit von Salomo entführt wurde. Anfangs wollte sie nicht mit ihm mitgehen, aber letztendlich tat sie es dann doch. Für ein Kind Gottes, das in diesem Buch die wundervolle Beziehung zwischen Christus und der Gemeinde sieht, ist solch eine Deutung fragwürdig. Theologen wie Rutherford, McChain und Moody, das Hohelied war immerhin ihr Lieblingsbuch, sie konnten diese Entführungsgedanken nicht akzeptieren. Auch der von mir häufig zitierte Harry Ironside, ein bekannter Prediger und Theologe aus der Brüderbewegung, konnte es nicht. Und vieles von dem, was ich Ihnen zum Hohelied Salomos vermitteln werde, basiert auf der Interpretation von Harry Ironside. Die Kulisse für dieses Drama, für dieses Schauspiel, ist der Palast in Jerusalem. Einige der Szenen sind Rückblenden auf schon vergangene Augenblicke. Das Hohelied Salomos erinnert an das griechische Drama, wobei ein Chor ein Wechselgespräch mit den Akteuren der Darbietung führt. Die Töchter Jerusalems bestimmen das Tempo der Geschichte. Mehrere wunderschöne Szenen handeln in Jerusalem. Sulamit sagt in Kapitel 1, Vers 6, »Seht mich nicht an, dass ich so braun bin, denn die Sonne hat mich so verbrannt. Meiner Mutter Söhne zürnten mit mir. Sie haben mich zur Hüterin der Weinberge gesetzt, aber meinen eigenen Weinberg habe ich nicht behütet.« Die älteste Tochter dieser armen Familie ist eine Art Aschenputtel und wird dazu gezwungen, den Weinberg zu pflegen. Ihre Haut ist sonnenverbrannt, da sie täglich zwischen den Rebstöcken arbeitet. Anscheinend lebt ihre Familie im Bergland von Ephraim, wo sie Pächter waren. Wir würden sie wahrscheinlich Hinterwäldler oder Almöhis nennen. Hinweise auf dieses Bild erhalten wir aus Kapitel 8, Vers 11. Dort wird berichtet, Salomo hat einen Weinberg in Baal-Hamon. Er gab den Weinberg den Wächtern, dass jeder für seine Früchte brächte 1000 Silberstücke. Meiner Meinung nach findet die erste Szene vor diesem Hintergrund statt. Die junge Frau ist sonnenverbrannt und fühlt sich blamiert. Damals bedeutete eine braune Haut, dass man für die niederen Klassen bestimmte Schwerstarbeiten leistete.
Die Hofdamen sorgten dafür, dass ihre eigene Haut so hell wie möglich blieb. Helle Haut zu haben, war also das Schönheitsideal, während es bei uns heutzutage eher umgekehrt ist. Da fliegen die Leute irgendwohin in den Urlaub, wo sie schön braun werden können. Käseweiß zu bleiben, ist fast schon eine Blamage. Die junge Frau aus dem Hohelied Salomos war nicht nur von der Arbeit im Weinberg sonnenverbrannt. Nein, sie konnte noch nicht einmal ihren eigenen Weinberg pflegen. Sie hatte schlichtweg keine Zeit dazu. Aus diesem Grund kam auch ein Besuch im Schönheitssalon nicht in Frage. Aber anscheinend war sie ein von Natur aus lieblich anzusehendes Mädchen. Doch ihr war es nicht möglich, sich zu pflegen, geschweige denn ihre Anmut zu betonen. Sie war ein Freiluftmädchen, ein schwer arbeitendes Mädchen. Anscheinend verlangten ihre Brüder auch von ihr, dass sie die Schafe hütete. Wir lesen in Kapitel 1, Vers 8, »Weißt du es nicht, du Schönste unter den Frauen, so geh hinaus auf die Spuren der Schafe und weide deine Zicklein bei den Zelten der Hirten.« Sie arbeitete also im Weinberg und musste auch die Schafe hüten. Ihr Arbeitsort lag in der Nähe einer Handelsstraße, die durch dieses Bergland führte. Vielleicht haben einige von Ihnen dieses Land schon einmal besucht, dann wissen Sie, wie rau es ist. Heutzutage fahren Reisebusse durch diese Gegend, damit die Touristen sich diesen Teil des Landes anschauen können. Ich habe mir dieses Land selber zweimal persönlich angesehen und habe ein paar Fotos von arabischen Mädchen gemacht, die die Felder bearbeiteten. Ich glaube, dass es damals genauso mit Sulamit gewesen ist. Wann immer sie auch von ihrem Tagwerk aufblickte, konnte sie die Karawanen sehen, die zwischen Jerusalem und Damaskus vorbeizogen. In Kapitel 3, Vers 6 können wir etwas über ihre Reaktion darauf erfahren. Sie spricht, »Was steigt da herauf aus der Wüste wie ein gerader Rauch, wie ein Duft von Myrrhe, Weihrauch und allerlei Gewürz des Krämers?« Dabei konnte sie sowohl Handelskarawanen als auch die Karawanen der Hofdamen beobachten. Die Hofdamen hatten keinen Sonnenbrand. Sie saßen während ihrer Reise auf Kamelen im Schatten eines Baldachins. Sulamit sah ihr wunderschönes Geschmeide und die Seidenkleider. Sie selbst hatte nie so etwas besessen, aber sie träumte wahrscheinlich davon. Sie konnte auch den Duft von Myrrhe und Olibanum der vorbeiziehenden Karawanen riechen. Olibanum war damals schon ein Parfüm und wird auch heute noch als Weihrauch verwendet. Als der Herr Jesus geboren wurde, brachten ihm die drei Weisen Myrrhe als ein Geschenk. Und nach seiner Kreuzigung brachte man Myrrhe, um seinen Leib einzubalsamieren. Eines Tages, die junge Frau war gerade dabei, ihre Schafe zu hüten, erschien vor ihr ein stattlicher Hirte. Der verliebte sich in sie. Ich muss an dieser Stelle etwas vorgreifen und Ihnen sagen, dass das meines Erachtens ein Bild für Christus und die Gemeinde ist. In Kapitel 2, Vers 2 und in Kapitel 4, Vers 1 lesen wir, wie er für sie schwärmte. »Wie eine Lilie unter den Dornen, so ist meine Freundin unter den Mädchen. Siehe, meine Freundin, du bist schön. Siehe, schön bist du. Deine Augen sind wie Taubenaugen hinter deinem Schleier. Dein Haar ist wie eine Herde Ziegen, die herabsteigen vom Gebirge Gilead.« Das ist eine wunderschöne poetische Ausdrucksweise. Es handelt sich dabei um ein Bild der Liebe Christi für die Gemeinde. Christus liebte die Gemeinde und gab sich selbst für sie dahin. Schließlich schenkte die junge Frau dem Hirten ihr Herz. Wir lesen in Kapitel 2, Vers 3, »Wie ein Apfelbaum unter den wilden Bäumen, so ist mein Freund unter den Jünglingen. Unter seinem Schatten zu sitzen begehre ich, und seine Frucht ist meinem Gaumen süß.« Man erinnere sich, dass die Bezeichnung Freundin mehr beschreibt als nur eine gute Bekanntschaft. Freundin steht hier für die Braut. Gleichfalls bezieht sich der Begriff Freund auf den Bräutigam. Beziehen wir das Ganze nun auf Jesus Christus und seine Gemeinde. In Matthäus 11, Vers 28 hat der Herr Jesus eine Einladung ausgesprochen. »Kommt her zu mir alle, die ihr mühselig und beladen seid, ich will euch erquicken.«
Wissen Sie, was es bedeutet, sich an Jesus Christus zu erquicken? Ist er für Sie Realität? Erquicken Sie sich an ihm? Wie wunderbar diese Beziehung doch für Sie sein kann. Ich rede nicht von Religion oder von der Zugehörigkeit zu einer Organisation. Ich meine damit eine persönliche Beziehung, eine Liebesbeziehung mit Jesus Christus. Nachdem die junge Frau dem jungen Hirten ihr Herz geschenkt hatte, waren sie Hals über Kopf ineinander verliebt. Es gibt nichts, was der Art von Liebe, die diese beiden hier empfunden haben, gleichkommt. Wir lesen in Kapitel 2, Vers 16, »Mein Freund ist mein und ich bin sein, der unter den Lilien weidet.« Die beiden hatten eine wunderbare persönliche Beziehung. In Kapitel 2, Vers 4 lesen wir, »Er führt mich in den Weinkeller, und die Liebe ist sein Zeichen über mir.« Er war ein ganz sonderbarer Hirte. Soweit sie sehen konnte, hatte er keine Schafe. In Kapitel 1, Vers 7 fragt sie danach, »Sage mir an, du, den meine Seele liebt, wo du weidest, wo du ruhst am Mittag.« Tja, wo waren seine Schafe? Er ist wirklich ein ungewöhnlicher Hirte. Eines Tages verkündete er ihr, dass er sie verlassen müsse. Er versprach ihr aber, dass er wiederkommen würde. Hierbei handelt es sich meines Erachtens um eine Parallele zu den Worten des Herrn Jesus, die wir in Johannes 14 in den Versen 1 bis 3 nachlesen können. Euer Herz erschrecke nicht. Glaubt an Gott und glaubt an mich. In meines Vaters Hause sind viele Wohnungen. Wenn's nicht so wäre, hätte ich dann zu euch gesagt, ich gehe hin, euch die Stätte zu bereiten? Und wenn ich hingehe, euch die Stätte zu bereiten, will ich wiederkommen und euch zu mir nehmen, damit ihr seid, wo ich bin. Ein Tag nach dem anderen verging, und die junge Frau wartete. Schließlich fingen ihre Familie und Freunde damit an, sich über sie lustig zu machen. Sie sagten, du bist doch nur eine einfache Göre vom Lande, die in ihn verknallt ist. Genau das prophezeite Petrus auch für unsere Zeit. Er schrieb im 2. Petrusbrief, Kapitel 3, in den Versen 3 und 4, ihr sollt vor allem wissen, dass in den letzten Tagen Spötter kommen werden, die ihren Spott treiben, ihren eigenen Begierden nachgehen und sagen, wo bleibt die Verheißung seines Kommens? Denn nachdem die Väter entschlafen sind, bleibt es alles, wie es von Anfang der Schöpfung gewesen ist. Aber die junge Frau vertraute ihrem Freund und Bräutigam. Sie liebte ihn. In Kapitel 3, Vers 1 des Hohelieds steht, dass sie von ihm träumte. Des Nachts auf meinem Lager suchte ich, den meine Seele liebt. Ich suchte, aber ich fand ihn nicht. Ich möchte Ihnen an dieser Stelle einmal eine sehr persönliche Frage stellen. Vermissen Sie Christus? Sehnen Sie sich nach ihm? Eines Tages lag die junge Frau unruhig in ihrem Bett, wälzte sich hin und her, als sie plötzlich einen Duft im Zimmer bemerkte. Zu jener Zeit war es wohl üblich, dass ein Liebhaber etwas Myrrhe oder Weihrauch an einer Öffnung beim Türgriff befestigte. Solche Öffnungen waren oft mit einem Gitter versehen und dienten dazu, Licht hindurchzulassen. Sie roch den Duft und ging zur Tür. Wir lesen in Kapitel 5, Vers 5, »Da stand ich auf, dass ich meinem Freunde auftäte. Meine Hände troffen von Myrrhe und meine Finger von fließender Myrrhe am Griff des Riegels.« Sie wusste, dass er hier gewesen war. Sie wusste, dass er sie nicht vergessen hatte. Gibt es in Ihrem Leben heute auch so etwas wie einen Nachweis für den Duft Christi? Bitte geben Sie sich nicht mit religiösem Schnickschnack zufrieden. Warum gehen Sie nicht ans Eingemachte? Was bedeutet Ihnen Christus jetzt, in diesem Augenblick? Ist der Duft Christi heute in Ihrem Leben? Jetzt also wusste die junge Frau, dass ihr Geliebter in der Nähe war. Und in Matthäus 28, Vers 20 sagte Jesus zu seinen Jüngern, »Und siehe, ich bin bei euch alle Tage bis an der Weltende.« Eines Tages ist sie im Weinberg und pflegt die Rebstöcke. In Kapitel 2, Vers 15 steht, »Fangt uns die Füchse, die kleinen Füchse, die die Weinberge verderben, denn unsere Weinberge haben Blüten bekommen.« Sie hebt die Rebstöcke auf, damit die kleinen Füchse nicht an die Trauben gelangen.
Im Nahen Osten wachsen die Trauben direkt am Boden. Sie werden nicht an Spalieren festgebunden, wie es in europäischen Anbaugebieten der Fall ist. So hebt sie also die Rebstöcke an und legt Steine unter sie, damit die kleinen Füchse nicht an die Trauben kommen. Während sie damit beschäftigt ist, bemerkt sie, wie unten auf der Straße eine Staubwolke aufsteigt. Wir lesen in Kapitel 3, Vers 6: Was steigt da herauf aus der Wüste, wie ein gerader Rauch, wie ein Duft von Myrrhe, Weihrauch und allerlei Gewürz des Krämers? Ein Aufschrei geht durchs Volk. König Salomo kommt. Aber sie ist beschäftigt und kennt den König außerdem noch nicht einmal. Dann rennt jemand auf sie zu und sagt ihr ganz außer Atem: Hey, König Salomo fragt nach dir. Sie erwidert leicht ungläubig: Nach mir? Ich kenne ihn doch gar nicht. Ich habe ihn noch nie gesehen. Warum sollte er nach mir fragen? Des Rätsels Lösung lesen wir in Kapitel 2 in den Versen 8 bis 10. Da ist die Stimme meines Freundes. Siehe, er kommt und hüpft über die Berge und springt über die Hügel. Mein Freund gleicht einer Gazelle oder einem jungen Hirsch. Siehe, er steht hinter unserer Wand und sieht durchs Fenster und blickt durchs Gitter. Mein Freund antwortet und spricht zu mir: Steh auf, meine Freundin, meine Schöne, und komm her. Und so wird sie in die Gegenwart König Salomos gebracht. Ahnen Sie, wer König Salomo ist? Er ist für mich ganz klar Ihr Hirte und er ist für Sie gekommen. Springen wir ins Neue Testament. In Johannes 10 in den Versen 27 und 28 gibt uns der Herr Jesus die folgende Verheißung: Meine Schafe hören meine Stimme und ich kenne sie und sie folgen mir. Und ich gebe ihnen das ewige Leben und sie werden nimmermehr umkommen und niemand wird sie aus meiner Hand reißen. Des Weiteren schreibt Paulus im ersten Brief an die Thessalonicher, Kapitel 4 in den Versen 16 und 17: Denn er selbst, der Herr, wird, wenn der Befehl ertönt, wenn die Stimme des Erzengels und die Posaune Gottes erschallen, herabkommen vom Himmel. Und zuerst werden die Toten, die in Christus gestorben sind, auferstehen. Danach werden wir, die wir leben und übrig bleiben, zugleich mit ihnen entrückt werden, auf den Wolken, in die Luft, dem Herrn entgegen. Und so werden wir bei dem Herrn sein alle Zeit. Also, der Herr Jesus hat uns versprochen, dass er wiederkommt, um uns zu sich zu holen. Und nun wieder zurück zum Hohelied Salomos. Dort lesen wir in Kapitel 2, in den Versen 11 bis 13: Denn siehe, der Winter ist vergangen, der Regen ist vorbei und dahin. Die Blumen sind aufgegangen im Lande, der Lenz ist herbeigekommen und die Turteltaube lässt sich hören in unserem Lande. Der Feigenbaum hat Knoten gewonnen und die Reben duften mit ihren Blüten. Steh auf, meine Freundin, und komm, meine Schöne, komm her. Diese Verse erinnern mich daran: Schon bald wird der Herr Jesus uns aus dieser Welt herausrufen. Übrigens, wie sehr sind Sie an diese Welt gebunden? Ich kann mir gut vorstellen, dass es einigen Leuten hier unten auf der Erde recht gut gefällt. Wer in einer Überflussgesellschaft lebt, der hat gar nicht das Bedürfnis, von hier wegzugehen. Der wird womöglich auf dem ganzen Weg zum Himmel wie ein dreijähriger Knirps Zeter und Mordio schreien, weil das irdische Leben so viel zu bieten hat. In Kapitel 2, in den Versen 13 und 14, sagt der Hirte zu Sulamit: Steh auf, meine Freundin, und komm, meine Schöne, komm her. Meine Taube in den Felsklüften, also dort, wo uns der Herr versteckt, bis der Sturm vorbei ist, im Versteck der Felswand, zeige mir deine Gestalt, lass mich hören deine Stimme, denn deine Stimme ist süß und deine Gestalt ist lieblich. Ist es nicht wunderschön, wie das hier beschrieben wird? Die Erlösungsgeschichte ist eine Liebesgeschichte. Wir lieben Jesus Christus, weil er uns zuerst geliebt hat. Das ist nach meiner Überzeugung die Geschichte, die uns im Hohelied Salomos erzählt wird. In Kapitel 2, Vers 4 finden wir sie im Grunde kurz zusammengefasst. Er führt mich in den Weinkeller und die Liebe ist sein Zeichen über mir.

In dieser Sendung hörten Sie den zweiten Teil der Einführung zum Hohelied Salomos, dem Lied der Lieder. In unserer nächsten Sendung werden wir die ersten Verse aus Kapitel 1 näher anschauen. Ein Kuss, die Liebe und eine unwiderstehliche Anziehungskraft bedeuten manchmal mehr, als wir meinen. Ich hoffe, dass Sie nach diesen Andeutungen bereits gespannt sind aufs nächste Mal. Bis dahin, auf Wiederhören und Gottes Segen mit Ihnen.

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1: Wir hören aus dem Alten Testament, aus dem Buch des Propheten Amos, Kapitel 8, die Verse 11 bis 14.
2: Siehe, es kommt die Zeit, spricht Gott der Herr, dass ich einen Hunger ins Land schicken werde. Nicht einen Hunger nach Brot oder Durst nach Wasser, sondern nach dem Wort des Herrn es zu hören. Dass sie hin und her von einem Meer zum anderen, von Norden nach Osten laufen und des Herrn Wort suchen und doch nicht finden werden. Zu der Zeit werden die schönen Jungfrauen und die Jünglinge verschmachten vor Durst, die jetzt schwören bei dem Abgott Samarias und sprechen, so wahr dein Gott lebt, Dan, und so wahr dein Gott lebt, Beersheba. Sie sollen so fallen, dass sie nicht wieder aufstehen können.
1: Das war der Bibeltext für den heutigen Tag, entnommen aus der großen Hörbibel mit freundlicher Genehmigung der Deutschen Bibelgesellschaft. Hier noch einmal die Bibelstelle. Amos Kapitel 8, die Verse 11 bis 14. Gedanken dazu kommen jetzt von Andreas Hornung aus Glauchau.
3: Dieser Text hat mich im Laufe meines Lebens immer wieder befremdet und irritiert. Ist es nicht gerade das, was wir Christen uns alle wünschen, dass Gott Hunger und Durst nach seinem Wort ins Land sendet? Viele Menschen leben heute völlig gottvergessen dahin aufgrund des Wohlstandes. Aber zugleich heißt es im Text, dass die Menschen von Meer zu Meer und von Norden zum Osten streifen werden, um Gottes Wort zu hören, und werden es nicht finden. Das schockiert mich. Gibt es wirklich ein zu spät? Gott will doch, dass wir nach seinem Wort fragen. Warum verweigert er sich auf einmal? Auch Jesus sagt, wer sucht, wird finden. Und der Prophet Jeremia schreibt im Auftrag Gottes, wenn ihr mich sucht, werdet ihr mich finden, weil ihr mich aus ganzem Herzen gesucht habt. Ich werde mich von euch finden lassen, spricht der Herr, und werde euer Schicksal wenden. Nach dieser Aussage will Gott sich scheinbar nur dann finden lassen, wenn ich ihn von ganzem Herzen suche. Vielleicht suchen die Menschen, die in unserem Text gemeint sind, Gottes Wort nicht von ganzem Herzen, sondern nur halbherzig. Aber das kann es auch nicht sein, denn ich lese, dass sie hin und her von einem Meer zum anderen und von Norden nach Osten laufen werden, um Gottes Wort zu hören, und werden es nicht finden. Sie werden also die größten Anstrengungen unternehmen, um Gottes Wort zu hören, aber es ist ihnen nicht zugänglich. Warum? Und dann wird noch hinzugefügt, zu der Zeit werden die schönen Jungfrauen und die Jünglinge verschmachten vor Durst nach Gottes Wort. Gerade die junge Generation wird hier besonders genannt. Die Jugend ist die Hoffnung der Menschen. Ohne Jugend gibt es keine Zukunft. Hier wird eine beängstigende Ausweglosigkeit beschrieben. Wird hier ein Gottesgericht angekündigt? Was ist damals geschehen? Der Prophet Amos wirkte in einer Zeit, in der es den meisten Menschen sehr gut geht. Es ist eine Zeit wirtschaftlicher Blüte. In dieser glanzvollen Epoche hat sich das Nordreich Israel enorm ausgedehnt und internationales Ansehen gewonnen. Allerdings werden die Reichen immer reicher durch Ausbeutung, Betrug und Beugung des Rechts auf Kosten der Armen. Die wahre Gottesfurcht ist einer rein äußerlichen Religiosität gewichen, was Gott sehr missfällt. Außerdem haben sie sich für den Götzendienst entschieden und die Kulte der umliegenden Völker übernommen. Auf diesen Götzendienst nimmt auch unser Text im Vers 14 Bezug. Der Götzenpriester des königlichen Heiligtums in Bethel hat den Propheten Amos des Landes verwiesen, weil er der Meinung ist, Amos hetzt das Volk gegen den König auf. Man will das Reden Gottes durch den Propheten unterbinden. Die Menschen im Nordreich haben sich vom lebendigen Gott abgewandt und sich ihren eigenen Glauben zurechtgezimmert. Rücksichtnahme und Mitgefühl nehmen ab und der Egoismus nimmt zu. Soweit zur damaligen Situation. Doch wie ist dieses Wort zu verstehen? Als meine Frau und ich uns vor Jahren einen Skoda Fabia kauften, bemerkten wir auf einmal, wie viele Skoda Fabia herumfuhren. Vorher war uns das nie aufgefallen. Wir hatten keinen persönlichen Bezug zu diesem Auto. Wer nicht nach Gottes Wort fragt, wird mit der Zeit blind und taub für Gottes Wort.

0: was ich über lange Zeit hinweg nicht sehen wollte, beziehungsweise wenn ich nicht mehr hören kann, was ich über lange Zeit hinweg nicht hören wollte. Verstockung ist kein Schicksal, sondern eine Entscheidung, die von Menschen getroffen wird. Auf unseren Text bezogen heißt das: Die Menschen des Nordreiches Israel haben kein Interesse an Gottes Wort. Sie haben so gelebt, wie es ihnen die meisten Vorteile bringt. Unabhängig davon, ob es nach dem Willen Gottes anständig ist oder nicht. Sie haben nicht nach Gott gefragt, vielmehr haben sie die Botschaft der Propheten in den Wind geschlagen. Deshalb werden sie, wenn die Bedrängnis kommt und die Assyrer ins Land einfallen werden, nach Gott und seinem Wort auf der Suche sein und es nicht finden. Der Apostel Paulus spricht im Römerbrief Kapitel 1 davon, dass die Menschen, die wider besseres Wissen und Gewissen handeln und sich eine esoterische Ersatzreligion zusammenbasteln, von Gott dahingegeben werden. Was nichts anderes heißt als, Gott überlässt sie den Folgen ihres eigenen Denkens und Handelns. Im Galaterbrief sagt er: Irrt euch nicht, Gott lässt sich nicht spotten, denn was der Mensch sät, das wird er ernten. Jedes Handeln hat also Konsequenzen. Darum, liebe Hörerinnen und Hörer, bleiben Sie wachsam und geübt, Gottes Wort zu hören und zu befolgen. Lassen Sie sich korrigieren durch Menschen, die Gott lieben und in denen seine Weisheit ist.
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4: Ich bin Jerome Nussbaum. Nach der tödlichen Prügelattacke auf einen Zugbegleiter in Rheinland-Pfalz ist der Angeklagte zu 10 Jahren Haft verurteilt worden. Das Landgericht Zweibrücken entschied auf Körperverletzung mit Todesfolge.
5: Der 26-Jährige war Anfang Februar ohne Ticket in den Zug gestiegen. Bei der Kontrolle ging er auf den Schaffner los. Der starb später im Krankenhaus an seinen schweren Kopfverletzungen. Bei der Strafe von 10 Jahren Gefängnis wird es aber möglicherweise nicht bleiben. Der Anwalt der Hinterbliebenen hatte vor dem Urteil schon angekündigt, vor den Bundesgerichtshof zu ziehen. Die Opferfamilie hatte eine schärfere Verurteilung wegen Totschlags oder Mordes gefordert. Der Verkündung blieb sie heute fern. Noah Ulrich, Redaktion.
4: Die neue Eskalation im Nahen Osten treibt den Ölpreis wieder nach oben. Inzwischen warnen deutsche Außenpolitiker vor langanhaltenden Folgen durch die neuen gegenseitigen Angriffe zwischen den USA und dem Iran.
6: CDU-Außenexperte Röttgen sieht kein Ende der Unsicherheit und Unberechenbarkeit im Nahen Osten. Dies habe nicht nur erhebliche negative Folgen in der Region, sondern auch für unsere Wirtschaft und Sicherheit, sagte er der Augsburger Allgemeinen. Grünen-Politiker Hofreiter rechnet auch mit dauerhaft hohen Ölpreisen. Die Auseinandersetzung sei noch lange nicht beigelegt. Auch vergangene Nacht haben die USA Ziele im Iran angegriffen. Mit den Attacken sollten laut US-Regionalkommando die Fähigkeiten Teherans geschwächt werden, die freie Schifffahrt in der Straße von Hormus zu behindern. Ulrike Klein, Redaktion.
4: In seiner Regierungserklärung unter anderem zu den Reformvorhaben hat Bundeskanzler Merz die Arbeit der Koalitionspartner gelobt. Unterschiedliche Parteien hätten zusammengefunden und würden um die beste Lösung für die vielen Herausforderungen im Land ringen, sagte er im Bundestag.
7: Nun höre ich immer wieder den Vorwurf, die politische Mitte liefere nicht, sie blockiere nur und sie blockiere sich selbst. Lassen Sie mich in aller Deutlichkeit erwidern. Die Mitte liefert, sie arbeitet und sie erfüllt vor allem den Auftrag aus unserem Grundgesetz.
4: Auch den NATO-Gipfel in Ankara sprach Merz an und verkündete dabei, Deutschland habe sich mit den USA auf den Kauf von Mittelstreckenraketen des Typs Tomahawk geeinigt. Bei VW berät heute der Aufsichtsrat über die Sparpläne der Konzernführung. Zuletzt gab es Berichte, wonach der Vorstand bis zu 100.000 Stellen streichen und möglicherweise 4 Werke schließen will. Betriebsrat und IG Metall haben aber schon Widerstand angekündigt. Die Gewerkschaft hat bundesweit zu einem Protesttag aufgerufen und zu Aktionen an allen VW-Standorten. Die neue Mietwucher-App der Linken wird offenbar vor allem in Berlin stark genutzt. Fast 112.000 Mal trugen dort Mieter ihre Daten ein. Mehr als 4.600 Mal seien die Behörden eingeschaltet worden, berichtet die linke Fraktion im Bundestag. Insgesamt gab es mehr als 300.000 Einträge aus 36 deutschen Städten. Die Mietüberschreitungen lagen im Schnitt bei 66%.
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4: Und hier die aktuellen Temperaturen. Köln und Bonn 26 Grad, Hamburg 19, Bremen und Berlin 20 Grad. In Dresden messen wir 22, in Frankfurt am Main 27 Grad, Stuttgart 25, München 26 und Erfurt und Münster 22 Grad. Zwischen Nordsee und den zentralen Mittelgebirgen gibt es heute viele Wolken. Ansonsten haben wir viel Sonne am Himmel. Im Südwesten wird es heute stellenweise wieder heiß mit bis zu 33 Grad maximal. Morgen ist es dann in der Südwesthälfte meist sonnig mit Höchstwerten bis zu 34 Grad. In der Nordosthälfte wechseln sich Sonne und Wolken ab und wir bekommen maximal 29 Grad.
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8: Ich bin Kai-Uwe Wolczak und begrüße Sie zu einer brillanten Ausgabe unserer Sendereihe Wortgut. Es ist die letzte, die ich ohne Übertreibung so bezeichnen kann, denn es ist die letzte Folge einer Reihe mit Bibelarbeiten, die den Titel tragen, brillant. Sie wurden im vergangenen Jahr auf der La Höhe, dem Konferenzzentrum Langensteinbacher Höhe, aufgezeichnet. Referent ist der gebürtige Amerikaner Peter Reed von der Missionsgemeinschaft Fackelträger. Er leitete viele Jahre das Bibelschul- und Freizeitzentrum Bodenseehof in Fischbach. Inzwischen ist er als Reisesekretär tätig und zugleich Direktor von Fackelträger International. Die folgende Bibelarbeit erinnert noch einmal an die Tätigkeit eines Edelsteinschleifers, der durch Schleifen und Polieren aus einem unscheinbaren Rohedelstein einen funkelnden Edelstein macht. Das gilt im übertragenen Sinn auch für menschliche Edelsteine, aus denen Gott echte Schmuckstücke machen kann. Als Schleifstein, in Anführungszeichen, hat Peter Reed bereits die Bibel genannt und Menschen, die uns ein Stück weit durchs Leben begleiten und sozusagen glattschleifen. Jetzt folgt noch ein weiterer Schleifstein, nämlich das Leben mit seinen wunderbaren, aber auch schmerzhaften Seiten. Peter Reed erzählt von einigen Erlebnissen während seiner Zeit als Leiter der Bibelschule Bodenseehof.
0: Schleifstein, Leben. Manchmal kommen die Studenten auf mich zu und sie sagen, wie soll ich das Ganze anwenden, was ich hier in 6 Monaten gehört habe? Ich sage, lebe. Also das Leben wird an für sich genügend Gelegenheit für die Anwendung anbieten. Da muss man sich normalerweise nicht aussuchen. Das wird von allein kommen. Und da habe ich eine Stelle, Kolosser 1, da wo Paulus was Merkwürdiges sagt. Es heißt in Kolosser 1, 24 bis 27, nun freue ich mich in den Leiden, die ich für euch leide, und erfülle durch mein Fleisch, was an den Leiden Christi noch fehlt. Für seinen Leib, das ist die Gemeinde. Ihr Diener bin ich geworden durch den Auftrag, den Gott mir für euch gegeben hat, dass ich das Wort Gottes in seine Fülle predige, nämlich das Geheimnis, das verborgen war seit ewigen Zeiten und Geschlechtern, nun aber offenbart worden ist seinen Heiligen. Denen wollte Gott kundtun, was der herrliche Reichtum dieses Geheimnisses unter den Völkern ist, nämlich Christus in euch, die Hoffnung der Herrlichkeit. Die größte oder eine der wichtigsten Fragen in unserem Leben mit Christus ist nicht, was habe ich davon? Sondern was hat Christus davon? Darf er seinen Auftrag in meinem Leben erfüllen? Darf er zur Wirkung kommen? Darf sein Wille geschehen in meinem Leben, wie es im Himmel gemacht ist? Und die zweitwichtigste Frage ist diese, was haben anderen davon? Was haben anderen von meiner Beziehung zum Herrn? Sind sie gesegnet? Begegnet Jesus sie durch mein Leben, wie es sich gehört? Was haben anderen davon? Und um zu so einem Punkt zu kommen, das ist ein Prozess, oder? Ich weiß für mich, und das ist selbstverständlich, ich komme zum Glauben an Jesus, weil es um mich geht. Das verstehe ich. Aber die größere Frage ist, was hat er davon und was haben anderen davon? Paulus sagt was Interessantes hier. Er sagt, ich freue mich in den Leiden, die ich für euch leide, und erfülle in meinem Fleisch, was an den Leiden Christi noch fehlt für seinen Leib, das ist die Gemeinde. Es war nicht, als ob das Leid, was er hier erwähnt, zu dem Leid am Kreuz gehört. Das ist was anderes. Denken wir dran, Apostelgeschichte 9, Vers 4. Der ehemalige Apostel Paulus, namens Saulus damals, war unterwegs nach Damaskus. Und der lebendige Christus begegnet ihn auf dieser Straße. Und seine Worte sind, Saul, Saul, warum verfolgst du meine Gemeinde? Nee, das war nicht seine Worte. Er sagte, warum verfolgst du mich? warum verfolgst du mich? Ob es uns bewusst ist oder nicht, wir tragen die tatsächliche Gegenwart Jesu Christi in diese Welt und wir bekommen mit, diese Hass, diese Welt gegen Christus. Ich bekomme das zu spüren. Denn Christus lebt in mir, wie es in Vers 27 heißt. Und manchmal vertraut mir der Herr ein Stück seines Leidens in diese Welt an. Und das ist ein Vertrauensbeweis. So wie mit Hiob, er kann mir manches an Leiterfahrungen anvertrauen, weil er weiß, ich wende mich nicht von ihm ab. Lass die harten Erfahrungen im Leben dich nicht von Jesus treiben, sondern zu ihm hin. Und das Leben ist voller solche Möglichkeiten. Wir sind verfallene Menschen in eine verfallene Welt und diese Welt hat ein, ja, jemand, der diese Welt steuert und sein Name ist Satan. Und deswegen komme ich in sein Visier, greift in meinem Leben an. Und Paulus sagt hier, was, und das ist was merkwürdig ist, nun freue ich mich in den Leiden, die ich für euch leide. Paulus hat erkannt, diese harten Erfahrungen im Leben sind nicht umsonst. Und er hat sich als ein Verwalter des Leiden Christi betrachtet. Und er sagte, ich freue mich aber für euch, denn ihr werdet was durch diese Erfahrung, die ich durchmache, ihr werdet dadurch gesegnet werden. Ich wollte das zum Schluss sagen, aber jetzt sage ich das am Anfang. Es soll uns wohl bewusst werden, dass dieser Brief an diese Gemeinde in Kolossia aus dem Gefängnis geschrieben wurde. Er saß nicht in seinem Arbeitszimmer mit einem Cappuccino und Hillsong im Hintergrund. Er wusste nicht, ob er am nächsten Tag überhaupt lebt. Und sein Leben war sehr eingeschränkt. Manche von euch hier, obwohl ich das nicht weiß im Detail, aber es ist mir vollkommen bewusst, dass jemand hier sitzt und zwar, du erlebst gewisse Einschränkungen in deinem Leben. Die sind nicht von dir ausgewählt oder gewollt. Es kann mit Gesundheit zu tun, es kann mit Finanzen zu tun, es kann mit fehlenden Beziehungen zu tun, Einschränkungen. Aber Paulus wusste, er wurde gesandt und er ging davon aus, dass der Herr was vorhatte. Auch mit diesen Einschränkungen. Und etwas, was er damals machen könnte, er könnte Briefe schreiben. Hat er gewusst damals, als er diese Gemeinde einen Brief geschrieben hatte, dass eine Gruppe in der Lahue 2025 diesen Brief lesen würde? Der hatte keine Ahnung. Der Herr, sein Werk durch unser Leben übersteigt unsere Schau. Das übersteigt unsere Vorstellungen. Und was ich bei Paulus hier merke, es gibt keinen Hauch von Selbstmitleid. Also Oswald Chambers sagte, der ganze allmächtige Gott ist unsere im Herrn Jesus. Und er wird das letzte Sandkorn und den entferntesten Stern in Anspruch nehmen, um uns zu segnen, wenn wir ihm gehorchen. Was macht es aus, wenn die äußeren Umstände schwierig sind? Warum sollten sie das nicht sein? Wenn wir dem Selbstmitleid Raum geben und dem Luxus unseres Jammers freien Lauf lassen, dann verbannen wir Gottes Reichtümer aus unserem Leben und hindern anderen daran, in seine Bestimmung einzutreten. Keine Sünde ist schlimmer als die des Selbstmitleids, denn Selbstmitleid löst Gott aus und hebt das eigene Interesse auf den Thron. Es lässt unseren Mund Murren ausspeien Und aus unserem Leben wird ein sehnsüchtig flehender geistlicher Schwamm, an dem nichts Lebendiges oder fruchtbar mehr ist. Jemand sagte mir vor Jahren, damals in der Wüste, ziemlich bald, nachdem Israel aus Ägypten herausgeführt hatte, ich glaube, das kommt sogar in 2. Mose 15, da haben sie gemeckert. Und sobald ich mit meinen Meckern anfange, das ist ein Zeichen dafür, dass ich ein Stück weit von diesem Vertrauen gegenüber Christus abgeleitet wurde. Das ist nicht gut, aber das ist das erste Zeichen dafür, dass wir nicht mit dem Herrn rechnen. Und das kann sogar so weit gehen, dass wir in diesem Selbstmitleid versinken. Und Selbstmitleid ist eigentlich Hochmut nach innen gerichtet. Ich bin nur mit mir selbst beschäftigt. Und ich gehe nicht davon aus, dass der Herr diese harten Zeiten auch in seinem Plan hat und dass auch jemand anderes dadurch gesegnet wird. Meine Vorfahren in die Fackelträgerwelt, sie haben Selbstmitleid überhaupt nicht geduldet. Eine meiner ersten Fehler war, Major Thomas zu erzählen, wie schwer es mir ging. Du machst diesen Fehler nur einmal mit einem Kriegsheld. Er schaute mich an und sagte, Peter, Jesus hat niemals gesagt, dass es einfach wird. Wir haben Jesus ganz, und zwar gegenwärtig, vorwärts. Ein anderer Vater im Glauben, der war Profi-Komiker. Und dann kam er zum Glauben beim Bundeswehr. Er war in einer Putzkammer, hat sich niedergekniet und Jesus aufgenommen. Er ging nach Capenray Hall. Er hatte nur die Klamotten an, die er hatte. Kein Koffer, kein Geld. Er musste seine Klamotten waschen und er saß splitternackt in seinem Zimmer, währenddem seine Klamotten am Trocknen waren. Und irgendein Frommer kam rein und sagte, der war entsetzt, da gibt's einen nackten Mann in diese. Also wer hat ihn hier reingelassen? Der ist in eine Kneipe aufgewachsen. Er kannte keine Loblieder, aber er konnte Klavier spielen. Er geht runter und aus lauter Freude am Herrn spielt er die Lieder, die er in der Kneipe gelernt hatte. Und die Frommen waren entsetzt. Er kannte keine frommen Lieder. Der hatte ein sehr hartes Leben. Beim Bundeswehr hat er häkeln gelernt, weil er so viele freie Zeit hatte. Ich ging zu ihm einmal, habe mich beschwert über mein hartes Leben und da saß er beim Häkeln. Ich habe niemals einen Mann häkeln gesehen. Aber ich hab mich beschwert und wie schwer es war. Und dann guckte er mich an und sagte, also sag mal, wer bist du? Ich kenne dich nicht. Häkel, häkel, häkel. Ich habe meine Lebensgeschichte erzählt. Und dann merkte er, dass ich einen kritischen, zynischen Geist hatte. Und dann sagte er, erzähl mal, wer bist du? Ich sagte, das habe ich doch. Und er sagte, nee, hast du nicht. Weißt du, wer du bist? Du bist ein kleiner Scheißer und du stinkst. Und du hast dich umwickelt mit einer evangelikalen Windel. Ich war so erschrocken, dass er das S-Wort im Mund genommen hatte. Und 2 Jahre später schrieb er mir einen Brief und es hieß, lieber Peter, ich denke oft an dich, habe an dich gedacht heute und deswegen ist mein Auto an der Seite von der Autobahn und ich schreibe dir diesen Brief. Ich ging einmal nochmals zu ihm, viel später. Ich habe ihm erzählt, wie schwer es mir ging. Und der hat Häkel. Und dann hat er gesagt, na, hat es dich bis jetzt umgebracht? Ich freue mich für euch, sagte Paulus. Denn ihr werdet durch mein Leid einen Gewinn haben. Jesus Fernando war Leiter von Jugend für Christus auf Sri Lanka lange Zeit. Er wohnt noch da und er ist in Predigtdienste unterwegs. Und er sagte, in der Gemeinde wird heute viel Wert auf eine Therapie des Leidens gelegt, aber zu wenig Wert auf eine Theologie des Leidens, die die Grundlage jeder Therapie des Leidens sein muss. Manchmal beten wir, Herr, nimm das von mir. Aber das macht er nicht. Weil er mir ein Stück von seinem Leiden in diese Welt anvertraut hatte und er weiß wohl, er kann dadurch verherrlicht werden, wenn ich es zulasse. Das ist seine Bürde, nicht meine. Paulus hat gesagt, Epheser 3, Vers 1, ich, der Gefangene Christi Jesu, für euch Heiden. Paulus hat erkannt, ich bin nicht der Gefangene der Juden oder die Römer. Ich bin hier im Gefängnis, weil Jesus mein Leben so geleitet hat. Und ich gehe davon aus, dass er was vorhat. Und manchmal vertraut der Herr uns manches Hartes im Leben an, damit unser Herz weich wird für andere Menschen. Damit wir diese Empathie und dieses Empfinden haben durch diese harte Erfahrungen. Paulus erkannte das und er sagte in 2. Korinther 1, Verse 3 und 4, gelobt sei Gott, der Vater unseres Herrn Jesus Christus, der Vater der Barmherzigkeit und Gott allen Trostes. Er weiß, wie er mich trösten kann. Der uns tröstet in alle unsere Bedrängnis, damit wir auch trösten können, die in allerlei Bedrängnis sind, mit dem Trost, mit dem wir selber getröstet werden von Gott. Als ich in der Grundschule war, als ein Mitschüler seinen Arm gebrochen hatte, hatte er so diese weiße Gips drauf. Daran erkannte man, der hat seinen Arm gebrochen. Heutzutage haben wir andere Schienen und so weiter und so weiter. Wenn ein Mensch ein zerbrochenes Herz hat, man trägt kein Gips. Und das macht, dass dieses mit dem Leiden so furchtbar einsam. Denn wir können hier stehen und Loblieder singen. Und wie es in Sprüche heißt, auch beim Lachen kann das Herz trauern. Und jemand kann hier stehen als Leidende und niemand weiß das. Kein Mensch weiß das von uns. Und das macht das Leiden so einsam. Manchmal, wenn man einem Mensch begegnet, der Schweres erlebt, statt das Falsche zu sagen oder zu tun, sage ich und tue ich nichts, weil ich Angst habe, dass ich sie irgendwie verletze. Versteht ihr, was ich meine? Wir werden viel mehr durch unsere Tränen als durch unsere Lachen lernen. Unendlich mehr. Und Jesus war selbst mit Schmerz vertraut in vielerlei Weise. Und er lebt in uns durch seinen Geist. Psalm 56, 8, meine Heimatlosigkeit hast du abgemessen. Gieße meine Tränen in deinen Schlauch. Stehen sie nicht in deinem Verzeichnis? Ob es uns bewusst ist, Gott hat ein Verzeichnis, Gott hat ein Tagebuch. Und er gibt Acht auf das, was uns Schmerzen verursacht. Als Gabi und ich und die Kinder von unserer zweiten Flitterwoche zurückkamen, hat Gabi eine Nierenbeckenentzündung geholt. Sie landete im Krankenhaus. Es war direkt nach Osterferien. Die Kinder waren in der Schule und dann auf einmal war ich alleinerziehender Vater. Und die Kinder haben das in vollen Zügen ausgenutzt. Ja, es geht uns gut mit Papa. Er lässt uns manches zu, was Mama niemals uns erlauben würden. Aber wir sagen ihm nicht was. Da sitze ich vor der Glotze und es ist nach 8 Uhr und Chrissy kommt, sitzt neben mir und sagt, kann ich Fernsehen schauen? Ich sagte, das mache ich auch. Hol dir Chips und wir machen das gemeinsam. Bisschen Vater-Sohn-Zeit. Meine Tochter kommt runter oder in der Küche beim Frühstück und sie sagt, kannst du meine Haare flechten? Haare flechten? Jetzt ist das meine Aufgabe? Das arme Kind, ich habe irgendeinen Knoten gemacht und dann ging sie so in der Schule. Kann jemand mir helfen? Und da war ich allein. Die Kinder waren in der Schule, Gabi war im Krankenhaus. Ich habe nicht so viel Zeit in ihrer Wohnung verbracht. Ich bin hingezogen, 6 Monate, hat der Vorstand des Bodenseehofes zugelassen. Dafür bin ich sehr dankbar. Aber da war ich allein. Ich sagte, na ja, werde ein bisschen rumschnuppern. Wer ist diese Frau? Da habe ich ihr Tagebücher gefunden. Ich habe gesagt, gefunden, nicht gelesen. Warum habt ihr so reagiert? Ganz einfach. Was in einem Tagebuch steht, ist höchstpersönlich. Das, was unsere Tränen verursachen. Da gibt der lebendige Gott Acht drauf. Er weiß wohl. Diese Erfahrungen sind ihm sehr wichtig. Und er nimmt das persönlich auf. Ich war in Schloss Klaus in Österreich auf der Bibelschule und ziemlich am Anfang der Woche saß ich am Tisch gegenüber einem Mann, der war bestimmt der älteste Student damals. Und wir kamen ins Gespräch und ich habe ihn gefragt, ja, warum sind Sie an der Bibelschule? Sind Sie in Rente? Er sagte, nein, bin ich nicht. Ich sagte, also sind Sie Lehrer und Sie haben eine Sabbatzeit, ein Sabbatjahr? Nee. Ich sagte, warum sind Sie hier? Und er sagte mir, weil meine Frau vor 6 Monaten gestorben ist. Da war es sehr ruhig am Tisch. Ich weiß nicht, ob die anderen das von ihm wussten. Und danach habe ich ihnen gesagt, ja, das ist interessant, weil ich eine Witwe geheiratet hatte. Und sie gibt mir einen Einblick in so eine Erfahrung. Der brach in Tränen aus. Und er kam am Ende der Woche und hat mich gefragt, darf ich zu euch kommen? In Fischbach, ich würde gerne mit deiner Frau sprechen. Der wohnte in Wien. Er fuhr, was weiß ich, 6-7 Stunden, kam zu uns in Fischbach, saß am Esstisch, fing an, seine Geschichte zu erzählen. Und Gabi fing an mit 2 Worten. Ich verstehe. Und manchmal kann das Gold wert sein, in einem Mensch sein Leben, der leidet. Er braucht nicht unbedingt eine flotte so Aussage oder ein Bibelvers sogar, aber Verständnis. Und manchmal vertraut der Herr uns manches an, damit wir diese 2 Worte jemand anderes sagen können. Ich verstehe. Und manchmal reicht das aus? Paulus sprach von diesem Geheimnis Christus in euch, die Hoffnung der Herrlichkeit. Und er hat das unter Beweis gestellt durch diese Leiterfahrungen. Und die Realität des lebendigen Christus hat ihn durchgetragen, hat ihm Hoffnung gespendet, hat auch anderen geholfen. Und es soll uns bewusst werden, wenn Jesus Freiraum und Gestalt in unserem Leben übernimmt, andere merken das. Und unser Leben ist ein Kanal für die Gegenwart Jesu in andere Menschen ihr Leben. Und sie merken das wohl. Und das ist nicht etwas, was wir manchmal mit Worten erfassen können. Aber der Herr offenbart sich durch irdenen Gefäßen, zerbrechliche Menschen. Gabi und ich, wir haben unsere Hochzeitsfeier am Bodenseehof gehabt, weil Preis-Leistung-Verhältnis stimmig war. Und am nächsten Tag haben wir einige Gäste verabschiedet, inklusive meine Oma. Das war die Oma Kraut. Sie war Ü80. Und im Gespräch mit ihr, bevor sie abgefahren ist, hat sie was Interessantes gesagt. Sie sagte, ich bin auf viele Hochzeiten in meinem Leben gewesen. Ich kann mir vorstellen, über 80. Und dann hat sie wortlich gesagt, aber hier war ein anderer Geist. Das war Jesus. Und Menschen spüren das. Wir sind umgeben von Obstbauern bei uns und manche haben eine Ferienwohnung. Und wenn Bodensee voll ist, gibt unsere Sekretärin diese Adressen weiter. Ich lief B31 entlang und da kam eine Frau auf der Straße. Sie wollte ihre Mülltonne zurücknehmen und ich habe Hallo gesagt und sie hat Hallo gesagt. Und dann habe ich mich vorgestellt und sagte, ja, ich bin Mitarbeiter am Bodenseehof. Und da wurde ihr Augen groß und sie sagte, ach, Bodenseehof. Und da sagte sie, letztes Jahr im Dezember haben zwei Mädchen sich bei ihr gemeldet. Sie wollten die Ferienwohnung über Silvester mieten. Und sie sagte, ich habe diese Mädchen gesagt, auf keinen Fall, das tue ich mir nicht an. Sie hat sich das Schlimmste vorgestellt, es wird Party geben und so weiter und so weiter. Und dann haben sie am Telefon gesagt, ach schade, wir wollten auf eine Freizeit am Bodenseehof. Und dann hat die Frau gesagt, ach Bodenseehof, ihr dürft natürlich kommen. Und dann hat sie mir im Breitschwäbisch gesagt, das kann ich gar nicht nachmachen. Sie sagte mir, also Mr. Reed, die Gäste vom Bodenseehof, sie sind anders. Und dann habe ich gesagt, warum? Ich sagte, wir sind ganz normale. Aber wir kennen Jesus. Das merken andere Menschen, wenn der Geist Gottes uns füllt mit der Gegenwart Gottes. Und eigentlich ist das Allerbeste, was wir weiterzugeben haben, diese Offenbarung durch unsere Leben der Gegenwart Jesu. Wir kommen zum Schluss. Am Ende von Kolosserbrief sagte Paulus Folgendes. Er sagte, betet zugleich auch für uns, auf dass Gott uns eine offene Tür für das Wort auftue und wir vom Geheimnis Christi reden können, um dessen Willen ich auch in Fesseln bin. Auf dass ich es so offenbar mache, wie ich es soll. Verhaltet euch weise gegenüber denen, die draußen sind und kauft die Zeit aus. Ganz ehrlich, das wäre nicht mein Gebetsanliegen an der Gemeinde. Mein Gebetsanliegen wäre, bitte der Herr, dass er mich endlich mal rausholt. Das wäre mein Gebetsanliegen. Paulus hat gesagt, bitte der Herr nicht unbedingt, dass er mir rausholt, sondern dass er mir die Fähigkeit gibt, hier in meinen Fesseln das Wort Gottes weiterzugeben. Es war damals gang und gäbe, ein römischer Soldat war an einen Gefangener angekettet. Könnt ihr euch das vorstellen, wie das wäre mit Paulus? Ich weiß nicht, wie lang diese Schicht war. 4-8 Stunden weiß ich nicht. Aber ich habe eine Ahnung, was passiert ist. Und die armen Jungs, sie konnten gar nicht weglaufen. Und deswegen sagte Paulus in Philipper 4,22, die aus dem Kaisershaus grüßen euch. Entschuldigung, wenn ich das sage, aber es gab eine Kettenreaktion. Also von Paulus bis ins Kaisershaus. Unterschätze niemals dein Gefängnis. Denn dein Kerker ist auch dein Kanzel. Auch wenn du meinst, ich lebe mit unnötigen Einschränkungen. Und sie sind lästig und ja, manchmal sogar schmerzhaft. Ich habe es mit den Lungen zu tun, deswegen sitze ich hinten und ich sitze statt stehe und deswegen schweige ich statt singen, weil ich muss alle Kräfte sparen für diese Einheiten. Ich war zweimal in einer Klinik in Davos, rein den Blick heilt alles. Und zwar wegen meiner Lungen. Und wer in ein Reha war, man weiß, normalerweise bekommt man einen Platz zugewiesen im Speisesaal. Und so war das bei mir. Und ich saß gegenüber einem Mann. Ich dachte, der war, ja, etwas älter. Ich habe mein Selbstbetrug gesagt, er ist älter als ich, aber das kann ich nicht beweisen. Aber er war Privatpatient. Das hat mir auch etwas über ihn gesagt. Und entweder geht man 3 Mahlzeiten am Tag hin und schweigt einander an oder man kommt ins Gespräch. Wir kamen ins Gespräch. Und er hat natürlich gemerkt, dass ich sicherlich nicht auf der Schwäbischen Alb geboren, aufgewachsen war und dass ich vom Ausland komme. Ja, woher kommen Sie? Aus Minnesota. Ja, was machen Sie in Deutschland? Dann, da, da, da. Ich arbeite in ein christliches Freizeitheim und Bibelschule. Echt? Was ist das? Erzähl mal. Und Tag ein, Tag aus saßen wir am Tisch. Ich habe nicht mein Studienbibel gebracht und bam, auf den Tisch und lass mir was erzählen. Das habe ich nicht gemacht. Das ist nicht meine Art. Aber ich habe Wolfen von meiner Beziehung zu Jesus weiter erzählt und wohl von dem, was Jesus in meine zerbrochene Familie gemacht hat. Am Ende seiner Zeit, er fuhr ein bisschen früher heim als ich, hatte mich eingeladen. Er sagte, diese Gespräche taten mir gut. Darf ich dich zu Kaffee einladen? Natürlich habe ich ja gesagt. Und dann am Ende von Kaffee trinken haben wir uns verabschiedet und ich habe ihn nie wieder gesehen. Ich weiß nicht, wie lang nachher, ob das einige Monate oder ein Jahr war, aber da bekomme ich einen Anruf am Bodenseehof von einem Mann, der mir sagte, Sie kennen mich nicht, ich bin Pfarrer in Schwarzwald. Aber es gibt ein Gemeindemitglied bei uns, den sie in Davos kennengelernt haben. Und er kam heim und ist in mein Büro eines Tages reinmarschiert und sagte, ich brauche Jesus. Und der Pfarrer kannte Jesus und er führte ihn zu Jesus. Es war Gottes Timing, denn 2 oder 3 Wochen nachher kam jemand in sein Geschäft und hat ihn tot auf dem Boden gefunden, Herzinfarkt. Und diese Pfarrer wurde gebeten, die Beerdigung zu halten. Und er rief an und er sagte, kannst du bitte mir zusammenfassen, worüber ihr gesprochen habt damals? Das würde ich gerne bei der Beerdigung weitergeben und Zeugnis geben. Da ist mein Nachbar, der am Tisch saß mit mir. Ich war nicht so happy, dass ich in eine Klinik landete und von meinem Dienst am Bodenseehof eine Auszeit hatte, war nicht unbedingt mein Plan. Und wobei ich dachte, okay, ich habe eine Auszeit vom Dienst, hatte Herr einen Dienst für mich in meinem Gefängnis, in der Reha-Klinik damals, ohne dass ich überhaupt geahnt habe. Es kann sein, dass jemand hier sitzt, wie mein Freund am Tisch, und Gott hat dich vorbereitet für dieses Wochenende. Du bist mitten unter Gottes Volk, lebst dennoch gottlos, los von Gott. Und der Herr hat dich vorbereitet auf diese Tage, damit du Jesus hier begegnest. Vielleicht wie ich damals auf diese Familienfreizeit und ich merkte, ich spürte, die Leute haben etwas, was ich nicht habe. Und das war so ansteckend, so attraktiv. Ich wollte Jesus auch haben. Und vielleicht sitzt du hier und du merkst, ich will auch Jesus haben. Und vielleicht ist das dieser gottgegebene Zeitpunkt für dich. War sehr wichtig für diesen Mann. Er könnte nicht in die Zukunft schauen. Und vielleicht hat Gott dich vorbereitet auf diesen Moment. Himmlischer Vater, ich danke dir, die Ausdrucksweise ist sekundär. Du ehrst das ehrliche Herz, das Herz, das sich sucht. Schenke du Gewissheit und kehre da ein, Jesus, da wo dieses Herz dir gegenüber sich öffnet. Kehre ein als Retter, als Heiland und Herr. Und ich danke dir, Herr, für das, was uns manchmal Mühe verursacht, sogar Schmerz. Ermutige du jemand hier, tröste du jemand direkt durch deine eigene Gegenwart. Lass sie wissen, dass du Acht drauf gibst und bereite sie für einen sehr wichtigen Dienst vor. Das bitten wir in Dankbarkeit, Herr, in Jesu Namen. Amen.
8: Brillant, wenn das eigene Leben zu einem Schleifstein wird. Sie hörten eine Bibelarbeit von Peter Reed. Er leitete viele Jahre das Bibelschul- und Freizeitzentrum Bodenseehof in Fischbach. Inzwischen ist er als Reisesekretär tätig und zugleich Direktor von Fackelträger International. Der Vortrag wurde im April letzten Jahres bei den Basislagertagen auf der Langensteinbacher Höhe aufgezeichnet, einem christlichen Konferenzzentrum in der Nähe von Karlsruhe. Tja, und damit sind wir am Ende der sechsteiligen Reihe angelangt. Unter dem Titel Brillant finden Sie alle Beiträge in unserer Audiothek im Internet. Ich bedanke mich bei Ihnen fürs Zuhören und wünsche Ihnen Gottes Segen.
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1: Ich bin Jerome Nussbaum. Nach der tödlichen Prügelattacke auf einen Zugbegleiter in Rheinland-Pfalz ist der Angeklagte zu 10 Jahren Haft verurteilt worden. Das Landgericht Zweibrücken entschied auf Körperverletzung mit Todesfolge.
2: Der 26-Jährige war Anfang Februar ohne Ticket in den Zug gestiegen. Bei der Kontrolle ging er auf den Schaffner los. Der starb später im Krankenhaus an seinen schweren Kopfverletzungen. Bei der Strafe von 10 Jahren Gefängnis wird es aber möglicherweise nicht bleiben. Der Anwalt der Hinterbliebenen hatte vor dem Urteil schon angekündigt, vor den Bundesgerichtshof zu ziehen. Die Opferfamilie hatte eine schärfere Verurteilung wegen Totschlags oder Mordes gefordert. Der Verkündung blieb sie heute fern. Noah Ulrich, Redaktion.
1: Die neue Eskalation im Nahen Osten treibt den Ölpreis wieder nach oben. Inzwischen warnen deutsche Außenpolitiker vor langanhaltenden Folgen durch die neuen gegenseitigen Angriffe zwischen den USA und dem Iran.
3: CDU-Außenexperte Röttgen sieht kein Ende der Unsicherheit und Unberechenbarkeit im Nahen Osten. Dies habe nicht nur erhebliche negative Folgen in der Region, sondern auch für unsere Wirtschaft und Sicherheit, sagte er der Augsburger Allgemeinen. Grünen-Politiker Hofreiter rechnet auch mit dauerhaft hohen Ölpreisen. Die Auseinandersetzung sei noch lange nicht beigelegt. Auch vergangene Nacht haben die USA Ziele im Iran angegriffen. Mit den Attacken sollten laut US-Regionalkommando die Fähigkeiten Teherans geschwächt werden, die freie Schifffahrt in der Straße von Hormus zu behindern. Ulrike Klein, Redaktion.
1: In seiner Regierungserklärung unter anderem zu den Reformvorhaben hat Bundeskanzler Merz die Arbeit der Koalitionspartner gelobt. Unterschiedliche Parteien hätten zusammengefunden und würden um die beste Lösung für die vielen Herausforderungen im Land ringen, sagte er im Bundestag.
4: Nun höre ich immer wieder den Vorwurf, die politische Mitte liefere nicht, sie blockiere nur und sie blockiere sich selbst. Lassen Sie mich in aller Deutlichkeit erwidern. Die Mitte liefert, sie arbeitet und sie erfüllt vor allem den Auftrag aus unserem Grundgesetz.
1: Auch den NATO-Gipfel in Ankara sprach Merz an und verkündete dabei, Deutschland habe sich mit den USA auf den Kauf von Mittelstreckenraketen des Typs Tomahawk geeinigt. Bei VW berät heute der Aufsichtsrat über die Sparpläne der Konzernführung. Zuletzt gab es Berichte, wonach der Vorstand bis zu 100.000 Stellen streichen und möglicherweise 4 Werke schließen will. Betriebsrat und IG Metall haben aber schon Widerstand angekündigt. Die Gewerkschaft hat bundesweit zu einem Protesttag aufgerufen und zu Aktionen an allen VW-Standorten. Die neue Mietwucher-App der Linken wird offenbar vor allem in Berlin stark genutzt. Fast 112.000 Mal trugen dort Mieter ihre Daten ein. Mehr als 4.600 Mal seien die Behörden eingeschaltet worden, berichtet die Linke-Fraktion im Bundestag. Insgesamt gab es mehr als 300.000 Einträge aus 36 deutschen Städten. Die Mietüberschreitungen lagen im Schnitt bei 66%.
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1: Und hier die aktuellen Temperaturen. Köln und Bonn 26 Grad, Hamburg 19, Bremen und Berlin 20 Grad. In Dresden messen wir 22, in Frankfurt am Main 27 Grad, Stuttgart 25, München 26 und Erfurt und Münster 22 Grad. Zwischen Nordsee und den zentralen Mittelgebirgen gibt es heute viele Wolken. Ansonsten haben wir viel Sonne am Himmel. Im Südwesten wird es heute stellenweise wieder heiß mit bis zu 33 Grad maximal. Morgen ist es dann in der Südwesthälfte meist sonnig mit Höchstwerten bis zu 34 Grad. In der Nordosthälfte wechseln sich Sonne und Wolken ab und wir bekommen maximal 29 Grad.
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1: Vor 5 Jahren ereignete sich im Juli eine der schlimmsten Naturkatastrophen in der Geschichte unseres Landes. Die Flutkatastrophe in Rheinland-Pfalz und Nordrhein-Westfalen. Mehr als 180 Menschen starben in der Nacht vom 4.10. auf den 15. Juli in den Wassermassen. Besonders betroffen war das Ahrtal in der Eifel. Zum traurigen Hotspot der Tragödie wurde dort die Kurstadt Bad Neuenahr-Ahrweiler. 5 Jahre nach der Flut sind die Schäden noch lange nicht behoben. Regina König war vor Ort und hat gemeinsam mit Pfarrer Friedemann Bach von der evangelischen Kirchengemeinde Bad Neuenahr einen Stadtrundgang gemacht.
2: Hier wird noch gebaut, hier stehen Bagger, LKWs, aber teilweise bei manchen Passagen merkt man schon gar nicht mehr, dass hier mal alles unter Wasser stand im Zentrum von Bad Neuenahr.
3: Man sagt allgemein in den 5 Jahren, man hat jetzt vielleicht 50% dessen, was die Stadt zu restaurieren hat, geschafft. Es sind ja bisher nur 1 oder 2 Brücken wiederhergestellt. Die anderen kommen in den nächsten Jahren.
2: An diesem Tag liegt die Ahr friedlich in ihrem Bett. Doch Pfarrer Friedemann Bach wird die Bilder nicht vergessen, als der Fluss vor 5 Jahren über seine Ufer trat und das Zentrum der traditionsreichen Kurstadt überschwemmte. Allein in Bad Neuenahr-Ahrweiler verloren 70 Menschen ihr Leben. Zahlreiche Gebäude wurden zerstört und alle Brücken. Etwa jeder zweite der 30.000 Einwohner war von der Flut betroffen.
3: Wir sind alle hier, ob wir das Wasser in der Wohnung hatten oder nur hier wohnten. Wir sind Flutversehrte. Manche kennen den Begriff kriegsversehrt. Dann sieht man das äußerlich. Aber das, was Menschen hier erlebt haben, durchlebt haben, das werden sie mitnehmen. Das hat sich verändert.
2: In den Monaten nach der Katastrophe besuchte Pfarrer Bach täglich bis zu 10 Flutopfer. Bis er selbst an seine Grenzen kam, ein Burnout wurde diagnostiziert. Doch darüber verliert er kaum Worte. Mit schnellen Schritten führt er mich durch seine Stadt. Er will mir die evangelische Begegnungsstätte Kerit zeigen. Mitarbeiter Ashub Bonamparanbil erwartet uns.
4: Hallo.
2: Dürfen wir mal reinkommen? Willkommen. Sieht gemütlich aus. Grüne, schwarze, wischwarmende Ledersessel. Die Gäste kommen ins Gespräch, auch mit Ihnen. Die Flut. Ist das noch ein Thema?
4: Ja, regelmäßig wird auch das reflektiert, was damals passiert ist, was mittlerweile passiert ist, um das wieder aufzubauen, wie sie mit den Fluthilfen, was für Erfahrungen die haben.
2: So gehört es etwa auch zu den Erfahrungen mancher Kerit-Besucher, dass nach Wohnungssanierungen die Mieten enorm gestiegen sind, für manche ins Unbezahlbare. Wir machen uns derweil wieder auf den Weg.
5: Wir gehen weiter zur Martin-Luther-Kirche. Die möchte ich mir nämlich auch noch mit Pfarrer Bach angucken. Vielen Dank und tschüss.
4: Ja, tschüss. Tschüss, schön, dass Sie da sind.
2: Die Martin-Luther-Kirche steht am Ufer der Ahr. Auch sie wurde vom Wasser geflutet und befindet sich noch im Rohbau.
3: Wir gehen jetzt da rein und 1 Meter hoch etwa war die Flut innerhalb der Kirche.
2: Und wenn wir jetzt hier in die Kirche eintreten, kommen wir gar nicht weit, vielleicht 6 oder 5 Meter. Und dann stehen wir jetzt nämlich vor einem Bauzaun. Vor dem Bauzaun eine Bank. Wir setzen uns und blicken auf den Schmerzensmann. Ein Scherbenmosaik im Altarraum zeigt den sterbenden Christus. Das Bild hat für Pfarrer Bach durch die Flut eine neue Bedeutung bekommen.
3: Das Kreuz erinnert uns an Jesus Christus, an sein Leiden. Aber es steht auch dafür, dass Gott dieses Leiden aushält und durchlebt und sich mit dem menschlichen Leid so verbindet, dass es kein Leid mehr gibt, wo er nicht da ist und mitleidet.
2: Die Martin-Luther-Kirche soll mit der Sanierung umgestaltet werden. Die Gemeinde wartet auf die Baugenehmigung. Doch nicht nur das Äußere der Kirche verändere sich, sagt der Pfarrer, auch die innere Verfasstheit der Gemeinde sei durch die Flutkatastrophe eine andere geworden.
3: Wir sind jetzt immer noch dabei, Dinge von Normalität wieder einzuüben, wo man eben wieder neu nach vorne schauen muss und wo es mit darum gehen wird, wo stehen wir mit unserem Inneren und was gibt uns Kraft? Und was hilft vielleicht auch anderen, die in vergleichbar schwierigen Situationen sind, den Glauben nicht zu verlieren, sondern sich gegenseitig zu stärken?
1: Bad Neuenahr-Ahrweiler, 5 Jahre nach der Flut. 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

0: 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Menschen sind unheilbar religiös, sagt man. Tatsächlich scheinen Götzenfiguren in Stein gemeißelte Motive und uralte Erzählungen das zu bestätigen. War das schon immer so? Oder gibt es einen Zeitpunkt, ab dem die Menschen religiös wurden? Folge ich der biblischen Überlieferung, kann ich genau sagen, ab wann sich die ersten religiösen Handlungen bei den Menschen verbreiteten. Ein Satz aus dem ersten Buch Mose Kapitel 4 gibt diesbezüglich Auskunft. Dort heißt es: Und auch dem Seth wurde ein Sohn geboren. Den nannte er Enosch. Zu der Zeit fing man an, den Namen des Herrn anzurufen. Erste Buch Mose, Kapitel 4, Vers 26. Demzufolge begannen die Enkel von Adam und Eva Gott anzubeten. Anders als ihre Großeltern, die Gott noch persönlich begegnet waren, kannten Enosch und seine Zeitgenossen ihn nur vom Hörensagen. Das lag daran, dass Gott sich zurückgezogen hatte. Für sehr lange Zeit verwehrte die Sünde den Zugang zu ihm. Erst vor 2000 Jahren änderte sich die Beziehung zwischen Menschen und Gott, als er sich selbst in Jesus Christus offenbarte. Je länger ich darüber nachdenke, desto dankbarer werde ich dafür, dass Jesus Christus mir den direkten Zugang zu Gott ermöglicht hat. Mehr noch, ich kann in einer vertrauensvollen Beziehung zu ihm leben und ihn sogar meinen Vater im Himmel nennen. Was für ein wunderbares Privileg.
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1: Ich bin Marvin Standke. Bundeskanzler Merz hat im Bundestag die Bilanz der Regierungskoalition verteidigt. Im ersten Regierungsjahr sei viel geschehen, sagte er. Das bedeutet einen Aufbruch für Deutschland. Merz rief zu einer selbstbewussten Reformdebatte auf. Deutschland solle wirtschaftlich stark und verteidigungsfähig bleiben. Zudem kündigte er den Kauf von Tomahawk-Marschflugkörpern an. Darauf habe man sich beim NATO-Gipfel in Ankara geeinigt. AfD-Chef Chrupalla kritisierte einen Rüstungsrausch der Regierung. Die USA haben den Iran erneut angegriffen.
2: In der Nacht trafen sie rund 90 Ziele an der Küste. Betroffen waren Luftabwehr, Küstenanlagen und Raketenlager. Der Iran reagierte mit Angriffen auf US-Stützpunkte. Ziele waren Kuwait und Bahrain. Dort heulten die Alarmsirenen. Kuwaits Luftabwehr fing mehrere Raketen ab. Auslöser war ein Streit um die Straße von Hormus. Präsident Trump erklärte die Waffenruhe für beendet. Die USA setzten zudem Ölsanktionen gegen Teheran wieder in Kraft. Der Iran rief den UN-Sicherheitsrat zum Handeln auf. Ulrike Klein, Redaktion.
1: Nach dem tödlichen Angriff auf einen Zugbegleiter ist nun ein Urteil gefallen. Das Landgericht Zweibrücken verurteilte einen 26-Jährigen zu 10 Jahren Haft. Die Anklage lautete Körperverletzung mit Todesfolge. Die Staatsanwaltschaft hatte 12 Jahre Haft gefordert. Der Mann hatte den Bahnmitarbeiter bei einer Fahrscheinkontrolle geschlagen. Das Opfer starb später im Krankenhaus. Der Fall löste eine bundesweite Debatte über die Sicherheit von Bahnmitarbeitern aus. Das EU-Parlament stimmt heute erneut über Chat-Kontrolle ab. Es geht um eine Ausnahme bei Datenschutzregeln. Sie galt bis April und lief dann aus. Unternehmen dürfen damit automatisiert nach Missbrauchsinhalten suchen. Ohne absolute Mehrheit dagegen gilt sie als angenommen. Parlamentspräsident Metsola unterstützte den Vorschlag beim EU-Gipfel. Die Mitgliedstaaten sprachen sich dafür aus. Die Abstimmung läuft im Eilverfahren. Und die britische Rocksängerin Bonnie Tyler ist tot. Sie starb im Alter von 75 Jahren. Das teilte ihre Familie mit. Anfang Mai musste sie notoperiert werden. Danach lag Tyler im künstlichen Koma. Im Juni erwachte sie wieder, blieb aber auf der Intensivstation. Nun starb sie in einer Klinik in Portugal. Ende der 70er wurde Bonnie Tyler zum Weltstar. Der Hit It's a Heartache machte sie berühmt. Ihre markante rauchige Stimme entstand nach einer OP an ihren Stimmbändern.
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1: Die aktuellen Temperaturen. Köln-Bonn 29 Grad, Hamburg 24, Bremen auch 24 Grad, Berlin 24, Dresden 26 Grad, Frankfurt am Main 30 Grad, in Stuttgart 31, München 27, in Erfurt 25 und in Münster 26 Grad. Im Nordwesten bis zur Mitte, zum Teil länger stark bewölkt. Es fallen aber nur vereinzelt ein paar Tropfen und im Laufe des Nachmittags und Abends nehmen die Auflockerungen dann zu. Gebietsweise bleibt es aber auch bis zum Abend stark bewölkt. Im Südwesten ist es heute oft sonnig. Im restlichen Land gibt es einen überwiegend freundlichen Mix aus Sonne und Wolken. Bis zu 30 Grad sind wieder möglich.
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2: Bau dir ein Schiff, die Arche. 3 Stockwerke soll es haben, 150 Meter lang, 25 Meter breit und 15 Meter hoch. Das war der Auftrag, den Noah, ein Mann aus dem Alten Testament, von Gott bekam. Und er machte sich an die Arbeit. Obwohl Noah nicht einmal an der Küste wohnte und obwohl nichts darauf hindeutete, dass eine Sintflut über die Welt hereinbrechen würde. Und obwohl sich die Leute schief lachten über den Schiffsbauer aus Mesopotamien. Martin Buchsteiner vom Bibelschul- und Freizeitzentrum Tauernhof bringt es auf den Punkt.
3: Noah hat nicht gesagt, ich beginne erst zu bauen, wenn es zu regnen beginnt. Noah hat nicht gesagt, ich will erst wissen, was am Ende der Geschichte rauskommt, um all diese Mühsal auf mich zu nehmen, all diese Scham auf mich zu nehmen, all diese Plage auf mich zu nehmen, wenn ich gar nicht weiß, ob es überhaupt mal regnen wird. Weißt du, was ich gesagt hätte anstelle vom Noah wahrscheinlich? Ich hätte gesagt, da kaufe ich mir lieber ein Gummiboot oder einen Regenschirm und wenn es dann soweit ist, dann bin ich zumindest gerüstet, aber ich baue doch nicht 120 Jahre an so einer Holzkiste herum. Nun, Noah hat es gemacht. Und es gab andere Menschen, die Ähnliches gemacht haben. Jakob im Alten Testament, der sich unsterblich in seine Rahel verliebt hat, musste insgesamt 14 Jahre für seine geliebte Rahel arbeiten. Da würden manche von uns vielleicht eher ins Kloster gehen, als 14 Jahre für eine Frau oder für einen Mann zu arbeiten.
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1: Seinen Heiligen wollte Gott kundtun, was der herrliche Reichtum dieses Geheimnisses unter den Völkern ist, nämlich Christus in euch, die Hoffnung der Herrlichkeit. So steht es im Kolosserbrief, im Neuen Testament der Bibel. Da ist einiges im Argen bei den Christen in Kolossä. Vermutlich von Epaphras, einem Mitarbeiter des Apostels, gegründet, ist dort eine große judenchristlich geprägte Gemeinde entstanden. Ziemlich bald schon kommt es dort allerdings zu Schwierigkeiten, auf die sich Paulus andeutungsweise in seinem Brief bezieht. Irrlehrer unterschiedlicher Couleur treten auf, die zum einen die straffe Hinwendung zu einer neuen Gesetzlichkeit propagieren, zum anderen gibt es auch mystisch-philosophische Einflüsse, die eine Art esoterische Variante des Christentums vertreten. In beiden Fällen geht es um die Frage, ob der Glaube an Jesus allein genügt oder ob es zum vollkommenen Christsein irgendein Jesus und noch etwas anderes braucht. Ob es da noch irgendwelche Geheimnisse gibt, die man offenbaren muss. Das ist eine durch die ganze Kirchengeschichte immer wieder aktuelle Auseinandersetzung und ist es auch heute noch. In seinem Kommentar zum Kolosserbrief schreibt Heiko Grimmer in der Einleitung: Wer das Christus allein antastet, der rüttelt am Fundament. Paulus setzt sich interessanterweise nicht im Detail und ausführlich mit den Irrlehrern auseinander, sondern wählt einen anderen Weg. Er stellt Christus ins Zentrum und beschreibt die Herrlichkeit, Fülle und die Hoffnung, die uns in ihm gegeben ist. Christus ist das Ebenbild des unsichtbaren Gottes, schreibt er in Vers 15 im ersten Kapitel. Das, wozu wir als Menschen ursprünglich geschaffen wurden und bestimmt sind, ist in Jesus vollkommen da und sichtbar geworden. In ihm wohnt alle Fülle, wurde alles geschaffen, ist die Welt versöhnt worden und er ist in allem der Erste, schreibt der Apostel weiter. Ich habe den Eindruck, er versucht mit seinen Worten auszudrücken, was nicht mehr in Worte zu fassen ist. Die Herrlichkeit Gottes in Christus. Und geradezu unvorstellbar ist nun, dass dieser Christus in uns, den Glaubenden, wohnt. Das ist allemal Grund zur Freude und Dankbarkeit und der Kern christlicher Botschaft. Der Ausleger Werner de Boer schreibt dazu: Christus in uns, wie haben wir uns an den Umgang mit diesen größten Worten gewöhnt? Wie Kinder mit Diamanten und Perlen spielen, als ob es Glasscherben und Steine wären, so werfen wir mit den biblischen Begriffen umher und ahnen nicht mehr, was für ungeheure Dinge in ihnen uns gesagt sind. Der, in dem alles geschaffen ist, was im Himmel und auf Erden ist, das Sichtbare und das Unsichtbare, Throne, Herrschaften, Mächte und Gewalten, der, der vor allem war und in dem alles seinen Bestand hat, der nimmt Wohnung in uns, seinen Nachfolgern. Wenn das mal keine gute Nachricht ist, das muss uns einfach zu Hoffnungsmenschen machen, die von dieser Hoffnung der Herrlichkeit leben und zehren und sie in die Welt hinein ausstrahlen. Wenn sie das auch nur ansatzweise verstehen und sich davon erfüllen lassen, dann suchen sie nicht nach anderem oder gar mehr. In Jesus, dem Christus in mir, habe ich alles. Mehr geht nicht.
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2: Ich bin Marvin Standke. Bundeskanzler Merz hat im Bundestag die Bilanz der Regierungskoalition verteidigt. Im ersten Regierungsjahr sei viel geschehen, sagte er. Das bedeute einen Aufbruch für Deutschland. Merz rief zu einer selbstbewussten Reformdebatte auf. Deutschland solle wirtschaftlich stark und verteidigungsfähig bleiben. Zudem kündigte er den Kauf von Tomahawk-Marschflugkörpern an. Darauf habe man sich beim NATO-Gipfel in Ankara geeinigt. AfD-Chef Chrupalla kritisierte einen Rüstungsrausch der Regierung. Die USA haben den Iran erneut angegriffen.
3: In der Nacht trafen sie rund 90 Ziele an der Küste. Betroffen waren Luftabwehr, Küstenanlagen und Raketenlager. Der Iran reagierte mit Angriffen auf US-Stützpunkte. Ziele waren Kuwait und Bahrain. Dort heulten die Alarmsirenen. Kuwaits Luftabwehr fing mehrere Raketen ab. Auslöser war ein Streit um die Straße von Hormus. Präsident Trump erklärte die Waffenruhe für beendet. Die USA setzten zudem Ölsanktionen gegen Teheran wieder in Kraft. Der Iran rief den UN-Sicherheitsrat zum Handeln auf. Ulrike Klein, Redaktion.
2: Nach dem tödlichen Angriff auf einen Zugbegleiter ist nun ein Urteil gefallen. Das Landgericht Zweibrücken verurteilte einen 26-Jährigen zu 10 Jahren Haft. Die Anklage lautete Körperverletzung mit Todesfolge. Die Staatsanwaltschaft hatte 12 Jahre Haft gefordert. Der Mann hatte den Bahnmitarbeiter bei einer Fahrscheinkontrolle geschlagen. Das Opfer starb später im Krankenhaus. Der Fall löste eine bundesweite Debatte über die Sicherheit von Bahnmitarbeitern aus. Das EU-Parlament stimmt heute erneut über Chat-Kontrolle ab. Es geht um eine Ausnahme bei Datenschutzregeln. Sie galt bis April und lief dann aus. Unternehmen dürfen damit automatisiert nach Missbrauchsinhalten suchen. Ohne absolute Mehrheit dagegen gilt sie als angenommen. Parlamentspräsident Metsola unterstützte den Vorschlag beim EU-Gipfel. Die Mitgliedstaaten sprachen sich dafür aus. Die Abstimmung läuft im Eilverfahren. Und die britische Rocksängerin Bonnie Tyler ist tot. Sie starb im Alter von 75 Jahren. Das teilte ihre Familie mit. Anfang Mai musste sie notoperiert werden. Danach lag Tyler im künstlichen Koma. Im Juni erwachte sie wieder, blieb aber auf der Intensivstation. Nun starb sie in einer Klinik in Portugal. Ende der 70er wurde Bonnie Tyler zum Weltstar. Der Hit It's a Heartache machte sie berühmt. Ihre markante rauchige Stimme entstand nach einer OP an ihren Stimmbändern.
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2: Die aktuellen Temperaturen. Köln-Bonn 29 Grad, Hamburg 24, Bremen auch 24 Grad, Berlin 24, Dresden 26 Grad, Frankfurt am Main 30 Grad, in Stuttgart 31, München 27, in Erfurt 25 und in Münster 26 Grad. Im Nordwesten bis zur Mitte, zum Teil länger stark bewölkt. Es fallen aber nur vereinzelt ein paar Tropfen und im Laufe des Nachmittags und Abends nehmen die Auflockerungen dann zu. Gebietsweise bleibt es aber auch bis zum Abend stark bewölkt. Im Südwesten ist es heute oft sonnig. Im restlichen Land gibt es einen überwiegend freundlichen Mix aus Sonne und Wolken. Bis zu 30 Grad sind wieder möglich.
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4: Jesus, ich und mein verrücktes heiliges Ja. Hinter diesem Titel stecken Lebenserfahrungen von Christian Busemann. In einer Krise um die 50 hat sich der Autor und Medienproduzent aus Hamburg auf die Suche nach einer besseren Work-Life-Balance gemacht. Dabei gräbt er auch seinen verschütteten Kinderglauben wieder aus. Er will die Sache mit Gott jetzt genauer wissen. Von seinen Versuchen, ein ehrlicher Zeitgenosse, ein besserer Mensch und ein guter Christ zu werden, erzählt er mit viel Humor und in lockerem Ton. Ein Schreibstil, der mich an den englischen Autor Adrian Pless und sein Tagebuch eines frommen Chaoten denken lässt. Herzlich willkommen zu einer Lesung aus dem Tagebuch eines Anfängerchristen. Ich bin Ute Häuser-Ludwig.

0: Am Anfang seines Tagebuchs seufzt Christian Busemann und schreibt: Ich habe das Gefühl, in einem der widersprüchlichsten Zeitabschnitte meines Lebens gelandet zu sein. Seine Erfahrungen erzählt er dann in kurzen Kapiteln. Viele sieht man wie kleine Filme ablaufen. Man merkt, dieser Mann arbeitet in der Unterhaltungsbranche fürs Fernsehen. Die Überraschung, dass er am Ende seiner Suche in die katholische Kirche eintritt und nicht länger evangelisch ist, diese Katze lässt er auf der ersten Buchseite schon aus dem Sack. Zu dieser persönlichen und gut überlegten Entscheidung zu stehen und es seiner Verwandtschaft auf einer Moselreise auch mitzuteilen, das gelingt ihm erst ganz am Schluss. Ein perfekter Spannungsbogen für ein unterhaltsames Buch mit Tiefgang. Warum ein Hund Auslöser für seine Krise ist, warum Christian Busemann auf den Spuren seines Vaters nach Assisi reist, das können Sie im Einzelnen selbst nochmal im Buch nachlesen. Unsere Lesung heute begleitet ihn zu einem Glaubenskurs für Anfänger. Es liest Julian Schnaubelt.
1: Der Glaubenskurs ist heute. Beim Auftakttreffen konnte ich nicht, da war ich bei einer TV-Produktion, aber heute klappt's. Voller Vorfreude bin ich 5 Minuten zu früh beim kleinen Michel, der St. Ansgar-Kirche, wo die katholische Glaubensinformation ihren Sitz hat. Wir treffen uns im Foyer, das für uns reserviert ist. Christian Bodemann als kursleitender Pater und ein weiterer Bistumsmitarbeiter und eine Ehrenamtliche sind schon da. Der Kurs besteht aus 10 Abenden à 120 Minuten. Am Ende winken Aufnahme in die Kirche, Taufe und oder Firmung. Natürlich nur, wer will. In der Mitte des Stuhlkreises brennt eine riesige Kerze auf einem nett arrangierten Untersatz mit Kieselsteinen. Ich sehe auf einem Tisch in der Ecke kleine Notizzettel, jede Menge Stifte, ein Whiteboard. Ich befürchte, es wird nicht nur frontal gequatscht. Hier wird aktiv mitgestaltet. Eine Teilnehmerin, etwa mein Alter, ist schon da. Ich bin Nummer 2 und überrascht über die Größe des Stuhlkreises. 18 Stühle, 3 Leitende, heißt 15 Teilnehmende, 15 Katholisch-Aspiranten. In meiner Vorstellung bin ich eher von maximal 5 Verrückten ausgegangen. Im Vorgespräch mit dem Pater meinte er, die Zahl an Interessierten schwanke von Kurs zu Kurs. Aber so viele? Das finde ich ehrlich bemerkenswert. Nach und nach tröpfeln alle rein. Nur eine taucht nicht auf. Und so sind wir 14 Jüngerinnen und Jünger, die alle den Clubwechsel vollziehen möchten, wie ich in der Vorstellungsrunde erfahre. Die Gruppe besteht jeweils zur Hälfte aus Frauen und Männern. Es gibt einen 17-jährigen Abiturienten und einen älteren Herrn Mitte 60. Die übrigen sind zwischen 30 und 50. Von Dreifachmutter bis Single. Darunter eine Reedereimitarbeiterin, ein selbstständiger Handwerker, ein Vermögensmultiplikator von der Bank, ein Arzt, eine Krankenschwester. Jede Geschichte voll aus dem Leben, einfach wahllos reingegriffen und von Gott in diesen Raum geschickt. Wir erzählen kurz etwas darüber, wie wir sind, in welchem Zustand, in welchem Gemüt, ein bisschen wie der Tag so war, bevor wir mit einem Gebet beginnen. Wie ich erfahre, war voriges Mal die Bibel Thema. Heute geht es um Jesus, der sich selbst als Licht der Welt bezeichnet. Wir hören Auszüge aus den Evangelien. Wir tauchen in seine Vita ein und sollen in Zweier- und Dreiergruppen erarbeiten, was wir mit ihm verbinden und Stichworte notieren. Wer will, kann seine Gedanken dazu erklären. Und dann geht's im zweiten Teil rüber in den kleinen Michel, um dort mit Hilfe einer Auswahl schön kuratierter Gebete mit Jesus in Kontakt zu treten. So definiere ich es zumindest. Die Texte sind an Jesus adressiert und wir können einfach mal ausprobieren, was uns anspricht. Womit wir gut klarkommen und vor ihn treten wollen. Ich entscheide mich für Romano Guardini und bete: Immerfort empfange ich aus deiner Hand. Der Pater und der Pastoralreferent singen, während wir unsere Gebete versuchen. Doch ihr Gesang in der in warmes Licht eingetauchten Kirche ist zu schön, um mich zu konzentrieren. Also entschließe ich, den Text Text sein zu lassen und die Musik als Gebet zu wählen. Noch völlig benommen und nachhaltig beeindruckt, sitze ich in der Abschlussrunde im Stuhlkreis. Zwei Kursteilnehmer schwärmen davon, wie sehr ihnen der Gesang geholfen hat, ins Gebet zu finden. Andere haben einfach nur das Lied genossen. Und so gibt jeder ein kurzes Statement mit einem persönlichen Fazit ab. Der Abend endet mit einem gemeinsam gesprochenen Vater Unser. Vor 2 Stunden waren mir die anderen noch völlig unbekannt und fremd. Jetzt sind wir aus verstohlenen Winkeln des Lebens hervorgetreten, um unseren Glauben vor anderen zu bekennen und ihn miteinander zu teilen. Wie befreiend, offen von einem sich geführt fühlen zu sprechen, ohne mit hochgezogenen Augenbrauen und einem Stirnrunzeln bedacht zu werden. Ohne Scham zu fragen, wie andere Nicht-Geistliche Gott in ihrem Alltag wahrnehmen, wie sie beten, wie sie ihn allein oder in der Familie leben und integrieren. Inspirierend für mich ist auch der Gedankenaustausch zu Jesus und wie manche die Auszüge aus dem Evangelium interpretieren, die wir gelesen haben. Wer sieht das große Ganze, ist mit seinem Herzen in der Nächstenliebe verankert und wer bezieht den Text direkt und ausschließlich auf sich selbst? Ich fühle mich regelrecht erfrischt und bestätigt in meinem Glauben. Als hätte ich nur darauf gewartet, von anderen gesehen und in meinem Geborgenheitsgefühl anerkannt zu werden. Es ist mit einem Mal nicht mehr nur mein eigenes. Es ist unser Ding, verbunden mit Menschen, die genauso wie ich daran interessiert sind, mit und aneinander im Glauben zu wachsen und auf dem Weg von ihrer Liebe und ihrem Zweifel zu berichten. Was für ein Geschenk!

Seelsorge. Für seine Seele sorgen. Das klingt so aus der Zeit gefallen, aber sollte es nicht zum täglichen Pflegeritus gehören, wie Duschen und Zähne putzen? Wenn ich wie gestern Abend vorm Abendessen kurz in die Sauna hüpfe oder für morgen Nachmittag eine Ganzkörpermassage buche, dann tue ich mir Gutes, erlebe und genieße womöglich beides sogar seelenruhig. Wie die heilige Teresa von Avila sagen würde, tu deinem Leib etwas Gutes, damit deine Seele Lust hat, darin zu wohnen. Die Seele wohnt in jedem Menschen. Sie macht uns aus. Erst sie macht uns individuell. Erst sie lässt uns Ich sagen. Und es liegt ausschließlich an uns selbst, unsere Seele zu schützen und zu pflegen. Dafür braucht sie Halt. Jemanden, der uns unsere Identität schenkt. Wer wir sind, wie wir ticken. Für mich ist das Gott. Ich glaube, dass wir mit allen Lebewesen in unserer Welt verbunden sind, aber unsere von Gott geschenkte unsterbliche Seele uns erst zum Menschen macht. In ihr regt sich unsere Sehnsucht nach Sinn. In ihr spüren wir, was stimmt und was nicht. Wir sprechen im Alltag oft von seelischem Gleichgewicht. Mal sieht's in dem Bereich bei uns ganz gut aus, oft auch nicht. Da zehrt zu viel an uns. Dann wird noch jemand krank und selbst der mühsam aufgestellte Notfahrplan kann nicht umgesetzt werden. Das schlaucht. Und trotzdem ziehen wir erbarmungslos durch und überfahren jegliche rote Ampeln und Stoppschilder. Wie das Seelenleben der anderen aussieht, können wir nicht sehen. Aber deuten, anhand von Mimik und Gestik. Es heißt, die Augen seien das Fenster zur Seele. Was nehmen wir in dem Blick des anderen wahr? Was sagt uns das Gesicht? Seelenzustände zeigen sich in der Bewegung, zum Beispiel am Gang. Federleicht und freudig schwungvoll oder bleischwer in Kombination mit hängenden Schultern. Wie ein Mensch spricht, lässt genauso Schlüsse zu, wie wenn er seine Arbeit erledigt, Hände einsetzt, sich überhaupt einbringt. Und natürlich sehen wir bei allen, die kreativ tätig sind, ein Indiz für die Beschaffenheit der Seele, des künstlerischen Geists dahinter. Die Seele können wir nicht sehen, aber so ganz lässt sie sich auch nicht verstecken. Um sie wieder aufzurichten, braucht sie das richtige Wort zur rechten Zeit. Wie jetzt auf dem Moselkreuzer am Abend des dritten Reisetags. Ich kann tagsüber in Kirchen einkehren, morgens mit Apps beten und abends saunieren. Meine Seele braucht jetzt Soul Care. Und die Richtung meiner Fürsorge ist klar. Ist Gott. Gott hat uns eine Seele eingehaucht, die nicht freidreht, sondern sich auf ihren Absender bezieht. Doch im Moment zieht es mich nicht in Kontakt mit anderen. Es hält mich eher in der Stille. Für diese Augenblicke gibt es viele schöne Gebete, um mit Gott zu teilen, was mich bewegt, wo er für mich zum Seelsorger wird. Nur die wenigsten kann ich auswendig, deshalb greife ich zur Bibel. Die Psalmen mit ihrem unendlichen Quell an Weisheit haben für jede Lebenslage etwas parat. Auch für Seelen, die den Wellengang auf der Mosel nicht vertragen. Ich entscheide mich, nicht weiter tief in meiner Seele zu wühlen. Ich will an nichts arbeiten, was ich erkannt habe. Das ist auch nicht immer ratsam. Stattdessen beruhige ich meine Seele mit dem Psalm 62. Der kommt mir wie gerufen. Nur auf Gott vertraue still meine Seele, denn von ihm kommt meine Hoffnung. Nur er ist mein Fels und meine Rettung, meine Festung. Ich werde nicht wanken. Gerade der letzte Satz passt perfekt zur maritimen Atmosphäre, aus der heraus das Gebet von mir immer wieder leise und im Stillen gesprochen wird. Es ist nur eine kurze Weile, die ich in meiner Kabine auf dem Bett sitze und bete. Jedes Wort in seinem Tempo, auf der Zunge verkostet und nachgefühlt.
So geht es ein paar Male und tief in mir wird's ganz still, ganz friedvoll. Es lodert kein Feuer, das gelöscht werden muss. Es wird unter keinen Stein geschaut, der nichts Bedrohliches zutage bringt. Nichts trübt ein. Nichts will. Nichts muss. Die Seele, so zart, darf geschützt sein. Von mir in Ruhe gelassen werden. Denn ich weiß um ihre Macht und Kraft und dass sie mir nur dienen kann, wenn ich sie achte. Und das wussten offenkundig auch die Mitglieder des Parlamentarischen Rats, die im Mai 1949 unser Grundgesetz beschlossen. Der Artikel 140 lautet nämlich: Der Sonntag und die staatlich anerkannten Feiertage bleiben als Tage der Arbeitsruhe und der seelischen Erhebung gesetzlich geschützt. Seelische Erhebung. Ja, das war das gerade. Und heute ist nicht mal ein Feiertag.

0: Die Luft ist irgendwie raus nach knapp einer Woche Moseldampferei. Zeit, Fazit zu ziehen. Zumindest für meine Mutter. Noch einmal vielen herzlichen Dank für diese großzügige Einladung. Das hat mir gut gefallen. Ich könnte es glatt wieder machen. Beim letzten Halbsatz bin ich mir nicht so sicher, denn sie hat von uns allen wahrscheinlich am wenigsten geschlafen. Sie hat einen empfindlichen Schlaf. Und wenn da einer schnarcht, Heinrich hat es auch gefallen. Er sei, oh Wunder, siehe Mama, sehr ausgeruht. Und ja, vielleicht nicht so viel von Bord gegangen, aber die paar Male war es ganz schön. Und Service, Essen und das ganze Drumherum gibt seinerseits einen Daumen hoch. Was mein Bruder und seine Frau denken, ist deckungsgleich mit meinem Eindruck. Alles 1A. Nur 20 Jahre zu früh für uns. Mit allem Respekt vorm Alter. Wie geht es jetzt für euch weiter? Fragt meine Mutter wie immer etwas sorgenvoll in die Runde. Als würde sie denken, wir würden alle immer nur so tun, als hätten wir Arbeit, Kleidung, Essen und seien eigentlich komplett ruiniert und abgebrannt. Mein Bruder und seine Family setzen ihren Urlaub an der Nordsee fort. Und ich verweise auf TV-Projekte und die danach anstehende Reise nach Schottland mit dem Leihwagen einmal quer durchs Land. Und wie macht ihr weiter? Frage ich meine Mutter und Heinrich, extra mit besorgtem Blick. Sie lacht. Für uns geht's zurück nach Bad Zwischenahn. Und dann ist bald wieder eine Konfirmation, glaube ich. Von einem deiner Enkelkinder, oder Heinrich? Ja, es geht nach Osnabrück. Da wird dann bei Kai und seiner Imke mit allen gefeiert, berichtet er nüchtern. Ich weiß von meiner Mutter, dass da immer ordentlich Alarm und Party ist, wenn die Familie zusammenkommt. Er ist ja auch Vater von 3 längst erwachsenen Kindern und mehrfacher Opa. Immer schön, wenn Menschen öffentlich ihren Glauben bekennen und gesegnet werden, sage ich nach einer Weile und spiele einfach mal den Ball ins Feld. Gespannt, ob einer einen guten Return kann. Ich habe ja noch eine Rechnung offen. Aber außer Achselzucken, leeren Blicken, nichts. Bevor wir morgen auseinandergehen, wollte ich euch noch was sagen. Setze ich wieder an. Erwartungsvolle Blicke. Räuspern. Kurzes Aufrechtsetzen. Dazu ein sich verfinsterndes Gesicht meiner Mutter. Sie fürchtet eine Hiobsbotschaft. Was ist denn los? Stimmt was nicht? Ich habe gelogen. Als wir losgefahren sind, hat mich Heinrich gefragt, ob ich evangelisch oder katholisch bin, und ich habe evangelisch geantwortet. Meine Mutter unterbricht mich, will mir helfen. Busi, du bist ja auch evangelisch. Hast du das etwa vergessen? Mama, rufe ich entsetzt, weil sie das ernsthaft glaubt. Ich hab doch nicht vergessen, welche Konfession ich habe.
1: Naja, kann doch sein. Befasst man sich ja nicht jeden Tag mit, antwortet sie kleinlaut.
0: Ich bin katholisch. Schweigen. Blickkontakt mit jeder und jedem. Blickkontakt untereinander. Jetzt ist es raus. Es tut mir leid, dass ich gelogen habe, aber ich hatte Angst davor und auch keine Lust darauf, das ewig und 3 Tage diskutieren und argumentieren zu müssen. Das ist mein Ding. Das ist mir ein großes inneres Bedürfnis gewesen. Und jetzt kann ich endlich meinen Glauben so praktizieren, wie ich es mir schon immer gewünscht habe. Das Schweigen bleibt. Bis mein Bruder es schließlich mit einer aufrichtig gestellten Frage durchbricht. Das muss doch eine Geschichte haben. Wie ist es dazu gekommen? Und dann lasse ich meine Familie tief in mein Herz blicken. Irgendwie ein ganz neues Gefühl, weil wir alle schon so erwachsen sind und eher Konzepte und Bilder voneinander kennen. Aber die Herzen? Und ich erzähle. Vom rückblickenden Schmerz, etwas nicht mehr ändern zu können. Der Reue, die entsteht, wenn einem wirklich etwas bis ins Herz hinein leid tut. Aber die mich auch gereinigt hat. Dazu kommt die ganz urchristliche Hoffnung, dass Gott einmal vollenden wird, was wir mit aller Kraft nicht mehr ändern können, was unabänderlich ist. Ich sehe das überraschte Gesicht meiner Mutter, die mich wohl in einem Drogenrausch in einer Aussteigersekte irgendwo bei Wanne-Eickel wähnt. Ihre Mimik spricht jedenfalls Bände. Ich stelle mir die Frage, was mich zu größerer Freude, Güte, zu mehr Frieden führt. Was tröstet mich? Und umgekehrt, was setzt Trostlosigkeit in mir frei? Fördert Streit, Neid, Eifersucht? Das sind für mich wichtige Koordinaten auf meinem Weg der Jesus-Nachfolge, für die ich mich mit meinem Übertritt in die katholische Kirche entschieden habe. Aus Spaß setze ich noch hinterher. Vielen Dank, sehr verehrtes Publikum. So wie mich alle gerade anstarren, hat mein Impulsvortrag gar nichts in Gang gesetzt. Aber kann mir das nicht längst völlig egal sein? Meine Schwägerin jedenfalls hebt begeistert ihr Glas und meint, dann wollen wir in dieser Runde mal ordentlich drauf anstoßen, oder? Wie selbstverständlich bringen wir die Gläser zum Klirren, als wäre nichts gewesen. Aber nicht, dass du jetzt ins Kloster, Mama.

Wie einer sich aufmacht, um in seinem Leben aufzuräumen und Gott neu in seinen Alltag einzuladen. Oder ist es umgekehrt? Gott lädt ihn ein? Davon jedenfalls handelt das Buch Jesus, ich und mein verrücktes heiliges Jahr von Christian Busemann. Julian Schnaubelt hat daraus vorgelesen. Das Buch ist im Adeo Verlag erschienen und kostet 20 Euro. Die Lesungen aus diesem Erlebnisbericht stehen noch 4 Wochen zum Hören und Weiterempfehlen bereit auf unserer Webseite erfplus.de/lesezeichen. Hier finden Sie auch einen Link zum Bestellen des Titels. Wie hat Ihnen das Buch gefallen? Was ging Ihnen beim Hören durch den Kopf? Schreiben Sie gerne Ihre Gedanken an studio@erfplus.de. Ihre Meinung ist eine wertvolle Rückmeldung für uns. Wenn Sie mögen, klinken Sie sich am Samstag ins Lesezeichen XXL ein, wenn wir die Geschichte von Christian Busemann in einem Stück senden. 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Tschüss, bis dann. Ich bin Ute Häuser-Ludwig.

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2: Ich bin Marvin Standke. Kindergeld in Deutschland soll künftig automatisch ausgezahlt werden. Der Bundestag hat dazu ein neues Gesetz beschlossen. Voraussetzung ist die Zustimmung des Bundesrats morgen. Dann müssen Eltern ab kommendem Jahr keine Anträge mehr stellen. Nötig ist nur die gewohnte Anmeldung beim Standesamt. Die weiteren Schritte laufen dann automatisch ab. Einzige Bedingung: der Staat kennt die Kontoverbindung eines Elternteils. Ziel ist es, Bürokratie abzubauen und Familien zu entlasten. Im vergangenen Jahr zahlte die Familienkasse rund 55 Milliarden Euro Kindergeld aus. Neue Eskalation zwischen den USA und dem Iran.
3: Nach US-Luftangriffen gehen die Attacken offenbar weiter. Der Iran meldet mehrere Explosionen in der Provinz Bush Air. Auch nahe eines Atomkraftwerks soll es einen Einschlag gegeben haben. In Bahrain und Jordanien ertönten daraufhin Warnsirenen. Die Revolutionsgarde griff erneut US-Stützpunkte in Bahrain und Kuwait an. Zuvor hatten die USA rund 90 Ziele im Iran attackiert. Getroffen wurden demnach Luftabwehr, Raketenlager und eine wichtige Eisenbahnbrücke. Ulrike Klein, Redaktion.
2: Die Abstimmung zur Krankenkassenreform kann morgen wie geplant stattfinden. Das Bundesverfassungsgericht hat zwei Eilanträge dagegen abgelehnt. Grüne und Linke wollten das Votum verschieben. Sie forderten mehr Zeit bis nach der Sommerpause. Grund dafür sei die geplante Gesetzesänderung von Union und SPD. Diese wollten sie genauer bewerten können. Dieser Argumentation ist das Bundesverfassungsgericht nicht gefolgt. Die Abstimmung findet damit wie ursprünglich geplant statt. Nach dem tödlichen Angriff auf einen Zugbegleiter ist ein Urteil gefallen. Das Landgericht Zweibrücken verurteilte den 26-Jährigen zu 10 Jahren Haft. Die Anklage lautete Körperverletzung mit Todesfolge. Die Staatsanwaltschaft hatte 12 Jahre Haft gefordert. Der Mann hatte den Bahnmitarbeiter bei einer Fahrscheinkontrolle geschlagen. Das Opfer starb später im Krankenhaus. Der Fall löste eine bundesweite Debatte über die Sicherheit von Bahnmitarbeitern aus. Die britische Rocksängerin Bonnie Tyler ist tot. Sie starb im Alter von 75 Jahren. Das teilte ihre Familie mit. Anfang Mai musste sie notoperiert werden. Danach lag Tyler im künstlichen Koma. Im Juni erwachte sie wieder. Sie blieb aber auf der Intensivstation. Nun starb sie in einer Klinik in Portugal. Ende der 70er wurde sie zum Weltstar. Der Hit It's a Heartache machte sie berühmt. Ihre markante rauchige Stimme entstand nach einer Operation an ihren Stimmbändern.
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2: Die aktuellen Temperaturen: Köln-Bonn 29 Grad, Hamburg 24, Bremen auch 24 Grad, Berlin 24, Dresden 26 Grad, Frankfurt am Main 30 Grad, in Stuttgart 31, München 27, in Erfurt 25 und in Münster 26 Grad. Im Nordwesten bis zur Mitte, zum Teil länger stark bewölkt. Es fallen aber nur vereinzelt ein paar Tropfen und im Laufe des Nachmittags und Abends nehmen die Auflockerungen dann zu. Gebietsweise bleibt es aber auch bis zum Abend stark bewölkt. Im Südwesten ist es heute oft sonnig. Im restlichen Land gibt es einen überwiegend freundlichen Mix aus Sonne und Wolken. Bis zu 30 Grad sind wieder möglich.
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4: Am Mikrofon Regina König. Vor 5 Jahren ereignete sich im Juli eine der schlimmsten Naturkatastrophen in der Geschichte unseres Landes, die Flutkatastrophe in Rheinland-Pfalz und Nordrhein-Westfalen. Besonders betroffen das Ahrtal in der Eifel. Hier bin ich heute zu Gast, und zwar in der Stadt, die zum traurigen Hotspot der Tragödie wurde, Bad Neuenahr Ahrweiler. Nirgendwo sonst nahm das Hochwasser so vielen Menschen das Leben wie hier. Eingeladen hat mich Pfarrer Friedemann Bach von der evangelischen Kirchengemeinde Bad Neuenahr. Vielen Dank, dass Sie sich heute Zeit nehmen für unser Gespräch.
5: Schön, dass Sie hierher kommen und damit auch ein bisschen was weitergeben können von dem, wo wir momentan gerade hier sind.
4: 5 Jahre nach der Flut, genau. Wir treffen uns jetzt im evangelischen Gemeindezentrum in Bad Neuenahr. Wir werden aber später noch aufbrechen zu einem kleinen Stadtrundgang durch die Stadt mit Mikrofon. Sie wollen mir dann zeigen, wie weit der Wiederaufbau vorangekommen ist bisher und wo er vielleicht noch stockt. Pfarrer Bach, wo werden Sie mich denn hinführen?
5: Ich habe gedacht, wir sind ja jetzt hier zentral, da am Gemeindehaus. Und dann dachte ich, nehme ich Sie mit durch das Zentrum von Bad Neuenahr bis zu Kehret. Das ist ein diakonisches Projekt der Kirchengemeinde. Und von der Flut hat es eine Bedeutung, weil wir kurz vor der Flut, wenige Wochen vorher, einen Laden für Kehret aufgebaut haben und der dann in der Flut unterging. Und jetzt ist aber an 2 Standorten, Bad Neuenahr und Ahrweiler, wieder etwas offen. Und dann von da aus vielleicht noch an der Kirche vorbei zurück.
4: An der Martin-Luther-Kirche, die nämlich noch im Rohbau ist, 5 Jahre nach der Flut. Ja, 5 Jahre sind vergangen seit dieser verheerenden Flutkatastrophe. Auch weitere europäische Länder waren damals betroffen, wie Belgien, die Niederlande, Luxemburg, Schweiz und Österreich. Doch Deutschland hatte mit Abstand die meisten Todesopfer zu beklagen. Mehr als 180 Menschen starben im Hochwasser in Rheinland-Pfalz und Nordrhein-Westfalen. Der wirtschaftliche Gesamtschaden wird mit 33 Milliarden Euro beziffert. Die am stärksten betroffene Region war und ist das Ahrtal. Allein hier im Ahrtal starben 135 Menschen in den Wassermassen. Fast 20.000 verloren ihr gesamtes Hab und Gut. Straßen und Eisenbahnlinien wurden zerstört und mehr als 100 Brücken. Das Bundesinnenministerium spricht von einem Schaden im Ahrtal von mehr als 18 Milliarden Euro. Das Zentrum des Ahrtals ist die Kleinstadt Bad Neuenahr-Ahrweiler. 70 Menschen verloren hier ihr Leben. Zahlreiche Gebäude wurden zerstört, die Infrastruktur lahmgelegt. Etwa jeder zweite der 30.000 Bewohner war und ist von der Flut betroffen. Bad Neuenahr-Ahrweiler ist eine traditionsreiche Kurstadt, seit 160 Jahren bekannt für seine Heilquellen. Das Städtchen ist geprägt eigentlich vom Tourismus. Es liegt idyllisch zwischen Weinbergen. An Tagen wie heute, ich war schon vorhin mal unterwegs, da schlängelt sich die Ahr ganz gemächlich durch das Tal. An ihrem Ufer lässt sich mittlerweile mehr oder weniger wieder im Kurpark promenieren. Pfarrer Bach, welche Erinnerung haben Sie an die Nacht, als diese Idylle in den Wassermassen ertrank?
5: Gut, an die Nacht kann ich mich noch erinnern, weil eigentlich am 15. Juli ich in der Martin-Luther-Kirche, die direkt an der Ahr liegt, eine Trauerfeier halten sollte. Und mich riefen abends gegen 18 Uhr die Angehörigen an, machen Sie das, aber wir können leider nicht kommen. Die wohnen nämlich nördlich der Landesgrenze in Nordrhein-Westfalen und die hatten schon Flut. Also das heißt, die erzählten mir, durch unseren Garten geht ein Fluss und wir können nicht runterkommen, ist unmöglich. Und ich habe bis etwa kurz vor 11 noch am PC was arbeiten können oder vor 12, dann war der Strom weg. Und am nächsten Morgen, ich habe einen Hund, bin ich runter zur Ahr gegangen, ein Stückchen gelaufen und da habe ich dann gesehen, oh, es geht ja gar nichts mehr. Dann konnte man nur von der anderen Seite, da wo das Chorviertel ist, Richtung Kirche schauen und sah, dass der Eingang der Kirche auch schon vom Wasser umschlossen ist.
4: Ja, 5 Jahre ist das jetzt her und der Wiederaufbau ist immer noch im vollen Gange. Wie gesagt, ich bin ja gerade schon mal durch das Städtchen spaziert, überall Baustellen, Bagger, Kräne aktiv. Der Maßnahmenplan der Stadt umfasst mehr als 1.000 Wiederaufbauprojekte mit einem Schadensvolumen von insgesamt rund 1,2 Milliarden Euro. Pfarrer Bach, wie ist die Stimmung in der Stadt? Geht den Menschen hier der Wiederaufbau schnell genug?
5: Prinzipiell vom Gefühl her würde ich sagen, geht es den Leuten nicht schnell genug. Aber es ist komplizierter. Es gibt manche, die haben neu aufbauen können nach neuestem Standard und sind damit fertig und möchten am liebsten gar nicht mehr an die Flut denken oder erinnert werden. Und da gibt es vielleicht auch manche, die meinen, ja, 5 Jahre haben wir jetzt gedacht, das reicht. Und andere, sieht man an unserer Kirche, sind da noch längst nicht so weit. Das ist nur das, was man von außen sieht. Und innerlich ist natürlich auch noch mal nicht so einfach.
4: Bund und Länder haben 2021 einen nationalen Aufbaufonds zur Verfügung gestellt mit 30 Milliarden Euro, um die Flutschäden hier zu beheben. Das Geld ist aber zum großen Teil noch gar nicht angekommen in den Flutgebieten. Woran liegt das?
5: Ja, oder können sie nicht abgerufen werden? Also ich nehme nochmal das Beispiel für unsere Martin-Luther-Kirche, wo wir immer wieder gefragt werden, warum geht es denn da nicht voran nach 5 Jahren? Im Gegensatz zu den katholischen Kirchen brauchen wir einen Bauantrag, weil wir die Kirche noch verändern wollen. Und damit bedeutet es, man kann nicht mit stückchenweise anfangen, sondern erst wenn alles endgenehmigt ist, dann kann man auch mit dem Abriss für die Veränderungsarbeiten weitermachen.
4: Das betrifft natürlich auch Tausende privater Flutopfer. Ende Juni, also im vergangenen Monat, ist nun die Frist abgelaufen, um Anträge stellen zu können, um an Geld heranzukommen aus diesem Aufbaufonds. Und Sie mutmaßen, Pfarrer Bach, dass nicht wenige Flutopfer noch immer überhaupt gar keinen Antrag gestellt haben. Warum haben die das nicht gemacht?
5: Es gibt manche, die haben erstmal ihrem Nachbarn geholfen und haben vielleicht sogar 1-2 Jahre damit sich beschäftigt, anderen beizustehen. Und erst danach waren sie einigermaßen so weit, dass sie sagen, jetzt können wir was beantragen oder uns nochmal dessen zuwenden, was bei uns alles kaputt gegangen ist. Und es gab manche, denen es nach 2 Jahren immer noch innerlich nicht möglich war, das zu tun. Und
4: also überhaupt die eigenen Schäden, da eine Bilanz zu ziehen, sich dem zu stellen, dieser Realität. Oder wie kann ich das verstehen?
5: Ja, also so würde ich das bezeichnen. Das ist durchaus, das ist wahrscheinlich nicht die Mehrheit, aber immer ein gewisser Prozentsatz, denen ist es überhaupt schwer gefallen, sich der Tatsache zu stellen, es ist fast alles weg von dem, was mal uns hier gehalten hat. Und dann hat man gehofft, es geht ganz, ganz schnell und manche haben es auch geschafft, die sogar zum Teil vor Genehmigung und vor Versicherungsbeträgen sagen, wir bestellen jetzt sofort und sind sozusagen vor die Welle gekommen und haben es natürlich dann zeitlich schneller abschließen können. Aber das ist nur ein kleiner Teil der Bevölkerung.
4: 135 Menschen verloren ihr Leben im Ahrtal, Zehntausende ihr Hab und Gut. Und die Frage nach der politischen Schuld für diese hohen Opferzahlen ist bis heute nicht wirklich geklärt. Was macht das mit den Menschen?
5: Das ist für einige absolut unverständlich oder nicht nachvollziehbar. Wenn man weiß, dass mittags oder nachmittags offizielle Meldungen von der Frau Weigand, die heute Landrätin hier ist, an den Landrat gegangen sind, dann kann man sich eigentlich nicht nachvollziehen, warum da kein Katastrophenalarm ausgelöst worden ist.
4: Frau Weigand war damals die Bürgermeisterin von Bad Neuenahr-Ahrweiler.
5: Sie war die Bürgermeisterin von der Gemeinde, der Verbandsgemeinde Altenahr. Und man hatte auch Hinweise, dass es immer mehr und mehr wird. Und von daher ist es eigentlich unbegreiflich, warum man nicht darauf reagiert hat. Vielleicht liegt ja dahinter etwas, was ich an ganz, ganz vielen Stellen gemerkt habe. Wenn so eine Katastrophe über einen hereinbricht, dann fällt es den meisten ganz schwer zu sagen, ich bin über meine Kräfte, über meinen Möglichkeiten hin gefordert, ich brauche Hilfe von außen.
4: Die Hilfswelle damals war groß. Viel wurde gespendet und tausende freiwillige Helfer zogen ja aus der ganzen Bundesrepublik, kann man sagen, mit Gummistiefeln und Schaufel in die Flutgebiete. Zehren die Menschen davon heute noch oder fühlen sie sich mittlerweile vergessen? Gerade die, die ihr Häuschen noch nicht wieder renoviert haben, die noch nicht wieder zurückgekommen sind in ihre Häuser.
5: Es verblasst vielleicht für manche, aber mir ist es noch ganz real da, was sich vor allen Dingen bei älteren Leuten in ihrem Blick auf die Jugend verändert hat. Dass man gesagt hat, die Jugend muss man mit Vorsicht genießen oder die haben ja nicht das erlebt, was wir erlebt haben im Krieg oder Flucht und so weiter. Und auf einmal stehen Jugendliche da, mit Schaufel helfen, mit den Schlamm wegzuräumen, haben aber auch Kaffee dabei und fragen am Ende sogar, darf ich sie segnen oder für sie beten. Das hat schon sehr viele ganz, ganz tief beeindruckt.
4: Ich bin im Gespräch mit Friedemann Bach. Er ist Pfarrer in der evangelischen Kirchengemeinde Bad Neuenahr. Und Sie, Herr Bach, haben damals auch in den ersten Monaten nach der Flut jeden Tag etwa 10 Besuche gemacht bei Flutopfern. Machen wir noch mal eine ganz kurze Rückblende. Welche Sorgen kamen damals auf den Tisch? Was haben Sie dabei erlebt?
5: Ich habe damit in neuen erstmal begonnen, Menschen zu suchen. Dann war das, wie manche vielleicht das auch nur nach dem Krieg erkennen, dass wenn man weggegangen ist, vielleicht noch irgendwie mit Kreide oder irgendwas eine Nachricht an der Hauswand, an der Tür hinterlassen hat, um jemand, der kommt, vielleicht sind es Kinder oder andere, irgendeine Kontaktmöglichkeit zu geben.
4: Und da stand da mit Kreide vielleicht die Adresse, wo derjenige, Telefonnummer, wo jemand hingezogen ist. Welche Sorgen haben Sie sich angehört damals?
5: Eine Dame wohnt im 4. Stock in einem Haus, wo eigentlich Fahrstuhl ist, der natürlich nicht mehr funktionierte. Und über die Leute, die noch da waren, erfuhr ich dann, dass Kinder eine Bewohnerin unten drunter abholten. Und als sie dann hörten, dass die betroffene Person gar keine Angehörigen hat, haben sie angeboten, wir nehmen sie mit. Und so ist die Dame rausgekommen an eine andere Stelle. Das war ein Erlebnis, was einem wieder Mut macht. In einer Situation, wo viele apathisch da saßen.
4: Also Sie sind auf viele Apathie getroffen. Angesichts der immensen Schäden, also ich habe ja vorhin die Zahlen genannt, 20.000 Menschen haben ihr gesamtes Hab und Gut verloren.
5: Ja, wenn man allein an Gemeindeglieder denkt, die Leitung war ja auch völlig betroffen. Aber zum Beispiel jemand Weingut, alles ist kaputt, alles unter Wasser. Und man weiß eigentlich nicht, wie es weitergeht, da bricht alles zusammen. Und dann durfte ich aber auch da dann hören, aber die Kinder, einer gerade aus der Schule und andere noch kurz vorm Ende der Schulzeit, wir sind bereit, wir machen das, wir bauen das wieder auf. Und das ist dann etwas, was wieder neuen Mut gibt, gerade der älteren Generation, die fast am Verzweifeln war.
4: Es gab in den Folgemonaten auch sehr viele Selbstmorde, Suizide hier im Ahrtal. Manche Menschen mussten mit ansehen, wie ihre Angehörigen fortgeschwemmt worden sind.
5: Ja, das sind eben auch so schwierige Gespräche, wo Menschen gesagt haben, wir haben in einer Nebenstraße von Bad Neuenahr, wo das Wasser so hoch war, dass man nicht mehr die andere Straßenseite erreichen konnte und es auch relativ schnell ging und Menschen mit hören mussten, wie Nachbarn sich an der Laterne festhielten, um Hilfe riefen, aber man konnte ja nicht hinkommen. Und sie dann letztendlich mit ansehen mussten, wie wir bei dem Ehepaar die Kräfte verließen und sie dann wegschwammen.
4: Ja, das sind Momente, die man sicher nicht mehr vergessen wird. Sie selbst haben dann auch im Laufe der Monate gespürt, dass sie an ihre eigenen Grenzen stoßen. Ein Burnout wurde diagnostiziert.
5: Aber das war dann erst so 2 Jahre vielleicht später. In der Anfangszeit ist eher die Mitmenschlichkeit und auch ein bisschen das Bewundern. Also wenn ehemalige Veranstaltungsmanager, die also wie jetzt auch wieder für Touristen Veranstaltungen organisieren, dass Menschen ins Ahrtal kommen, Musik hören, miteinander Freude erleben. Und das hat man auch bald in den Weinbergen getan. Aber wenn die in recht kurzer Zeit ein Helfer-Shuttle aufbauen und über Internet Menschen zusammenbringen, die Hilfe brauchen oder die Hilfe geben, dann ist das auch schon etwas Wunderbares.
4: Also die Not hat auch unheimlich viel Kreativität, Innovation und auch Energie wiederum freigesetzt. Inwieweit prägen denn die Fluterfahrungen noch heute Gespräche nach dem Gottesdienst zum Beispiel oder wenn man sich zu anderen Veranstaltungen in der Gemeinde trifft?
5: Nach Gottesdienst oder Gemeindeveranstaltung nimmt es vielleicht ab. Wenn man allerdings Kasualgespräche, also ob das jetzt Taufgespräche, Beerdigungsgespräche, auch Traugespräche führt, dann wird immer irgendwo das Thema Flut eine Rolle spielen. Und dann wird etwas angesprochen, was uns existenziell betrifft. Ich habe das an einem Begriff festgemacht, den ich gegenüber Notfallsitzungen mal erwähnt habe. Wir sind alle hier, ob wir das Wasser in der Wohnung hatten oder nur hier wohnten. Wir sind Flutversehrte. Manche kennen den Begriff kriegsversehrt. Dann sieht man das äußerlich. Aber das, was Menschen hier erlebt haben, durchlebt haben, das werden sie mitnehmen. Das hat sich verändert.
4: Ja, da sprechen Sie das ja an. Also, dass die Flut Menschen ja so geprägt hat, dass sie eigentlich nicht mehr dieselben sind wie vor der Flut, sind Traumata zurückgeblieben? Zum Beispiel, wenn es regnet, gibt es da Menschen, die sich sofort an diese schreckliche Nacht erinnert fühlen?
5: Ja, die gibt es. Und wenn es starke Regen gibt, dann natürlich auch. Und selbst die, von denen ich erzählt habe, die wieder modern neu aufgebaut haben oder auch viele, die im Bereich Gastronomie investiert haben, sagen auch, wenn das nochmal so käme, ja, dann sind wir hier weg. Also das dann nochmal aufzubauen, wird kaum möglich sein. Also das ist unterbewusst. Ansonsten weiß ich von meiner Frau, die in zwei Grundschulen tätig ist, dass in den ersten zwei Jahren vielleicht, wenn man Veranstaltungen hatte und es regnete, dann musste man manchmal, wurden die Kinder von den Eltern abgeholt. Das ist heute vielleicht schon noch etwas anders. Aber traumatisiert sind eine Menge, aber ja, gibt es auch wieder unterschiedliche Umgänge damit.
4: Die evangelische Kirchengemeinde Bad Neuenahr wurde auch stark getroffen von der Flut. Also einmal die Martin-Luther-Kirche, die direkt am Flussufer steht, aber auch der evangelische Kindergarten musste für Jahre umziehen. Genauso wie die evangelische Begegnungsstätte, von der Sie eben gesprochen haben, mit Second-Hand-Laden und Café. Und mir ist aufgefallen, hier in dem Gemeindezentrum, in dem wir jetzt sitzen, da gibt es einen Mittagstisch und zwar täglich. Gab es dieses Angebot auch schon vor der Flut oder ist das auch durch die Flut entstanden?
5: Das ist erst nach der Flut entstanden. Wir hatten vorher schon die Entscheidung getroffen, wir haben einen evangelischen Kindergarten und haben damals entschieden, unsere Kinder sollen kein Essen von außen geliefert bekommen, sondern wir stellen einen Koch ein, der Frisches zubereiten kann. Und über Kehret.
4: Also Kehret ist diese Begegnungsstätte, die wir uns gleich ja noch angucken.
5: Und da vielleicht nur kurz hin, weil wer sich wundert, warum heißt die Kehret? Es gibt eine biblische Geschichte von Elia und dem Bach Krit. Da kommt das her. Wo Elia keine Lebenslust mehr hatte und er gesagt bekommt, geh an den Bach Krit. Dort wirst du was zu essen und zu trinken bekommen und die Raben werden dir helfen. Und das gibt wieder Mut. Und diese biblische Geschichte, die hat uns ermutigt, ein Begegnungshaus zu schaffen oder ein Haus, Kehret, wo Einsame und nicht nur sozial Benachteiligte dort sich treffen können. Und das war an einer ganz anderen Stelle als jetzt. Und auch von der Flut total betroffen. Und daraus sind dann sowohl diese Verkaufsläden entstanden und dann eben später auch diese Überlegung, dass wir die Küche für den Kindergarten erweitern, und Montag bis Freitag auch andere da zum Essen kommen können.
4: Und dann würde ich sagen, jetzt machen wir uns auf, packen das Mikrofon ein und gucken uns das Städtchen Bad Neuenahr Ahrweiler einfach mal an. Los geht's. Ja, und jetzt auf dem Weg zur evangelischen Begegnungsstätte kommen wir jetzt mitten hier durch die Fußgängerzone. Hier wird noch gebaut, hier stehen Bagger, LKWs, aber teilweise bei manchen Passagen merkt man schon gar nicht mehr, dass hier mal alles unter Wasser stand im Zentrum von Bad Neuenahr. Aber Sie sagen, Friedemann Bach, dass hier einige Jahre, wie lange ging das, das Einzelhandel aus Containern heraus verkauft hat.
5: Ja, also wir waren ja überall, weil das Wasser hier alles zerstört hat und gab es keine Einzelhändler mehr
4: hier in Also hier Bad Neuenahr. War alles dicht, war jedes Geschäft.
5: Es waren zum Teil ja auch schon Straßen wegen anderen Gründen aufgerissen. Und dann, wenn die Flut dann hier durchgegangen ist, war alles kaputt. Und man hatte dann keine Fenster mehr, war unten ja alles. Und dann hat die Stadt angeboten, damit diese Einzelhändler nicht weg sind. Hat man an der zentralen Stelle, in der Nähe vom Bahnhof, auf dem Mosesparkplatz Container hingestellt. Und man konnte sich bewerben, um dort übergangsweise ein Geschäft wieder einzurichten und Dinge zu verkaufen. Und wir haben als Kirchengemeinde auch den Angeboten gekriegt und haben uns beworben, ob wir für unseren Kehret-Laden nicht da auch was mieten, um Kleidung, die man uns gespendet hat, für wenig Geld oder auch umsonst weiterzugeben.
4: Und das Angebot haben Sie dann auch in Anspruch genommen. Genau. Wir sind jetzt auf der einen Seite der Ahr, also die vollkommen überschwemmt gewesen ist. Auf der anderen Seite ist der Kurpark und der ist auch vollkommen im Wasser versunken, wurde jetzt teilweise wieder eröffnet. Ne? Aber da wird ja noch kräftig gebaut. Ich bin vorhin mal durchspaziert, da stehen ja auch überall Bagger, LKWs, Kräne.
5: Ja, das hängt aber auch damit zusammen, dass Kurpark ja völlig neu nochmal aufgebaut wird. Also auch die Konzerthalle und andere Dinge werden da momentan geregelt. Von daher ist da sehr, sehr viel an Umbau, weil man war ja kurz vor der Landesgartenschau. Dann kam die Flut, dann ging das alles nicht mehr. Manche dieser Projekte sind dann auch gar nicht mehr umgesetzt, aber Umbau, Neubau von Konzertsaal, Bibliothek, das ist, geschieht alles. Und diese Umbauten, die hier sind, hängen zum Teil ja auch immer noch mit dem Untergrund zusammen. Also man hat hier von der Aufbaugesellschaft, die die Stadt gegründet hat, sehr beim Land sich dafür eingesetzt, zukunftsmäßig zu bauen.
4: Was heißt das jetzt mit dem Untergrund zusammen?
5: Wir haben gerade eine Straße überquert. Da gab es vor der Ahr keine Bäume. Und da hat das Land am Anfang gesagt, ja, hier waren keine Bäume, also werden wir auch keine Bäume bezuschussen. Und es hat lange, lange gedauert, immer wieder durch die Wiederaufbaugesellschaft mit dem Land, so dass man gesagt hat, ja, es werden weiter Regenfälle und andere Dinge, Klimaveränderungen und so betreffen, dass wir den Untergrund anders gestalten müssen, dass wir Wasser auffangen müssen und für trockene Zeiten dann wieder rausgeben. Also insofern wird eine ganze Menge modernisiert, was man nicht sieht. Und dann Leute hierher gekommen sind, die zum Teil von der Habilitation standen oder habilitiert haben. Und statt an die Uni sind sie bei der Aufbaugesellschaft gelandet und haben gesagt, wir wollen hier vor Ort mithelfen und auch etwas ausprobieren, was in anderen Orten zu ähnlichen Situationen hilfreich ist.
4: Also so eine Flutkatastrophe kann auch zu Innovation natürlich führen. Und wir gehen weiter zur evangelischen Begegnungsstätte Kerit. Ja.
5: Kerit, Café Rastblatt, und wo es darum geht, dass man mit anderen in Kontakt hat.
4: Ja, jetzt stehen wir nämlich vor Kerit und da steht so ein Aufsteller davor, drauf steht der Ort zum Dasein. Kerit, hier draußen hängen Secondhand-Kleider, Kleider, T-Shirts und daneben, ja, sehe ich jetzt,
5: genau, daneben
4: Rastplatz, das Begegnungscafé.
5: Hallo.
4: Dürfen wir mal reinkommen?
5: Willkommen.
4: Ja, Regina König ist mein Name, ERF Medien.
6: Ja.
4: Wie ist Ihr Name?
6: Mein Name ist Ashok Punamparambil. Ich arbeite hier ehrenamtlich seit einem Jahr im Rastplatz. Ja, wir hatten heute schon mehr Besuch auch schon gehabt, aber es ist kurz vor Feierabend. Wir haben bis 16 Uhr auf und langsam räumen wir die Stühle und Tische ein.
4: Und hier kann ich jetzt in Ruhe mir einen Kaffee trinken oder auch einen Tee. Und hier haben Sie dann auch die Zeit, sich mal dazuzusetzen oder entstehen auch Gespräche unter den Gästen?
6: Ja, genau, das ist halt so ein Stammplatz für viele Gäste, wo sie jeden Tag einmal vorbeischauen oder auch zweimal. Und wir unterhalten uns dann mit den Gästen und die unterhalten sich auch mit uns. Und manche bringen Kuchen mit, den wir dann hier verteilen oder erzählen uns von ihrem Tag, was sie so erlebt haben und ob es Probleme gibt oder so. Das ist auch auf Spendenbasis die Getränke und so, was wir anbieten.
4: Okay, ja, sieht gemütlich aus. Grüne, schwarze, beigefarbene Ledersessel, Sofa. Sie haben gesagt, die Gäste kommen ins Gespräch, auch mit Ihnen. Die Flut, ist das noch ein Thema oder eher nicht mehr so?
6: Ja, regelmäßig wird auch das reflektiert, was damals passiert ist, was mittlerweile passiert ist, um das wieder aufzubauen, wie sie mit den Fluthilfen, was für Erfahrungen die haben, wie die psychologische Situation ist. Also das wird immer wieder reflektiert, was passiert ist.
4: Pfarrer Bach, warum ist Ihnen das wichtig, so ein Begegnungscafé zu tragen und auch mit zu finanzieren?
5: Ich habe ja schon gesagt, der Name Kerit kommt von dieser biblischen Geschichte, wo Elia keine Lust mehr zum Leben hat, sich unter einen Strauch legt und eigentlich am liebsten nicht mehr aufwachen will. Und weil er gesagt hat, nein, von Gott, geh hin, da sollst du was zu essen finden am Bach Kerit. Und das ist uns so wichtig, dass wir gesagt haben, das wird gleich am Anfang wieder aufgebaut, wo man nochmal Brücken schlägt. Mit anderen, die vielleicht auf dem ersten Moment haben sie mit christlichem Glauben nicht viel zu tun. Aber das, was uns christlicher Glaube oder evangelisch wichtig ist, Kontakt mit den Menschen, das leben wir hier. Und deswegen soll das so lange wie möglich, irgendwie möglich sein, dass man so neben einem Laden eine Möglichkeit zum Treffen hat.
4: Also neben dem Second-Hand-Laden.
5: Neben dem Second-Hand-Laden, dass man Menschen sich treffen und gegenseitig helfen.
6: Ja, wir koordinieren halt auch hier ehrenamtliche Hilfe. Also es gibt halt eine sehr große Bandbreite an Problemen, die die Leute halt haben, gerade auch im Bereich Altersarmut oder Menschen, die auch vielleicht eine Betäubungsmittel oder sonstige Geschichte haben. Auch Leute, die mit der Wohnungsnot halt betroffen sind. Und dann gibt es im Kontakt mit dem Pfarrer oder mit der Kirche halt immer wieder Möglichkeiten, wo die Leute sich absprechen, um halt solidarisch sich gegenseitig zu helfen und Hilfsangebote zu koordinieren, spricht sich dann hier auch so rum.
4: Ich danke auf jeden Fall ganz herzlich, dass wir hier mal reingucken konnten ins Café Rastplatz, in diesen gemütlichen Laden. Sie haben bald Feierabend. Wünsche ich einen guten Feierabend und wir gehen weiter zur Martin-Luther-Kirche. Die möchte ich mir nämlich auch noch mit Pfarrer Bach angucken. Vielen Dank und tschüss.
6: Ja, tschüss, schönes Jahr.
4: Ja, jetzt sind wir, wie gesagt, unterwegs zur Martin-Luther-Kirche. Und wenn man jetzt hier durch diese Einkaufsstraße geht, da merkt man überhaupt nicht mehr, dass vor 5 Jahren hier alles unter Wasser stand. Aber insgesamt habe ich den Eindruck, wenn man durch Bad Neuenahr geht, etwas verhaltener tickt das Leben hier, oder? Ich kann mir vorstellen, ja. vor der Flut war das ein bisschen lebendiger noch, oder?
5: Ja, einerseits schon. Und es ist auch jetzt von der Belegung her, durch die Baustellen sind ja immer noch manches frei, ne? Wo man schauen muss und wo manche der Eigentümer vielleicht auch denken, sie müssen was mit Preisen, höhere Preise verlangen. Oder eben haben wir gehört von dem Herrn Aschok, diese Begegnungszentren von Kerit kommen Menschen mit ihren Problemen. Und durch die Flut wurde wieder aufgebaut, entweder weil die Versicherung gezahlt hat oder man an den Spenden Anteil haben konnte. Und dann ist natürlich auch manches modernisiert worden und dann sind einige Menschen auch damit konfrontiert worden, ja, wenn sie jetzt wieder einziehen in ihre frühere Wohnung. Es ist ja alles restauriert, umgebaut, modernisiert worden. Da hat sich die Miete verändert.
4: Ist höher geworden, natürlich.
5: Und so weiter. Ja.
4: Vor der Martin-Luther-Kirche ist auch eine Baustelle. Hat die auch was mit der Flut zu tun? Oder?
5: Ja, teilweise. Wir sind jetzt hier vor der Kirche. Und hier war ein Eisladen.
4: Oh, okay, der sieht noch nach Flutschaden aus.
5: Ja,
4: der ist noch nicht wieder.
5: Da waren sozusagen Autos drin, die auf einmal hineingeschwemmt gewesen sind. Und die Dame, die da hier gearbeitet hat, die hat jetzt wenigstens einen Wagen hier vor der Kirche stehen und nutzt das jetzt mit als Einnahmequelle, solange sie noch nicht da rein kann, weil es da noch nicht fertig ist. Und solange wir mit dem Bau noch nicht angefangen haben, kann sie auch den Aufgang zur Kirche mitnutzen. Und was so da vorgebaut wurde, hat alles mit Flut zu tun, weil es sind ja bisher nur 1 oder 2 Brücken wiederhergestellt. Die anderen kommen in den nächsten Jahren. Man sagt allgemein in den 5 Jahren, man hat jetzt vielleicht 50% dessen, was die Stadt zu restaurieren hat, geschafft. Und es wurde ein Wettbewerb auch gestellt, wie der Platz aussehen kann. Und das kommt auch in den nächsten Jahren.
4: Also deshalb jetzt noch die Baustelle dort. Ja, dann gehen wir jetzt mal zum Portal hoch. Mhm. Hier hoch, ist das okay? Am provisorischen Eiscafé vorbei. Und jetzt stehen wir hier vor dem Portal der Martin-Luther-Kirche. Hinter uns die Ahr, die ganz friedlich in ihrem Flussbett liegt, fließt und über dem Portal das Konterfei des Reformators, drüber die Lutherrose. Der Kirche selbst von außen sieht man nicht an, dass hier mal Hochwasser war. Diese Feldsteine, die haben das wunderbar überstanden. Aber ich denke mal, die Kirchentür hat gelitten.
5: Ja, sicher. Aber man kann, wenn man oben sieht, sehen, dass es ein kleines Kirchlein mal war. Und dann ist das später aufgestockt worden und steht aber noch auf den Fundamenten der alten Kirche. Und damals wusste man noch, dass die Ahr schon mal über ihre Ufer gehen kann. Und auch durch den Chorgarten ist sie schon mal eine Zeit lang gelaufen. Und weiter unten sind wir eben, wo Kerit war, an einer Straße vorbeigegangen. Die nennt sich Wadenheimer. Schon der Name weist darauf hin, dass man hier früher durch Wasser gewadet ist.
4: Okay, ja.
5: Wir gehen jetzt da rein und 1 Meter hoch etwa war die Flut innerhalb der Kirche.
4: Gehen wir mal rein. Genau, dann haben wir alles vor Augen. Hier an der Tür sieht man auf jeden Fall die Wasserschäden. Das Holz ist aufgequollen. Und wenn wir jetzt hier in die Kirche eintreten, es ist immer noch eine relativ kleine Kirche von der Grundfläche her. Ja, und hier kommen wir gar nicht weit, vielleicht 6 oder 5 Meter. Und dann stehen wir jetzt nämlich vor einem Bauzaun. In der Mitte des Kirchenraums ist jetzt ein Beet entstanden mit Kräutern.
5: Vor circa 3 Jahren hat man Weihnachten das erste Mal da einen Weihnachtsbaum hingestellt. Im letzten Jahr wurde da auch noch eine Krippe mit aufgebaut. Und dann zu Ostern blüht dann natürlich auch hier dieser mit Erde aufgeschüttete Teil. Und wir haben dort den Lichterbaum, der aus der Grafschaft von einem Künstler gebaut worden ist und schon in der alten Kirche stand, den haben wir wieder hier aufgestellt und geben die Möglichkeit, dass man hier zur Andacht hereingeht. Und das wird sehr gut wahrgenommen.
4: Und da brennen auch einige Kerzen. Ja, und vor uns nun der mehrere Meter hohe Schmerzensmann, ein Gemälde, Jesus leidend.
5: Das ist nicht gemalt, das ist, wir sagen auch ein Scherben-Christus, weil er aus kleinen Steinen zusammengesetzt worden ist. Das ist also wie eine Art Mosaik. Und zeigt eben Christus am Kreuz, wie er gestorben ist oder stirbt. Und meine Erinnerung ist, als ich vor 35 Jahren mich hier beworben habe und dann mal in die Kirche reingegangen bin, gab es ein Gebetsbuch und dann hat jemand reingeschrieben, den kann ich nicht anschauen. Und heute würde ich sagen, ja, wenn man ihn anschaut und den Leidenden sieht und nur den leidenden Menschen, dann kann es durchaus sein, dass er sagt, ja, kann und möchte ich nicht. Und so hat es in der Gemeinde auch vor der Flut schon immer wieder mal Auseinandersetzungen gegeben oder die Meinung, wenn irgendwie was verändert wird, vielleicht macht ihr das weg. Es muss nicht unbedingt in jedem Gottesdienst zu sehen sein. Aber das Christusbild wird bleiben, auch wenn es mit großen Tafeln zugedeckt werden könnte, um vielleicht was an die Wand zu werfen oder auch eine Veranstaltung zu machen, wo man auf den ersten Blick nicht an die Kirche erinnert werden muss.
4: Ja, Sie haben das ja auch schon angedeutet, dass eigentlich für Sie der leidende Christus durch die Flut auch eine ganz neue Dimension bekommen hat.
5: Und zwar, das kann wahrscheinlich nur dann funktionieren, wenn man vom Christlichen her sagt, ja, das Kreuz erinnert uns an Jesus Christus, an sein Leiden. Aber es steht auch dafür, dass Gott dieses Leiden aushält und durchlebt. Und sich mit dem menschlichen Leid so verbindet, dass es kein Leid mehr gibt, wo er nicht da ist und mitleidet. Und wenn das aber nicht das Ende ist, sondern die Verbindung von Gott und Mensch und uns Christen so ein Bild nicht nur daran erinnert, Jesus ist gestorben, wie jeder Mensch, sondern er ist, wie wir sagen, der Christus, der Gesalbte, der uns nochmal ganz neu Gott vor Augen führt, als jemand, der Ohnmacht kennt, aber der dahin durchgegangen ist. Und nicht nur alleine, sondern der uns Menschen dahin durchnimmt. Und das bringt mich dann zu dieser gewagten These. Er ist mit in die Keller gegangen. Er ist in der Wohnung geblieben, wo das Wasser eindrang und wo man aber keinen Ausgang mehr fand. Und er ist mit dem Menschen im Wasser geschwommen und hat sie mit zu sich hinübergenommen.
4: Der leidende Christus hier in der Martin-Luther-Kirche in Bad Neuenahr, Ahrweiler. Noch stehen wir hier auf dem rauen Betonboden. Wie soll es hier in 5 Jahren aussehen? Was plant die Kirchengemeinde mit der Kirche, die jetzt noch durch die Flutschäden im Rohbaustatus ist?
5: Wir wollen die Kirche für die Zukunft auch fit machen. Das heißt, wir wollen zukünftig, ganz grob gesagt, in der Hallenkirche wird es sein und nicht mehr mit einem Seitenschiff. Sondern das, was bisher Seitenschiff ist, wird auf 2 Etagen mehrere Räumlichkeiten haben. Wir werden dann nicht nur einen behindertengerechten Aufgang haben, sondern auch eine behindertengerechte Toilette, die ebenerdig erreichbar ist.
4: Und Kirchenbänke oder sollen Stühle rein?
5: Es werden Stühle reinkommen, die auch nochmal eine größere Variabilität bringen.
4: Zum guten Schluss, würden Sie sagen, dass die Flut auch die Kirchengemeinde verändert hat? Wir sehen jetzt hier die äußere Hülle einer Kirche, aber innerlich.
5: Ja, die Menschen hat es sicherlich verändert. Und wir sind jetzt immer noch dabei, wieder die Weichen zu stellen oder Dinge von Normalität wieder einzuüben. Also das geht über Kommunikation und andere Dinge, die vor Jahrzehnten funktionierten, aber wo man dann durch Flut, und man muss ja noch Corona davor sehen, hier könnte man fast mal sagen, ja, die A runtergegangen sind, aber wo man eben wieder neu nach vorne schauen muss. Und wo es mit darum gehen wird, wo stehen wir mit unserem Inneren und was gibt uns Kraft, weiterzugehen und was hilft vielleicht auch anderen, die in vergleichbar schwierigen Situationen sind, den Glauben nicht zu verlieren, sondern sich gegenseitig zu stärken.
4: Pfarrer Bach, ich danke Ihnen ganz herzlich, dass Sie sich jetzt die Zeit genommen haben, mir die Situation zu erklären, 5 Jahre nach der Flut, und mich mitgenommen haben auf diesen kleinen Rundgang durch Bad Neuenahr, Ahrweiler.
5: Ich danke auch, dass wir die Möglichkeit haben und freuen uns über Verbundenheit mit anderen. Und ja, wenn wir dieses Beides spüren, es ist nicht leicht, manches zu erleiden, Ohnmacht auszuhalten, aber wir sind verbunden mit dem, der diesen Weg gegangen ist und der Menschen auf den Weg gebracht hat, trotz Beeinträchtigungen für sein Reich einzutreten und nach außen hin es zu zeigen. Es ist schon da, aber es wird noch viel mehr kommen.
4: Friedemann Bach ist Pfarrer in der evangelischen Kirchengemeinde Bad Neuenahr Ahrweiler, eine Kleinstadt mit etwa 30.000 Einwohnern. Sie ist zum traurigen Hotspot geworden in der Flutkatastrophe von Nordrhein-Westfalen und Rheinland-Pfalz vor 5 Jahren, 2021, Mitte Juli, sind hier allein in dieser Kleinstadt 70 Menschen gestorben, haben hier in den Wassermassen ihr Leben verloren. Mehr Infos, auch wie Sie heute noch helfen können, auf unserer Homepage. Damit sagt Gott befohlen, Ihre Regina König.
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Es ist 17 Uhr. 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

0: Ich bin Marvin Stantke. Kindergeld in Deutschland soll künftig automatisch ausgezahlt werden. Der Bundestag hat dazu ein neues Gesetz beschlossen. Voraussetzung ist die Zustimmung des Bundesrats morgen. Dann müssen Eltern ab kommendem Jahr keine Anträge mehr stellen. Nötig ist nur die gewohnte Anmeldung beim Standesamt. Die weiteren Schritte laufen dann automatisch ab. Einzige Bedingung, der Staat kennt die Kontoverbindung eines Elternteils. Ziel ist es, Bürokratie abzubauen und Familien zu entlasten. Im vergangenen Jahr zahlte die Familienkasse rund 55 Milliarden Euro Kindergeld aus. Neue Eskalation zwischen den USA und dem Iran.
1: Nach US-Luftangriffen gehen die Attacken offenbar weiter. Der Iran meldet mehrere Explosionen in der Provinz Bush Air. Auch nahe eines Atomkraftwerks soll es einen Einschlag gegeben haben. In Bahrain und Jordanien ertönten daraufhin Warnsirenen. Die Revolutionsgarde griff erneut US-Stützpunkte in Bahrain und Kuwait an. Zuvor hatten die USA rund 90 Ziele im Iran attackiert. Getroffen wurden demnach Luftabwehr, Raketenlager und eine wichtige Eisenbahnbrücke. Ulrike Klein, Redaktion.
0: Die Abstimmung zur Krankenkassenreform kann morgen wie geplant stattfinden. Das Bundesverfassungsgericht hat zwei Eilanträge dagegen abgelehnt. Grüne und Linke wollten das Votum verschieben. Sie forderten mehr Zeit bis nach der Sommerpause. Grund dafür sei die geplante Gesetzesänderung von Union und SPD. Diese wollten sie genauer bewerten können. Dieser Argumentation ist das Bundesverfassungsgericht nicht gefolgt. Die Abstimmung findet damit wie ursprünglich geplant statt. Nach dem tödlichen Angriff auf einen Zugbegleiter ist ein Urteil gefallen. Das Landgericht Zweibrücken verurteilte den 26-Jährigen zu 10 Jahren Haft. Die Anklage lautete Körperverletzung mit Todesfolge. Die Staatsanwaltschaft hatte 12 Jahre Haft gefordert. Der Mann hatte den Bahnmitarbeiter bei einer Fahrscheinkontrolle geschlagen. Das Opfer starb später im Krankenhaus. Der Fall löste eine bundesweite Debatte über die Sicherheit von Bahnmitarbeitern aus. Die britische Rocksängerin Bonnie Tyler ist tot. Sie starb im Alter von 75 Jahren. Das teilte ihre Familie mit. Anfang Mai musste sie notoperiert werden. Danach lag Tyler im künstlichen Koma. Im Juni erwachte sie wieder. Sie blieb aber auf der Intensivstation. Nun starb sie in einer Klinik in Portugal. Ende der 70er wurde sie zum Weltstar. Der Hit It's a Heartache machte sie berühmt. Ihre markante, rauchige Stimme entstand nach einer Operation an ihren Stimmbändern.
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0: Die aktuellen Temperaturen. Köln-Bonn 29 Grad, Hamburg 24, Bremen auch 24 Grad, Berlin 24, Dresden 26 Grad, Frankfurt am Main 30 Grad, in Stuttgart 31, München 27, in Erfurt 25 und in Münster 26 Grad. Im Nordwesten bis zur Mitte, zum Teil länger stark bewölkt. Es fallen aber nur vereinzelt ein paar Tropfen und im Laufe des Nachmittags und Abends nehmen die Auflockerungen dann zu. Gebietsweise bleibt es aber auch bis zum Abend stark bewölkt. Im Südwesten ist es heute oft sonnig. Im restlichen Land gibt es einen überwiegend freundlichen Mix aus Sonne und Wolken. Bis zu 30 Grad sind wieder möglich.
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0: 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Ein Denkanstoß zur Fußball-WM 2026. Heute
1: Viertelfinale, wenn der Druck steigt. Das Viertelfinale ist erreicht. Die Spannung steigt. Jeder Fehler kann das Aus bedeuten. Die Erwartungen sind hoch. Die Medien berichten, die Fans fiebern mit. In solchen Momenten spüren Spieler den Druck wie nie zuvor. Vielleicht kennst du das Gefühl. Prüfungen, wichtige Entscheidungen, Konflikte, Situationen, in denen alles auf dem Spiel steht. Wie reagierst du, wenn der Druck steigt? Die Bibel kennt solche Momente. Psalm 46, Vers 2 sagt, Gott ist für uns Zuflucht und Schutz. In Zeiten der Not schenkt er uns seine Hilfe mehr als genug. Das bedeutet, Gott ist nicht nur ein ferner Beobachter, sondern eine feste Burg, die uns Schutz bietet. Wenn alles um uns herum wankt, bleibt er stabil. Druck kann uns lähmen oder antreiben. Entscheidend ist, worauf wir uns verlassen. Im Fußball hilft eine klare Strategie. Ruhe bewahren, den Plan umsetzen, nicht hektisch werden. Im Leben gilt Ähnliches. Wenn wir uns auf Gott ausrichten, finden wir Halt. Gebet ist wie ein Timeout. Kurz innehalten, Kraft tanken, neu fokussieren. Druck muss uns nicht zerstören. Er kann uns zeigen, wie stark Gottes Hilfe ist. Wo spürst du gerade Druck? Versuch doch mal, mit diesem Druck nicht allein umzugehen, sondern Gott mit ins Spiel zu nehmen. Sprich es aus. Gott, du bist meine Stärke. Vielleicht kannst du einen Vers wie den aus Psalm 46 auswendig lernen und in kritischen Momenten aussprechen. So wirst du erleben, mit Gott an deiner Seite kannst du standhaft bleiben, egal wie heiß die Phase ist.
0: 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Das war ein Denkanstoß aus dem gleichnamigen Buch zur Fußball-WM 2026. Herausgegeben von Harald Orth und Andreas Scheuermann. Erschienen im Brunnen Verlag. 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

In meinen Träumen. Ein Lied von Sarah Lorenz begleitet uns durch die Woche. In der letzten Strophe behauptet die Singer-Songwriterin, was wir sind, ist nicht, wer wir waren. Eine auf den ersten Blick rätselhafte Aussage. Wer oder was sollen wir Menschen denn gewesen sein und wann? Im Grunde behauptet Sarah Lorenz hier, wir Menschen sind die Lieblingsgeschöpfe Gottes und unsere Bestimmung war ursprünglich größer, höher, als es sich die meisten vorstellen können. Und da muss zwischenzeitlich etwas verloren gegangen sein. Das verweist auf das erste Buch der Bibel, auf die Geschichte vom Garten Eden. Gott hat uns geschaffen als Gegenüber, für die innige und ungetrübte Gemeinschaft mit ihm. Diese Gemeinschaft ist zerstört, ist verschütt gegangen. Stichwort Sündenfall. Aber Gott findet sich damit nicht ab. Er will die Gemeinschaft des Anfangs wiederherstellen. Und das bedeutet, Sarah Lorenz Traum ist zugleich Gottes Traum. Und ein allmächtiger Gott hat natürlich die Mittel, um solche Träume wahr werden zu lassen.

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1: Ich bin Marvin Standke. Kindergeld in Deutschland soll künftig automatisch ausgezahlt werden. Der Bundestag hat dazu ein neues Gesetz beschlossen. Voraussetzung ist die Zustimmung des Bundesrats morgen. Dann müssen Eltern ab kommendem Jahr keine Anträge mehr stellen. Nötig ist nur die gewohnte Anmeldung beim Standesamt. Die weiteren Schritte laufen dann automatisch ab. Einzige Bedingung, der Staat kennt die Kontoverbindung eines Elternteils. Ziel ist es, Bürokratie abzubauen und Familien zu entlasten. Im vergangenen Jahr zahlte die Familienkasse rund 55 Milliarden Euro Kindergeld aus.

0: Der Iran hat erneut US-Militärstützpunkte angegriffen. Betroffen waren Ziele in Jordanien und Bahrain.
1: In beiden Ländern ertönten Warnsirenen. Das meldeten die örtlichen Behörden. Jordanische Streitkräfte schossen 8 Raketen ab. Im Iran gab es mehrere Explosionen in Bushehr. Das meldete die Nachrichtenagentur Fars. Ein Geschoss soll nahe eines Atomkraftwerks eingeschlagen sein. Die USA äußerten sich bisher nicht dazu. Zuvor hatten die USA rund 90 Ziele im Iran attackiert. Getroffen wurden unter anderem Luftabwehrsysteme und Raketenlager. Auch eine wichtige Eisenbahnbrücke wurde getroffen. Sie verbindet den Iran mit China und Russland. Ulrike Klein, Redaktion.
0: Vor allen VW-Standorten in Deutschland gab es heute Proteste. Beschäftigte demonstrierten gegen die Sparpläne des Konzerns. Der Betriebsrat forderte Klarheit über die Kürzungen. Laut Medienberichten sind bis zu 100.000 Jobs weltweit bedroht. Betroffen sein könnten auch mehrere deutsche Werke. Im Gespräch sind Zwickau, Emden, Hannover und Neckarsulm. Sie könnten in den kommenden Jahren schließen. Heute berät der Aufsichtsrat über die Sparpläne. Konkrete Beschlüsse werden dabei noch nicht erwartet. Die Abstimmung zur Krankenkassenreform kann morgen wie geplant stattfinden. Das Bundesverfassungsgericht hat 2 Eilanträge dagegen abgelehnt. Grüne und Linke wollten das Votum verschieben. Sie forderten mehr Zeit bis nach der Sommerpause. Grund dafür sei die geplante Gesetzänderung von Union und SPD. Diese wollten sie genauer bewerten können. Dieser Argumentation ist das Bundesverfassungsgericht aber nicht gefolgt. Die Abstimmung findet damit wie ursprünglich geplant statt. Und die britische Rocksängerin Bonnie Tyler ist tot. Sie wurde 75 Jahre alt. Das gab ihre Familie bekannt. Anfang Mai musste sie notoperiert werden. Danach lag sie im künstlichen Koma. Im Juni erwachte sie wieder. Sie blieb aber auf der Intensivstation. Nun starb sie in einer Klinik in Portugal. Ende der 70er wurde Tyler zum Weltstar. Berühmt machte sie der Hit It's a Heartache. Ihre raue Stimme entstand nach einer Stimmbandoperation.
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0: Die aktuellen Temperaturen. Köln-Bonn 29 Grad, Hamburg 24, Bremen auch 24 Grad, Berlin 24, Dresden 26 Grad, Frankfurt am Main 30 Grad, in Stuttgart 31, München 27, in Erfurt 25 und in Münster 26 Grad. Im Nordwesten bis zur Mitte, zum Teil länger stark bewölkt. Es fallen aber nur vereinzelt ein paar Tropfen und im Laufe des Nachmittags und Abends nehmen die Auflockerungen dann zu. Gebietsweise bleibt es aber auch bis zum Abend stark bewölkt. Im Südwesten ist es heute oft sonnig. Im restlichen Land gibt es einen überwiegend freundlichen Mix aus Sonne und Wolken. Bis zu 30 Grad sind wieder möglich.
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1: Der Garten meiner Kindheit. Ich denke oft an den Garten meiner Kindheit. Groß war er mit einem langen Sandweg, vielen Obstbäumen, Beeten für Kartoffeln, Zwiebeln und Salat. Und Rosen. Überall Rosen. Einige hatte schon mein Großvater gepflanzt. Verholzt waren sie. In jedem Frühjahr kämpften sie sich wieder neu ins Leben. Und alles hatte seine Ordnung, seinen festen Platz. Es gibt ein altes Schwarz-Weiß-Foto, auf dem ich als Dreijähriger einer Tulpe von oben in die Blüte schaue. Sie steht nicht im Beet, sondern mitten auf dem Weg. Ich hatte es wohl eilig gehabt nach dem Mittagessen, das Lätzchen war noch umgebunden. Die Tulpe interessierte mich, wir waren ja fast auf Augenhöhe. Ich sah sie mir genau an und sog ihren Duft ein. Noch heute ist der zarte, frische Tulpenduft ein Herzöffner für mich. Ich genoss den Augenblick, und vielleicht ahnte ich ja auch, dass es ein besonderer Moment war. Aber die Tulpe stand am falschen Platz. Wahrscheinlich würde meine Mutter sie kurze Zeit später abschneiden, mit anderen Blumen in eine ihrer schönen Vasen arrangieren und so die Ordnung wiederherstellen. Noch heute begeistert mich das Besondere, das Fremde, das Nicht-Erwartete. Es lädt mich zu einem Moment ein, in dem sich mir der Himmel der Möglichkeiten öffnet. Ich weiß, dass Ordnung gut ist, aber ich liebe die Unordnung.
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Hab schon viel gehört von einem großen Gott, ein großer Gott, der Wunder tut. Schon so viel gesehen, ich hab es selbst erlebt,

Viele Menschen haben, glaube ich, Angst, etwas nicht richtig zu machen oder den einen wahren Weg in ihrem Leben zu verpassen oder auch Gott zu enttäuschen. Und ich habe oft das Gefühl, dass die Folge davon ist, dass sie eher stehen bleiben, als voranzugehen, dass sie ja sich nicht trauen, den nächsten Schritt zu gehen. Und das finde ich total schade, weil ich glaube, dass Gott uns eine größere Eigenständigkeit auch zutraut und dass er uns in eine Freiheit führt, unsere eigenen Entscheidungen zu treffen, mit dem Bewusstsein, dass er mit uns geht. Er gibt uns grünes Licht.

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1: die Sache mit dem Glückskeks. Ich sitze im Restaurant mit einer meiner besten Freundinnen. Vollgefuttert halte ich den Zettel aus dem Glückskeks in der Hand. Dir stehen alle Wege offen. Seit gut einer Stunde höre ich ihr zu, sage ja und hm und aha. Sie waren 4 Jahre zusammen, erlebten fast ausschließlich tolle Dinge, hatten einen beachtlich großen Freundeskreis und ich dachte immer, das ist das perfekte Paar. Das waren sie vielleicht auch, jedenfalls bis letzten Dienstag. Sie kam nach Hause, es gab mal wieder Streit und er war ausgezogen, einfach so. Einfach so? Frage ich. Tja, und seit einer Stunde höre ich mir nun die Geschichte der einsamen Verlassenen an. Ich kann nicht ihr Leben leben, und so gern ich auch würde, kann ich ihr doch ihre Beziehung nicht retten. Aber ich kann ihr als Freund beistehen und für sie da sein, zuhören und Zeit für sie haben. Dafür sind wir ja Freunde. Sie war auch schon oft für mich da. Und ich weiß, so ist das auch bei Gott. Ein Freund, der mich begleitet und mir zuhört, dem ich stundenlang alles sagen kann, was mich beschäftigt, was mich freut, was mir Sorgen macht und bei was ich mir Hilfe von ihm wünsche. Vielleicht sitzt Gott ja auch mit einem Glückskekszettel in der Hand im Himmel und auf seinem Zettel, der für mich ist, steht: Dir stehen alle Wege offen und ich, Gott, gehe sie gemeinsam mit dir.
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2: Ich bin Marvin Standke. Kindergeld in Deutschland soll künftig automatisch ausgezahlt werden. Der Bundestag hat dazu ein neues Gesetz beschlossen. Voraussetzung ist die Zustimmung des Bundesrats morgen. Dann müssen Eltern ab kommendem Jahr keine Anträge mehr stellen. Nötig ist nur die gewohnte Anmeldung beim Standesamt. Die weiteren Schritte laufen dann automatisch ab. Einzige Bedingung, der Staat kennt die Kontoverbindung eines Elternteils. Ziel ist es, Bürokratie abzubauen und Familien zu entlasten. Im vergangenen Jahr zahlte die Familienkasse rund 55 Milliarden Euro Kindergeld aus. Der Iran hat erneut US-Militärstützpunkte angegriffen. Betroffen waren Ziele in Jordanien und Bahrain.
3: In beiden Ländern ertönten Warnsirenen. Das meldeten die örtlichen Behörden. Jordanische Streitkräfte schossen 8 Raketen ab. Im Iran gab es mehrere Explosionen in Bush Air. Das meldete die Nachrichtenagentur Fars. Ein Geschoss soll nahe eines Atomkraftwerks eingeschlagen sein. Die USA äußerten sich bisher nicht dazu. Zuvor hatten die USA rund 90 Ziele im Iran attackiert. Getroffen wurden unter anderem Luftabwehrsysteme und Raketenlager. Auch eine wichtige Eisenbahnbrücke wurde getroffen. Sie verbindet den Iran mit China und

0: Russland. Ulrike Klein, Redaktion.
1: Vor allen VW-Standorten in Deutschland gab es heute Proteste. Beschäftigte demonstrierten gegen die Sparpläne des Konzerns. Der Betriebsrat forderte Klarheit über die Kürzungen. Laut Medienberichten sind bis zu 100.000 Jobs weltweit bedroht. Betroffen sein könnten auch mehrere deutsche Werke. Im Gespräch sind Zwickau, Emden, Hannover und Neckarsulm. Sie könnten in den kommenden Jahren schließen. Heute berät der Aufsichtsrat über die Sparpläne. Konkrete Beschlüsse werden dabei noch nicht erwartet. Die Abstimmung zur Krankenkassenreform kann morgen wie geplant stattfinden. Das Bundesverfassungsgericht hat zwei Eilanträge dagegen abgelehnt. Grüne und Linke wollten das Votum verschieben. Sie forderten mehr Zeit bis nach der Sommerpause. Grund dafür sei die geplante Gesetzänderung von Union und SPD. Diese wollten sie genauer bewerten können. Dieser Argumentation ist das Bundesverfassungsgericht aber nicht gefolgt. Die Abstimmung findet damit wie ursprünglich geplant statt. Und die britische Rocksängerin Bonnie Tyler ist tot. Sie wurde 75 Jahre alt. Das gab ihre Familie bekannt. Anfang Mai musste sie notoperiert werden. Danach lag sie im künstlichen Koma. Im Juni erwachte sie wieder. Sie blieb aber auf der Intensivstation. Nun starb sie in einer Klinik in Portugal. Ende der 70er wurde Tyler zum Weltstar. Berühmt machte sie der Hit It's a Heartache. Ihre raue Stimme entstand nach einer Stimmbandoperation.
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1: Die aktuellen Temperaturen. Köln-Bonn 29 Grad, Hamburg 24, Bremen auch 24 Grad, Berlin 24, Dresden 26 Grad, Frankfurt am Main 30 Grad, in Stuttgart 31, München 27, in Erfurt 25 und in Münster 26 Grad. Im Nordwesten bis zur Mitte, zum Teil länger stark bewölkt. Es fallen aber nur vereinzelt ein paar Tropfen und im Laufe des Nachmittags und Abends nehmen die Auflockerungen dann zu. Gebietsweise bleibt es aber auch bis zum Abend stark bewölkt. Im Südwesten ist es heute oft sonnig. Im restlichen Land gibt es einen überwiegend freundlichen Mix aus Sonne und Wolken. Bis zu 30 Grad sind wieder möglich.
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3: Wir hören aus dem Alten Testament, aus dem Buch des Propheten Amos, Kapitel 8, die Verse 11 bis 14.
4: Siehe, es kommt die Zeit, spricht Gott der Herr, dass ich einen Hunger ins Land schicken werde. Nicht einen Hunger nach Brot oder Durst nach Wasser, sondern nach dem Wort des Herrn es zu hören. Dass sie hin und her von einem Meer zum anderen, von Norden nach Osten laufen und des Herrn Wort suchen. Und doch nicht finden werden. Zu der Zeit werden die schönen Jungfrauen und die Jünglinge verschmachten vor Durst, die jetzt schwören bei dem Abgott Samarias und sprechen, so wahr dein Gott lebt, Dan, und so wahr dein Gott lebt, Beerscheba. Sie sollen so fallen, dass sie nicht wieder aufstehen können.
3: Das war der Bibeltext für den heutigen Tag, entnommen aus der großen Hörbibel mit freundlicher Genehmigung der Deutschen Bibelgesellschaft. Hier noch einmal die Bibelstelle. Amos, Kapitel 8, die Verse 11 bis 14. Gedanken dazu kommen jetzt von Andreas Hornung aus Glauchau.
5: Dieser Text hat mich im Laufe meines Lebens immer wieder befremdet und irritiert. Ist es nicht gerade das, was wir Christen uns alle wünschen, dass Gott Hunger und Durst nach seinem Wort ins Land sendet? Viele Menschen leben heute völlig gottvergessen dahin aufgrund des Wohlstandes. Aber zugleich heißt es im Text, dass die Menschen von Meer zu Meer und von Norden zum Osten streifen werden, um Gottes Wort zu hören. Und werden es nicht finden. Das schockiert mich. Gibt es wirklich ein zu spät? Gott will doch, dass wir nach seinem Wort fragen. Warum verweigert er sich auf einmal? Auch Jesus sagt, wer sucht, wird finden. Und der Prophet Jeremia schreibt im Auftrag Gottes, wenn ihr mich sucht, werdet ihr mich finden, weil ihr mich aus ganzem Herzen gesucht habt. Ich werde mich von euch finden lassen, spricht der Herr, und werde euer Schicksal wenden. Nach dieser Aussage will Gott sich scheinbar nur dann finden lassen, wenn ich ihn von ganzem Herzen suche. Vielleicht suchen die Menschen, die in unserem Text gemeint sind, Gottes Wort nicht von ganzem Herzen, sondern nur halbherzig. Aber das kann es auch nicht sein, denn ich lese, dass sie hin und her von einem Meer zum anderen und von Norden nach Osten laufen werden, um Gottes Wort zu hören, und werden es nicht finden. Sie werden also die größten Anstrengungen unternehmen, um Gottes Wort zu hören, aber es ist ihnen nicht zugänglich. Warum? Und dann wird noch hinzugefügt, zu der Zeit werden die schönen Jungfrauen und die Jünglinge verschmachten vor Durst nach Gottes Wort. Gerade die junge Generation wird hier besonders genannt. Die Jugend ist die Hoffnung der Menschen. Ohne Jugend gibt es keine Zukunft. Hier wird eine beängstigende Ausweglosigkeit beschrieben. Wird hier ein Gottesgericht angekündigt? Was ist damals geschehen? Der Prophet Amos wirkt in einer Zeit, in der es den meisten Menschen sehr gut geht. Es ist eine Zeit wirtschaftlicher Blüte. In dieser glanzvollen Epoche hat sich das Nordreich Israel enorm ausgedehnt und internationales Ansehen gewonnen. Allerdings werden die Reichen immer reicher durch Ausbeutung, Betrug und Beugung des Rechts auf Kosten der Armen. Die wahre Gottesfurcht ist einer rein äußerlichen Religiosität gewichen, was Gott sehr missfällt. Außerdem haben sie sich für den Götzendienst entschieden und die Kulte der umliegenden Völker übernommen. Auf diesen Götzendienst nimmt auch unser Text im Vers 14 Bezug. Der Götzenpriester des königlichen Heiligtums in Bethel hat den Propheten Amos des Landes verwiesen, weil er der Meinung ist, Amos hetzt das Volk gegen den König auf. Man will das Reden Gottes durch den Propheten unterbinden. Die Menschen im Nordreich haben sich vom lebendigen Gott abgewandt und sich ihren eigenen Glauben zurechtgezimmert. Rücksichtnahme und Mitgefühl nehmen ab und der Egoismus nimmt zu. Soweit zur damaligen Situation. Doch wie ist dieses Wort zu verstehen? Als meine Frau und ich uns vor Jahren einen Skoda Fabia kauften, bemerkten wir auf einmal, wie viele Skoda Fabia herumfuhren. Vorher war uns das nie aufgefallen. Wir hatten keinen persönlichen Bezug zu diesem Auto. Wer nicht nach Gottes Wort fragt, wird mit der Zeit blind und taub für Gottes Wort, das immer da ist. Er hat keinen persönlichen Bezug dazu. Deshalb werden die Menschen, von denen dieser Text spricht, Gottes Wort nicht finden, weil sie keinen Bezug dazu haben. Es ist eine Wahrnehmungsfrage. Wer lange genug die Worte Gottes gehört hat und sie immer wieder in den Wind schlägt, dessen Herz verhärtet sich allmählich, er tötet sein Gewissen ab. Die Bibel spricht von Verstockung, wenn ich nicht mehr sehen kann, was ich über lange Zeit hinweg nicht sehen wollte, beziehungsweise wenn ich nicht mehr hören kann, was ich über lange Zeit hinweg nicht hören wollte. Verstockung ist kein Schicksal, sondern eine Entscheidung, die von Menschen getroffen wird. Auf unseren Text bezogen heißt das, die Menschen des Nordreiches Israel haben kein Interesse an Gottes Wort. Sie haben so gelebt, wie es ihnen die meisten Vorteile bringt. Unabhängig davon, ob es nach dem Willen Gottes anständig ist oder nicht. Sie haben nicht nach Gott gefragt, vielmehr haben sie die Botschaft der Propheten in den Wind geschlagen. Deshalb werden sie, wenn die Bedrängnis kommt und die Assyrer ins Land einfallen werden, nach Gott und seinem Wort auf der Suche sein und es nicht finden. Der Apostel Paulus spricht im Römerbrief Kapitel 1 davon, dass die Menschen, die wider besseres Wissen und Gewissen handeln und sich eine esoterische Ersatzreligion zusammenbasteln, von Gott dahingegeben werden. Was nichts anderes heißt als, Gott überlässt sie den Folgen ihres eigenen Denkens und Handelns. Im Galaterbrief sagt er, irrt euch nicht, Gott lässt sich nicht spotten. Denn was der Mensch sät, das wird er ernten. Jedes Handeln hat also Konsequenzen. Darum, liebe Hörerinnen und Hörer, bleiben Sie wachsam und geübt, Gottes Wort zu hören und zu befolgen. Lassen Sie sich korrigieren durch Menschen, die Gott lieben und in denen seine Weisheit ist.
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1: 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Jesus, ich und mein verrücktes heiliges Jahr. Hinter diesem Titel stecken Lebenserfahrungen von Christian Busemann. In einer Krise um die 50 hat sich der Autor und Medienproduzent aus Hamburg auf die Suche nach einer besseren Work-Life-Balance gemacht. Dabei gräbt er auch seinen verschütteten Kinderglauben wieder aus. Er will die Sache mit Gott jetzt genauer wissen. Von seinen Versuchen, ein ehrlicher Zeitgenosse, ein besserer Mensch und ein guter Christ zu werden, erzählt er mit viel Humor und in lockerem Ton. Ein Schreibstil, der mich an den englischen Autor Adrian Pless und sein Tagebuch eines frommen Chaoten denken lässt. Herzlich willkommen zu einer Lesung aus dem Tagebuch eines Anfängerchristen. Ich bin Ute Häuser-Ludwig.

0: Am Anfang seines Tagebuchs seufzt Christian Busemann und schreibt: Ich habe das Gefühl, in einem der widersprüchlichsten Zeitabschnitte meines Lebens gelandet zu sein. Seine Erfahrungen erzählt er dann in kurzen Kapiteln. Viele sieht man wie kleine Filme ablaufen. Man merkt, dieser Mann arbeitet in der Unterhaltungsbranche fürs Fernsehen. Die Überraschung, dass er am Ende seiner Suche in die katholische Kirche eintritt und nicht länger evangelisch ist, diese Katze lässt er auf der ersten Buchseite schon aus dem Sack. Zu dieser persönlichen und gut überlegten Entscheidung zu stehen und es seiner Verwandtschaft auf einer Moselreise auch mitzuteilen, das gelingt ihm erst ganz am Schluss. Ein perfekter Spannungsbogen für ein unterhaltsames Buch mit Tiefgang. Warum ein Hund Auslöser für seine Krise ist, warum Christian Busemann auf den Spuren seines Vaters nach Assisi reist, das können Sie im Einzelnen selbst nochmal im Buch nachlesen. Unsere Lesung heute begleitet ihn zu einem Glaubenskurs für Anfänger. Es liest Julian Schnaubelt.
1: Der Glaubenskurs ist heute. Beim Auftakttreffen konnte ich nicht, da war ich bei einer TV-Produktion, aber heute klappt's. Voller Vorfreude bin ich 5 Minuten zu früh beim kleinen Michel, der St. Ansgar-Kirche, wo die katholische Glaubensinformation ihren Sitz hat. Wir treffen uns im Foyer, das für uns reserviert ist. Christian Bodemann als kursleitender Pater und ein weiterer Bistumsmitarbeiter und eine Ehrenamtliche sind schon da. Der Kurs besteht aus 10 Abenden à 120 Minuten. Am Ende winken Aufnahme in die Kirche, Taufe und oder Firmung. Natürlich nur, wer will. In der Mitte des Stuhlkreises brennt eine riesige Kerze auf einem nett arrangierten Untersatz mit Kieselsteinen. Ich sehe auf einem Tisch in der Ecke kleine Notizzettel, jede Menge Stifte, ein Whiteboard. Ich befürchte, es wird nicht nur frontal gequatscht. Hier wird aktiv mitgestaltet. Eine Teilnehmerin, etwa mein Alter, ist schon da. Ich bin Nummer 2 und überrascht über die Größe des Stuhlkreises. 18 Stühle, 3 Leitende, heißt 15 Teilnehmende, 15 katholisch Aspiranten. In meiner Vorstellung bin ich eher von maximal 5 Verrückten ausgegangen. Im Vorgespräch mit dem Pater meinte er, die Zahl an Interessierten schwanke von Kurs zu Kurs. Aber so viele? Das finde ich ehrlich bemerkenswert. Nach und nach tröpfeln alle rein. Nur eine taucht nicht auf. Und so sind wir 14 Jüngerinnen und Jünger, die alle den Clubwechsel vollziehen möchten, wie ich in der Vorstellungsrunde erfahre. Die Gruppe besteht jeweils zur Hälfte aus Frauen und Männern. Es gibt einen 17-jährigen Abiturienten und einen älteren Herrn Mitte 60. Die übrigen sind zwischen 30 und 50. Von Dreifachmutter bis Single. Darunter eine Reedereimitarbeiterin, ein selbstständiger Handwerker, ein Vermögensmultiplikator von der Bank, ein Arzt, eine Krankenschwester. Jede Geschichte voll aus dem Leben. Einfach wahllos reingegriffen und von Gott in diesen Raum geschickt. Wir erzählen kurz etwas darüber, wie wir sind, in welchem Zustand, in welchem Gemüt, ein bisschen wie der Tag so war, bevor wir mit einem Gebet beginnen. Wie ich erfahre, war voriges Mal die Bibel Thema. Heute geht es um Jesus, der sich selbst als Licht der Welt bezeichnet. Wir hören Auszüge aus den Evangelien. Wir tauchen in seine Vita ein und sollen in Zweier- und Dreiergruppen erarbeiten, was wir mit ihm verbinden und Stichworte notieren. Wer will, kann seine Gedanken dazu erklären. Und dann geht's im zweiten Teil rüber in den kleinen Michel, um dort mit Hilfe einer Auswahl schön kuratierter Gebete mit Jesus in Kontakt zu treten. So definiere ich es zumindest. Die Texte sind an Jesus adressiert und wir können einfach mal ausprobieren, was uns anspricht. Womit wir gut klarkommen und vor ihn treten wollen. Ich entscheide mich für Romano Guardini und bete: Immerfort empfange ich aus deiner Hand. Der Pater und der Pastoralreferent singen, während wir unsere Gebete versuchen. Doch ihr Gesang in der in warmes Licht eingetauchten Kirche ist zu schön, um mich zu konzentrieren. Also entschließe ich, den Text Text sein zu lassen und die Musik als Gebet zu wählen. Noch völlig benommen und nachhaltig beeindruckt, sitze ich in der Abschlussrunde im Stuhlkreis. Zwei Kursteilnehmer schwärmen davon, wie sehr ihnen der Gesang geholfen hat, ins Gebet zu finden. Andere haben einfach nur das Lied genossen. Und so gibt jeder ein kurzes Statement mit einem persönlichen Fazit ab. Der Abend endet mit einem gemeinsam gesprochenen Vater Unser. Vor 2 Stunden waren mir die anderen noch völlig unbekannt und fremd. Jetzt sind wir aus verstohlenen Winkeln des Lebens hervorgetreten, um unseren Glauben vor anderen zu bekennen und ihn miteinander zu teilen. Wie befreiend, offen von einem sich geführt fühlen zu sprechen, ohne mit hochgezogenen Augenbrauen und einem Stirnrunzeln bedacht zu werden. Ohne Scham zu fragen, wie andere Nicht-Geistliche Gott in ihrem Alltag wahrnehmen, wie sie beten, wie sie ihn allein oder in der Familie leben und integrieren. Inspirierend für mich ist auch der Gedankenaustausch zu Jesus und wie manche die Auszüge aus dem Evangelium interpretieren, die wir gelesen haben. Wer sieht das große Ganze, ist mit seinem Herzen in der Nächstenliebe verankert und wer bezieht den Text direkt und ausschließlich auf sich selbst? Ich fühle mich regelrecht erfrischt und bestätigt in meinem Glauben. Als hätte ich nur darauf gewartet, von anderen gesehen und in meinem Geborgenheitsgefühl anerkannt zu werden. Es ist mit einem Mal nicht mehr nur mein eigenes. Es ist unser Ding, verbunden mit Menschen, die genauso wie ich daran interessiert sind, mit und aneinander im Glauben zu wachsen und auf dem Weg von ihrer Liebe und ihrem Zweifel zu berichten. Was für ein Geschenk!

Seelsorge. Für seine Seele sorgen. Das klingt so aus der Zeit gefallen, aber sollte es nicht zum täglichen Pflegeritus gehören, wie Duschen und Zähne putzen? Wenn ich wie gestern Abend vorm Abendessen kurz in die Sauna hüpfe oder für morgen Nachmittag eine Ganzkörpermassage buche, dann tue ich mir Gutes, erlebe und genieße womöglich beides sogar seelenruhig. Wie die heilige Teresa von Avila sagen würde, tu deinem Leib etwas Gutes, damit deine Seele Lust hat, darin zu wohnen. Die Seele wohnt in jedem Menschen. Sie macht uns aus. Erst sie macht uns individuell. Erst sie lässt uns Ich sagen. Und es liegt ausschließlich an uns selbst, unsere Seele zu schützen und zu pflegen. Dafür braucht sie Halt. Jemanden, der uns unsere Identität schenkt. Wer wir sind, wie wir ticken. Für mich ist das Gott. Ich glaube, dass wir mit allen Lebewesen in unserer Welt verbunden sind. Aber unsere von Gott geschenkte, unsterbliche Seele uns erst zum Menschen macht. In ihr regt sich unsere Sehnsucht nach Sinn. In ihr spüren wir, was stimmt und was nicht. Wir sprechen im Alltag oft von seelischem Gleichgewicht. Mal sieht's in dem Bereich bei uns ganz gut aus, oft auch nicht. Da zehrt zu viel an uns. Dann wird noch jemand krank und selbst der mühsam aufgestellte Notfahrplan kann nicht umgesetzt werden. Das schlaucht. Und trotzdem ziehen wir erbarmungslos durch und überfahren jegliche rote Ampeln und Stoppschilder. Wie das Seelenleben der anderen aussieht, können wir nicht sehen, aber deuten, anhand von Mimik und Gestik. Es heißt, die Augen seien das Fenster zur Seele. Was nehmen wir in dem Blick des anderen wahr? Was sagt uns das Gesicht? Seelenzustände zeigen sich in der Bewegung, zum Beispiel am Gang. Federleicht und freudig schwungvoll oder bleischwer in Kombination mit hängenden Schultern. Wie ein Mensch spricht, lässt genauso Schlüsse zu, wie wenn er seine Arbeit erledigt, Hände einsetzt, sich überhaupt einbringt. Und natürlich sehen wir bei allen, die kreativ tätig sind, ein Indiz für die Beschaffenheit der Seele, des künstlerischen Geists dahinter. Die Seele können wir nicht sehen, aber so ganz lässt sie sich auch nicht verstecken. Um sie wieder aufzurichten, braucht sie das richtige Wort zur rechten Zeit. Wie jetzt auf dem Moselkreuzer am Abend des dritten Reisetags. Ich kann tagsüber in Kirchen einkehren, morgens mit Apps beten und abends saunieren. Meine Seele braucht jetzt Soul Care. Und die Richtung meiner Fürsorge ist klar. Ist Gott. Gott hat uns eine Seele eingehaucht, die nicht freidreht, sondern sich auf ihren Absender bezieht. Doch im Moment zieht es mich nicht in Kontakt mit anderen. Es hält mich eher in der Stille. Für diese Augenblicke gibt es viele schöne Gebete, um mit Gott zu teilen, was mich bewegt, wo er für mich zum Seelsorger wird. Nur die wenigsten kann ich auswendig, deshalb greife ich zur Bibel. Die Psalmen mit ihrem unendlichen Quell an Weisheit haben für jede Lebenslage etwas parat. Auch für Seelen, die den Wellengang auf der Mosel nicht vertragen. Ich entscheide mich, nicht weiter tief in meiner Seele zu wühlen. Ich will an nichts arbeiten, was ich erkannt habe. Das ist auch nicht immer ratsam. Stattdessen beruhige ich meine Seele mit dem Psalm 62. Der kommt mir wie gerufen. Nur auf Gott vertraue still meine Seele, denn von ihm kommt meine Hoffnung. Nur er ist mein Fels und meine Rettung, meine Festung. Ich werde nicht wanken. Gerade der letzte Satz passt perfekt zur maritimen Atmosphäre, aus der heraus das Gebet von mir immer wieder leise und im Stillen gesprochen wird. Es ist nur eine kurze Weile, die ich in meiner Kabine auf dem Bett sitze und bete. Jedes Wort in seinem Tempo, auf der Zunge verkostet und nachgefühlt.
So geht es ein paar Male und tief in mir wird's ganz still, ganz friedvoll. Es lodert kein Feuer, das gelöscht werden muss. Es wird unter keinen Stein geschaut, der nichts Bedrohliches zutage bringt. Nichts trübt ein. Nichts will. Nichts muss. Die Seele, so zart, darf geschützt sein. Von mir in Ruhe gelassen werden. Denn ich weiß um ihre Macht und Kraft und dass sie mir nur dienen kann, wenn ich sie achte. Und das wussten offenkundig auch die Mitglieder des Parlamentarischen Rats, die im Mai 1949 unser Grundgesetz beschlossen. Der Artikel 140 lautet nämlich: Der Sonntag und die staatlich anerkannten Feiertage bleiben als Tage der Arbeitsruhe und der seelischen Erhebung gesetzlich geschützt. Seelische Erhebung. Ja, das war das gerade. Und heute ist nicht mal ein Feiertag.

0: Die Luft ist irgendwie raus nach knapp einer Woche Moseldampferei. Zeit, Fazit zu ziehen. Zumindest für meine Mutter. Noch einmal vielen herzlichen Dank für diese großzügige Einladung. Das hat mir gut gefallen. Ich könnte es glatt wieder machen. Beim letzten Halbsatz bin ich mir nicht so sicher, denn sie hat von uns allen wahrscheinlich am wenigsten geschlafen. Sie hat einen empfindlichen Schlaf. Und wenn da einer schnarcht, Heinrich hat es auch gefallen. Er sei, oh Wunder, siehe Mama, sehr ausgeruht. Und ja, vielleicht nicht so viel von Bord gegangen, aber die paar Male war es ganz schön. Und Service, Essen und das Ganze drumherum gibt seinerseits einen Daumen hoch. Was mein Bruder und seine Frau denken, ist deckungsgleich mit meinem Eindruck. Alles 1A. Nur 20 Jahre zu früh für uns, mit allem Respekt vorm Alter. Wie geht es jetzt für euch weiter? Fragt meine Mutter wie immer etwas sorgenvoll in die Runde. Als würde sie denken, wir würden alle immer nur so tun, als hätten wir Arbeit, Kleidung, Essen und seien eigentlich komplett ruiniert und abgebrannt. Mein Bruder und seine Family setzen ihren Urlaub an der Nordsee fort. Und ich verweise auf TV-Projekte und die danach anstehende Reise nach Schottland mit dem Leihwagen einmal quer durchs Land. Und wie macht ihr weiter? Frage ich meine Mutter und Heinrich, extra mit besorgtem Blick. Sie lacht. Für uns geht's zurück nach Bad Zwischenahn. Und dann ist bald wieder eine Konfirmation, glaube ich. Von einem deiner Enkelkinder, oder Heinrich? Ja, es geht nach Osnabrück. Da wird dann bei Kai und seiner Imke mit allen gefeiert, berichtet er nüchtern. Ich weiß von meiner Mutter, dass da immer ordentlich Alarm und Party ist, wenn die Familie zusammenkommt. Er ist ja auch Vater von 3 längst erwachsenen Kindern und mehrfacher Opa. Immer schön, wenn Menschen öffentlich ihren Glauben bekennen und gesegnet werden, sage ich nach einer Weile und spiele einfach mal den Ball ins Feld. Gespannt, ob einer einen guten Return kann. Ich habe ja noch eine Rechnung offen. Aber außer Achselzucken, leeren Blicken, nichts. Bevor wir morgen auseinandergehen, wollte ich euch noch was sagen. Setze ich wieder an. Erwartungsvolle Blicke. Räuspern. Kurzes Aufrechtsetzen. Dazu ein sich verfinsterndes Gesicht meiner Mutter. Sie fürchtet eine Hiobsbotschaft. Was ist denn los? Stimmt was nicht? Ich habe gelogen. Als wir losgefahren sind, hat mich Heinrich gefragt, ob ich evangelisch oder katholisch bin, und ich habe evangelisch geantwortet. Meine Mutter unterbricht mich, will mir helfen. Busi, du bist ja auch evangelisch. Hast du das etwa vergessen? Mama, rufe ich entsetzt, weil sie das ernsthaft glaubt. Ich hab doch nicht vergessen, welche Konfession ich habe.
1: Na ja, kann doch sein. Befasst man sich ja nicht jeden Tag mit, antwortet sie kleinlaut.
0: Ich bin katholisch. Schweigen. Blickkontakt mit jeder und jedem. Blickkontakt untereinander. Jetzt ist es raus. Es tut mir leid, dass ich gelogen habe, aber ich hatte Angst davor und auch keine Lust darauf, das ewig und 3 Tage diskutieren und argumentieren zu müssen. Das ist mein Ding. Das ist mir ein großes inneres Bedürfnis gewesen. Und jetzt kann ich endlich meinen Glauben so praktizieren, wie ich es mir schon immer gewünscht habe. Das Schweigen bleibt. Bis mein Bruder es schließlich mit einer aufrichtig gestellten Frage durchbricht. Das muss doch eine Geschichte haben. Wie ist es dazu gekommen? Und dann lasse ich meine Familie tief in mein Herz blicken. Irgendwie ein ganz neues Gefühl, weil wir alle schon so erwachsen sind und eher Konzepte und Bilder voneinander kennen. Aber die Herzen? Und ich erzähle. Vom rückblickenden Schmerz, etwas nicht mehr ändern zu können. Der Reue, die entsteht, wenn einem wirklich etwas bis ins Herz hinein Leid tut. Aber die mich auch gereinigt hat. Dazu kommt die ganz urchristliche Hoffnung, dass Gott einmal vollenden wird, was wir mit aller Kraft nicht mehr ändern können, was unabänderlich ist. Ich sehe das überraschte Gesicht meiner Mutter, die mich wohl in einem Drogenrausch in einer Aussteigersekte irgendwo bei Wanne-Eickel wähnt. Ihre Mimik spricht jedenfalls Bände. Ich stelle mir die Frage, was mich zu größerer Freude, Güte, zu mehr Frieden führt. Was tröstet mich? Und umgekehrt, was setzt Trostlosigkeit in mir frei? Fördert Streit, Neid, Eifersucht? Das sind für mich wichtige Koordinaten auf meinem Weg der Jesus-Nachfolge, für die ich mich mit meinem Übertritt in die katholische Kirche entschieden habe. Aus Spaß setze ich noch hinterher. Vielen Dank, sehr verehrtes Publikum. So wie mich alle gerade anstarren, hat mein Impulsvortrag gar nichts in Gang gesetzt. Aber kann mir das nicht längst völlig egal sein? Meine Schwägerin jedenfalls hebt begeistert ihr Glas und meint, dann wollen wir in dieser Runde mal ordentlich drauf anstoßen, oder? Wie selbstverständlich bringen wir die Gläser zum Klirren, als wäre nichts gewesen. Aber nicht, dass du jetzt ins Kloster, Mama.

Wie einer sich aufmacht, um in seinem Leben aufzuräumen und Gott neu in seinen Alltag einzuladen. Oder ist es umgekehrt? Gott lädt ihn ein? Davon jedenfalls handelt das Buch Jesus, ich und mein verrücktes heiliges Jahr von Christian Busemann. Julian Schnaubelt hat daraus vorgelesen. Das Buch ist im Adeo Verlag erschienen und kostet 20 Euro. 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Wie hat Ihnen das Buch gefallen? Was ging Ihnen beim Hören durch den Kopf? Schreiben Sie gerne Ihre Gedanken an studio@erfplus.de. Ihre Meinung ist eine wertvolle Rückmeldung für uns. Wenn Sie mögen, klinken Sie sich am Samstag ins Lesezeichen XXL ein, wenn wir die Geschichte von Christian Busemann in einem Stück senden. 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Tschüss, bis dann. Ich bin Ute Häuser-Ludwig.

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2: Ich bin Marvin Standke. Deutschland kauft Marschflugkörper vom Typ Tomahawk. Das kündigte Bundeskanzler Friedrich Merz im Bundestag an. Die Einigung erfolgte laut Merz beim NATO-Gipfel in Ankara. Mit den Waffen schließe Deutschland eine strategische Lücke. Die Tomahawks erreichen Ziele bis zu 2500 Kilometer Entfernung. Damit könnten sie auch russisches Hinterland erreichen. Die genaue Zahl der Raketen ist bislang unbekannt. Verteidigungsminister Pistorius sieht ein Signal der Abschreckung. Kritik kommt von der AfD wegen der Aufrüstung. Nach US-Angriffen hat Iran weitere Raketen abgefeuert. Ziel war laut Revolutionsgarde ein jordanischer Militärstützpunkt.
3: 10 ballistische Raketen seien auf Asrak geflogen. Jordanien meldet, 8 Geschosse konnten abgefangen werden. Über Schäden oder Opfer gibt es bislang keine Berichte. Auch Bahrain meldet abgewehrte Angriffe auf US-Stellungen. Iran droht mit weiteren Attacken in der Region. Zuvor hatten die USA iranische Ziele angegriffen. Rund 90 militärische Einrichtungen seien getroffen worden. Ulrike Klein, Redaktion.
2: Kindergeld in Deutschland soll künftig automatisch ausgezahlt werden. Der Bundestag hat dazu ein neues Gesetz beschlossen. Voraussetzung ist die Zustimmung des Bundesrats morgen. Dann müssen Eltern ab kommendem Jahr keine Anträge mehr stellen. Nötig ist nur die gewohnte Anmeldung beim Standesamt. Die weiteren Schritte laufen dann automatisch ab. Einzige Bedingung, der Staat kennt die Kontoverbindung eines Elternteils. Ziel ist es, Bürokratie abzubauen und Familien zu entlasten. Im vergangenen Jahr zahlte die Familienkasse rund 55 Milliarden Euro Kindergeld aus. Und die britische Rocksängerin Bonnie Tyler ist tot. Sie starb im Alter von 75 Jahren. Das teilte ihre Familie mit. Anfang Mai musste sie notoperiert werden. Danach lag Tyler im künstlichen Koma.

0: erwachte sie wieder, blieb aber auf der Intensivstation. Nun starb sie in einer Klinik in Portugal. Ende der 70er wurde sie zum Weltstar. Der Hit It's a Heartache machte sie berühmt. Ihre markante rauchige Stimme entstand nach einer Operation an ihren Stimmbändern.
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0: Die Tiefstwerte in Deutschland 19 bis 9 Grad. Neben einigen Wolken bleibt es jetzt aber die meiste Zeit trocken. Die Aussichten sonnig, warm und die meiste Zeit trocken im Norden und Osten. Eventuell kompaktere Wolken. Das Ganze bei 24 bis 31 Grad.
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2: Herzlich willkommen zur Sendereihe Wortgut. Dazu begrüßt Sie Kai-Uwe Wojcak. Zum zweiten Mal gibt es heute eine Bibelarbeit von der Jugendmissionskonferenz, der JUMICO, die Anfang des Jahres in Stuttgart stattgefunden hat. Die Jugendmissionskonferenz wird von der Christusbewegung, einem Netzwerk innerhalb der Württembergischen Landeskirche, zusammen mit Jugendverbänden, Bibelschulen und Missionswerken veranstaltet. Sinn und Zweck ist es, die Besucher zu ermuntern, sich mit Themen der Mission auseinanderzusetzen. Und manch einer stellt sich bestimmt auch die Frage, ob Gott sie oder ihn womöglich gern in die Mission schicken würde. Einer der Referenten auf der JUMICO war Martin Buchsteiner. Er ist Direktor des Tauernhofs in Schladming in Österreich. Der Tauernhof ist eine Bibelschule und ein Freizeitzentrum und gehört zur Missionsgemeinschaft der Fackelträger. In seiner Bibelarbeit spielt Martin Buchsteiner auf das Motto der diesjährigen Jugendmissionskonferenz an. Das lautete auf gut Englisch »Committed«, sich engagieren, zum Beispiel für die Mission. Committed kann aber auch bedeuten entschieden, entschieden für Christus. Demnach ist ein Commitment ein Engagement, eine Entscheidung oder eine Verpflichtung, die man eingeht.
3: Ich finde das Thema sehr, sehr schön, auch gerade für so einen Jugendmissionskongress Committed. Es gibt ja viele hier, wahrscheinlich die meisten, die sind zu irgendetwas committed. Und ich habe das Vorrecht, sehr viele Menschen auch kennenzulernen, sei es am Tauernhof oder eben, wenn ich unterwegs bin, bei Reisediensten, Predigtdiensten. Und ich merke, viele junge Menschen vor allem wollen wirklich etwas verändern in dieser Welt. Und das ist schön. Und ich glaube, ich hoffe, dass wir alle hier sind, weil wir irgendwie was verändern wollen. Und es ist auch Zeit. Und ich glaube, da sind wir alle einer Meinung, dass es bestimmte Dinge auch verändert werden müssen. Sei es jetzt in der Wirtschaft, sei es in der Regierung, aber natürlich auch generell in den Gemeinden und in der Welt generell. Und es ist schön, wenn Menschen sich berufen lassen, auch in die Mission zu gehen, um einfach auch Veränderung zu schaffen. Ich treffe allerdings auch immer wieder Menschen, die wollen zwar auch die Welt retten, aber irgendwie habe ich den Eindruck, es gibt Menschen, die wollen zwar die Welt retten, aber eigentlich wollen sie weniger arbeiten, mehr verdienen, mit weniger Leistung die Welt retten. Weniger arbeiten, mehr verdienen und mit weniger Leistung die Welt retten. Jetzt bin ich zwar kein Mathe-Genie, aber irgendwie habe ich den Eindruck, diese Rechnung kann irgendwie nicht aufgehen. Aber trotzdem ist es wichtig, dass wir uns überlegen, welchen Einsatz bin ich bereit zu geben, um Veränderung zu schaffen in dieser Welt? Was bin ich bereit zu geben, Veränderung zu schaffen, vielleicht sogar bei meinem Freund, Freundin, Menschen in meiner Familie, Menschen, die mir etwas wert sind. Ich möchte euch einen Vers aus Hebräer 11 vorlesen. Da geht es um Noah und um die Geschichte, wo Gott den Noah berufen hat, diese Arche zu bauen, weil Gott dem Noah sagt, es wird Gericht kommen. Es wird eine Zeit kommen, da wird eine Flut kommen. Und wir kennen vielleicht alle diese Geschichte aus dem Kindergottesdienst und aus der Bibellese oder wo auch immer, wo dann letztendlich Gott wirklich diese Flut geschickt hat. Und diese Flut, diese Sintflut ist ja auch sinnbildlich schon gegeben, dass Gott wieder einmal also diese Welt richten wird. Und Gott spricht zu Noah und sagt, bau dir dieses Schiff, geh mit deiner Familie und mit je einem Paar von den Tieren, die es da gibt, auf das Schiff, damit ihr diesem Gericht entkommt. Und dann lesen wir hier im Hebräerbrief, der das so ein wenig zusammenfasst, wo steht im Vers 7, auch Noah glaubte Gott. Er glaubt Gott, dass das, was er sagt, auch tatsächlich eintreffen wird. Und befolgte gehorsam seine Anweisung und er baute ein großes Schiff, obwohl weit und breit keine Gefahr zu sehen war. Deshalb wurde er mit seiner ganzen Familie gerettet. Durch seinen Glauben wurde der Unglaube der anderen Menschen erst richtig deutlich. Und durch diesen Glauben fand Noah auch Gottes Anerkennung. Eine kleine Zusammenfassung von dem, was Noah hier erlebt. Und wenn es einen sogenannten biblischen Walk of Fame, so ein Hollywood Walk of Fame geben würde, also diese Straße, wo diese Sterne für berühmte Filmschauspieler zum Beispiel, wenn es den geben würde in der Bibel, dann wäre es wohl Hebräer Kapitel 11, wo viele Menschen aufgezählt werden, die allen voran aus dem Alten Testament, die wirklich Gott berufen konnte und die bereit waren, wirklich mit Gott ein Abenteuer einzugehen. Und ohne dass sie gewusst haben, was am Ende rauskommen wird, trotzdem aufgrund ihres Glaubens und Gehorsams committed waren und ihren Weg mit Gott gegangen sind. Und da lesen wir natürlich eine große Liste, angefangen von Abel über Noah, Abraham, Sarah und so weiter, die ganzen Kinder und Enkelkinder bis hin zu Mose und sogar eine Prostituierte namens Rahab, die aufgrund ihres Glaubens an Gott Menschenleben letztendlich gerettet haben. Und jede einzelne Geschichte, jede einzelne Person, die hier aufgelistet wird, ist für sich schon ein großes Zeugnis, wie Gott eben durch Menschen, ganz einfache Menschen, Menschen wie du und ich, Gott gebraucht hat, um Menschenleben zu verändern. Und Noah war einer dieser Glaubenshelden. Und nachdem Gott die Bosheit der Menschen sah, heißt es in 1. Buch Mose, beauftragt er Noah, dieses Schiff zu bauen. Und das Interessante ist, er bekommt ja eine detaillierte Bauanleitung, wie Noah diese Arche, dieses Holzding da bauen sollte. 150 Meter lang in etwa, 25 Meter breit, 15 Meter hoch, wie er es versiegeln sollte und wie das alles so funktioniert. Und wenn es fertig ist, sagt er, soll er dann gemeinsam mit seiner Familie und eben je ein Paar von jedem Tier auf die Arche bringen, damit sie von dieser Flut, welche Gott vorhergesagt hat, verschont und gerettet werden. Das Spannende dabei ist aber Folgendes. Noah bekommt zwar einen klaren Auftrag, was er zu tun hat und wie er es zu tun hat, eine ganz detaillierte Bauanleitung. Was Gott ihm aber nicht sagt, ist, wann die Flut kommen wird. Er hat nur Gottes Stimme gehört, wie auch immer. Und er hat Gott vertraut, dass das, was Gott sagt, auch eintreffen wird. Was er aber nicht wusste, weil Gott es ihm nicht gesagt hat, ist, wie lange er Zeit hat, um diese Arche fertigzustellen und wann der erste Regentropfen dann auch letztendlich fallen wird. Und das ist so ein Sinnbild, eigentlich so ein Vorschatten auf das kommende Gericht Gottes, das noch kommen wird, das zweite Kommen Jesu. Die Bibel, allen voran das Neue Testament, die Evangelium, ja Jesus selbst, spricht ja auch darüber, dass er wiederkommen wird und eines Tages, wenn er wiederkommt, alles neu machen wird und die Welt richten wird und die Gemeinde Jesu mit ihm und so wie es bei der Flut auch sein wird, dass Menschen, die nicht an Gott geglaubt haben, eben nicht gerettet sind und Menschen, die mit Jesus unterwegs sind, so wie Noah auf der Arche eben gerettet werden. Und jetzt baust du so ein Schiff ja nicht über Nacht. So ein Schiff, so groß wie das war, 150 Meter lang, das ist ja länger als ein Fußballfeld, das geht ja nicht von heute auf morgen. Und man weiß ja nicht ganz genau, wie lange es gedauert hat, bis der erste Regentropfen gefallen ist. Aber manche Bibelkommentatoren gehen davon aus, dass es so um die 120 Jahre gewesen ist. 100 bis 120 Jahre Bauzeit vielleicht, 100 bis 120 Jahre von dem Moment, wo Gott es dem Noah gesagt hat, bis dann letztendlich der erste Regentropfen gefallen ist. Und 120 Jahre, ihr Lieben, ist eine lange Zeit. Auch wenn Noah sehr alt geworden ist, auch wenn die Menschen damals generell noch sehr alt geworden sind, 800, 900 Jahre und älter, ist 120 Jahre trotzdem eine lange Zeit. Was sich in dieser Zeit alles verändert oder verändern kann. Die Familiensituation hat sich geändert, er hat Kinder bekommen, alle sind älter geworden. Menschen haben sich geändert, die Umstände haben sich geändert, die Menschen sind immer böser geworden. Und wir wissen, wie viel sich alleine schon in ein paar Jahren verändern kann. Das erlebst du ja genauso, das erleben wir alle. Und irgendwie scheint es, dass sich allein schon in einem Jahr sehr viel verändern kann. Stell dir mal vor, was sich so in 5 Jahren alles in deinem Leben verändert und verändern kann. Ob es jetzt in der Schule ist oder im Studium, im Job. Die Mietpreise steigen, die wirtschaftliche Lage wird immer schlimmer, immer unsichtbarer oder immer irgendwie komischer. Die Familiensituationen ändern sich, alles ändert sich und alles ändert sich so rapide. Und ich stelle mir vor, was in 120 Jahren alles passieren könnte. Und wenn man das bedenkt jetzt, dass Noah so viel Zeit noch hatte, obwohl er es nicht wusste, stell dir mal vor, Gott sagt zu dir, heute bei der Yumiko, weil du bist ja hier, um vielleicht Gottes Stimme zu hören und vielleicht auch einen klaren Auftrag zu bekommen, vielleicht. Wäre schön, wenn das so ist. Aber stell dir mal vor, Gott sagt zu dir, nun geh, studiere Medizin und bereite dich darauf vor und in 120 Jahren schicke ich dir dann den ersten Patienten. Wie motiviert wärst du, dein Studium fertig zu machen? Angesichts dessen, dass manche im zweiten Semester schon die Nase voll haben meistens, oder? Oder was, wenn Gott dir sagt, ach, du wünschst dir eine Familie eines Tages und vielleicht sogar Kinder, gut, kannst du haben. Kannst du mal dein Zimmer herrichten, das Kinderzimmer anmalen, aber es wird noch ungefähr 25 Jahre dauern, bis dass dann deine Frau schwanger wird oder du schwanger wirst, sofern deine Frau bist. Wie viel Zeit und Geduld, wie viel Zeit und Geld vielmehr, würdest du heute aufwenden, dich dazu vorzubereiten, vielleicht in den nächsten 20 Jahren dein Kinderzimmer vorzubereiten, wenn es sowieso noch so lange dauern würde? Oder was, wenn Gott sagen würde, geh in die Mission nach Paraguay oder nach Afrika oder nach Österreich oder nach Stuttgart. Erzähl Menschen von Jesus, aber mach dir keine großen Hoffnungen, denn es wird sowieso kaum jemand auf dich hören. Vielleicht 1, 2, 3 Menschen. Wie motiviert wärst du, wirklich dich berufen zu lassen, wenn du nicht genau weißt, was das Resultat sein wird. So wie bei Abraham zum Beispiel, wo Gott sagt, du wirst ein Kind bekommen und dann dauert es noch 25 Jahre, bis endlich seine Frau schwanger wurde und er ein Kind bekam. Mit welcher Motivation würdest du dich für die Mission vorbereiten, wenn das der Auftrag wäre? Aber wir sehen, bei Noah musste 120 Jahre warten, bis es endlich zu regnen begann. Das heißt, und so lesen wir es hier auch im Vers 7, er baute ein großes Schiff, obwohl weit und breit keine Gefahr zu sehen war. Leute, das nenne ich mal Commitment. Denn wenn du so gestrickt bist wie ich, mir geht es meistens so, dass wenn Gott mir irgendwie was sagt, dann will ich ja meistens schon wissen, was dabei rauskommt. Denn wie soll ich wissen, welchen Weg ich einschlagen soll, wenn ich nicht weiß, was das Ende dieses Weges bedeutet? Wie soll ich wissen, dass ich diesem Gott wirklich vertrauen kann, wenn ich nicht weiß, was am Ende dabei rauskommt? Mir ging es ja damals schon so, als ich 17 Jahre alt war und mich zu Jesus bekehrt habe, da hatte ich regelrecht Angst, mich Jesus hinzugeben, mein Leben Jesus anzuvertrauen, weil ich gedacht habe, was ist, wenn ich mein ganzes Leben Gott anvertraue? Was wird Jesus in meinem Leben verändern und will ich das? Und ich tat mir so schwer, ich kann mich noch sehr gut erinnern, als ich da im Kinderzimmer meinem Elternhaus lag und ich einfach regelrecht spürte, wie Gott an die Tür meines Herzens klopfte und ich wusste, es war nur recht, mein ganzes Leben Gott anzuvertrauen. Aber ich habe gedacht, Gott, was wirst du tun und bin ich überhaupt bereit dazu? Und wisst ihr, heute geht es uns ja manchmal noch genau so, dass wir vielleicht spüren, dass Gott uns zu etwas beruft. Dass wir vielleicht spüren, wir sollten etwas sagen und wir sollten etwas tun und wir sollten etwas verändern in unserem Leben. Aber was kommt dabei raus? Und wir haben manchmal Angst, Gott unser ganzes Leben anzuvertrauen. Wir haben manchmal Angst, diesen Vertrauensschritt zu gehen, vielleicht sogar in die Mission zu gehen, weil wir eben nicht wissen, was wird Gott tun. Und ich bin auch so gestrickt, dass ich immer gerne das Ende der Geschichte sehen möchte, bevor ich einfach in diese Geschichte überhaupt eintrete. Als wir so Jungs waren, ich bin jetzt auf einem kleinen Bauernhof aufgewachsen, und als meine Freunde zu Besuch kamen, da war immer so ein, hinter unserem Kuhstall war so eine Mauer und vor dieser Mauer war immer der Misthaufen von unseren Kühen. Und wir sind dann immer auf der Mauer herumgeklettert und ich habe manchmal zu meinem Freund gesagt, ich gebe dir 20 Schilling, damals hatten wir noch Schilling, wenn du dich traust, in diesen Misthaufen zu springen. Was denkt ihr, was mein Freund gesagt hat? Er hat gesagt, zeig mir zuerst die 20 Schilling, weil ich weiß genau, du hast das Geld gar nicht. Und er hatte natürlich recht. Er hatte das natürlich nicht und ich hätte es ihm auch nicht gegeben, ganz ehrlich gesagt. Aber so sind wir gestrickt. Gott, zeig mir zuerst die 20 Schilling und dann bin ich bereit, den Weg mit dir zu gehen. Noah war da anders gestrickt. Noah hat nicht gesagt, ich beginne erst zu bauen, wenn es zu regnen beginnt. Noah hat nicht gesagt, ich will erst wissen, was am Ende der Geschichte rauskommt, um all diese Mühsal auf mich zu nehmen, all diesen Scham auf mich zu nehmen, all diese Plage auf mich zu nehmen, wenn ich gar nicht weiß, ob es überhaupt mal regnen wird. Weißt du, was ich gesagt hätte anstelle vom Noah wahrscheinlich? Ich hätte gesagt, da kaufe ich mir lieber ein Gummiboot oder einen Regenschirm und wenn es dann soweit ist, dann bin ich zumindest gerüstet, aber ich baue doch nicht 120 Jahre an so einer Holzkiste herum. Nun, Noah hat es gemacht. Und es gab andere Menschen, die Ähnliches gemacht haben. Jakob im Alten Testament, der sich unsterblich in seine Rahel verliebt hat, musste insgesamt 14 Jahre für seine geliebte Rahel arbeiten. Da würden manche von uns vielleicht eher ins Kloster gehen, als 14 Jahre für eine Frau oder für den Mann zu arbeiten. Jakob war committed. So sehr war er in die Rahel verliebt, dass er unbedingt sie haben wollte, koste es, was es wolle. Das heißt, committed zu sein. Der englische Missionar und Pfarrer William Carey arbeitet 7 Jahre als Missionar, bevor sich der erste Hindu in Burma in Indien zum Glauben bekehrt hat. 7 Jahre ohne Früchte. Und erst dann, schön langsam. Der US-amerikanische Missionar und Bibelübersetzer Adoniram Judson predigte 7 Jahre, bevor sein Dienst ähnlich belohnt wurde und sich die erste Person durch seine Predigt bekehrte. In Neuseeland dauerte es 9 Jahre und in Tahiti 16 Jahre, bis die ersten Menschen durch die frohe Botschaft von Jesus Christus zum Glauben an Jesus gefunden haben. Wisst ihr, wenn man diese Berichte hört, dann merke ich, eines, was ich in diesen Berichten nicht herausgehört habe, ist, naja, ich schaue mal, wie lange ich Lust dazu habe. Oder ich mach mal, solange ich den Eindruck habe, dass ich davon profitiere. Ich weiß noch genau, als jemand kam zum Tauernhof und sich für die Küchenstelle beworben hat, eigentlich eine große Verantwortung, wenn man so eine Großküche leitet. Wir haben doch so an die 120 Gäste zu versorgen, jeden Tag beinahe. Und das ist dann schon eine Verantwortung. Da kam eine liebe Person, die hat sich für die Kochstelle beworben und im Bewerbungsgespräch hat sie mir dann gesagt, weißt du, weil ich habe ihr dann gesagt, es wäre schon schön, wenn du so 3 Jahre zumindest mal dich verpflichten könntest, um diese Stelle zu nehmen, weil es eben auch Verantwortung ist. Dann sagt sie, ja, das ist aber nicht gut, weil ich habe noch nie länger wie 1 Jahr mein Leben geplant. Sage, ja, das kann ich schon nachvollziehen. Aber jetzt brauchst du schon mal 1 Jahr, bis du mal ankommst und mal die Mitarbeiter kennenlernst, die Arbeit kennenlernst. Wenn du dann nach einem halben Jahr schon mal überlegst, wie es weitergeht, kann ich dir diese Stelle nicht geben. Aber sehr viele gehen in die Ministry, in die Mission oder in den Dienst, mal zu schauen, wie es wird und so mal so 1 Jahr. Und das ist zwar alles gut und schön, ich kann das auch irgendwie nachvollziehen, aber was kannst du wirklich in 1 Jahr tun? Stell dir vor, Gott hätte zu Noah gesagt, baue eine Arche, Bauphase circa 120 Jahre, danach kommt das Gericht und alle, die nicht dabei sind, werden vernichtet. Und Noah hätte vielleicht gesagt, okay, passt, ich kann ja mal anfangen, aber Gott, nur dass du es weißt, ich habe noch nie länger als 1 Jahr mein Leben geplant. Weiß nicht, ob ich so lange Lust dazu habe. Und möglicherweise hätte Gott gesagt, ja, spielt auch nicht so eine Rolle, hängt eh nur das Menschenleben der gesamten Welt davon ab, also ist nicht so tragisch. Jetzt könnte man natürlich argumentieren, ja, dass von meinem oder deinem Engagement ja nicht das Überleben der ganzen Menschheit abhängt, so wie es bei Noah war. Gott sei Dank. Stell dir mal vor, der gesamte Großraum Stuttgart käme zum Erliegen, wenn der Tauernhof plötzlich nicht mehr existieren würde. Wir haben ja sehr viele Gäste aus dem Großraum Stuttgart. Es wäre gleichermaßen dramatisch wie hochmütig natürlich. Das wird nicht passieren. Selbstverständlich hängt das Überleben der Menschheit nicht von mir oder von dir oder vom Tauernhof oder von sonst irgendeinem Werk ab. Aber lass mich dir eine Frage stellen. Was wäre, wenn das Leben von ein paar Menschen davon abhängt, ob es den Tauernhof gibt oder nicht, oder ein Missionswerk gibt oder nicht, oder die Coworkers gibt oder nicht, oder die Jumiko gibt oder nicht? Was, wenn durch meinen Dienst am Tauernhof ein paar wenige zum Glauben an Jesus finden würden? Was wäre mir dieses mein Commitment wert für diese paar Menschen? Viele von euch kennen vielleicht die Geschichte von Sodom und Gomorra im Alten Testament, als Gott zu Abraham sagt, er wird Sodom und Gomorra vernichten, weil die Menschen dort böse sind. Und Abraham dann mit Gott in Verhandlung geht und sagt, Gott, du kannst doch nicht. Was ist, wenn dort in dieser großen Stadt von Sodom 50 gerechte Menschen leben? Du kannst doch nicht eine ganze Stadt ausrotten, wenn es da 50 gerechte Menschen gibt. Ah, sagt Gott, okay. Wenn 50 da sind, dann werden wir kein Gericht. Ja, aber was, sagt Abraham, wenn nur 45 Gerechte sind? Ja, wenn 45 Gerechte sind, dann macht er nichts. Ja, was, wenn nur 40 oder 30 oder 20? Was, wenn sogar nur 10 gerechte Menschen in Sodom leben? Wirst du dann die ganze Stadt vernichten? Und Gott sagt, wenn nur 10 Menschen dort sind, die gerecht sind, dann werde ich diese Stadt nicht vernichten. Liebe Leute, auch wenn du durch deinen Einsatz, durch dein Leben, durch deinen Glauben nicht die ganze Welt retten kannst, sondern vielleicht nur ein einziges Leben, das Leben von deinem Freund oder Freundin, von einem Schulkollegen, Arbeitskollegen, Bruder oder Schwester, Mama oder Papa. Wenn es nur ein einziges Leben wäre, was wäre dir dieses eine Leben wert? Was, wenn durch dein Commitment ein einziger Mensch zum Glauben an Jesus finden würde und dieser eine Mensch von der Hölle verschont und ins ewige Leben hin gerettet wird? Wisst ihr, was wir manchmal, glaube ich, versäumen in unseren christlichen Gemeinschaften und Gemeinden? Wir verstehen vielleicht manchmal zu wenig, wie schlecht die schlechte Botschaft ist. Und sehen deshalb manchmal nicht so sehr die Notwendigkeit für die gute Botschaft. Ich weiß nicht mehr genau, wer es gewesen ist. Ich glaube, es war Spurgeon, ein englischer, alter englischer Prediger, der mal gefragt wurde auf einer Zugfahrt, wenn er nur eine Stunde Zeit hätte, einem Menschen das Evangelium zu predigen, der das Evangelium von Jesu Christus zuvor noch nie gehört hätte, wie würdest du das tun? Und ich glaube, es war Spurgeon, der geantwortet hat. Er hat gesagt, wenn ich nur eine Stunde Zeit hätte, einem Menschen die gute Botschaft zu verkünden, dann würde ich 45 bis 50 Minuten dafür aufwenden, diesem Menschen klarzumachen, wie schlecht die schlechte Botschaft ist. Und erst dann, die letzten 10 bis 15 Minuten, würde ich dazu aufwenden, um dem Menschen klarzumachen, wie gut die gute Botschaft ist. Denn wenn ein Mensch nicht versteht, wie schlecht die schlechte Botschaft ist, nämlich, dass es eine Hölle gibt, dass es ein Leben getrennt von Gott in Ewigkeit gibt, dass es Gericht gibt, dann wird er auch niemals zu dem Punkt kommen, die gute Botschaft auch wirklich anzunehmen. Und vielleicht hilft uns dieses Verständnis, dass es auch die schlechte Botschaft gibt, wieder mehr uns selbst zu fragen, erstens, bin ich bereit, diesen Jesus nachzufolgen, mein Herz ihm ganz anzuvertrauen, committed zu sein, damit ich ewiges Leben haben darf? Und zweitens, bin ich auch bereit, committed zu sein, einen Einsatz zu bringen und sei es nur für ein einziges Menschenleben, damit auch dieses Menschenleben von dieser schlechten Botschaft gerettet wird, hin zu dieser guten Botschaft, nämlich zu einem ewigen Leben mit Jesus Christus. Was wäre mir dieses Leben wert? Ihr Lieben, es geht nicht darum, dass wir die Welt retten können. Diese Illusion möchte ich uns gleich nehmen. Wir können die Welt nicht retten. Bei aller Liebe und bei allem Engagement und bei allem Einsatz und Verständnis zum Klimaschutz und zum was weiß ich was auch noch, es ist wichtig und es ist als Kinder Gottes unser Auftrag, Gottes Schöpfung zu bewahren und unser Bestes zu tun, das, was Gott uns anvertraut hat, auch zu bewahren, solange wir das können und so gut wir das können. Aber ich kann euch heute schon sagen, die Welt retten kannst du nicht. Denn die Bibel ist da ganz klar, wenn Jesus sagt, Himmel und Erde werden vergehen. Himmel und Erde werden vergehen. Jesus hat auch nie gesagt, dass er die Welt besser machen wird. Er hat aber immer gesagt, er wird die Welt neu machen. Er hat auch nie gesagt, er wird die Menschen besser machen. Aber er hat immer gesagt, wer zum Glauben an Christus findet, wird ein neuer Mensch werden, nicht ein besserer Mensch. Jesus hat nie gesagt, dass er die Welt retten wird, aber er hat immer gesagt, dass er gekommen ist, um die Menschen zu retten. Zu retten, was verloren ist. Und dafür war er bereit, alles zu geben. Alles. Denn als Jesus im Garten Gethsemane blutverschwitzt betet zu seinem Vater im Angesicht des Kreuzes, das vor ihm lag, und da niederkniet im Garten Gethsemane und blutverschwitzt betet, Vater, wenn es dein Wille ist, dann lass diesen Kelch an mir vorübergehen, aber nicht mein Wille geschehe, sondern dein Wille geschehe. Und dann er bereit war, aufzustehen und den Weg bis zum Kreuz ans Ende zu gehen, hat Jesus nicht gewusst, wie viele Menschen aufgrund seines Opfers am Kreuz letztendlich ihm nachfolgen werden. Als Mensch, davon bin ich überzeugt, hat Jesus das nicht gewusst. Und trotzdem war er bereit, den Weg bis zum Kreuz und darüber hinaus zu gehen. Denn so heißt es, sagt Jesus, denn so hat Gott die Welt geliebt, dass er seinen einzigen Sohn gab, damit jeder, der oder jede, die an ihn glaubt, nicht verloren geht, sondern ein ewiges Leben hat. Seht ihr, Jesus geht es nie um die Gesamtheit, sondern immer um den Einzelnen. Es geht Jesus nie um die Masse, es geht ihm vor allem um den Einzelnen. Natürlich würde Gott am liebsten die ganze Welt, die ganze Menschen erlösen, aber Gott weiß, dass sich nicht jeder zu Gott bekennen wird. Und Jesus wusste das auch und trotzdem war er bereit, sein Leben zu geben für den Einzelnen, für das Individuum, für dich und für mich. Und liebe Leute, so wie ich Jesus kennengelernt habe in den letzten vielen Jahren, wo ich mit Jesus unterwegs bin, bin ich davon überzeugt, dass er den Weg am Kreuz selbst dann zu Ende gegangen wäre, wenn er gewusst hätte, dass dadurch auch nur eine Menschenseele von der Hölle gerettet würde und ewiges Leben bekommen würde. So einen Jesus haben wir. An so einen Jesus glauben wir, an so einen Gott haben wir, der sein Leben gibt, nicht für alle, sondern vor allem auch für den Einzelnen. Und selbst wenn es nur einer gewesen wäre, davon bin ich überzeugt, wäre Jesus am Kreuz für diese eine Person gestorben. Weil wir es ihm wert sind. So wie das eine verlorene Schaf, so wie die eine verlorene Münze, so wie der eine verlorene Sohn, weil wir es ihm wert sind. Am Tauernhof begrüßen wir im Jahr ca. 2500 Menschen, plus minus. Sehr viele Menschen, die da Woche für Woche ein- und ausgehen, sei es zur Bibelschule oder Skifreizeiten oder Sommerbergsportfreizeiten, was auch immer. Die meisten kommen und gehen und man weiß eigentlich nicht, was Gott in ihrem Leben tut. Bei manchen weiß ich, manche sitzen auch hier drinnen, was mich sehr freut. Aber viele Menschen begegnet man und von diesen 2500 Menschen weiß man vielleicht nur bei ein paar wenigen, was Gott wirklich in ihrem Leben verändert hat. Aber von ein paar wenigen weiß man das und das ist natürlich schön. Aber seht ihr, der Grund, warum ich nach 28 Jahren immer noch am Tauernhof bin und das tue, was ich tue, weil ich denke, Gott hat mich dazu berufen, ist nicht wegen der 2500 Menschen, sondern die Einzelne oder der Einzelne, von denen ich weiß, dass Gott in ihrem Leben etwas Großes getan hat. Aufgrund dessen, was sie dort erlebt oder gehört oder die Gemeinschaft, die sie erlebt haben oder was auch immer. Was ist unser Commitment wert? Wozu sind wir bereit, wenn wir verstehen, wie schlecht die schlechte Botschaft ist, aber auch wissen, wie gut die gute Botschaft ist und wir eigentlich uns nichts sehnlicher wünschen, dass Menschen, die Jesus noch nicht kennen, genau diese gute Botschaft auch erleben dürfen. Was wäre uns dieses Commitment wert? Ein einziges Leben. Ich möchte mit einer kleinen Geschichte schließen. Es war einmal ein alter Mann, der ging zum Strand und einen Strandspaziergang. Und eines Tages, als er so seinen Spaziergang machte, sah er, wie ein kleiner Junge vom Boden Seesterne aufhob. Und der Kleine warf diese Seesterne zurück in das Meer. Einer nach dem anderen. Einer nach dem anderen. Und der alte Mann beobachtet diesen kleinen Jungen, der diese Seesterne zurück ins Meer wirft. Und dann sagt der alte Mann, kleiner Junge, was machst du da? Und der kleine Junge sagt, ich werfe diese Seesterne zurück ins Meer. Sagt der alte Mann, warum machst du das? Sagt er, ja, weil die Sonne so brennt und das Wasser hat sich zurückgezogen und diese Seesterne würden umkommen, wenn er sie nicht in das Wasser zurückwerfen würde. Dann sagt der alte Mann zu den Jungen, aber schau dir doch, das sind ja kilometerweise Strand und Sand und du kannst doch nicht all diese Seesterne retten, das macht doch überhaupt keinen Unterschied. Und da hält der kleine Junge kurz inne und hebt einen weiteren Seestern auf und schaut ihn an und sagt, für diesen einen macht es einen Unterschied. Für diesen einen macht es einen Unterschied. Jesus Christus hat sich entschieden, den Weg zu Ende zu gehen und sein Leben für dich und für mich zu geben. Welche Art von Commitment sind wir bereit einzugehen? Und sei es nur für ein einziges Leben. Vielleicht darf uns diese Frage heute ein bisschen bewegen. Vielleicht dürfen wir Gott in der Stille kurz fragen. Vielleicht dürfen wir ihn auch fragen, Herr Jesus, wer könnte dieses eine Leben sein? Oder was könnte der Auftrag bedeuten? Und was hindert mich vielleicht, dieses Commitment einzugehen? Und sei es nur für ein einziges Leben. Lieber Herr Jesus Christus, wir danken dir, dass du den Weg am Kreuz zu Ende gegangen bist für mein Leben, für unser Leben. Und wir danken dir, dass du es nicht gescheut hast, den Schmach auf dich zu nehmen, um uns zu erlösen. Und ohne dass du wusstest als Mensch, wie viele letztendlich dir treu nachgehen und ihr Leben dir nach dir geben, Herr Jesus, und dir nachfolgen, hast du es trotzdem nicht gescheut, dein Leben zu geben. Und das, Herr Jesus, soll uns auch eine Ermutigung sein, wenn wir auf die Geschichten hören und schauen, wie Menschen ihr Leben hingegeben haben für dich, um anderen Menschen wirklich auch die gute Botschaft weiterzugeben, dass auch wir uns bereit machen, dass auch wir uns einsetzen lassen, gebrauchen lassen, Jesus. Und es geht nie darum, die Welt zu retten. Aber ich danke dir, Jesus, dass durch mein Leben, auch durch unser Leben, durch unseren Glauben vielleicht Menschen auf dich aufmerksam werden. Und hilf uns, Herr Jesus, diese Menschen zu dir hinzulieben. Hilf uns, diese Menschen aufmerksam zu machen, dass es um etwas geht im Leben. Um Leben und Tod. Um Leben im Überfluss. Und ich danke dir, Jesus, dass du uns alle, so wie wir sind, gebrauchen kannst und auch möchtest. Und vielleicht kannst du uns heute einen Menschen zeigen, für den es sich lohnt, alles zu geben. Und vielleicht dürfen wir auch dich ganz konkret fragen, Herr Jesus. Wo kannst du uns gebrauchen? Wo kannst du uns einsetzen? Welches Commitment sind wir bereit zu geben oder was hindert uns? Und egal wie lange es dauert, Herr Jesus, schenk uns diese Ausdauer, schenk uns diese Geduld. Und danke, dass du durch deinen Heiligen Geist durch uns auch wirken kannst. So bete ich, Herr Jesus, nicht nur, dass du uns segnest, sondern dass du jeden von uns zum Segen machst für diese Welt, Herr Jesus. Ich danke dir dafür. In Jesu Namen.
2: Ein Schiff baust du nicht über Nacht. Das dauert länger, sogar erheblich länger, wie man an der Geschichte von Noah und seiner Arche sehen kann. Martin Buchsteiner hat Noahs Geduld und Durchhaltevermögen damit verglichen, was Christen benötigen, um für ihre Mitmenschen da zu sein. Martin Buchsteiner ist Direktor des Tauernhofes in Schladming in Österreich. Die Bibelschule und das Freizeitzentrum gehören zur Missionsgemeinschaft der Fackelträger. Die Bibelarbeit von Martin Buchsteiner wurde Anfang des Jahres bei der Jugendmissionskonferenz in Stuttgart aufgezeichnet. Sie stand unter dem englischsprachigen Motto Committed. Das bedeutet engagiert sein, aber auch entschieden für Christus. Heute in genau einer Woche sind wir erneut zur Gast bei der JUMICO. Dann erzählt Desiree Holzäpfel, wie Glaube im Alltag wächst und echte Früchte trägt. Ich danke Ihnen fürs Zuhören und wünsche Ihnen Gottes Segen.
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3: Vielen Dank, dass Sie auch an dieser Etappe unserer Entdeckungsreise durch die Bibel teilnehmen. Ein herzliches Willkommen dazu. In dieser Sendung werde ich die Einführung in das Hohelied Salomos abschließen. Keine Sorge, es geht hier nicht um die Besprechung und Interpretation eines Gedichts, wie Sie es vielleicht noch aus dem Schulunterricht kennen. Ich werde allerdings kurz auf die Handlung eingehen, die dem Märchen vom Aschenputtel nicht unähnlich ist, und anschließend eine Parallele zu Gottes Erlösungsgeschichte ziehen.

Eines möchte ich gern vorausschicken. Das Hohelied Salomos und die Auslegung dazu, im Grunde sind sie nicht für die Ohren von Nichtchristen gedacht. Zu persönlich ist das, was da beschrieben und besprochen wird. In der letzten Sendung habe ich gesagt, dass wir sozusagen heiligen Boden betreten, wenn wir uns mit dem Hohelied Salomos beschäftigen. Und ähnlich wie Mose am brennenden Dornbusch aufgefordert wurde, seine Schuhe auszuziehen, weil sich Gott ihm dort offenbarte, so sind auch wir aufgefordert, in einem geistlichen Sinn die Schuhe auszuziehen. Meines Erachtens ist das Hohelied Salomos heute für diejenigen bestimmt, die eine persönliche Beziehung mit dem Herrn Jesus Christus haben. Vier verschiedene und wichtige Bedeutungen findet man in diesem Buch. Ich möchte sie an dieser Stelle noch einmal kurz nennen. Erstens, das Hohelied Salomos beschreibt die Herrlichkeit der ehelichen Liebe. Zweitens, das Hohelied beschreibt auch die Liebe Gottes zu seinem Volk Israel. Drittens, das Hohelied ist ein

Bildnis von Christus und seiner Gemeinde. Und viertens, dieses Buch beschreibt die Verbindung Christi mit dem einzelnen Christen. Das Hohelied Salomos besteht aus einer Reihe von Szenen, die gewissermaßen ein Drama ergeben. Doch der Inhalt dieses Dramas wird nicht in einer zeitlich geordneten Reihenfolge erzählt. Deshalb werde ich auch nicht versuchen, eine Art Abriss des Buches zu erstellen. Was uns in diesem Buch auffallen wird, ist die Verwendung von sogenannten Antiphonen. Das heißt, ein Darsteller spricht und ein anderer antwortet. Im Hohelied gibt es viele verschiedene Darsteller. Die junge Braut namens Sulamit, die Töchter Jerusalems, den Bräutigam und die Familie von Sulamit. Zu der Familie gehören der Vater, der schon verstorben ist, die Mutter, zwei Töchter und zwei oder mehr Söhne. Eine Deutung der Geschichte, die im Hohelied Salomos erzählt wird, entstammt der deutschen rationalistischen Schule des 19. Jahrhunderts. Diese Schule ist meines Erachtens für die Ausbreitung des Liberalismus in der christlichen Gemeinde verantwortlich. Diese Leute versuchten, die Geschichte so zu deuten, dass Sulamit von Salomo entführt wurde. Anfangs wollte sie nicht mit ihm mitgehen, aber letztendlich tat sie es dann doch. Für ein Kind Gottes, das in diesem Buch die wundervolle Beziehung zwischen Christus und der Gemeinde sieht, ist solch eine Deutung fragwürdig. Theologen wie Rutherford, McChain und Moody, das Hohelied war immerhin ihr Lieblingsbuch, sie konnten diese Entführungsgedanken nicht akzeptieren. Auch der von mir häufig zitierte Harry Ironside, ein bekannter Prediger und Theologe aus der Brüderbewegung, konnte es nicht. Und vieles von dem, was ich Ihnen zum Hohelied Salomos vermitteln werde, basiert auf der Interpretation von Harry Ironside. Die Kulisse für dieses Drama, für dieses Schauspiel, ist der Palast in Jerusalem. Einige der Szenen sind Rückblenden auf schon vergangene Augenblicke. Das Hohelied Salomos erinnert an das griechische Drama, wobei ein Chor ein Wechselgespräch mit den Akteuren der Darbietung führt. Die Töchter Jerusalems bestimmen das Tempo der Geschichte. Mehrere wunderschöne Szenen handeln in Jerusalem. Sulamit sagt in Kapitel 1, Vers 6, »Seht mich nicht an, dass ich so braun bin, denn die Sonne hat mich so verbrannt. Meiner Mutter Söhne zürnten mit mir. Sie haben mich zur Hüterin der Weinberge gesetzt, aber meinen eigenen Weinberg habe ich nicht behütet.« Die älteste Tochter dieser armen Familie ist eine Art Aschenputtel und wird dazu gezwungen, den Weinberg zu pflegen. Ihre Haut ist sonnenverbrannt, da sie täglich zwischen den Rebstöcken arbeitet. Anscheinend lebt ihre Familie im Bergland von Ephraim, wo sie Pächter waren. Wir würden sie wahrscheinlich Hinterwäldler oder Almöhis nennen. Hinweise auf dieses Bild erhalten wir aus Kapitel 8, Vers 11. Dort wird berichtet, Salomo hat einen Weinberg in Baal-Hamon. Er gab den Weinberg den Wächtern, dass jeder für seine Früchte brächte 1000 Silberstücke. Meiner Meinung nach findet die erste Szene vor diesem Hintergrund statt. Die junge Frau ist sonnenverbrannt und fühlt sich blamiert. Damals bedeutete eine braune Haut, dass man für die niederen Klassen bestimmte Schwerstarbeiten leistete. Die Hofdamen sorgten dafür, dass ihre eigene Haut so hell wie möglich blieb. Helle Haut zu haben, war also das Schönheitsideal, während es bei uns heutzutage eher umgekehrt ist. Da fliegen die Leute irgendwohin in den Urlaub, wo sie schön braun werden können. Käseweiß zu bleiben, ist fast schon eine Blamage. Die junge Frau aus dem Hohelied Salomos war nicht nur von der Arbeit im Weinberg sonnenverbrannt. Nein, sie konnte noch nicht einmal ihren eigenen Weinberg pflegen. Sie hatte schlichtweg keine Zeit dazu. Aus diesem Grund kam auch ein Besuch im Schönheitssalon nicht in Frage. Aber anscheinend war sie ein von Natur aus lieblich anzusehendes Mädchen. Doch ihr war es nicht möglich, sich zu pflegen, geschweige denn ihre Anmut zu betonen. Sie war ein Freiluftmädchen, ein schwer arbeitendes Mädchen. Anscheinend verlangten ihre Brüder auch von ihr, dass sie die Schafe hütete. Wir lesen in Kapitel 1, Vers 8,
Weißt du es nicht, du Schönste unter den Frauen, so geh hinaus auf die Spuren der Schafe und weide deine Zicklein bei den Zelten der Hirten. Sie arbeitete also im Weinberg und musste auch die Schafe hüten. Ihr Arbeitsort lag in der Nähe einer Handelsstraße, die durch dieses Bergland führte. Vielleicht haben einige von Ihnen dieses Land schon einmal besucht, dann wissen Sie, wie rau es ist. Heutzutage fahren Reisebusse durch diese Gegend, damit die Touristen sich diesen Teil des Landes anschauen können. Ich habe mir dieses Land selber zweimal persönlich angesehen und habe ein paar Fotos von arabischen Mädchen gemacht, die die Felder bearbeiteten. Ich glaube, dass es damals genauso mit Sulamit gewesen ist. Wann immer sie auch von ihrem Tagwerk aufblickte, konnte sie die Karawanen sehen, die zwischen Jerusalem und Damaskus vorbeizogen. In Kapitel 3, Vers 6 können wir etwas über ihre Reaktion darauf erfahren. Sie spricht: Was steigt da herauf aus der Wüste wie ein gerader Rauch, wie ein Duft von Myrrhe, Weihrauch und allerlei Gewürz des Krämers? Dabei konnte sie sowohl Handelskarawanen als auch die Karawanen der Hofdamen beobachten. Die Hofdamen hatten keinen Sonnenbrand. Sie saßen während ihrer Reise auf Kamelen im Schatten eines Baldachins. Sulamit sah ihr wunderschönes Geschmeide und die Seidenkleider. Sie selbst hatte nie so etwas besessen, aber sie träumte wahrscheinlich davon. Sie konnte auch den Duft von Myrrhe und Olibanum der vorbeiziehenden Karawanen riechen. Olibanum war damals schon ein Parfüm und wird auch heute noch als Weihrauch verwendet. Als der Herr Jesus geboren wurde, brachten ihm die drei Weisen Myrrhe als ein Geschenk. Und nach seiner Kreuzigung brachte man Myrrhe, um seinen Leib einzubalsamieren. Eines Tages, die junge Frau war gerade dabei, ihre Schafe zu hüten, erschien vor ihr ein stattlicher Hirte. Der verliebte sich in sie. Ich muss an dieser Stelle etwas vorgreifen und Ihnen sagen, dass das meines Erachtens ein Bild für Christus und die Gemeinde ist. In Kapitel 2, Vers 2 und in Kapitel 4, Vers 1 lesen wir, wie er für sie schwärmte. Wie eine Lilie unter den Dornen, so ist meine Freundin unter den Mädchen. Siehe, meine Freundin, du bist schön. Siehe, schön bist du. Deine Augen sind wie Taubenaugen hinter deinem Schleier. Dein Haar ist wie eine Herde Ziegen, die herabsteigen vom Gebirge Gilead. Das ist eine wunderschöne poetische Ausdrucksweise. Es handelt sich dabei um ein Bild der Liebe Christi für die Gemeinde. Christus liebte die Gemeinde und gab sich selbst für sie dahin. Schließlich schenkte die junge Frau dem Hirten ihr Herz. Wir lesen in Kapitel 2, Vers 3, »Wie ein Apfelbaum unter den wilden Bäumen, so ist mein Freund unter den Jünglingen. Unter seinem Schatten zu sitzen begehre ich, und seine Frucht ist meinem Gaumen süß.« Man erinnere sich, dass die Bezeichnung Freundin mehr beschreibt als nur eine gute Bekanntschaft. Freundin steht hier für die Braut. Gleichfalls bezieht sich der Begriff Freund auf den Bräutigam. Beziehen wir das Ganze nun auf Jesus Christus und seine Gemeinde. In Matthäus 11, Vers 28 hat der Herr Jesus eine Einladung ausgesprochen. Kommt her zu mir alle, die ihr mühselig und beladen seid, ich will euch erquicken. Wissen Sie, was es bedeutet, sich an Jesus Christus zu erquicken? Ist er für Sie Realität? Erquicken Sie sich an ihm? Wie wunderbar diese Beziehung doch für Sie sein kann. Ich rede nicht von Religion oder von der Zugehörigkeit zu einer Organisation. Ich meine damit eine persönliche Beziehung, eine Liebesbeziehung mit Jesus Christus. Nachdem die junge Frau dem jungen Hirten ihr Herz geschenkt hatte, waren sie Hals über Kopf ineinander verliebt. Es gibt nichts, was der Art von Liebe, die diese beiden hier empfunden haben, gleichkommt. Wir lesen in Kapitel 2, Vers 16, »Mein Freund ist mein und ich bin sein, der unter den Lilien weidet.« Die beiden hatten eine wunderbare persönliche Beziehung. In Kapitel 2, Vers 4 lesen wir, »Er führt mich in den Weinkeller und die Liebe ist sein Zeichen über mir.« Er war ein ganz sonderbarer Hirte.
Soweit sie sehen konnte, hatte er keine Schafe. In Kapitel 1, Vers 7 fragt sie danach: Sage mir an, du, den meine Seele liebt, wo du weidest, wo du ruhst am Mittag. Tja, wo waren seine Schafe? Er ist wirklich ein ungewöhnlicher Hirte. Eines Tages verkündete er ihr, dass er sie verlassen müsse. Er versprach ihr aber, dass er wiederkommen würde. Hierbei handelt es sich meines Erachtens um eine Parallele zu den Worten des Herrn Jesus, die wir in Johannes 14 in den Versen 1 bis 3 nachlesen können. Euer Herz erschrecke nicht. Glaubt an Gott und glaubt an mich. In meines Vaters Hause sind viele Wohnungen. Wenn's nicht so wäre, hätte ich dann zu euch gesagt, ich gehe hin, euch die Stätte zu bereiten? Und wenn ich hingehe, euch die Stätte zu bereiten, will ich wiederkommen und euch zu mir nehmen, damit ihr seid, wo ich bin. Ein Tag nach dem anderen verging, und die junge Frau wartete. Schließlich fingen ihre Familie und Freunde damit an, sich über sie lustig zu machen. Sie sagten: Du bist doch nur eine einfache Göre vom Lande, die in ihn verknallt ist. Genau das prophezeite Petrus auch für unsere Zeit. Er schrieb im 2. Petrusbrief, Kapitel 3, in den Versen 3 und 4: Ihr sollt vor allem wissen, dass in den letzten Tagen Spötter kommen werden, die ihren Spott treiben, ihren eigenen Begierden nachgehen und sagen: Wo bleibt die Verheißung seines Kommens? Denn nachdem die Väter entschlafen sind, bleibt es alles, wie es von Anfang der Schöpfung gewesen ist. Aber die junge Frau vertraute ihrem Freund und Bräutigam. Sie liebte ihn. In Kapitel 3, Vers 1 des Hohelieds steht, dass sie von ihm träumte. Des Nachts auf meinem Lager suchte ich, den meine Seele liebt. Ich suchte, aber ich fand ihn nicht. Ich möchte Ihnen an dieser Stelle einmal eine sehr persönliche Frage stellen. Vermissen Sie Christus? Sehnen Sie sich nach ihm? Eines Tages lag die junge Frau unruhig in ihrem Bett, wälzte sich hin und her, als sie plötzlich einen Duft im Zimmer bemerkte. Zu jener Zeit war es wohl üblich, dass ein Liebhaber etwas Myrrhe oder Weihrauch an einer Öffnung beim Türgriff befestigte. Solche Öffnungen waren oft mit einem Gitter versehen und dienten dazu, Licht hindurchzulassen. Sie roch den Duft und ging zur Tür. Wir lesen in Kapitel 5, Vers 5: Da stand ich auf, dass ich meinem Freunde auftäte. Meine Hände troffen von Myrrhe und meine Finger von fließender Myrrhe am Griff des Riegels. Sie wusste, dass er hier gewesen war. Sie wusste, dass er sie nicht vergessen hatte. Gibt es in Ihrem Leben heute auch so etwas wie einen Nachweis für den Duft Christi? Bitte geben Sie sich nicht mit religiösem Schnickschnack zufrieden. Warum gehen Sie nicht ans Eingemachte? Was bedeutet Ihnen Christus jetzt in diesem Augenblick? Ist der Duft Christi heute in Ihrem Leben? Jetzt also wusste die junge Frau, dass ihr Geliebter in der Nähe war. Und in Matthäus 28, Vers 20 sagte Jesus zu seinen Jüngern: Und siehe, ich bin bei euch alle Tage bis an der Weltende. Eines Tages ist sie im Weinberg und pflegt die Rebstöcke. In Kapitel 2, Vers 15 steht: Fangt uns die Füchse, die kleinen Füchse, die die Weinberge verderben, denn unsere Weinberge haben Blüten bekommen. Sie hebt die Rebstöcke auf, damit die kleinen Füchse nicht an die Trauben gelangen. Im Nahen Osten wachsen die Trauben direkt am Boden. Sie werden nicht an Spalieren festgebunden, wie es in europäischen Anbaugebieten der Fall ist. So hebt sie also die Rebstöcke an und legt Steine unter sie, damit die kleinen Füchse nicht an die Trauben kommen. Während sie damit beschäftigt ist, bemerkt sie, wie unten auf der Straße eine Staubwolke aufsteigt. Wir lesen in Kapitel 3, Vers 6: Was steigt da herauf aus der Wüste, wie ein gerader Rauch, wie ein Duft von Myrrhe, Weihrauch und allerlei Gewürz des Krämers? Ein Aufschrei geht durchs Volk. König Salomo kommt. Aber sie ist beschäftigt und kennt den König außerdem noch nicht einmal. Dann rennt jemand auf sie zu und sagt ihr ganz außer Atem: Hey, König Salomo fragt nach dir. Sie erwidert leicht ungläubig: Nach mir? Ich kenne ihn doch gar nicht. Ich habe ihn noch nie gesehen. Warum sollte er nach mir fragen?
Des Rätsels Lösung lesen wir in Kapitel 2 in den Versen 8 bis 10. Da ist die Stimme meines Freundes. Siehe, er kommt und hüpft über die Berge und springt über die Hügel. Mein Freund gleicht einer Gazelle oder einem jungen Hirsch. Siehe, er steht hinter unserer Wand und sieht durchs Fenster und blickt durchs Gitter. Mein Freund antwortet und spricht zu mir, steh auf, meine Freundin, meine Schöne, und komm her. Und so wird sie in die Gegenwart König Salomos gebracht. Ahnen Sie, wer König Salomo ist? Er ist für mich ganz klar Ihr Hirte und er ist für Sie gekommen. Springen wir ins Neue Testament. In Johannes 10 in den Versen 27 und 28 gibt uns der Herr Jesus die folgende Verheißung. Meine Schafe hören meine Stimme und ich kenne sie und sie folgen mir. Und ich gebe ihnen das ewige Leben und sie werden nimmermehr umkommen und niemand wird sie aus meiner Hand reißen. Des Weiteren schreibt Paulus im ersten Brief an die Thessalonicher, Kapitel 4 in den Versen 16 und 17, denn er selbst, der Herr, wird, wenn der Befehl ertönt, wenn die Stimme des Erzengels und die Posaune Gottes erschallen, herabkommen vom Himmel, und zuerst werden die Toten, die in Christus gestorben sind, auferstehen. Danach werden wir, die wir leben und übrig bleiben, zugleich mit ihnen entrückt werden, auf den Wolken, in die Luft, dem Herrn entgegen. Und so werden wir bei dem Herrn sein, alle Zeit. Also, der Herr Jesus hat uns versprochen, dass er wiederkommt, um uns zu sich zu holen. Und nun wieder zurück zum Hohelied Salomos. Dort lesen wir in Kapitel 2, in den Versen 11 bis 13, denn siehe, der Winter ist vergangen, der Regen ist vorbei und dahin. Die Blumen sind aufgegangen im Lande, der Lenz ist herbeigekommen und die Turteltaube lässt sich hören in unserem Lande. Der Feigenbaum hat Knoten gewonnen und die Reben duften mit ihren Blüten. Steh auf, meine Freundin, und komm, meine Schöne, komm her. Diese Verse erinnern mich daran, schon bald wird der Herr Jesus uns aus dieser Welt herausrufen. Übrigens, wie sehr sind Sie an diese Welt gebunden? Ich kann mir gut vorstellen, dass es einigen Leuten hier unten auf der Erde recht gut gefällt. Wer in einer Überflussgesellschaft lebt, der hat gar nicht das Bedürfnis, von hier wegzugehen. Der wird womöglich auf dem ganzen Weg zum Himmel wie ein dreijähriger Knirps Zeter und Mordio schreien, weil das irdische Leben so viel zu bieten hat. In Kapitel 2, in den Versen 13 und 14, sagt der Hirte zu Sulamit, »Steh auf, meine Freundin, und komm, meine Schöne, komm her. Meine Taube in den Felsklüften, also dort, wo uns der Herr versteckt, bis der Sturm vorbei ist, im Versteck der Felswand, zeige mir deine Gestalt, lass mich hören deine Stimme, denn deine Stimme ist süß, und deine Gestalt ist lieblich.« Ist es nicht wunderschön, wie das hier beschrieben wird? Die Erlösungsgeschichte ist eine Liebesgeschichte. Wir lieben Jesus Christus, weil er uns zuerst geliebt hat. Das ist nach meiner Überzeugung die Geschichte, die uns im Hohelied Salomos erzählt wird. In Kapitel 2, Vers 4 finden wir sie im Grunde kurz zusammengefasst. Er führt mich in den Weinkeller und die Liebe ist sein Zeichen über mir.

In dieser Sendung hörten Sie den zweiten Teil der Einführung zum Hohelied Salomos, dem Lied der Lieder. In unserer nächsten Sendung werden wir die ersten Verse aus Kapitel 1 näher anschauen. Ein Kuss, die Liebe und eine unwiderstehliche Anziehungskraft bedeuten manchmal mehr, als wir meinen. Ich hoffe, dass Sie nach diesen Andeutungen bereits gespannt sind aufs nächste Mal. Bis dahin, auf Wiederhören und Gottes Segen mit Ihnen.

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1: gut. Jesus, ich und mein verrücktes heiliges Ja. Hinter diesem Titel stecken Lebenserfahrungen von Christian Busemann. In einer Krise um die 50 hat sich der Autor und Medienproduzent aus Hamburg auf die Suche nach einer besseren Work-Life-Balance gemacht. Dabei gräbt er auch seinen verschütteten Kinderglauben wieder aus. Er will die Sache mit Gott jetzt genauer wissen. Von seinen Versuchen, ein ehrlicher Zeitgenosse, ein besserer Mensch und ein guter Christ zu werden, erzählt er mit viel Humor und in lockerem Ton. Ein Schreibstil, der mich an den englischen Autor Adrian Pless und sein Tagebuch eines frommen Chaoten denken lässt. Herzlich willkommen zu einer Lesung aus dem Tagebuch eines Anfängerchristen. Ich bin Ute Häuser-Ludwig.

0: Am Anfang seines Tagebuchs seufzt Christian Busemann und schreibt: Ich habe das Gefühl, in einem der widersprüchlichsten Zeitabschnitte meines Lebens gelandet zu sein. Seine Erfahrungen erzählt er dann in kurzen Kapiteln. Viele sieht man wie kleine Filme ablaufen. Man merkt, dieser Mann arbeitet in der Unterhaltungsbranche fürs Fernsehen. Die Überraschung, dass er am Ende seiner Suche in die katholische Kirche eintritt und nicht länger evangelisch ist, diese Katze lässt er auf der ersten Buchseite schon aus dem Sack. Zu dieser persönlichen und gut überlegten Entscheidung zu stehen und es seiner Verwandtschaft auf einer Moselreise auch mitzuteilen, das gelingt ihm erst ganz am Schluss. Ein perfekter Spannungsbogen für ein unterhaltsames Buch mit Tiefgang. Warum ein Hund Auslöser für seine Krise ist, warum Christian Busemann auf den Spuren seines Vaters nach Assisi reist, das können Sie im Einzelnen selbst nochmal im Buch nachlesen. Unsere Lesung heute begleitet ihn zu einem Glaubenskurs für Anfänger. Es liest Julian Schnaubelt.
1: Der Glaubenskurs ist heute. Beim Auftakttreffen konnte ich nicht, da war ich bei einer TV-Produktion, aber heute klappt's. Voller Vorfreude bin ich 5 Minuten zu früh beim kleinen Michel, der St. Ansgar-Kirche, wo die katholische Glaubensinformation ihren Sitz hat. Wir treffen uns im Foyer, das für uns reserviert ist. Christian Wodemann als kursleitender Pater und ein weiterer Bistumsmitarbeiter und eine Ehrenamtliche sind schon da. Der Kurs besteht aus 10 Abenden à 120 Minuten. Am Ende winken Aufnahme in die Kirche, Taufe und oder Firmung. Natürlich nur, wer will. In der Mitte des Stuhlkreises brennt eine riesige Kerze auf einem nett arrangierten Untersatz mit Kieselsteinen. Ich sehe auf einem Tisch in der Ecke kleine Notizzettel, jede Menge Stifte, ein Whiteboard. Ich befürchte, es wird nicht nur frontal gequatscht. Hier wird aktiv mitgestaltet. Eine Teilnehmerin, etwa mein Alter, ist schon da. Ich bin Nummer 2 und überrascht über die Größe des Stuhlkreises. 18 Stühle, 3 Leitende, heißt 15 Teilnehmende, 15 katholisch-Aspiranten. In meiner Vorstellung bin ich eher von maximal 5 Verrückten ausgegangen. Im Vorgespräch mit dem Pater meinte er, die Zahl an Interessierten schwanke von Kurs zu Kurs. Aber so viele? Das finde ich ehrlich bemerkenswert. Nach und nach tröpfeln alle rein. Nur eine taucht nicht auf. Und so sind wir 14 Jüngerinnen und Jünger, die alle den Clubwechsel vollziehen möchten, wie ich in der Vorstellungsrunde erfahre. Die Gruppe besteht jeweils zur Hälfte aus Frauen und Männern. Es gibt einen 17-jährigen Abiturienten und einen älteren Herrn Mitte 60. Die übrigen sind zwischen 30 und 50. Von Dreifachmutter bis Single. Darunter eine Reedereimitarbeiterin, ein selbstständiger Handwerker, ein Vermögensmultiplikator von der Bank, ein Arzt, eine Krankenschwester. Jede Geschichte voll aus dem Leben. Einfach wahllos reingegriffen und von Gott in diesen Raum geschickt. Wir erzählen kurz etwas darüber, wie wir sind, in welchem Zustand, in welchem Gemüt, ein bisschen, wie der Tag so war, bevor wir mit einem Gebet beginnen. Wie ich erfahre, war voriges Mal die Bibel Thema. Heute geht es um Jesus, der sich selbst als Licht der Welt bezeichnet. Wir hören Auszüge aus den Evangelien. Wir tauchen in seine Vita ein und sollen in Zweier- und Dreiergruppen erarbeiten, was wir mit ihm verbinden und Stichworte notieren. Wer will, kann seine Gedanken dazu erklären. Und dann geht's im zweiten Teil rüber in den kleinen Michel, um dort mit Hilfe einer Auswahl schön kuratierter Gebete mit Jesus in Kontakt zu treten. So definiere ich es zumindest. Die Texte sind an Jesus adressiert und wir können einfach mal ausprobieren, was uns anspricht. Womit wir gut klarkommen und vor ihn treten wollen. Ich entscheide mich für Romano Guardini und bete: Immerfort empfange ich aus deiner Hand. Der Pater und der Pastoralreferent singen, während wir unsere Gebete versuchen. Doch ihr Gesang in der in warmes Licht eingetauchten Kirche ist zu schön, um mich zu konzentrieren. Also entschließe ich, den Text Text sein zu lassen und die Musik als Gebet zu wählen. Noch völlig benommen und nachhaltig beeindruckt, sitze ich in der Abschlussrunde im Stuhlkreis. Zwei Kursteilnehmer schwärmen davon, wie sehr ihnen der Gesang geholfen hat, ins Gebet zu finden. Andere haben einfach nur das Lied genossen. Und so gibt jeder ein kurzes Statement mit einem persönlichen Fazit ab. Der Abend endet mit einem gemeinsam gesprochenen Vater Unser. Vor 2 Stunden waren mir die anderen noch völlig unbekannt und fremd. Jetzt sind wir aus verstohlenen Winkeln des Lebens hervorgetreten, um unseren Glauben vor anderen zu bekennen und ihn miteinander zu teilen. Wie befreiend, offen von einem sich geführt fühlen zu sprechen, ohne mit hochgezogenen Augenbrauen und einem Stirnrunzeln bedacht zu werden. Ohne Scham zu fragen, wie andere Nicht-Geistliche Gott in ihrem Alltag wahrnehmen, wie sie beten, wie sie ihn allein oder in der Familie leben und integrieren. Inspirierend für mich ist auch der Gedankenaustausch zu Jesus und wie manche die Auszüge aus dem Evangelium interpretieren, die wir gelesen haben. Wer sieht das große Ganze, ist mit seinem Herzen in der Nächstenliebe verankert und wer bezieht den Text direkt und ausschließlich auf sich selbst? Ich fühle mich regelrecht erfrischt und bestätigt in meinem Glauben. Als hätte ich nur darauf gewartet, von anderen gesehen und in meinem Geborgenheitsgefühl anerkannt zu werden. Es ist mit einem Mal nicht mehr nur mein eigenes. Es ist unser Ding, verbunden mit Menschen, die genauso wie ich daran interessiert sind, mit und aneinander im Glauben zu wachsen und auf dem Weg von ihrer Liebe und ihrem Zweifel zu berichten. Was für ein Geschenk!

Seelsorge. Für seine Seele sorgen. Das klingt so aus der Zeit gefallen, aber sollte es nicht zum täglichen Pflegeritus gehören, wie Duschen und Zähne putzen? Wenn ich wie gestern Abend vorm Abendessen kurz in die Sauna hüpfe oder für morgen Nachmittag eine Ganzkörpermassage buche, dann tue ich mir Gutes, erlebe und genieße womöglich beides sogar seelenruhig. Wie die heilige Teresa von Avila sagen würde, tu deinem Leib etwas Gutes, damit deine Seele Lust hat, darin zu wohnen. Die Seele wohnt in jedem Menschen. Sie macht uns aus. Erst sie macht uns individuell. Erst sie lässt uns Ich sagen. Und es liegt ausschließlich an uns selbst, unsere Seele zu schützen und zu pflegen. Dafür braucht sie Halt. Jemanden, der uns unsere Identität schenkt. Wer wir sind, wie wir ticken. Für mich ist das Gott. Ich glaube, dass wir mit allen Lebewesen in unserer Welt verbunden sind. Aber unsere von Gott geschenkte, unsterbliche Seele uns erst zum Menschen macht. In ihr regt sich unsere Sehnsucht nach Sinn. In ihr spüren wir, was stimmt und was nicht. Wir sprechen im Alltag oft von seelischem Gleichgewicht. Mal sieht's in dem Bereich bei uns ganz gut aus, oft auch nicht. Da zehrt zu viel an uns. Dann wird noch jemand krank und selbst der mühsam aufgestellte Notfahrplan kann nicht umgesetzt werden. Das schlaucht. Und trotzdem ziehen wir erbarmungslos durch und überfahren jegliche rote Ampeln und Stoppschilder. Wie das Seelenleben der anderen aussieht, können wir nicht sehen. Aber deuten, anhand von Mimik und Gestik. Es heißt, die Augen seien das Fenster zur Seele. Was nehmen wir in dem Blick des anderen wahr? Was sagt uns das Gesicht? Seelenzustände zeigen sich in der Bewegung, zum Beispiel am Gang. Federleicht und freudig schwungvoll oder bleischwer in Kombination mit hängenden Schultern. Wie ein Mensch spricht, lässt genauso Schlüsse zu, wie wenn er seine Arbeit erledigt, Hände einsetzt, sich überhaupt einbringt. Und natürlich sehen wir bei allen, die kreativ tätig sind, ein Indiz für die Beschaffenheit der Seele, des künstlerischen Geists dahinter. Die Seele können wir nicht sehen, aber so ganz lässt sie sich auch nicht verstecken. Um sie wieder aufzurichten, braucht sie das richtige Wort zur rechten Zeit. Wie jetzt auf dem Moselkreuzer am Abend des dritten Reisetags. Ich kann tagsüber in Kirchen einkehren, morgens mit Apps beten und abends saunieren. Meine Seele braucht jetzt Soul Care. Und die Richtung meiner Fürsorge ist klar. Ist Gott. Gott hat uns eine Seele eingehaucht, die nicht freidreht, sondern sich auf ihren Absender bezieht. Doch im Moment zieht es mich nicht in Kontakt mit anderen. Es hält mich eher in der Stille. Für diese Augenblicke gibt es viele schöne Gebete, um mit Gott zu teilen, was mich bewegt, wo er für mich zum Seelsorger wird. Nur die wenigsten kann ich auswendig, deshalb greife ich zur Bibel. Die Psalmen mit ihrem unendlichen Quell an Weisheit haben für jede Lebenslage etwas parat. Auch für Seelen, die den Wellengang auf der Mosel nicht vertragen. Ich entscheide mich, nicht weiter tief in meiner Seele zu wühlen. Ich will an nichts arbeiten, was ich erkannt habe. Das ist auch nicht immer ratsam. Stattdessen beruhige ich meine Seele mit dem Psalm 62. Der kommt mir wie gerufen. Nur auf Gott vertraue still meine Seele, denn von ihm kommt meine Hoffnung. Nur er ist mein Fels und meine Rettung, meine Festung. Ich werde nicht wanken. Gerade der letzte Satz passt perfekt zur maritimen Atmosphäre, aus der heraus das Gebet von mir immer wieder leise und im Stillen gesprochen wird. Es ist nur eine kurze Weile, die ich in meiner Kabine auf dem Bett sitze und bete. Jedes Wort in seinem Tempo, auf der Zunge verkostet und nachgefühlt.
So geht es ein paar Male und tief in mir wird's ganz still, ganz friedvoll. Es lodert kein Feuer, das gelöscht werden muss. Es wird unter keinen Stein geschaut, der nichts Bedrohliches zutage bringt. Nichts trübt ein. Nichts will. Nichts muss. Die Seele, so zart, darf geschützt sein. Von mir in Ruhe gelassen werden. Denn ich weiß um ihre Macht und Kraft und dass sie mir nur dienen kann, wenn ich sie achte. Und das wussten offenkundig auch die Mitglieder des Parlamentarischen Rats, die im Mai 1949 unser Grundgesetz beschlossen. Der Artikel 140 lautet nämlich: Der Sonntag und die staatlich anerkannten Feiertage bleiben als Tage der Arbeitsruhe und der seelischen Erhebung gesetzlich geschützt. Seelische Erhebung. Ja, das war das gerade. Und heute ist nicht mal ein Feiertag.

0: Die Luft ist irgendwie raus nach knapp einer Woche Moseldampferei. Zeit, Fazit zu ziehen. Zumindest für meine Mutter. Noch einmal vielen herzlichen Dank für diese großzügige Einladung. Das hat mir gut gefallen. Ich könnte es glatt wieder machen. Beim letzten Halbsatz bin ich mir nicht so sicher, denn sie hat von uns allen wahrscheinlich am wenigsten geschlafen. Sie hat einen empfindlichen Schlaf. Und wenn da einer schnarcht, Heinrich hat es auch gefallen. Er sei, oh Wunder, siehe Mama, sehr ausgeruht. Und ja, vielleicht nicht so viel von Bord gegangen, aber die paar Male war es ganz schön. Und Service, Essen und das Ganze drumherum gibt seinerseits einen Daumen hoch. Was mein Bruder und seine Frau denken, ist deckungsgleich mit meinem Eindruck. Alles 1A. Nur 20 Jahre zu früh für uns. Mit allem Respekt vorm Alter. Wie geht es jetzt für euch weiter? Fragt meine Mutter wie immer etwas sorgenvoll in die Runde. Als würde sie denken, wir würden alle immer nur so tun, als hätten wir Arbeit, Kleidung, Essen und seien eigentlich komplett ruiniert und abgebrannt. Mein Bruder und seine Family setzen ihren Urlaub an der Nordsee fort. Und ich verweise auf TV-Projekte und die danach anstehende Reise nach Schottland mit dem Leihwagen einmal quer durchs Land. Und wie macht ihr weiter? Frage ich meine Mutter und Heinrich, extra mit besorgtem Blick. Sie lacht. Für uns geht's zurück nach Bad Zwischenahn. Und dann ist bald wieder eine Konfirmation, glaube ich. Von einem deiner Enkelkinder, oder Heinrich? Ja, es geht nach Osnabrück. Da wird dann bei Kai und seiner Imke mit allen gefeiert, berichtet er nüchtern. Ich weiß von meiner Mutter, dass da immer ordentlich Alarm und Party ist, wenn die Familie zusammenkommt. Er ist ja auch Vater von 3 längst erwachsenen Kindern und mehrfacher Opa. Immer schön, wenn Menschen öffentlich ihren Glauben bekennen und gesegnet werden, sage ich nach einer Weile und spiele einfach mal den Ball ins Feld. Gespannt, ob einer einen guten Return kann. Ich habe ja noch eine Rechnung offen. Aber außer Achselzucken, leeren Blicken, nichts. Bevor wir morgen auseinandergehen, wollte ich euch noch was sagen, setze ich wieder an. Erwartungsvolle Blicke, Räuspern, kurzes Aufrechtsetzen, dazu ein sich verfinsterndes Gesicht meiner Mutter. Sie fürchtet eine Hiobsbotschaft. Was ist denn los? Stimmt was nicht? Ich habe gelogen. Als wir losgefahren sind, hat mich Heinrich gefragt, ob ich evangelisch oder katholisch bin, und ich habe evangelisch geantwortet. Meine Mutter unterbricht mich, will mir helfen. Busi, du bist ja auch evangelisch. Hast du das etwa vergessen? Mama, rufe ich entsetzt, weil sie das ernsthaft glaubt. Ich hab doch nicht vergessen, welche Konfession ich habe.
1: Na ja, kann doch sein. Befasst man sich ja nicht jeden Tag mit, antwortet sie kleinlaut.
0: Ich bin katholisch. Schweigen. Blickkontakt mit jeder und jedem. Blickkontakt untereinander. Jetzt ist es raus. Es tut mir leid, dass ich gelogen habe, aber ich hatte Angst davor und auch keine Lust darauf, das ewig und 3 Tage diskutieren und argumentieren zu müssen. Das ist mein Ding. Das ist mir ein großes inneres Bedürfnis gewesen. Und jetzt kann ich endlich meinen Glauben so praktizieren, wie ich es mir schon immer gewünscht habe. Das Schweigen bleibt. Bis mein Bruder es schließlich mit einer aufrichtig gestellten Frage durchbricht. Das muss doch eine Geschichte haben. Wie ist es dazu gekommen? Und dann lasse ich meine Familie tief in mein Herz blicken. Irgendwie ein ganz neues Gefühl, weil wir alle schon so erwachsen sind und eher Konzepte und Bilder voneinander kennen. Aber die Herzen? Und ich erzähle vom rückblickenden Schmerz, etwas nicht mehr ändern zu können. Der Reue, die entsteht, wenn einem wirklich etwas bis ins Herz hinein leid tut, aber die mich auch gereinigt hat. Dazu kommt die ganz urchristliche Hoffnung, dass Gott einmal vollenden wird, was wir mit aller Kraft nicht mehr ändern können, was unabänderlich ist. Ich sehe das überraschte Gesicht meiner Mutter, die mich wohl in einem Drogenrausch in einer Aussteigersekte irgendwo bei Wanne-Eickel wähnt. Ihre Mimik spricht jedenfalls Bände. Ich stelle mir die Frage, was mich zu größerer Freude, Güte, zu mehr Frieden führt. Was tröstet mich? Und umgekehrt, was setzt Trostlosigkeit in mir frei? Fördert Streit, Neid, Eifersucht? Das sind für mich wichtige Koordinaten auf meinem Weg der Jesus-Nachfolge, für die ich mich mit meinem Übertritt in die katholische Kirche entschieden habe. Aus Spaß setze ich noch hinterher. Vielen Dank, sehr verehrtes Publikum. So wie mich alle gerade anstarren, hat mein Impulsvortrag gar nichts in Gang gesetzt. Aber kann mir das nicht längst völlig egal sein? Meine Schwägerin jedenfalls hebt begeistert ihr Glas und meint, dann wollen wir in dieser Runde mal ordentlich drauf anstoßen, oder? Wie selbstverständlich bringen wir die Gläser zum Klirren. Als wäre nichts gewesen. Aber nicht, dass du jetzt ins Kloster...

Wie einer sich aufmacht, um in seinem Leben aufzuräumen und Gott neu in seinen Alltag einzuladen. Oder ist es umgekehrt? Gott lädt ihn ein? Davon jedenfalls handelt das Buch Jesus, ich und mein verrücktes heiliges Jahr von Christian Busemann. Julian Schnaubelt hat daraus vorgelesen. Das Buch ist im Adeo Verlag erschienen und kostet 20 Euro. Die Lesungen aus diesem Erlebnisbericht stehen noch 4 Wochen zum Hören und Weiterempfehlen bereit auf unserer Webseite erfplus.de/lesezeichen. Hier finden Sie auch einen Link zum Bestellen des Titels. Wie hat Ihnen das Buch gefallen? Was ging Ihnen beim Hören durch den Kopf? Schreiben Sie gerne Ihre Gedanken an studio@erfplus.de. Ihre Meinung ist eine wertvolle Rückmeldung für uns. 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Tschüss, bis dann. Ich bin Ute Häuser-Ludwig.

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1: 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Wie könnte ich? Dieser Tag war so verloren. Mir wurde so viel genommen. Wofür könnte ich dich loben? Hast du überhaupt etwas Gutes gemacht? Ich bin trotzig. Ich hätte so viel mehr Gutes gebrauchen können. Ich soll dich loben, egal wie meine Umstände sind. Du verheißt Gutes, wenn ich es tue. Kommt am Tagesende doch noch etwas Gutes in mein Leben? Ich will dich ja auch loben. Schließlich habe ich dir so viel zu verdanken. Ich habe so viel. Du schenkst mir mehr, als ich brauche. Ich lebe im Überfluss. Jeden Morgen ist deine Gnade neu, auch wenn ich es in der Situation vielleicht gar nicht so wahrgenommen habe. Jetzt in der Rückschau, ja, es war deine Gnade, und deine Liebe trägt mich in dunklen Zeiten. Sie umgibt mich wie ein warmer Wintermantel, wohlig, sanft und weich, und ich kann mich einschmiegen, jederzeit, wann immer ich es brauche. Du bist da. Ja, du bist da. Du lebst in mir. Ich lobe dich, weil du bist, der du bist, weil du gerne gibst und versorgst. Und ich spreche dir mein Vertrauen aus, denn du bist gut. Bei dir gibt es keine Schatten, nur Licht. Hab Dank.

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0: 5 Jahren ereignete sich im Juli eine der schlimmsten Naturkatastrophen in der Geschichte unseres Landes, die Flutkatastrophe in Rheinland-Pfalz und Nordrhein-Westfalen. Besonders betroffen das Ahrtal in der Eifel. Hier bin ich heute zu Gast, und zwar in der Stadt, die zum traurigen Hotspot der Tragödie wurde, Bad Neuenahr-Ahrweiler. Nirgendwo sonst nahm das Hochwasser so vielen Menschen das Leben wie hier. Eingeladen hat mich Pfarrer Friedemann Bach von der evangelischen Kirchengemeinde Bad Neuenahr. Vielen Dank, dass Sie sich heute Zeit nehmen für unser Gespräch.
1: Schön, dass Sie hierher kommen und damit auch ein bisschen was weitergeben können von dem, wo wir momentan gerade hier sind.
0: 5 Jahre nach der Flut, genau. Wir treffen uns jetzt im evangelischen Gemeindezentrum in Bad Neuenahr. Wir werden aber später noch aufbrechen zu einem kleinen Stadtrundgang durch die Stadt mit Mikrofon. Sie wollen mir dann zeigen, wie weit der Wiederaufbau vorangekommen ist bisher und wo er vielleicht noch stockt. Pfarrer Bach, wo werden Sie mich denn hinführen?
1: Ich habe gedacht, wir sind ja jetzt hier zentral, da am Gemeindehaus. Und dann dachte ich, nehme ich Sie mit durch das Zentrum von Bad Neuenahr bis zu Kehret. Das ist ein diakonisches Projekt der Kirchengemeinde. Und von der Flut hat es eine Bedeutung, weil wir kurz vor der Flut, wenige Wochen vorher, einen Laden für Kehret aufgebaut haben und der dann in der Flut unterging. Und jetzt ist aber an 2 Standorten, Bad Neuenahr und Ahrweiler, wieder etwas offen. Und dann von da aus vielleicht noch an der Kirche vorbei zurück.
0: An der Martin-Luther-Kirche, die nämlich noch im Rohbau ist, 5 Jahre nach der Flut. Ja, 5 Jahre sind vergangen seit dieser verheerenden Flutkatastrophe. Auch weitere europäische Länder waren damals betroffen, wie Belgien, die Niederlande, Luxemburg, Schweiz und Österreich. Doch Deutschland hatte mit Abstand die meisten Todesopfer zu beklagen. Mehr als 180 Menschen starben im Hochwasser in Rheinland-Pfalz und Nordrhein-Westfalen. Der wirtschaftliche Gesamtschaden wird mit 33 Milliarden Euro beziffert. Die am stärksten betroffene Region war und ist das Ahrtal. Allein hier im Ahrtal starben 135 Menschen in den Wassermassen. Fast 20.000 verloren ihr gesamtes Hab und Gut. Straßen- und Eisenbahnlinien wurden zerstört und mehr als 100 Brücken. Das Bundesinnenministerium spricht von einem Schaden im Ahrtal von mehr als 18 Milliarden Euro. Das Zentrum des Ahrtals ist die Kleinstadt Bad Neuenahr-Ahrweiler. 70 Menschen verloren hier ihr Leben. Zahlreiche Gebäude wurden zerstört, die Infrastruktur lahmgelegt. Etwa jeder zweite der 30.000 Bewohner war und ist von der Flut betroffen. Bad Neuenahr-Ahrweiler ist eine traditionsreiche Kurstadt, seit 160 Jahren bekannt für seine Heilquellen. Das Städtchen ist geprägt eigentlich vom Tourismus. Es liegt idyllisch zwischen Weinbergen. An Tagen wie heute, ich war schon vorhin mal unterwegs, da schlängelt sich die Ahr ganz gemächlich durch das Tal. An ihrem Ufer lässt sich mittlerweile mehr oder weniger wieder im Kurpark promenieren. Pfarrer Bach, welche Erinnerung haben Sie an die Nacht, als diese Idylle in den Wassermassen ertrank?
1: Gut, an die Nacht kann ich mich noch erinnern, weil eigentlich am 15. Juli ich in der Martin-Luther-Kirche, die direkt an der Ahr liegt, eine Trauerfeier halten sollte. Und mich riefen abends gegen 18 Uhr die Angehörigen an, machen Sie das, aber wir können leider nicht kommen. Die wohnen nämlich nördlich der Landesgrenze in Nordrhein-Westfalen und die hatten schon Flut. Also das heißt, die erzählten mir, durch unseren Garten geht ein Fluss und wir können nicht runterkommen, ist unmöglich. Und ich habe bis etwa kurz vor 11 noch am PC was arbeiten können oder vor 12, dann war der Strom weg. Und am nächsten Morgen, ich habe einen Hund, bin ich runter zur Ahr gegangen, ein Stückchen gelaufen und da habe ich dann gesehen, oh, es geht ja gar nichts mehr. Dann konnte man nur von der anderen Seite, da wo das Kurviertel ist, Richtung Kirche schauen und sah, dass der Eingang der Kirche auch schon vom Wasser umschlossen ist.
0: Ja, 5 Jahre ist das jetzt her und der Wiederaufbau ist immer noch im vollen Gange. Wie gesagt, ich bin ja gerade schon mal durch das Städtchen spaziert, überall Baustellen, Bagger, Kräne aktiv. Der Maßnahmenplan der Stadt umfasst mehr als 1000 Wiederaufbauprojekte mit einem Schadensvolumen von insgesamt rund 1,2 Milliarden Euro. Pfarrer Bach, wie ist die Stimmung in der Stadt? Geht den Menschen hier der Wiederaufbau schnell genug?
1: Prinzipiell vom Gefühl her würde ich sagen, geht es den Leuten nicht schnell genug. Aber es ist komplizierter. Es gibt manche, die haben neu aufbauen können nach neuestem Standard und sind damit fertig und möchten am liebsten gar nicht mehr an die Flut denken oder erinnert werden. Und da gibt es vielleicht auch manche, die meinen, ja, 5 Jahre haben wir jetzt gedacht, das reicht. Und andere, sieht man an dieser Kirche, sind da noch längst nicht so weit. Das ist nur das, was man von außen sieht. Und innerlich ist natürlich auch noch mal nicht so einfach.
0: Bund und Länder haben 2021 einen nationalen Aufbaufonds zur Verfügung gestellt mit 30 Milliarden Euro, um die Flutschäden hier zu beheben. Das Geld ist aber zum großen Teil noch gar nicht angekommen in den Flutgebieten. Woran liegt das?
1: Ja, oder können sie nicht abgerufen werden? Also ich nehme nochmal das Beispiel für unsere Martin-Luther-Kirche, wo wir immer wieder gefragt werden, warum geht es denn da nicht voran nach 5 Jahren? Im Gegensatz zu den katholischen Kirchen brauchen wir einen Bauantrag, weil wir die Kirche noch verändern wollen. Und damit bedeutet es, man kann nicht mit stückchenweise anfangen, sondern erst wenn alles endgenehmigt ist, dann kann man auch mit dem Abriss für die Veränderungsarbeiten weitermachen.
0: Das betrifft natürlich auch Tausende privater Flutopfer. Ende Juni, also im vergangenen Monat, ist nun die Frist abgelaufen, um Anträge stellen zu können, um an Geld heranzukommen aus diesem Aufbaufonds. Und Sie mutmaßen, Pfarrer Bach, dass nicht wenige Flutopfer noch immer überhaupt gar keinen Antrag gestellt haben. Warum haben die das nicht gemacht?
1: Es gibt manche, die haben erstmal ihrem Nachbarn geholfen und haben vielleicht sogar 1-2 Jahre damit sich beschäftigt, anderen beizustehen. Und erst danach waren sie einigermaßen so weit, dass sie sagen, jetzt können wir was beantragen oder uns nochmal dessen zuwenden, was bei uns alles kaputt gegangen ist. Und es gab manche, denen es nach 2 Jahren immer noch innerlich nicht möglich war, das zu tun. Und
0: also überhaupt die eigenen Schäden, da eine Bilanz zu ziehen, sich dem zu stellen, dieser Realität. Oder wie kann ich das verstehen?
1: Ja, also so würde ich das bezeichnen. Das ist durchaus, das ist wahrscheinlich nicht die Mehrheit, aber immer ein gewisser Prozentsatz, denen ist es überhaupt schwer gefallen, sich der Tatsache zu stellen, es ist fast alles weg von dem, was mal uns hier gehalten hat. Und dann hat man gehofft, es geht ganz, ganz schnell und manche haben es auch geschafft, die sogar zum Teil vor Genehmigung und vor Versicherungsbeträgen sagen, wir bestellen jetzt sofort und sind sozusagen vor die Welle gekommen und haben es natürlich dann zeitlich schneller abschließen können. Aber das ist nur ein kleiner Teil der Bevölkerung.
0: 135 Menschen verloren ihr Leben im Ahrtal, Zehntausende ihr Hab und Gut. Und die Frage nach der politischen Schuld für diese hohen Opferzahlen ist bis heute nicht wirklich geklärt. Was macht das mit den Menschen?
1: Das ist für einige absolut unverständlich oder nicht nachvollziehbar. Wenn man weiß, dass mittags oder nachmittags offizielle Meldungen von der Frau Weigand, die heute Landrätin hier ist, an den Landrat gegangen sind, dann kann man sich eigentlich nicht nachvollziehen, warum da kein Katastrophenalarm ausgelöst worden ist.
0: Frau Weigand war damals die Bürgermeisterin von Bad Neuenahr-Ahrweiler.
1: Sie war die Bürgermeisterin von der Gemeinde, der Verbandsgemeinde Altenahr. Und man hatte auch Hinweise, dass es immer mehr und mehr wird. Und von daher ist es eigentlich unbegreiflich, warum man nicht darauf reagiert hat. Vielleicht liegt ja dahinter etwas, was ich an ganz, ganz vielen Stellen gemerkt habe. Wenn so eine Katastrophe über einen hereinbricht, dann fällt es den meisten ganz schwer zu sagen, ich bin über meine Kräfte, über meine Möglichkeiten hin gefordert, ich brauche Hilfe von außen.
0: Die Hilfswelle damals war groß. Viel wurde gespendet und tausende freiwillige Helfer zogen ja aus der ganzen Bundesrepublik, kann man sagen, mit Gummistiefeln und Schaufel in die Flutgebiete. Zehren die Menschen davon heute noch oder fühlen sie sich mittlerweile vergessen. Gerade die, die ihr Häuschen noch nicht wieder renoviert haben, die noch nicht wieder zurückgekommen sind in ihre Häuser.
1: Es verblasst vielleicht für manche, aber mir ist es noch ganz real da, was sich vor allem bei älteren Leuten in ihrem Blick auf die Jugend verändert hat. Dass man gesagt hat, die Jugend muss man mit Vorsicht genießen oder die haben ja nicht das erlebt, was wir erlebt haben im Krieg oder Flucht und so weiter. Und auf einmal stehen Jugendliche da, mit Schaufel helfen, mit den Schlamm wegzuräumen, haben aber auch Kaffee dabei und fragen am Ende sogar, darf ich sie segnen oder für sie beten. Das hat schon sehr viele ganz, ganz tief beeindruckt.
0: Ich bin im Gespräch mit Friedemann Bach. Er ist Pfarrer in der evangelischen Kirchengemeinde Bad Neuenahr. Und Sie, Herr Bach, haben damals auch in den ersten Monaten nach der Flut jeden Tag etwa 10 Besuche gemacht bei Flutopfern. Machen wir noch mal eine ganz kurze Rückblende. Welche Sorgen kamen damals auf den Tisch? Was haben Sie dabei erlebt?
1: Ich habe damit in Neuenahr erstmal begonnen, Menschen zu suchen. Dann war das, wie manche vielleicht das auch nur nach dem Krieg erkennen, dass wenn man weggegangen ist, vielleicht noch irgendwie mit Kreide oder irgendwas eine Nachricht an der Hauswand, an der Tür hinterlassen hat, um jemand, der kommt, vielleicht sind es Kinder oder andere, irgendeine Kontaktmöglichkeit zu geben.
0: Und da stand da mit Kreide vielleicht die Adresse, wo derjenige, Telefonnummer, wo jemand hingezogen ist. Welche Sorgen haben Sie sich angehört damals?
1: Eine Dame wohnt im 4. Stock in einem Haus, wo eigentlich Fahrstuhl ist, der natürlich nicht mehr funktionierte. Und über die Leute, die noch da waren, erfuhr ich dann, dass Kinder eine Bewohnerin unten drunter abholten. Und als sie dann hörten, dass die betroffene Person gar keine Angehörigen hat, haben sie angeboten, wir nehmen sie mit. Und so ist die Dame rausgekommen an eine andere Stelle. Das war ein Erlebnis, was einem wieder Mut macht. In einer Situation, wo viele apathisch da saßen.
0: Also Sie sind auf viele Apathie getroffen angesichts der immensen Schäden. Also ich habe ja vorhin die Zahlen genannt, 20.000 Menschen haben ihr gesamtes Hab und Gut verloren.
1: Ja, wenn man allein an Gemeindeglieder denkt, die Leitung war ja auch völlig betroffen. Aber zum Beispiel jemand Weingut, alles ist kaputt, alles unter Wasser und man weiß eigentlich nicht, wie es weitergeht, da bricht alles zusammen. Und dann durfte ich aber auch da dann hören, aber die Kinder, einer gerade aus der Schule und andere noch kurz vorm Ende der Schulzeit, wir sind bereit, wir machen das, wir bauen das wieder auf. Und das ist dann etwas, was wieder neuen Mut gibt, gerade der älteren Generation, die fast am Verzweifeln war.
0: Es gab in den Folgemonaten auch sehr viele Selbstmorde, Suizide hier im Ahrtal. Manche Menschen mussten mit ansehen, wie ihre Angehörigen fortgeschwemmt worden sind.
1: Ja, das sind eben auch so schwierige Gespräche, wo Menschen gesagt haben, wir haben in einer Nebenstraße von Bad Neuenahr, wo das Wasser so hoch war, dass man nicht mehr die andere Straßenseite erreichen konnte und es auch relativ schnell ging und Menschen mit hören mussten, wie Nachbarn sich an der Laterne festhielten, um Hilfe riefen, aber man konnte ja nicht hinkommen und sie dann letztendlich mit ansehen mussten, wie wir bei dem Ehepaar die Kräfte verließen und sie dann wegschwammen.
0: Ja, das sind Momente, die man sicher nicht mehr vergessen wird. Sie selbst haben dann auch im Laufe der Monate gespürt, dass sie an ihre eigenen Grenzen stoßen. Ein Burnout wurde diagnostiziert.
1: Aber das war dann erst so 2 Jahre vielleicht später. In der Anfangszeit ist eher die Mitmenschlichkeit und auch ein bisschen das Bewundern. Also wenn ehemalige Veranstaltungsmanager, die also wie jetzt auch wieder für Touristen Veranstaltungen organisieren, dass Menschen ins Ahrtal kommen, Musik hören, miteinander Freude erleben. Und das hat man auch bald in den Weinbergen getan. Aber wenn die in recht kurzer Zeit einen Helfer-Shuttle aufbauen und über Internet Menschen zusammenbringen, die Hilfe brauchen oder die Hilfe geben, dann ist das auch schon etwas Wunderbares.
0: Also die Not hat auch unheimlich viel Kreativität, Innovation und auch Energie wiederum freigesetzt. Inwieweit prägen denn die Fluterfahrungen noch heute Gespräche nach dem Gottesdienst zum Beispiel oder wenn man sich zu anderen Veranstaltungen in der Gemeinde trifft?
1: Nach Gottesdienst oder Gemeindeveranstaltung nimmt es vielleicht ab. Wenn man allerdings Kasualgespräche, also ob das jetzt Taufgespräche, Beerdigungsgespräche, auch Traugespräche führt, dann wird immer irgendwo das Thema Flut eine Rolle spielen. Und dann wird etwas angesprochen, was uns existenziell betrifft. Ich habe das an einem Begriff festgemacht, den ich gegenüber Notfallsitzungen mal erwähnt habe. Wir sind alle hier, ob wir das Wasser in der Wohnung hatten oder nur hier wohnten. Wir sind Flutversehrte. Manche kennen den Begriff kriegsversehrt. Dann sieht man das äußerlich. Aber das, was Menschen hier erlebt haben, durchlebt haben, das werden sie mitnehmen. Das hat sich verändert.
0: Ja, da sprechen Sie das ja an. Also, dass die Flut Menschen ja so geprägt hat, dass sie eigentlich nicht mehr dieselben sind wie vor der Flut. Sind Traumata zurückgeblieben? Zum Beispiel, wenn es regnet, gibt es da Menschen, die sich sofort an diese schreckliche Nacht erinnert fühlen?
1: Ja, die gibt es. Und wenn es starke Regen gibt, dann natürlich auch. Und selbst die, von denen ich erzählt habe, die wieder modern neu aufgebaut haben oder auch viele, die im Bereich Gastronomie investiert haben, sagen auch, wenn das nochmal so käme, ja, dann sind wir hier weg. Also das dann nochmal aufzubauen, wird kaum möglich sein. Also das ist unterbewusst. Ansonsten weiß ich von meiner Frau, die in zwei Grundschulen tätig ist, dass in den ersten zwei Jahren vielleicht, wenn man Veranstaltungen hatte und es regnete, dann musste man manchmal, wurden die Kinder von den Eltern abgeholt. Das ist heute vielleicht schon noch etwas anders. Aber traumatisiert sind eine Menge, aber ja, gibt es auch wieder unterschiedliche Umgänge damit.
0: Die evangelische Kirchengemeinde Bad Neuenahr wurde auch stark getroffen von der Flut. Also einmal die Martin-Luther-Kirche, die direkt am Flussufer steht, aber auch der evangelische Kindergarten musste für Jahre umziehen. Genauso wie die evangelische Begegnungsstätte, von der Sie eben gesprochen haben, mit Second-Hand-Laden und Café. Und mir ist aufgefallen, hier in dem Gemeindezentrum, in dem wir jetzt sitzen, da gibt es einen Mittagstisch und zwar täglich. Gab es dieses Angebot auch schon vor der Flut oder ist das auch durch die Flut entstanden?
1: Das ist erst nach der Flut entstanden. Wir hatten vorher schon die Entscheidung getroffen, wir haben einen evangelischen Kindergarten und haben damals entschieden, unsere Kinder sollen kein Essen von außen geliefert bekommen, sondern wir stellen einen Koch ein, der Frisches zubereiten kann. Und über Kehret.
0: Also Kehret ist diese Begegnungsstätte, die wir uns gleich ja noch angucken.
1: Und da vielleicht nur kurz hin, weil wer sich wundert, warum heißt die Kehret? Es gibt eine biblische Geschichte von Elia und dem Bach Krit. Da kommt das her. Wo Elia keine Lebenslust mehr hatte und er gesagt bekommt, geh an den Bach Krit. Dort wirst du was zu essen und zu trinken bekommen und die Raben werden dir helfen. Und das gibt wieder Mut. Und diese biblische Geschichte, die hat uns ermutigt, ein Begegnungshaus zu schaffen oder ein Haus, Kehret, wo Einsame und nicht nur sozial Benachteiligte dort sich treffen können. Und das war an einer ganz anderen Stelle als jetzt. Und auch von der Flut total betroffen. Und daraus sind dann sowohl diese Verkaufsläden entstanden und dann eben später auch diese Überlegung, dass wir die Küche für den Kindergarten erweitern, und Montag bis Freitag auch andere da zum Essen kommen können.
0: Und dann würde ich sagen, jetzt machen wir uns auf, packen das Mikrofon ein und gucken uns das Städtchen Bad Neuenahr Ahrweiler einfach mal an. Los geht's. Ja, und jetzt auf dem Weg zur evangelischen Begegnungsstätte kommen wir jetzt mitten hier durch die Fußgängerzone. Hier wird noch gebaut, hier stehen Bagger, LKWs, aber teilweise bei manchen Passagen merkt man schon gar nicht mehr, dass hier mal alles unter Wasser stand im Zentrum von Bad Neuenahr. Aber Sie sagen, Friedemann Bach, dass hier einige Jahre, wie lange ging das, das Einzelhandel aus Containern heraus verkauft hat.
1: Ja, also wir waren ja überall, weil das Wasser hier alles zerstört hat und gab es keine Einzelhändler mehr.
0: Hier war alles dicht, jedes Geschäft.
1: Es waren zum Teil ja auch schon Straßen wegen anderen Gründen aufgerissen. Und dann, wenn die Flut dann hier durchgegangen ist, war alles kaputt. Und man hatte dann keine Fenster mehr, war unten ja alles. Und dann hat die Stadt angeboten, damit diese Einzelhändler nicht weg sind, hat man an der zentralen Stelle in der Nähe vom Bahnhof auf dem Mosesparkplatz Container hingestellt und man konnte sich bewerben, um dort übergangsweise ein Geschäft wieder einzurichten und Dinge zu verkaufen. Und wir haben als Kirchengemeinde auch den Angeboten gekriegt und haben uns beworben, ob wir für unseren Kehrit-Laden nicht da auch was mieten, um Kleidung, die man uns gespendet hat, für wenig Geld oder auch umsonst weiterzugeben.
0: Und das Angebot haben Sie dann auch in Anspruch genommen. Genau. Wir sind jetzt auf der einen Seite der Ahr, also die vollkommen überschwemmt gewesen ist. Auf der anderen Seite ist der Kurpark und der ist auch vollkommen im Wasser versunken, wurde jetzt teilweise wieder eröffnet. Na, aber da wird ja noch kräftig gebaut. Ich bin vorhin mal durchspaziert, da stehen ja auch überall Bagger, LKWs, Kräne.
1: Ja, das hängt aber auch damit zusammen, dass Kurpark ja völlig neu nochmal aufgebaut wird. Also auch die Konzerthalle und andere Dinge werden da momentan geregelt. Von daher ist da sehr, sehr viel an Umbau, weil man war ja kurz vor der Landesgartenschau. Dann kam die Flut, dann ging das alles nicht mehr. Manche dieser Projekte sind dann auch gar nicht mehr umgesetzt, aber Umbau, Neubau von Konzertsaal, Bibliothek, das ist, geschieht alles. Und diese Umbauten, die hier sind, hängen zum Teil ja auch immer noch mit dem Untergrund zusammen. Also man hat hier von der Aufbaugesellschaft, die die Stadt gegründet hat, sehr beim Land sich dafür eingesetzt, zukunftsmäßig zu bauen.
0: Was heißt das jetzt mit dem Untergrund zusammen?
1: Wir haben gerade eine Straße überquert. Da gab es vor der Ahr keine Bäume. Und da hat das Land am Anfang gesagt, ja, hier waren keine Bäume, also werden wir auch keine Bäume bezuschussen. Und es hat lange, lange gedauert, immer wieder durch die Wiederaufbaugesellschaft mit dem Land, so dass man gesagt hat, ja, es werden weiter Regenfälle und andere Dinge, Klimaveränderungen und so betreffen, dass wir den Untergrund anders gestalten müssen, dass wir Wasser auffangen müssen und für trockene Zeiten dann wieder rausgeben. Also insofern wird eine ganze Menge modernisiert, was man nicht sieht. Und dann Leute hierher gekommen sind, die zum Teil von der Habilitation standen oder habilitiert haben. Und statt an die Uni sind sie bei der Aufbaugesellschaft gelandet und haben gesagt, wir wollen hier vor Ort mithelfen und auch etwas ausprobieren, was in anderen Orten zu ähnlichen Situationen hilfreich ist.
0: Also so eine Flutkatastrophe kann auch zu Innovation natürlich führen. Und wir gehen weiter zur evangelischen Begegnungsstätte Kehrit. Ja.
1: Kehrit, Café Rastblatt, und wo es darum geht, dass man mit anderen in Kontakt hat.
0: Ja, jetzt stehen wir nämlich vor Kehrit und da steht so ein Aufsteller davor, drauf steht der Ort zum Dasein. Kehrit, hier draußen hängen Secondhand-Kleider, Kleider, T-Shirts und daneben, ja, sehe ich jetzt,
1: genau, daneben
0: Rastplatz, das Begegnungscafé.
1: Hallo.
0: Dürfen wir mal reinkommen? Willkommen. Ja, Regina König ist mein Name, ERF Medien.
2: Ja.
0: Wie ist Ihr Name?
2: Mein Name ist Ashok Punamparambil. Ich arbeite hier ehrenamtlich seit einem Jahr im Rastplatz. Ja, wir hatten heute schon mehr Besuch auch schon gehabt, aber es ist kurz vor Feierabend. Wir haben bis 16 Uhr auf und langsam räumen wir die Stühle und Tische ein.
0: Und hier kann ich jetzt in Ruhe mir einen Kaffee trinken oder auch einen Tee. Und hier haben Sie dann auch die Zeit, sich mal dazuzusetzen oder entstehen auch Gespräche unter den Gästen?
2: Ja, genau. Das ist halt so ein Stammplatz für viele Gäste, wo sie jeden Tag einmal vorbeischauen oder auch zweimal. Und wir unterhalten uns dann mit den Gästen und die unterhalten sich auch mit uns. Und manche bringen Kuchen mit, den wir dann hier verteilen oder erzählen uns von ihrem Tag, was sie so erlebt haben und ob es Probleme gibt oder so. Das ist auch auf Spendenbasis die Getränke und sowas wir anbieten.
0: Okay, ja, sieht gemütlich aus. Grüne, schwarze, beigefarbene Ledersessel, Sofa. Sie haben gesagt, die Gäste kommen ins Gespräch, auch mit Ihnen. Die Flut, ist das noch ein Thema oder eher nicht mehr so?
2: Ja, regelmäßig wird auch das reflektiert, was damals passiert ist, was mittlerweile passiert ist, um das wieder aufzubauen, wie sie mit den Fluthilfen, was für Erfahrungen die haben, wie die psychologische Situation ist. Also das wird immer wieder reflektiert, was passiert ist.
0: Pfarrer Bach, warum ist Ihnen das wichtig, so ein Begegnungscafé zu tragen und auch mit zu finanzieren?
1: Ich habe ja schon gesagt, der Name Kehrit kommt von dieser biblischen Geschichte, wo Elia keine Lust mehr zum Leben hat, sich unter einen Strauch legt und eigentlich am liebsten nicht mehr aufwachen will. Und weil er gesagt hat, nein, von Gott, geh hin, da sollst du was zu essen finden am Bach Kett. Und das ist uns so wichtig, dass wir gesagt haben, das wird gleich am Anfang wieder aufgebaut, wo man nochmal Brücken schlägt. Mit anderen, die vielleicht auf dem ersten Moment haben sie mit christlichem Glauben nicht viel zu tun. Aber das, was uns christlicher Glaube oder evangelisch wichtig ist, Kontakt mit den Menschen, das leben wir hier. Und deswegen soll das so lange wie möglich, irgendwie möglich sein, dass man so neben einem Laden eine Möglichkeit zum Treffen hat.
0: Also neben dem Second-Hand-Laden.
1: Neben dem Second-Hand-Laden, dass man Menschen sich treffen und gegenseitig helfen.
2: Ja, wir koordinieren halt auch hier ehrenamtliche Hilfe. Also es gibt halt eine sehr große Bandbreite an Problemen, die die Leute halt haben, gerade auch im Bereich Altersarmut oder Menschen, die auch vielleicht eine Betäubungsmittel oder sonstige Geschichte haben, auch Leute, die mit der Wohnungsnot halt betroffen sind. Und dann gibt es im Kontakt mit dem Pfarrer oder mit der Kirche halt immer wieder Möglichkeiten, wo die Leute sich absprechen, um halt solidarisch sich gegenseitig zu helfen und Hilfsangebote zu koordinieren, spricht sich dann hier auch so rum.
0: Ich danke auf jeden Fall ganz herzlich, dass wir hier mal reingucken konnten ins Café Rastplatz, in diesen gemütlichen Laden. Sie haben bald Feierabend, wünsche ich einen guten Feierabend und wir gehen weiter zur Martin-Luther-Kirche. Die möchte ich mir nämlich auch noch mit Pfarrer Bach angucken. Vielen Dank und tschüss.
2: Tschüss, schönes Jahr.
0: Ja, jetzt sind wir, wie gesagt, unterwegs zur Martin-Luther-Kirche. Und wenn man jetzt hier durch diese Einkaufsstraße geht, da merkt man überhaupt nicht mehr, dass vor 5 Jahren hier alles unter Wasser stand. Aber insgesamt habe ich den Eindruck, wenn man durch Bad Neuenahr geht, etwas verhaltener tickt das Leben hier, oder? Ich kann mir vorstellen, ja. vor der Flut war das ein bisschen lebendiger noch, oder?
1: Ja, einerseits schon. Und es ist auch jetzt von der Belegung her, durch die Baustellen sind ja immer noch manches frei, ne? Wo man schauen muss und wo manche der Eigentümer vielleicht auch denken, sie müssen was mit Preisen, höhere Preise verlangen. Oder eben haben wir gehört von dem Herrn Aschok, diese Begegnungszentren von Kerit kommen Menschen mit ihren Problemen. Und durch die Flut wurde wieder aufgebaut, entweder weil die Versicherung gezahlt hat oder man an den Spenden Anteil haben konnte. Und dann ist natürlich auch manches modernisiert worden und dann sind einige Menschen auch damit konfrontiert worden, ja, wenn sie jetzt wieder einziehen in ihre frühere Wohnung. Es ist ja alles restauriert, umgebaut, modernisiert worden. Da hat sich die Miete verändert.
0: Ist kann höher geworden, natürlich.
1: So weiter. Ja. Ja.
0: Vor der Martin-Luther-Kirche ist auch eine Baustelle. Hat die auch was mit der Flut zu tun? Oder?
1: Ja, teilweise. Wir sind jetzt hier vor der Kirche. Und hier war ein Eisladen.
0: Oh, okay, der sieht noch nach Flutschaden aus.
1: Ja,
0: der ist noch nicht wieder.
1: Da waren sozusagen Autos drin, die auf einmal innen eingeschwemmt gewesen sind. Und die Dame, die da hier gearbeitet hat, die hat jetzt wenigstens einen Wagen hier vor der Kirche stehen und nutzt das jetzt mit als Einnahmequelle, solange sie noch nicht da rein kann, weil es da noch nicht fertig ist. Und solange wir mit dem Bau noch nicht angefangen haben, kann sie auch den Aufgang zur Kirche mitnutzen. Und was so da vorgebaut wurde, hat alles mit Flut zu tun, weil es sind ja bisher nur 1 oder 2 Brücken wiederhergestellt. Die anderen kommen in den nächsten Jahren. Man sagt allgemein in den 5 Jahren, man hat jetzt vielleicht 50% dessen, was die Stadt zu restaurieren hat, geschafft. Und es wurde ein Wettbewerb auch gestellt, wie der Platz aussehen kann. Und das kommt auch in den nächsten Jahren.
0: Also deshalb jetzt noch die Baustelle dort. Ja, dann gehen wir jetzt mal zum Portal hoch. Hier hoch, ist das okay? Am provisorischen Eiscafé vorbei. Und jetzt stehen wir hier vor dem Portal der Martin-Luther-Kirche. Hinter uns die Ahr, die ganz friedlich in ihrem Flussbett liegt, fließt und über dem Portal das Konterfei des Reformators, drüber die Lutherrose. Der Kirche selbst von außen sieht man nicht an, dass hier mal Hochwasser war. Diese Feldsteine, die haben das wunderbar überstanden. Aber ich denke mal, die Kirchentür hat gelitten.
1: Ja, sicher. Aber man kann, wenn man oben sieht, sehen, dass es ein kleines Kirchlein mal war. Und dann ist das später aufgestockt worden und steht aber noch auf den Fundamenten der alten Kirche. Und damals wusste man noch, dass die Ahr schon mal über ihre Ufer gehen kann. Und auch durch den Kurgarten ist sie schon mal eine Zeit lang gelaufen. Und weiter unten sind wir eben, wo Kerit war, an einer Straße vorbeigegangen. Die nennt sich Wadenheimer. Schon der Name weist darauf hin, dass man hier früher durch Wasser gewadet ist.
0: Okay, ja.
1: Wir gehen jetzt da rein und einen Meter hoch etwa war die Flut innerhalb der Kirche.
0: Gehen wir mal rein. Genau, dann haben wir alles vor Augen. Hier an der Tür sieht man auf jeden Fall die Wasserschäden. Das Holz ist aufgequollen. Und wenn wir jetzt hier in die Kirche eintreten, es ist immer noch eine relativ kleine Kirche von der Grundfläche her. Ja, und hier kommen wir gar nicht weit, vielleicht 6 oder 5 Meter. Und dann stehen wir jetzt nämlich vor einem Bauzaun. In der Mitte des Kirchenraums ist jetzt ein Beet entstanden mit Kräutern.
1: Vor circa 3 Jahren hat man Weihnachten das erste Mal da einen Weihnachtsbaum hingestellt. Im letzten Jahr wurde da auch noch eine Krippe mit aufgebaut. Und dann zu Ostern blüht dann natürlich auch hier dieser mit Erde aufgeschüttete Teil. Und wir haben dort den Lichterbaum, der aus der Grafschaft von einem Künstler gebaut worden ist und schon in der alten Kirche stand, den haben wir wieder hier aufgestellt und geben die Möglichkeit, dass man hier zur Andacht hereingeht. Und das wird sehr gut wahrgenommen.
0: Und da brennen auch einige Kerzen. Ja, und vor uns nun der mehrere Meter hohe Schmerzensmann, ein Gemälde, Jesus leidend.
1: Das ist nicht gemalt, das ist, wir sagen auch ein Scherben-Christus, weil er aus kleinen Steinen zusammengesetzt worden ist. Das ist also wie eine Art Mosaik und zeigt eben Christus am Kreuz, wie er gestorben ist oder stirbt. Und meine Erinnerung ist, als ich vor 35 Jahren mich hier beworben habe und dann mal in die Kirche gegangen bin, gab es ein Gebetsbuch und dann hat jemand reingeschrieben, den kann ich nicht anschauen. Und heute würde ich sagen, ja, wenn man ihn anschaut und den Leidenden sieht und nur den leidenden Menschen, dann kann es durchaus sein, dass er sagt, ja, kann und möchte ich nicht. Und so hat es in der Gemeinde auch vor der Flut schon immer wieder mal Auseinandersetzungen gegeben oder die Meinung, wenn irgendwie was verändert wird, vielleicht macht ihr das weg. Es muss nicht unbedingt in jedem Gottesdienst zu sehen sein. Aber das Christusbild wird bleiben, auch wenn es mit großen Tafeln zugedeckt werden könnte, um vielleicht was an die Wand zu werfen oder auch eine Veranstaltung zu machen, wo man auf den ersten Blick nicht an die Kirche erinnert werden muss.
0: Ja, Sie haben das ja auch schon angedeutet, dass eigentlich für Sie der leidende Christus durch die Flut auch eine ganz neue Dimension bekommen hat.
1: Und zwar, das kann wahrscheinlich nur dann funktionieren, wenn man vom Christlichen her sagt, ja, das Kreuz erinnert uns an Jesus Christus, an sein Leiden. Aber es steht auch dafür, dass Gott dieses Leiden aushält und durchlebt. Und sich mit dem menschlichen Leid so verbindet, dass es kein Leid mehr gibt, wo er nicht da ist und mitleidet. Und wenn das aber nicht das Ende ist, sondern die Verbindung von Gott und Mensch und uns Christen so ein Bild nicht nur daran erinnert, Jesus ist gestorben, wie jeder Mensch, sondern er ist, wie wir sagen, der Christus, der Gesalbte, der uns nochmal ganz neu Gott vor Augen führt, als jemand, der Ohnmacht kennt, aber der dahin durchgegangen ist. Und nicht nur alleine, sondern der uns Menschen dahin durchnimmt. Und das bringt mich dann zu dieser gewagten These. Er ist mit in die Keller gegangen. Er ist in der Wohnung geblieben, wo das Wasser eindrang und wo man aber keinen Ausgang mehr fand. Und er ist mit den Menschen im Wasser geschwommen und hat sie mit zu sich hinübergenommen.
0: Der leidende Christus hier in der Martin-Luther-Kirche in Bad Neuenahr, Ahrweiler. Noch stehen wir hier auf dem rauen Betonboden. Wie soll es hier in 5 Jahren aussehen? Was plant die Kirchengemeinde mit der Kirche, die jetzt noch durch die Flutschäden im Rohbaustatus ist?
1: Wir wollen die Kirche für die Zukunft auch fit machen. Das heißt, wir wollen zukünftig, ganz grob gesagt, in der Hallenkirche wird es sein und nicht mehr mit einem Seitenschiff, sondern das, was bisher Seitenschiff ist, wird auf 2 Etagen mehrere Räumlichkeiten haben. Wir werden dann nicht nur einen behindertengerechten Aufgang haben, sondern auch eine behindertengerechte Toilette, die ebenerdig erreichbar ist.
0: Und Kirchenbänke oder sollen Stühle rein?
1: es werden Stühle reinkommen, die auch nochmal eine größere Variabilität bringen.
0: Zum guten Schluss, würden Sie sagen, dass die Flut auch die Kirchengemeinde verändert hat? Wir sehen jetzt hier die äußere Hülle einer Kirche, aber innerlich.
1: Ja, die Menschen hat es sicherlich verändert. Und wir sind jetzt immer noch dabei, wieder die Weichen zu stellen oder Dinge von Normalität wieder einzuüben. Also das geht über Kommunikation und andere Dinge, die vor Jahrzehnten funktionierten, aber wo man dann durch Flut, und man muss ja noch Corona davor sehen, hier könnte man fast mal sagen, ja, die A runtergegangen sind, aber wo man eben wieder neu nach vorne schauen muss. Und wo es mit darum gehen wird, wo stehen wir mit unserem Inneren und was gibt uns Kraft, weiterzugehen? Und was hilft vielleicht auch anderen, die in vergleichbar schwierigen Situationen sind, den Glauben nicht zu verlieren, sondern sich gegenseitig zu stärken?
0: Pfarrer Bach, ich danke Ihnen ganz herzlich, dass Sie sich jetzt die Zeit genommen haben, mir die Situation zu erklären, 5 Jahre nach der Flut, und mich mitgenommen haben auf diesen kleinen Rundgang durch Bad Neuenahr, Ahrweiler.
1: Ich danke auch, dass wir die Möglichkeit haben und freuen uns über Verbundenheit mit anderen. Und ja, wenn wir dieses Beides spüren, es ist nicht leicht, manches zu erleiden, Ohnmacht auszuhalten, aber wir sind verbunden mit dem, der diesen Weg gegangen ist und der Menschen auf den Weg gebracht hat, trotz Beeinträchtigung für sein Reich einzutreten und nach außen hin es zu zeigen. Es ist schon da, aber es wird noch viel mehr kommen.
0: Friedemann Bach ist Pfarrer in der evangelischen Kirchengemeinde Bad Neuenahr-Ahrweiler, eine Kleinstadt mit etwa 30.000 Einwohnern. Sie ist zum traurigen Hotspot geworden in der Flutkatastrophe von Nordrhein-Westfalen und Rheinland-Pfalz vor 5 Jahren, 2021, Mitte Juli, sind hier allein in dieser Kleinstadt 70 Menschen gestorben, haben hier in den Wassermassen ihr Leben verloren. Mehr Infos, auch wie Sie heute noch helfen können, auf unserer Homepage. Damit sagt Gott befohlen, Ihre Regina König.
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1: Aus schlechtem Gewissen? Unser schlechtes Gewissen kann uns davon abhalten, etwas Falsches zu tun und kann uns bewusst machen, dass wir etwas Richtiges unterlassen haben. Als Antrieb für unser positives Verhalten ist es allerdings denkbar ungeeignet. Was wir tun, sollten wir aus Überzeugung und Liebe tun. Ein schlechtes Gewissen wäre dafür nur ein trauriger Ersatz.

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1: Vor 5 Jahren ereignete sich im Juli eine der schlimmsten Naturkatastrophen in der Geschichte unseres Landes. Die Flutkatastrophe in Rheinland-Pfalz und Nordrhein-Westfalen. Mehr als 180 Menschen starben in der Nacht vom 4.10. auf den 15. Juli in den Wassermassen. Besonders betroffen war das Ahrtal in der Eifel. Zum traurigen Hotspot der Tragödie wurde dort die Kurstadt Bad Neuenahr-Ahrweiler. 5 Jahre nach der Flut sind die Schäden noch lange nicht behoben. Regina König war vor Ort und hat gemeinsam mit Pfarrer Friedemann Bach von der evangelischen Kirchengemeinde Bad Neuenahr einen Stadtrundgang gemacht.
2: Hier wird noch gebaut, hier stehen Bagger, LKWs, aber teilweise bei manchen Passagen merkt man schon gar nicht mehr, dass hier mal alles unter Wasser stand im Zentrum von Bad Neuenahr.
3: Man sagt allgemein in den 5 Jahren, man hat jetzt vielleicht 50% dessen, was die Stadt zu restaurieren hat, geschafft. Es sind ja bisher nur 1 oder 2 Brücken wiederhergestellt, die anderen kommen in den nächsten Jahren.
2: An diesem Tag liegt die Ahr friedlich in ihrem Bett. Doch Pfarrer Friedemann Bach wird die Bilder nicht vergessen, als der Fluss vor 5 Jahren über seine Ufer trat und das Zentrum der traditionsreichen Kurstadt überschwemmte. Allein in Bad Neuenahr-Ahrweiler verloren 70 Menschen ihr Leben. Zahlreiche Gebäude wurden zerstört und alle Brücken. Etwa jeder zweite der 30.000 Einwohner war von der Flut betroffen.
3: Wir sind alle hier, ob wir das Wasser in der Wohnung hatten oder nur hier wohnten. Wir sind Flutversehrte. Manche kennen den Begriff kriegsversehrt. Dann sieht man das äußerlich. Aber das, was Menschen hier erlebt haben, durchlebt haben, das werden sie mitnehmen. Das hat sich verändert.
2: In den Monaten nach der Katastrophe besuchte Pfarrer Bach täglich bis zu 10 Flutopfer. Bis er selbst an seine Grenzen kam, ein Burnout wurde diagnostiziert. Doch darüber verliert er kaum Worte. Mit schnellen Schritten führt er mich durch seine Stadt. Er will mir die evangelische Begegnungsstätte Kerit zeigen. Mitarbeiter Ashub Bonamparanbil erwartet uns.
4: Hallo.
2: Dürfen wir mal reinkommen? Willkommen. Sieht gemütlich aus. Grüne, schwarze, wischwarmende Ledersessel. Die Gäste kommen ins Gespräch, auch mit Ihnen. Die Flut. Ist das noch ein Thema?
4: Ja, regelmäßig wird auch das reflektiert, was damals passiert ist, was mittlerweile passiert ist, um das wieder aufzubauen, wie sie mit den Fluthilfen, was für Erfahrungen die haben.
2: So gehört es etwa auch zu den Erfahrungen mancher Kerit-Besucher, dass nach Wohnungssanierungen die Mieten enorm gestiegen sind, für manche ins Unbezahlbare. Wir machen uns derweil wieder auf den Weg.
5: Wir gehen weiter zur Martin-Luther-Kirche. Die möchte ich mir nämlich auch noch mit Pfarrer Bach angucken. Vielen Dank und tschüss.
4: Ja, tschüss. Tschüss, schön, dass Sie da sind.
2: Die Martin-Luther-Kirche steht am Ufer der Ahr. Auch sie wurde vom Wasser geflutet und befindet sich noch im Rohbau.
3: Wir gehen jetzt da rein und 1 Meter hoch etwa war die Flut innerhalb der Kirche.
2: Und wenn wir jetzt hier in die Kirche eintreten, kommen wir gar nicht weit, vielleicht 6 oder 5 Meter. Und dann stehen wir jetzt nämlich vor einem Bauzaun. Vor dem Bauzaun eine Bank. Wir setzen uns und blicken auf den Schmerzensmann. Ein Scherbenmosaik im Altarraum zeigt den sterbenden Christus. Das Bild hat für Pfarrer Bach durch die Flut eine neue Bedeutung bekommen.
3: Das Kreuz erinnert uns an Jesus Christus, an sein Leiden. Aber es steht auch dafür, dass Gott dieses Leiden aushält und durchlebt und sich mit dem menschlichen Leid so verbindet, dass es kein Leid mehr gibt, wo er nicht da ist und mitleidet.
2: Die Martin-Luther-Kirche soll mit der Sanierung umgestaltet werden. Die Gemeinde wartet auf die Baugenehmigung. Doch nicht nur das Äußere der Kirche verändere sich, sagt der Pfarrer, auch die innere Verfasstheit der Gemeinde sei durch die Flutkatastrophe eine andere geworden.
3: Wir sind jetzt immer noch dabei, Dinge von Normalität wieder einzuüben, wo man eben wieder neu nach vorne schauen muss und wo es mit darum gehen wird, wo stehen wir mit unserem Inneren und was gibt uns Kraft? Und was hilft vielleicht auch anderen, die in vergleichbar schwierigen Situationen sind, den Glauben nicht zu verlieren, sondern sich gegenseitig zu stärken?
1: Bad Neuenahr-Ahrweiler, 5 Jahre nach der Flut. 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

0: 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Menschen sind unheilbar religiös, sagt man. Tatsächlich scheinen Götzenfiguren in Stein gemeißelte Motive und uralte Erzählungen das zu bestätigen. War das schon immer so? Oder gibt es einen Zeitpunkt, ab dem die Menschen religiös wurden? Folge ich der biblischen Überlieferung, kann ich genau sagen, ab wann sich die ersten religiösen Handlungen bei den Menschen verbreiteten. Ein Satz aus dem ersten Buch Mose Kapitel 4 gibt diesbezüglich Auskunft. Dort heißt es: Und auch dem Seth wurde ein Sohn geboren. Den nannte er Enosch. Zu der Zeit fing man an, den Namen des Herrn anzurufen. Erste Buch Mose, Kapitel 4, Vers 26. Demzufolge begannen die Enkel von Adam und Eva Gott anzubeten. Anders als ihre Großeltern, die Gott noch persönlich begegnet waren, kannten Enosch und seine Zeitgenossen ihn nur vom Hörensagen. Das lag daran, dass Gott sich zurückgezogen hatte. Für sehr lange Zeit verwehrte die Sünde den Zugang zu ihm. Erst vor 2000 Jahren änderte sich die Beziehung zwischen Menschen und Gott, als er sich selbst in Jesus Christus offenbarte. Je länger ich darüber nachdenke, desto dankbarer werde ich dafür, dass Jesus Christus mir den direkten Zugang zu Gott ermöglicht hat. Mehr noch, ich kann in einer vertrauensvollen Beziehung zu ihm leben und ihn sogar meinen Vater im Himmel nennen. Was für ein wunderbares Privileg.
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1: Zum Abschluss des Tages laden wir Sie ein, das Gebet Martin Luthers aus seinem Abendsegen mitzubeten.
2: Das walte Gott, Vater, Sohn und Heiliger Geist. Amen. Ich danke dir, mein himmlischer Vater, durch Jesus Christus, deinen lieben Sohn, dass du mich diesen Tag gnädiglich behütet hast. Und bitte dich, du wollest mir vergeben alle meine Sünde, wo ich Unrecht getan habe, und mich diese Nacht auch gnädiglich behüten. Denn ich befehle mich, meinen Leib und Seele und alles in deine Hände. Dein heiliger Engel sei mit mir, dass der böse Feind keine Macht an mir finde. Amen.
1: Und nun flugs und fröhlich geschlafen, so wie Martin Luther es empfiehlt. Wir wünschen Ihnen eine gute und gesegnete Nacht unter dem Schutz Gottes.

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1: 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Herzlich willkommen zur Sendereihe Wortgut. Dazu begrüßt Sie Kai-Uwe Wojcak. Zum zweiten Mal gibt es heute eine Bibelarbeit von der Jugendmissionskonferenz, der JUMICO, die Anfang des Jahres in Stuttgart stattgefunden hat. Die Jugendmissionskonferenz wird von der Christusbewegung, einem Netzwerk innerhalb der Württembergischen Landeskirche, zusammen mit Jugendverbänden, Bibelschulen und Missionswerken veranstaltet. Sinn und Zweck ist es, die Besucher zu ermuntern, sich mit Themen der Mission auseinanderzusetzen. Und manch einer stellt sich bestimmt auch die Frage, ob Gott sie oder ihn womöglich gern in die Mission schicken würde. Einer der Referenten auf der JUMICO war Martin Buchsteiner. Er ist Direktor des Tauernhofs in Schladming in Österreich. Der Tauernhof ist eine Bibelschule und ein Freizeitzentrum und gehört zur Missionsgemeinschaft der Fackelträger. In seiner Bibelarbeit spielt Martin Buchsteiner auf das Motto der diesjährigen Jugendmissionskonferenz an. Das lautete auf gut Englisch committed, sich engagieren, zum Beispiel für die Mission. Committed

0: kann aber auch bedeuten entschieden, entschieden für Christus. Demnach ist ein Commitment, ein Engagement, eine Entscheidung oder eine Verpflichtung, die man eingeht.
1: Ich finde das Thema sehr, sehr schön, auch gerade für so einen Jugendmissionskongress committed. Es gibt ja viele hier, wahrscheinlich die meisten, die sind zu irgendetwas committed. Und ich habe das Vorrecht, sehr viele Menschen auch kennenzulernen, sei es am Tauernhof oder eben, wenn ich unterwegs bin, bei Reisediensten, Predigtdiensten. Und ich merke, viele junge Menschen vor allem wollen wirklich etwas verändern in dieser Welt. Und das ist schön. Und ich glaube, ich hoffe, dass wir alle hier sind, weil wir irgendwie was verändern wollen. Und es ist auch Zeit. Und ich glaube, da sind wir alle einer Meinung, dass es bestimmte Dinge auch verändert werden müssen. Sei es jetzt in der Wirtschaft, sei es in der Regierung, aber natürlich auch generell in den Gemeinden und in der Welt generell. Und es ist schön, wenn Menschen sich berufen lassen, auch in die Mission zu gehen, um einfach auch Veränderung zu schaffen. Ich treffe allerdings auch immer wieder Menschen, die wollen zwar auch die Welt retten, aber irgendwie habe ich den Eindruck, es gibt Menschen, die wollen zwar die Welt retten, aber eigentlich wollen sie weniger arbeiten, mehr verdienen, mit weniger Leistung die Welt retten. Weniger arbeiten, mehr verdienen und mit weniger Leistung die Welt retten. Jetzt bin ich zwar kein Mathe-Genie, aber irgendwie habe ich den Eindruck, diese Rechnung kann irgendwie nicht aufgehen. Aber trotzdem ist es wichtig, dass wir uns überlegen, welchen Einsatz bin ich bereit zu geben, um Veränderung zu schaffen in dieser Welt? Was bin ich bereit zu geben, Veränderung zu schaffen, vielleicht sogar bei meinem Freund, Freundin, Menschen in meiner Familie, Menschen, die mir etwas wert sind. Ich möchte euch einen Vers aus Hebräer 11 vorlesen. Da geht es um Noah und um die Geschichte, wo Gott den Noah berufen hat, diese Arche zu bauen, weil Gott dem Noah sagt, es wird Gericht kommen. Es wird eine Zeit kommen, da wird eine Flut kommen. Und wir kennen vielleicht alle diese Geschichte aus dem Kindergottesdienst und aus der Bibellese oder wo auch immer, wo dann letztendlich Gott wirklich diese Flut geschickt hat. Und diese Flut, diese Sintflut ist ja auch sinnbildlich schon gegeben, dass Gott wieder einmal diese Welt richten wird. Und Gott spricht zu Noah und sagt, bau dir dieses Schiff, geh mit deiner Familie und mit je einem Paar von den Tieren, die es da gibt, auf das Schiff, damit ihr diesem Gericht entkommt. Und dann lesen wir hier im Hebräerbrief, der das so ein wenig zusammenfasst, wo steht im Vers 7, auch Noah glaubte Gott. Er glaubt Gott, dass das, was er sagt, auch tatsächlich eintreffen wird. Und befolgte gehorsam seine Anweisung und er baute ein großes Schiff, obwohl weit und breit keine Gefahr zu sehen war. Deshalb wurde er mit seiner ganzen Familie gerettet. Durch seinen Glauben wurde der Unglaube der anderen Menschen erst richtig deutlich. Und durch diesen Glauben fand Noah auch Gottes Anerkennung. Eine kleine Zusammenfassung von dem, was Noah hier erlebt. Und wenn es einen sogenannten biblischen Walk of Fame, so ein Hollywood Walk of Fame geben würde, also diese Straße, wo diese Sterne für berühmte Filmschauspieler zum Beispiel, wenn es den geben würde in der Bibel, dann wäre es wohl Hebräer Kapitel 11, wo viele Menschen aufgezählt werden, die allen voran aus dem Alten Testament, die wirklich Gott berufen konnte und die bereit waren, wirklich mit Gott ein Abenteuer einzugehen. Und ohne dass sie gewusst haben, was am Ende rauskommen wird, trotzdem aufgrund ihres Glaubens und Gehorsams committed waren und ihren Weg mit Gott gegangen sind. Und da lesen wir natürlich eine große Liste, angefangen von Abel über Noah, Abraham, Sarah und so weiter, die ganzen Kinder und Enkelkinder bis hin zu Mose und sogar eine Prostituierte namens Rahab, die aufgrund ihres Glaubens an Gott Menschenleben letztendlich gerettet haben. Und jede einzelne Geschichte, jede einzelne Person, die hier aufgelistet wird, ist für sich schon ein großes Zeugnis, wie Gott eben durch Menschen, ganz einfache Menschen, Menschen wie du und ich, Gott gebraucht hat, um Menschenleben zu verändern. Und Noah war einer dieser Glaubenshelden. Und nachdem Gott die Bosheit der Menschen sah, heißt es in 1. Buch Mose, beauftragt er Noah, dieses Schiff zu bauen. Und das Interessante ist, er bekommt ja eine detaillierte Bauanleitung, wie Noah diese Arche, dieses Holzding da bauen sollte. 150 Meter lang in etwa, 25 Meter breit, 15 Meter hoch, wie er es versiegeln sollte und wie das alles so funktioniert. Und wenn es fertig ist, sagt er, soll er dann gemeinsam mit seiner Familie und eben je ein Paar von jedem Tier auf die Arche bringen, damit sie von dieser Flut, welche Gott vorhergesagt hat, verschont und gerettet werden. Das Spannende dabei ist aber Folgendes. Noah bekommt zwar einen klaren Auftrag, was er zu tun hat und wie er es zu tun hat, eine ganz detaillierte Bauanleitung. Was Gott ihm aber nicht sagt, ist, wann die Flut kommen wird. Er hat nur Gottes Stimme gehört, wie auch immer. Und er hat Gott vertraut, dass das, was Gott sagt, auch eintreffen wird. Was er aber nicht wusste, weil Gott es ihm nicht gesagt hat, ist, wie lange er Zeit hat, um diese Arche fertigzustellen und wann der erste Regentropfen dann auch letztendlich fallen wird. Und das ist so ein Sinnbild, eigentlich so ein Vorschatten auf das kommende Gericht Gottes, das noch kommen wird, das zweite Kommen Jesu. Die Bibel, allen voran das Neue Testament, die Evangelium, ja Jesus selbst, spricht ja auch darüber, dass er wiederkommen wird und eines Tages, wenn er wiederkommt, alles neu machen wird und die Welt richten wird und die Gemeinde Jesu mit ihm und so wie es bei der Flut auch sein wird, dass Menschen, die nicht an Gott geglaubt haben, eben nicht gerettet sind und Menschen, die mit Jesus unterwegs sind, so wie Noah auf der Arche eben gerettet werden. Und jetzt baust du so ein Schiff ja nicht über Nacht. So ein Schiff, so groß wie das war, 150 Meter lang, das ist ja länger als ein Fußballfeld, das geht ja nicht von heute auf morgen. Und man weiß ja nicht ganz genau, wie lange es gedauert hat, bis der erste Regentropfen gefallen ist. Aber manche Bibelkommentatoren gehen davon aus, dass es so um die 120 Jahre gewesen ist. 100 bis 120 Jahre Bauzeit vielleicht, 100 bis 120 Jahre von dem Moment, wo Gott es dem Noah gesagt hat, bis dann letztendlich der erste Regentropfen gefallen ist. Und 120 Jahre, ihr Lieben, ist eine lange Zeit. Auch wenn Noah sehr alt geworden ist, auch wenn die Menschen damals generell noch sehr alt geworden sind, 800, 900 Jahre und älter, ist 120 Jahre trotzdem eine lange Zeit. Was sich in dieser Zeit alles verändert oder verändern kann. Die Familiensituation hat sich geändert. Er hat Kinder bekommen. Alle sind älter geworden. Menschen haben sich geändert, die Umstände haben sich geändert, die Menschen sind immer böser geworden und wir wissen, wie viel sich alleine schon in ein paar Jahren verändern kann. Das erlebst du ja genauso, das erleben wir alle und irgendwie scheint es, dass sich allein schon in einem Jahr sehr viel verändern kann. Stell dir mal vor, was sich so in 5 Jahren alles in deinem Leben verändert und verändern kann. Ob es jetzt in der Schule ist oder im Studium, im Job. Die Mietpreise steigen, die wirtschaftliche Lage wird immer schlimmer, immer unsichtbarer oder immer irgendwie komischer. Die Familiensituationen ändern sich. Alles ändert sich und alles ändert sich so rapide. Und ich stelle immer vor, was in 120 Jahren alles passieren könnte. Und wenn man das bedenkt jetzt, dass Noah so viel Zeit noch hatte, obwohl er es nicht wusste, stell dir mal vor, Gott sagt zu dir, heute bei der Jumiko, weil du bist ja hier, um vielleicht Gottes Stimme zu hören und vielleicht auch einen klaren Auftrag zu bekommen, vielleicht. Wäre schön, wenn das so ist. Aber stell dir mal vor, Gott sagt zu dir, nun geh, studiere Medizin und bereite dich darauf vor und in 120 Jahren schicke ich dir dann den ersten Patienten. Wie motiviert wärst du, dein Studium fertig zu machen? Angesichts dessen, dass manche im zweiten Semester schon die Nase voll haben meistens, oder? Oder was, wenn Gott dir sagt, ach, du wünschst dir eine Familie eines Tages und vielleicht sogar Kinder, gut, kannst du haben. Kannst du mal dein Zimmer herrichten, das Kinderzimmer anmalen, aber es wird noch ungefähr 25 Jahre dauern, bis das dann deine Frau schwanger wird oder du schwanger wirst, sofern deine Frau bist. Wie viel Zeit und Geduld, wie viel Zeit und Geld vielmehr, würdest du heute aufwenden, dich dazu vorzubereiten, vielleicht in den nächsten 20 Jahren dein Kinderzimmer vorzubereiten, wenn es sowieso noch so lange dauern würde? Oder was, wenn Gott sagen würde, geh in die Mission nach Paraguay oder nach Afrika oder nach Österreich oder nach Stuttgart? Erzähl Menschen von Jesus, aber mach dir keine großen Hoffnungen, denn es wird sowieso kaum jemand auf dich hören. Vielleicht ein, zwei, drei Menschen. Wie motiviert wärst du, wirklich dich berufen zu lassen, wenn du nicht genau weißt, was das Resultat sein wird? So wie bei Abraham zum Beispiel, wo Gott sagt, du wirst ein Kind bekommen und dann dauert es noch 25 Jahre, bis endlich seine Frau schwanger wurde und ein Kind bekam. Mit welcher Motivation würdest du dich für die Mission vorbereiten, wenn das der Auftrag wäre? Aber wir sehen, bei Noah musste 120 Jahre warten, bis es endlich zu regnen begann. Das heißt, und so lesen wir es hier auch im Vers 7, er baute ein großes Schiff, obwohl weit und breit keine Gefahr zu sehen war. Leute, das nenne ich mal Commitment. Denn wenn du so gestrickt bist wie ich, mir geht es meistens so, dass wenn Gott mir irgendwie was sagt, dann will ich ja meistens schon wissen, was dabei rauskommt. Denn wie soll ich wissen, welchen Weg ich einschlagen soll, wenn ich nicht weiß, was das Ende dieses Weges bedeutet? Wie soll ich wissen, dass ich diesem Gott wirklich vertrauen kann, wenn ich nicht weiß, was am Ende dabei rauskommt? Mir ging es ja damals schon so, als ich 17 Jahre alt war und mich zu Jesus bekehrt habe, da hatte ich regelrecht Angst, mich Jesus hinzugeben, mein Leben Jesus anzuvertrauen, weil ich gedacht habe, was ist, wenn ich mein ganzes Leben Gott anvertraue? Was wird Jesus in meinem Leben verändern und will ich das? Und ich tat mir so schwer, ich kann mich noch sehr gut erinnern, als ich da im Kinderzimmer meinem Elternhaus lag und ich einfach regelrecht spürte, wie Gott an die Tür meines Herzens klopfte und ich wusste, es war nur recht, mein ganzes Leben Gott anzuvertrauen. Aber ich habe gedacht, Gott, was wirst du tun und bin ich überhaupt bereit dazu? Und wisst ihr, heute geht es uns ja manchmal noch genau so, dass wir vielleicht spüren, dass Gott uns so etwas beruft. Dass wir vielleicht spüren, wir sollten etwas sagen und wir sollten etwas tun und wir sollten etwas verändern in unserem Leben. Aber was kommt dabei raus? Und wir haben manchmal Angst, Gott unser ganzes Leben anzuvertrauen. Wir haben manchmal Angst, diesen Vertrauensschritt zu gehen, vielleicht sogar in die Mission zu gehen, weil wir eben nicht wissen, was wird Gott tun. Und ich bin auch so gestrickt, dass ich immer gerne das Ende der Geschichte sehen möchte, bevor ich einfach in diese Geschichte überhaupt eintrete. Als wir so Jungs waren, ich bin ja so auf einem kleinen Bauernhof aufgewachsen und als meine Freunde zu Besuch kamen, da war immer so ein, hinter unserem Kuhstall war so eine Mauer und vor dieser Mauer war immer der Misthaufen von unseren Kühen. Und wir sind dann immer auf der Mauer herumgeklettert und ich habe manchmal zu meinem Freund gesagt, ich gebe dir 20 Schilling, damals hatten wir noch Schilling, wenn du dich traust, in diesen Misthaufen zu springen. Was denkt ihr, was mein Freund gesagt hat? Er hat gesagt, zeig mir zuerst die 20 Schilling, weil ich weiß genau, du hast das Geld gar nicht. Und er hatte natürlich recht. Ich hatte das natürlich nicht und ich hätte es ihm auch nicht gegeben, ganz ehrlich gesagt. Aber so sind wir gestrickt. Gott, zeig mir zuerst die 20 Schilling und dann bin ich bereit, den Weg mit dir zu gehen. Noah war da anders gestrickt. Noah hat nicht gesagt, ich beginne erst zu bauen, wenn es zu regnen beginnt. Noah hat nicht gesagt, ich will erst wissen, was am Ende der Geschichte rauskommt, um all diese Mühsal auf mich zu nehmen, all diesen Scham auf mich zu nehmen, all diese Plage auf mich zu nehmen, wenn ich gar nicht weiß, ob es überhaupt mal regnen wird. Weißt du, was ich gesagt hätte anstelle vom Noah wahrscheinlich? Ich hätte gesagt, da kaufe ich mir lieber ein Gummiboot oder einen Regenschirm und wenn es dann soweit ist, dann bin ich zumindest gerüstet, aber ich baue doch nicht 120 Jahre an so einer Holzkiste herum. Nun, Noah hat es gemacht. Und es gab andere Menschen, die Ähnliches gemacht haben. Jakob im Alten Testament, der sich unsterblich in seine Rahel verliebt hat, musste insgesamt 14 Jahre für seine geliebte Rahel arbeiten. Da würden manche von uns vielleicht eher ins Kloster gehen, als 14 Jahre für eine Frau oder für den Mann zu arbeiten. Jakob war committed. So sehr war er in die Rahel verliebt, dass er unbedingt sie haben wollte, koste es, was es wolle. Das heißt, committed zu sein. Der englische Missionar und Pfarrer William Carey arbeitet 7 Jahre als Missionar, bevor sich der erste Hindu in Burma in Indien zum Glauben bekehrt hat. 7 Jahre ohne Früchte. Und erst dann, schön langsam. Der US-amerikanische Missionar und Bibelübersetzer Adoniram Judson predigte 7 Jahre, bevor sein Dienst ähnlich belohnt wurde und sich die erste Person durch seine Predigt bekehrte. In Neuseeland dauerte es 9 Jahre und in Tahiti 16 Jahre, bis die ersten Menschen durch die frohe Botschaft von Jesus Christus zum Glauben an Jesus gefunden haben. Wisst ihr, wenn man diese Berichte hört, dann merke ich, eines, was ich in diesen Berichten nicht herausgehört habe, ist, naja, ich schaue mal, wie lange ich Lust dazu habe. Oder ich mache mal, solange ich den Eindruck habe, dass ich davon profitiere. Ich weiß noch genau, als jemand kam zum Tauernhof und sich für die Küchenstelle beworben hat, eigentlich eine große Verantwortung, wenn man so eine Großküche leitet. Wir haben doch so an die 120 Gäste zu versorgen, jeden Tag beinahe. Und das ist dann schon eine Verantwortung. Da kam eine liebe Person, die hat sich für die Kochstelle beworben und im Bewerbungsgespräch hat sie mir dann gesagt, weißt du, weil ich habe ihr dann gesagt, es wäre schon schön, wenn du so 3 Jahre zumindest mal dich verpflichten könntest, um diese Stelle zu nehmen, weil es eben auch Verantwortung ist. Dann sagt sie, ja, das ist aber nicht gut, weil ich habe noch nie länger wie 1 Jahr mein Leben geplant. Sage ich, ja, das kann ich schon nachvollziehen. Aber jetzt brauchst du schon mal 1 Jahr, bis du mal ankommst und mal die Mitarbeiter kennenlernst, die Arbeit kennenlernst. Wenn du dann nach 1/2 Jahr schon mal überlegst, wie es weitergeht, kann ich dir diese Stelle nicht geben. Aber sehr viele gehen in die Ministry, in die Mission oder in den Dienst, mal zu schauen, wie es wird und so mal so 1 Jahr. Und das ist zwar alles gut und schön, ich kann das auch irgendwie nachvollziehen, aber was kannst du wirklich in 1 Jahr tun? Stell dir vor, Gott hätte zu Noah gesagt, bau eine Arche, Bauphase circa 120 Jahre, danach kommt das Gericht und alle, die nicht dabei sind, werden vernichtet. Und Noah hätte vielleicht gesagt, okay, passt, ich kann ja mal anfangen, aber Gott, nur dass du es weißt, ich habe noch nie länger als 1 Jahr mein Leben geplant. Weiß nicht, ob ich so lange Lust dazu habe. Und möglicherweise hätte Gott gesagt, ja, spielt auch nicht so eine Rolle, hängt eh nur das Menschenleben der gesamten Welt davon ab, also ist nicht so tragisch. Jetzt könnte man natürlich argumentieren, ja, dass von meinem oder deinem Engagement ja nicht das Überleben der ganzen Menschheit abhängt, so wie es bei Noah war, Gott sei Dank. Stell dir mal vor, der gesamte Großraum Stuttgart käme zum Erliegen, wenn der Tauernhof plötzlich nicht mehr existieren würde. Wir haben ja sehr viele Gäste aus dem Großraum Stuttgart. Es wäre gleichermaßen dramatisch wie hochmütig natürlich. Das wird nicht passieren. Selbstverständlich hängt das Überleben der Menschheit nicht von mir oder von dir oder vom Tauernhof oder von sonst irgendeinem Werk ab. Aber lass mich dir eine Frage stellen. Was wäre, wenn das Leben von ein paar Menschen davon abhängt, ob es den Tauernhof gibt oder nicht. Oder ein Missionswerk gibt oder nicht. Oder die Coworkers gibt oder nicht. Oder die Jumiko gibt oder nicht. Was, wenn durch meinen Dienst am Tauernhof ein paar wenige zum Glauben an Jesus finden würden? Was wäre mir dieses mein Commitment wert für diese paar Menschen? Viele von euch kennen vielleicht die Geschichte von Sodom und Gomorra im Alten Testament, als Gott zu Abraham sagt, er wird Sodom und Gomorra vernichten, weil die Menschen dort böse sind. Und Abraham dann mit Gott in Verhandlung geht und sagt, Gott, du kannst doch nicht. Was ist, wenn dort in dieser großen Stadt von Sodom 50 gerechte Menschen leben? Du kannst doch nicht eine ganze Stadt ausrotten, wenn es da 50 gerechte Menschen gibt. Oh, sagt Gott, okay. Wenn 50 da sind, dann werden wir kein Gericht. Ja, aber was, sagt Abraham, wenn nur 45 Gerechte sind? Ja, wenn 45 Gerechte sind, dann macht er nichts. Ja, was, wenn nur 40 oder 30 oder 20? Was, wenn sogar nur 10 gerechte Menschen in Sodom leben? Wirst du dann die ganze Stadt vernichten? Und Gott sagt, wenn nur 10 Menschen dort sind, die gerecht sind, dann werde ich diese Stadt nicht vernichten. Liebe Leute, auch wenn du durch deinen Einsatz, durch dein Leben, durch deinen Glauben nicht die ganze Welt retten kannst, sondern vielleicht nur ein einziges Leben, das Leben von deinem Freund oder Freundin, von einem Schulkollegen, Arbeitskollegen, Bruder oder Schwester, Mama oder Papa. Wenn es nur ein einziges Leben wäre, was wäre dir dieses eine Leben wert? Was, wenn durch dein Commitment ein einziger Mensch zum Glauben an Jesus finden würde und dieser eine Mensch von der Hölle verschont und ins ewige Leben hin gerettet wird? Wisst ihr, was wir manchmal, glaube ich, versäumen in unseren christlichen Gemeinschaften und Gemeinden? Wir verstehen vielleicht manchmal zu wenig, wie schlecht die schlechte Botschaft ist und sehen deshalb manchmal nicht so sehr die Notwendigkeit für die gute Botschaft. Ich weiß nicht mehr genau, wer es gewesen ist. Ich glaube, es war Spurgeon, ein alter englischer Prediger, der mal gefragt wurde auf einer Zugfahrt, wenn er nur eine Stunde Zeit hätte, einem Menschen das Evangelium zu predigen, der das Evangelium von Jesus Christus zuvor noch nie gehört hätte, wie würdest du das tun? Und ich glaube, es war Spurgeon, der geantwortet hat, er hat gesagt, wenn ich nur eine Stunde Zeit hätte, einem Menschen die gute Botschaft zu verkünden, dann würde ich 45 bis 50 Minuten dafür aufwenden, diesem Menschen klarzumachen, wie schlecht die schlechte Botschaft ist. Und erst dann, die letzten 10 bis 15 Minuten, würde ich dazu aufwenden, um den Menschen klarzumachen, wie gut die gute Botschaft ist. Denn wenn ein Mensch nicht versteht, wie schlecht die schlechte Botschaft ist, nämlich, dass es eine Hölle gibt, dass es ein Leben getrennt von Gott in Ewigkeit gibt, dass es Gericht gibt, dann wird er auch niemals zu dem Punkt kommen, die gute Botschaft auch wirklich anzunehmen. Und vielleicht hilft uns dieses Verständnis, dass es auch die schlechte Botschaft gibt, wieder mehr uns selbst zu fragen, erstens, bin ich bereit, diesem Jesus nachzufolgen, mein Herz ihm ganz anzuvertrauen, committed zu sein, damit ich ewiges Leben haben darf? Und zweitens, bin ich auch bereit, committed zu sein, einen Einsatz zu bringen und sei es nur für ein einziges Menschenleben, damit auch dieses Menschenleben von dieser schlechten Botschaft gerettet wird, hin zu dieser guten Botschaft, nämlich zu einem ewigen Leben mit Jesus Christus. Was wäre mir dieses Leben wert? Ihr Lieben, es geht nicht darum, dass wir die Welt retten können. Diese Illusion möchte ich uns gleich nehmen. Wir können die Welt nicht retten. bei aller Liebe und bei allem Engagement und bei allem Einsatz und Verständnis zum Klimaschutz und zum was weiß ich was auch noch, es ist wichtig und es ist als Kinder Gottes unser Auftrag, Gottes Schöpfung zu bewahren und unser Bestes zu tun, das, was Gott uns anvertraut hat, auch zu bewahren, solange wir das können und so gut wir das können. Aber ich kann euch heute schon sagen, die Welt retten kannst du nicht. Denn die Bibel ist da ganz klar, wenn Jesus sagt, Himmel und Erde werden vergehen. Himmel und Erde werden vergehen. Jesus hat auch nie gesagt, dass er die Welt besser machen wird. Er hat aber immer gesagt, er wird die Welt neu machen. Er hat auch nie gesagt, er wird die Menschen besser machen. Aber er hat immer gesagt, wer zum Glauben an Christus findet, wird ein neuer Mensch werden, nicht ein besserer Mensch. Jesus hat nie gesagt, dass er die Welt retten wird, aber er hat immer gesagt, dass er gekommen ist, um die Menschen zu retten. Zu retten, was verloren ist. Und dafür war er bereit, alles zu geben. Alles. Denn als Jesus im Garten Gethsemane blutverschwitzt betet zu seinem Vater im Angesicht des Kreuzes, das vor ihm lag, und da niederkniet im Garten Gethsemane und blutverschwitzt betet, Vater, wenn es dein Wille ist, dann lass diesen Kelch an mir vorübergehen, aber nicht mein Wille geschehe, sondern dein Wille geschehe. Und dann er bereit war, aufzustehen und den Weg bis zum Kreuz ans Ende zu gehen, hat Jesus nicht gewusst, wie viele Menschen aufgrund seines Opfers am Kreuz letztendlich ihm nachfolgen werden. Als Mensch, davon bin ich überzeugt, hat Jesus das nicht gewusst. Und trotzdem war er bereit, den Weg bis zum Kreuz und darüber hinaus zu gehen. Denn so heißt es, sagt Jesus, denn so hat Gott die Welt geliebt, dass er seinen einzigen Sohn gab, damit jeder, der oder jede, die an ihn glaubt, nicht verloren geht, sondern ein ewiges Leben hat. Seht ihr, Jesus geht es nie um die Gesamtheit, sondern immer um den Einzelnen. Es geht Jesus nie um die Masse, es geht ihm vor allem um den Einzelnen. Natürlich würde Gott am liebsten die ganze Welt, die ganze Menschen erlösen, aber Gott weiß, dass sich nicht jeder zu Gott bekennen wird. Und Jesus wusste das auch. Und trotzdem war er bereit, sein Leben zu geben für den Einzelnen, für das Individuum, für dich und für mich. Und liebe Leute, so wie ich Jesus kennengelernt habe in den letzten vielen Jahren, wo ich mit Jesus unterwegs bin, bin ich davon überzeugt, dass er den Weg am Kreuz selbst dann zu Ende gegangen wäre, wenn er gewusst hätte, dass dadurch auch nur eine Menschenseele von der Hölle gerettet würde. Und ewiges Leben bekommen würde. So einen Jesus haben wir. An so einen Jesus glauben wir, an so einen Gott haben wir, der sein Leben gibt, nicht für alle, sondern vor allem auch für den Einzelnen. Und selbst wenn es nur einer gewesen wäre, davon bin ich überzeugt, wäre Jesus am Kreuz für diese eine Person gestorben. Weil wir es ihm wert sind. So wie das eine verlorene Schaf, so wie die eine verlorene Münze, so wie der eine verlorene Sohn, weil wir es ihm wert sind. Am Tauernhof begrüßen wir im Jahr ca. 2500 Menschen, plus minus. Sehr viele Menschen, die da Woche für Woche ein- und ausgehen, sei es zur Bibelschule oder Skifreizeiten oder Sommerbergsportfreizeiten, was auch immer. Die meisten kommen und gehen und man weiß eigentlich nicht, was Gott in ihrem Leben tut. Bei manchen weiß ich, manche sitzen auch hierinnen, was mich sehr freut. Aber viele Menschen begegnet man und von diesen 2500 Menschen weiß man vielleicht nur bei ein paar wenigen, was Gott wirklich in ihrem Leben verändert hat. Aber von ein paar wenigen weiß man das und das ist natürlich schön. Aber seht ihr, der Grund, warum ich nach 28 Jahren immer noch am Tauernhof bin und das tue, was ich tue, weil ich denke, Gott hat mich dazu berufen, ist nicht wegen der 2.500 Menschen, sondern die Einzelne oder der Einzelne, von denen ich weiß, dass Gott in ihrem Leben etwas Großes getan hat. Aufgrund dessen, was sie dort erlebt oder gehört oder die Gemeinschaft, die sie erlebt haben oder was auch immer. Was ist unser Commitment wert? Wozu sind wir bereit, wenn wir verstehen, wie schlecht die schlechte Botschaft ist, aber auch wissen, wie gut die gute Botschaft ist und wir eigentlich uns nicht sehnlicher wünschen, dass Menschen, die Jesus noch nicht kennen, genau diese gute Botschaft auch erleben dürfen. Was wäre uns dieses Commitment wert? Ein einziges Leben. Ich möchte mit einer kleinen Geschichte schließen. Es war einmal ein alter Mann, der ging zum Strand und einen Strandspaziergang. Und eines Tages, als er so seinen Spaziergang machte, sah er, wie ein kleiner Junge vom Boden Seesterne aufhob. Und der Kleine warf diese Seesterne zurück in das Meer. Einer nach dem anderen. Und der alte Mann beobachtet diesen kleinen Jungen, der diese Seesterne zurück ins Meer wirft. Und dann sagt der alte Mann: Kleiner Junge, was machst du da? Und der kleine Junge sagt: Ich werfe diese Seesterne zurück ins Meer. Sagt der alte Mann: Warum machst du das? Sagt er: Ja, weil die Sonne so brennt und das Wasser hat sich zurückgezogen und diese Seesterne würden umkommen, wenn er sie nicht in das Wasser zurückwerfen würde. Da sagt der alte Mann zu den Jungen: Aber schau dir doch, das sind ja kilometerweise Strand und Sand und du kannst doch nicht all diese Seesterne retten, das macht doch überhaupt keinen Unterschied. Und da hält der kleine Junge kurz inne und hebt einen weiteren Seestern auf und schaut ihn an und sagt: Für diesen einen macht es einen Unterschied. Für diesen einen macht es einen Unterschied. Jesus Christus hat sich entschieden, den Weg zu Ende zu gehen und sein Leben für dich und für mich zu geben. Welche Art von Commitment sind wir bereit einzugehen? Und sei es nur für ein einziges Leben. Vielleicht darf uns diese Frage heute ein bisschen bewegen. Vielleicht dürfen wir Gott in der Stille kurz fragen. Vielleicht dürfen wir ihn auch fragen: Herr Jesus, wer könnte dieses eine Leben sein? Oder was könnte der Auftrag bedeuten? Und was hindert mich vielleicht, dieses Commitment einzugehen? Und sei es nur für ein einziges Leben. Lieber Herr Jesus Christus, wir danken dir, dass du den Weg am Kreuz zu Ende gegangen bist für mein Leben, für unser Leben. Und wir danken dir, dass du es nicht gescheut hast, den Schmach auf dich zu nehmen, um uns zu erlösen. Und ohne dass du wusstest als Mensch, wie viele letztendlich dir treu nachgehen und ihr Leben dir nach dir geben, Herr Jesus, und dir nachfolgen, hast du es trotzdem nicht gescheut, dein Leben zu geben. Und das, Herr Jesus, soll uns auch eine Ermutigung sein, wenn wir auf die Geschichten hören und schauen, wie Menschen ihr Leben hingegeben haben für dich, um anderen Menschen wirklich auch die gute Botschaft weiterzugeben, dass auch wir uns bereit machen, dass auch wir uns einsetzen lassen, gebrauchen lassen, Herr Jesus. Und es geht nie darum, die Welt zu retten. Aber ich danke dir, Jesus, dass durch mein Leben, auch durch unser Leben, durch unseren Glauben vielleicht Menschen auf dich aufmerksam werden. Und hilf uns, Herr Jesus, diese Menschen zu dir hinzulieben. Hilf uns, diese Menschen aufmerksam zu machen, dass es um etwas geht im Leben. Um Leben und Tod. Um Leben im Überfluss. Und ich danke dir, Jesus, dass du uns alle, so wie wir sind, gebrauchen kannst und auch möchtest. Und vielleicht kannst du uns heute einen Menschen zeigen, für den es sich lohnt, alles zu geben. Und vielleicht dürfen wir auch dich ganz konkret fragen, Herr Jesus, Wo kannst du uns gebrauchen? Wo kannst du uns einsetzen? Welches Commitment sind wir bereit zu geben oder was hindert uns? Und egal wie lange es dauert, Jesus, schenk uns diese Ausdauer, schenk uns diese Geduld und danke, dass du durch deinen Heiligen Geist durch uns auch wirken kannst. So bete ich, Herr Jesus, nicht nur, dass du uns segnest, sondern dass du jeden von uns zum Segen machst für diese Welt, Herr Jesus. Ich danke dir dafür. In Jesu Namen.
0: Ein Schiff baust du nicht über Nacht. Das dauert länger, sogar erheblich länger, wie man an der Geschichte von Noah und seiner Arche sehen kann. Martin Buchsteiner hat Noahs Geduld und Durchhaltevermögen damit verglichen, was Christen benötigen, um für ihre Mitmenschen da zu sein. Martin Buchsteiner ist Direktor des Tauernhofes in Schladming in Österreich. Die Bibelschule und das Freizeitzentrum gehören zur Missionsgemeinschaft der Fackelträger. Die Bibelarbeit von Martin Buchsteiner wurde Anfang des Jahres bei der Jugendmissionskonferenz in Stuttgart aufgezeichnet. Sie stand unter dem englischsprachigen Motto Committed. Das bedeutet engagiert sein, aber auch entschieden für Christus. Heute in genau einer Woche sind wir erneut zur Gast bei der Jumiko. Dann erzählt Desiree Holzäpfel, wie Glaube im Alltag wächst und echte Früchte trägt. Ich danke Ihnen fürs Zuhören und wünsche Ihnen Gottes Segen.
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1: Vielen Dank, dass Sie auch an dieser Etappe unserer Entdeckungsreise durch die Bibel teilnehmen. Ein herzliches Willkommen dazu. In dieser Sendung werde ich die Einführung in das Hohelied Salomos abschließen. Keine Sorge, es geht hier nicht um die Besprechung und Interpretation eines Gedichts, wie Sie es vielleicht noch aus dem Schulunterricht kennen. Ich werde allerdings kurz auf die Handlung eingehen, die dem Märchen vom Aschenputtel nicht unähnlich ist, und anschließend eine Parallele zu Gottes Erlösungsgeschichte ziehen.

eines möchte ich gern vorausschicken. Das Hohelied Salomos und die Auslegung dazu, im Grunde sind sie nicht für die Ohren von Nichtchristen gedacht. Zu persönlich ist das, was da beschrieben und besprochen wird. In der letzten Sendung habe ich gesagt, dass wir sozusagen heiligen Boden betreten, wenn wir uns mit dem Hohelied Salomos beschäftigen. Und ähnlich wie Mose am brennenden Dornbusch aufgefordert wurde, seine Schuhe auszuziehen, weil sich Gott ihm dort offenbarte, so sind auch wir aufgefordert, in einem geistlichen Sinn die Schuhe auszuziehen. Meines Erachtens ist das Hohelied Salomos heute für diejenigen bestimmt, die eine persönliche Beziehung mit dem Herrn Jesus Christus haben. Vier verschiedene und wichtige Bedeutungen findet man in diesem Buch. Ich möchte sie an dieser Stelle noch einmal kurz nennen. Erstens, das Hohelied Salomos beschreibt die Herrlichkeit der ehelichen Liebe. Zweitens, das Hohelied beschreibt auch die Liebe Gottes zu seinem Volk Israel. Drittens, das Hohelied ist ein Bildnis von Christus und seiner Gemeinde. Und viertens, dieses Buch beschreibt die Verbindung Christi mit dem einzelnen Christen. Das Hohelied Salomos besteht aus einer Reihe von Szenen, die gewissermaßen ein Drama ergeben. Doch der Inhalt dieses Dramas wird nicht in einer zeitlich geordneten Reihenfolge erzählt. Deshalb werde ich auch nicht versuchen, eine Art Abriss des Buches zu erstellen. Was uns in diesem Buch auffallen wird, ist die Verwendung von sogenannten Antiphonen. Das heißt, ein Darsteller spricht und ein anderer antwortet. Im Hohelied gibt es viele verschiedene Darsteller. Die junge Braut namens Sulamit, die Töchter Jerusalems, den Bräutigam und die Familie von Sulamit. Zu der Familie gehören der Vater, der schon verstorben ist, die Mutter, zwei Töchter und zwei oder mehr Söhne. Eine Deutung der Geschichte, die im Hohelied Salomos erzählt wird, entstammt der deutschen rationalistischen Schule des 19. Jahrhunderts. Diese Schule ist meines Erachtens für die Ausbreitung des Liberalismus in der christlichen Gemeinde verantwortlich. Diese Leute versuchten, die Geschichte so zu deuten, dass Sulamit von Salomo entführt wurde. Anfangs wollte sie nicht mit ihm mitgehen, aber letztendlich tat sie es dann doch. Für ein Kind Gottes, das in diesem Buch die wundervolle Beziehung zwischen Christus und der Gemeinde sieht, ist solch eine Deutung fragwürdig. Theologen wie Rutherford, McChain und Moody, das Hohelied war immerhin ihr Lieblingsbuch, sie konnten diese Entführungsgedanken nicht akzeptieren. Auch der von mir häufig zitierte Harry Ironside, ein bekannter Prediger und Theologe aus der Brüderbewegung, konnte es nicht. Und vieles von dem, was ich Ihnen zum Hohelied Salomos vermitteln werde, basiert auf der Interpretation von Harry Ironside. Die Kulisse für dieses Drama, für dieses Schauspiel, ist der Palast in Jerusalem. Einige der Szenen sind Rückblenden auf schon vergangene Augenblicke. Das Hohelied Salomos erinnert an das griechische Drama, wobei ein Chor ein Wechselgespräch mit den Akteuren der Darbietung führt. Die Töchter Jerusalems bestimmen das Tempo der Geschichte. Mehrere wunderschöne Szenen handeln in Jerusalem.

Sulamith sagt in Kapitel 1, Vers 6, »Seht mich nicht an, dass ich so braun bin, denn die Sonne hat mich so verbrannt. Meiner Mutter Söhne zürnten mit mir. Sie haben mich zur Hüterin der Weinberge gesetzt, aber meinen eigenen Weinberg habe ich nicht behütet.« Die älteste Tochter dieser armen Familie ist eine Art Aschenputtel und wird dazu gezwungen, den Weinberg zu pflegen. Ihre Haut ist sonnenverbrannt, da sie täglich zwischen den Rebstöcken arbeitet. Anscheinend lebt ihre Familie im Bergland von Ephraim, wo sie Pächter waren. Wir würden sie wahrscheinlich Hinterwäldler oder Almöhis nennen. Hinweise auf dieses Bild erhalten wir aus Kapitel 8, Vers 11. Dort wird berichtet, Salomo hat einen Weinberg in Baal-Hamon. Er gab den Weinberg den Wächtern, dass jeder für seine Früchte brächte 1000 Silberstücke. Meiner Meinung nach findet die erste Szene vor diesem Hintergrund statt. Die junge Frau ist sonnenverbrannt und fühlt sich blamiert. Damals bedeutete eine braune Haut, dass man für die niederen Klassen bestimmte Schwerstarbeiten leistete. Die Hofdamen sorgten dafür, dass ihre eigene Haut so hell wie möglich blieb. Helle Haut zu haben, war also das Schönheitsideal, während es bei uns heutzutage eher umgekehrt ist. Da fliegen die Leute irgendwohin in den Urlaub, wo sie schön braun werden können. Käseweiß zu bleiben, ist fast schon eine Blamage. Die junge Frau aus dem Hohelied Salomos war nicht nur von der Arbeit im Weinberg sonnenverbrannt. Nein, sie konnte noch nicht einmal ihren eigenen Weinberg pflegen. Sie hatte schlichtweg keine Zeit dazu. Aus diesem Grund kam auch ein Besuch im Schönheitssalon nicht in Frage. Aber anscheinend war sie ein von Natur aus lieblich anzusehendes Mädchen. Doch ihr war es nicht möglich, sich zu pflegen, geschweige denn ihre Anmut zu betonen. Sie war ein Freiluftmädchen, ein schwer arbeitendes Mädchen. Anscheinend verlangten ihre Brüder auch von ihr, dass sie die Schafe hütete. Wir lesen in Kapitel 1, Vers 8, »Weißt du es nicht, du Schönste unter den Frauen, so geh hinaus auf die Spuren der Schafe und weide deine Zicklein bei den Zelten der Hirten.« Sie arbeitete also im Weinberg und musste auch die Schafe hüten. Ihr Arbeitsort lag in der Nähe einer Handelsstraße, die durch dieses Bergland führte. Vielleicht haben einige von Ihnen dieses Land schon einmal besucht, dann wissen Sie, wie rau es ist. Heutzutage fahren Reisebusse durch diese Gegend, damit die Touristen sich diesen Teil des Landes anschauen können. Ich habe mir dieses Land selber zweimal persönlich angesehen und habe ein paar Fotos von arabischen Mädchen gemacht, die die Felder bearbeiteten. Ich glaube, dass es damals genauso mit Sulamith gewesen ist. Wann immer sie auch von ihrem Tagwerk aufblickte, konnte sie die Karawanen sehen, die zwischen Jerusalem und Damaskus vorbeizogen. In Kapitel 3, Vers 6 können wir etwas über ihre Reaktion darauf erfahren. Sie spricht, »Was steigt da herauf aus der Wüste wie ein gerader Rauch, wie ein Duft von Myrrhe, Weihrauch und allerlei Gewürz des Krämers?« Dabei konnte sie sowohl Handelskarawanen als auch die Karawanen der Hofdamen beobachten. Die Hofdamen hatten keinen Sonnenbrand. Sie saßen während ihrer Reise auf Kamelen im Schatten eines Baldachins. Sulamith sah ihr wunderschönes Geschmeide und die Seidenkleider. Sie selbst hatte nie so etwas besessen, aber sie träumte wahrscheinlich davon. Sie konnte auch den Duft von Myrrhe und Olibanum, der vorbeiziehenden Karawanen, riechen. Olibanum war damals schon ein Parfüm und wird auch heute noch als Weihrauch verwendet. Als der Herr Jesus geboren wurde, brachten ihm die drei Weisen Myrrhe als ein Geschenk. Und nach seiner Kreuzigung brachte man Myrrhe, um seinen Leib einzubalsamieren. Eines Tages, die junge Frau war gerade dabei, ihre Schafe zu hüten, erschien vor ihr ein stattlicher Hirte. Der verliebte sich in sie. Ich muss an dieser Stelle etwas vorgreifen und Ihnen sagen, dass das meines Erachtens ein Bild für Christus und die Gemeinde ist. In Kapitel 2, Vers 2 und in Kapitel 4, Vers 1 lesen wir, wie er für sie schwärmte. »Wie eine Lilie unter den Dornen, so ist meine Freundin unter den Mädchen.« Siehe, meine Freundin, du bist schön. Siehe, schön bist du.
Deine Augen sind wie Taubenaugen hinter deinem Schleier. Dein Haar ist wie eine Herde Ziegen, die herabsteigen vom Gebirge Gilead. Das ist eine wunderschöne poetische Ausdrucksweise. Es handelt sich dabei um ein Bild der Liebe Christi für die Gemeinde. Christus liebte die Gemeinde und gab sich selbst für sie dahin. Schließlich schenkte die junge Frau dem Hirten ihr Herz. Wir lesen in Kapitel 2, Vers 3, »Wie ein Apfelbaum unter den wilden Bäumen, so ist mein Freund unter den Jünglingen. Unter seinem Schatten zu sitzen begehre ich, und seine Frucht ist meinem Gaumen süß.« Man erinnere sich, dass die Bezeichnung Freundin mehr beschreibt als nur eine gute Bekanntschaft. Freundin steht hier für die Braut. Gleichfalls bezieht sich der Begriff Freund auf den Bräutigam. Beziehen wir das Ganze nun auf Jesus Christus und seine Gemeinde. In Matthäus 11, Vers 28 hat der Herr Jesus eine Einladung ausgesprochen. Kommt her zu mir alle, die ihr mühselig und beladen seid. Ich will euch erquicken. Wissen Sie, was es bedeutet, sich an Jesus Christus zu erquicken? Ist er für Sie Realität? Erquicken Sie sich an ihm? Wie wunderbar diese Beziehung doch für Sie sein kann. Ich rede nicht von Religion oder von der Zugehörigkeit zu einer Organisation. Ich meine damit eine persönliche Beziehung, eine Liebesbeziehung mit Jesus Christus. Nachdem die junge Frau dem jungen Hirten ihr Herz geschenkt hatte, waren sie Hals über Kopf ineinander verliebt. Es gibt nichts, was der Art von Liebe, die diese beiden hier empfunden haben, gleichkommt. Wir lesen in Kapitel 2, Vers 16, »Mein Freund ist mein und ich bin sein, der unter den Lilien weidet.« Die beiden hatten eine wunderbare persönliche Beziehung. In Kapitel 2, Vers 4 lesen wir, »Er führt mich in den Weinkeller, und die Liebe ist sein Zeichen über mir.« Er war ein ganz sonderbarer Hirte. Soweit sie sehen konnte, hatte er keine Schafe. In Kapitel 1, Vers 7 fragt sie danach, »Sage mir an, du, den meine Seele liebt, wo du weidest, wo du ruhst am Mittag.« Tja, wo waren seine Schafe? Er ist wirklich ein ungewöhnlicher Hirte. Eines Tages verkündete er ihr, dass er sie verlassen müsse. Er versprach ihr aber, dass er wiederkommen würde. Hierbei handelt es sich meines Erachtens um eine Parallele zu den Worten des Herrn Jesus, die wir in Johannes 14 in den Versen 1 bis 3 nachlesen können. Euer Herz erschrecke nicht. Glaubt an Gott und glaubt an mich. In meines Vaters Hause sind viele Wohnungen. Wenn's nicht so wäre, hätte ich dann zu euch gesagt, ich gehe hin, euch die Stätte zu bereiten? Und wenn ich hingehe, euch die Stätte zu bereiten, will ich wiederkommen und euch zu mir nehmen, damit ihr seid, wo ich bin. Ein Tag nach dem anderen verging, und die junge Frau wartete. Schließlich fingen ihre Familie und Freunde damit an, sich über sie lustig zu machen. Sie sagten, du bist doch nur eine einfache Göre vom Lande, die in ihn verknallt ist. Genau das prophezeite Petrus auch für unsere Zeit. Er schrieb im 2. Petrusbrief, Kapitel 3, in den Versen 3 und 4, ihr sollt vor allem wissen, dass in den letzten Tagen Spötter kommen werden, die ihren Spott treiben, ihren eigenen Begierden nachgehen und sagen, wo bleibt die Verheißung seines Kommens? Denn nachdem die Väter entschlafen sind, bleibt es alles, wie es von Anfang der Schöpfung gewesen ist. Aber die junge Frau vertraute ihrem Freund und Bräutigam. Sie liebte ihn. In Kapitel 3, Vers 1 des Hohelieds steht, dass sie von ihm träumte. Des Nachts auf meinem Lager suchte ich, den meine Seele liebt. Ich suchte, aber ich fand ihn nicht. Ich möchte Ihnen an dieser Stelle einmal eine sehr persönliche Frage stellen. Vermissen Sie Christus? Sehnen Sie sich nach ihm? Eines Tages lag die junge Frau unruhig in ihrem Bett, wälzte sich hin und her, als sie plötzlich einen Duft im Zimmer bemerkte. Zu jener Zeit war es wohl üblich, dass ein Liebhaber etwas Myrrhe oder Weihrauch an einer Öffnung beim Türgriff befestigte. Solche Öffnungen waren oft mit einem Gitter versehen und dienten dazu, Licht hindurchzulassen. Sie roch den Duft und ging zur Tür.
Wir lesen in Kapitel 5, Vers 5, da stand ich auf, dass ich meinem Freunde auftäte, meine Hände troffen von Myrrhe und meine Finger von fließender Myrrhe am Griff des Riegels. Sie wusste, dass er hier gewesen war. Sie wusste, dass er sie nicht vergessen hatte. Gibt es in Ihrem Leben heute auch so etwas wie einen Nachweis für den Duft Christi? Bitte geben Sie sich nicht mit religiösem Schnickschnack zufrieden. Warum gehen Sie nicht ans Eingemachte? Was bedeutet Ihnen Christus jetzt in diesem Augenblick? Ist der Duft Christi heute in Ihrem Leben? Jetzt also wusste die junge Frau, dass ihr Geliebter in der Nähe war. Und in Matthäus 28, Vers 20 sagte Jesus zu seinen Jüngern, und siehe, ich bin bei euch alle Tage bis an der Weltende. Eines Tages ist sie im Weinberg und pflegt die Rebstöcke. In Kapitel 2, Vers 15 steht, fangt uns die Füchse, die kleinen Füchse, die die Weinberge verderben, denn unsere Weinberge haben Blüten bekommen. Sie hebt die Rebstöcke auf, damit die kleinen Füchse nicht an die Trauben gelangen. Im Nahen Osten wachsen die Trauben direkt am Boden. Sie werden nicht an Spalieren festgebunden, wie es in europäischen Anbaugebieten der Fall ist. So hebt sie also die Rebstöcke an und legt Steine unter sie, damit die kleinen Füchse nicht an die Trauben kommen. Während sie damit beschäftigt ist, bemerkt sie, wie unten auf der Straße eine Staubwolke aufsteigt. Wir lesen in Kapitel 3, Vers 6, was steigt da herauf aus der Wüste wie ein gerader Rauch, wie ein Duft von Myrrhe, Weihrauch und allerlei Gewürz des Krämers? Ein Aufschrei geht durchs Volk. König Salomo kommt. Aber sie ist beschäftigt und kennt den König außerdem noch nicht einmal. Dann rennt jemand auf sie zu und sagt ihr ganz außer Atem, »Hey, König Salomo fragt nach dir.« Sie erwidert leicht ungläubig, »Nach mir? Ich kenne ihn doch gar nicht. Ich habe ihn noch nie gesehen. Warum sollte er nach mir fragen?« Des Rätsels Lösung lesen wir in Kapitel 2 in den Versen 8 bis 10. Da ist die Stimme meines Freundes. Siehe, er kommt und hüpft über die Berge und springt über die Hügel. Mein Freund gleicht einer Gazelle oder einem jungen Hirsch. Siehe, er steht hinter unserer Wand und sieht durchs Fenster und blickt durchs Gitter. Mein Freund antwortet und spricht zu mir, steh auf, meine Freundin, meine Schöne, und komm her. Und so wird sie in die Gegenwart König Salomos gebracht. Ahnen Sie, wer König Salomo ist? Er ist für mich ganz klar Ihr Hirte und er ist für Sie gekommen. Springen wir ins Neue Testament. In Johannes 10 in den Versen 27 und 28 gibt uns der Herr Jesus die folgende Verheißung. Meine Schafe hören meine Stimme und ich kenne sie und sie folgen mir. Und ich gebe ihnen das ewige Leben, und sie werden nimmermehr umkommen, und niemand wird sie aus meiner Hand reißen. Des Weiteren schreibt Paulus im ersten Brief an die Thessalonicher, Kapitel 4, in den Versen 16 und 17, denn er selbst, der Herr, wird, wenn der Befehl ertönt, wenn die Stimme des Erzengels und die Posaune Gottes erschallen, herabkommen vom Himmel, und zuerst werden die Toten, die in Christus gestorben sind, auferstehen. Danach werden wir, die wir leben und übrig bleiben, zugleich mit ihnen entrückt werden, auf den Wolken, in die Luft, dem Herrn entgegen. Und so werden wir bei dem Herrn sein alle Zeit. Also, der Herr Jesus hat uns versprochen, dass er wiederkommt, um uns zu sich zu holen. Und nun wieder zurück zum Hohelied Salomos. Dort lesen wir in Kapitel 2, in den Versen 11 bis 13, denn siehe, der Winter ist vergangen, der Regen ist vorbei und dahin. Die Blumen sind aufgegangen im Lande, der Lenz ist herbeigekommen und die Turteltaube lässt sich hören in unserem Lande. Der Feigenbaum hat Knoten gewonnen und die Reben duften mit ihren Blüten. Steh auf, meine Freundin, und komm, meine Schöne, komm her. Diese Verse erinnern mich daran. Schon bald wird der Herr Jesus uns aus dieser Welt herausrufen. Übrigens, wie sehr sind Sie an diese Welt gebunden? Ich kann mir gut vorstellen, dass es einigen Leuten hier unten auf der Erde recht gut gefällt.
Wer in einer Überflussgesellschaft lebt, der hat gar nicht das Bedürfnis, von hier wegzugehen. Der wird womöglich auf dem ganzen Weg zum Himmel wie ein dreijähriger Knirps Zeter und Mordio schreien, weil das irdische Leben so viel zu bieten hat. In Kapitel 2, in den Versen 13 und 14, sagt der Hirte zu Sulamit: »Steh auf, meine Freundin, und komm, meine Schöne, komm her. Meine Taube in den Felsklüften, also dort, wo uns der Herr versteckt, bis der Sturm vorbei ist, im Versteck der Felswand, zeige mir deine Gestalt, lass mich hören deine Stimme, denn deine Stimme ist süß, und deine Gestalt ist lieblich.« Ist es nicht wunderschön, wie das hier beschrieben wird? Die Erlösungsgeschichte ist eine Liebesgeschichte. Wir lieben Jesus Christus, weil er uns zuerst geliebt hat. Das ist nach meiner Überzeugung die Geschichte, die uns im Hohelied Salomos erzählt wird. In Kapitel 2, Vers 4 finden wir sie im Grunde kurz zusammengefasst. Er führt mich in den Weinkeller und die Liebe ist sein Zeichen über mir.

In dieser Sendung hörten Sie den zweiten Teil der Einführung zum Hohelied Salomos, dem Lied der Lieder. In unserer nächsten Sendung werden wir die ersten Verse aus Kapitel 1 näher anschauen. Ein Kuss, die Liebe und eine unwiderstehliche Anziehungskraft bedeuten manchmal mehr, als wir meinen. Ich hoffe, dass Sie nach diesen Andeutungen bereits gespannt sind aufs nächste Mal. Bis dahin, auf Wiederhören und Gottes Segen mit Ihnen.

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1: gut. Jesus, ich und mein verrücktes heiliges Ja. Hinter diesem Titel stecken Lebenserfahrungen von Christian Busemann. In einer Krise um die 50 hat sich der Autor und Medienproduzent aus Hamburg auf die Suche nach einer besseren Work-Life-Balance gemacht. Dabei gräbt er auch seinen verschütteten Kinderglauben wieder aus. Er will die Sache mit Gott jetzt genauer wissen. Von seinen Versuchen, ein ehrlicher Zeitgenosse, ein besserer Mensch und ein guter Christ zu werden, erzählt er mit viel Humor und in lockerem Ton. Ein Schreibstil, der mich an den englischen Autor Adrian Pless und sein Tagebuch eines frommen Chaoten denken lässt. Herzlich willkommen zu einer Lesung aus dem Tagebuch eines Anfängerchristen. Ich bin Ute Häuser-Ludwig.

0: Am Anfang seines Tagebuchs seufzt Christian Busemann und schreibt: Ich habe das Gefühl, in einem der widersprüchlichsten Zeitabschnitte meines Lebens gelandet zu sein. Seine Erfahrungen erzählt er dann in kurzen Kapiteln. Viele sieht man wie kleine Filme ablaufen. Man merkt, dieser Mann arbeitet in der Unterhaltungsbranche fürs Fernsehen. Die Überraschung, dass er am Ende seiner Suche in die katholische Kirche eintritt und nicht länger evangelisch ist, diese Katze lässt er auf der ersten Buchseite schon aus dem Sack. Zu dieser persönlichen und gut überlegten Entscheidung zu stehen und es seiner Verwandtschaft auf einer Moselreise auch mitzuteilen, das gelingt ihm erst ganz am Schluss. Ein perfekter Spannungsbogen für ein unterhaltsames Buch mit Tiefgang. Warum ein Hund Auslöser für seine Krise ist, warum Christian Busemann auf den Spuren seines Vaters nach Assisi reist, das können Sie im Einzelnen selbst nochmal im Buch nachlesen. Unsere Lesung heute begleitet ihn zu einem Glaubenskurs für Anfänger. Es liest Julian Schnaubelt.
1: Der Glaubenskurs ist heute. Beim Auftakttreffen konnte ich nicht, da war ich bei einer TV-Produktion, aber heute klappt's. Voller Vorfreude bin ich 5 Minuten zu früh beim kleinen Michel, der St. Ansgar-Kirche, wo die katholische Glaubensinformation ihren Sitz hat. Wir treffen uns im Foyer, das für uns reserviert ist. Christian Wodemann als kursleitender Pater und ein weiterer Bistumsmitarbeiter und eine Ehrenamtliche sind schon da. Der Kurs besteht aus 10 Abenden à 120 Minuten. Am Ende winken Aufnahme in die Kirche, Taufe und oder Firmung. Natürlich nur, wer will. In der Mitte des Stuhlkreises brennt eine riesige Kerze auf einem nett arrangierten Untersatz mit Kieselsteinen. Ich sehe auf einem Tisch in der Ecke kleine Notizzettel, jede Menge Stifte, ein Whiteboard. Ich befürchte, es wird nicht nur frontal gequatscht. Hier wird aktiv mitgestaltet. Eine Teilnehmerin, etwa mein Alter, ist schon da. Ich bin Nummer 2 und überrascht über die Größe des Stuhlkreises. 18 Stühle, 3 Leitende, heißt 15 Teilnehmende, 15 katholisch Aspiranten. In meiner Vorstellung bin ich eher von maximal 5 Verrückten ausgegangen. Im Vorgespräch mit dem Pater meinte er, die Zahl an Interessierten schwanke von Kurs zu Kurs. Aber so viele? Das finde ich ehrlich bemerkenswert. Nach und nach tröpfeln alle rein. Nur eine taucht nicht auf. Und so sind wir 14 Jüngerinnen und Jünger, die alle den Clubwechsel vollziehen möchten, wie ich in der Vorstellungsrunde erfahre. Die Gruppe besteht jeweils zur Hälfte aus Frauen und Männern. Es gibt einen 17-jährigen Abiturienten und einen älteren Herrn Mitte 60. Die übrigen sind zwischen 30 und 50. Von Dreifachmutter bis Single. Darunter eine Reedereimitarbeiterin, ein selbstständiger Handwerker, ein Vermögensmultiplikator von der Bank, ein Arzt, eine Krankenschwester. Jede Geschichte voll aus dem Leben, einfach wahllos reingegriffen und von Gott in diesen Raum geschickt. Wir erzählen kurz etwas darüber, wie wir sind, in welchem Zustand, in welchem Gemüt, ein bisschen wie der Tag so war, bevor wir mit einem Gebet beginnen. Wie ich erfahre, war voriges Mal die Bibel Thema. Heute geht es um Jesus, der sich selbst als Licht der Welt bezeichnet. Wir hören Auszüge aus den Evangelien. Wir tauchen in seine Vita ein und sollen in Zweier- und Dreiergruppen erarbeiten, was wir mit ihm verbinden und Stichworte notieren. Wer will, kann seine Gedanken dazu erklären. Und dann geht's im zweiten Teil rüber in den kleinen Michel, um dort mit Hilfe einer Auswahl schön kuratierter Gebete mit Jesus in Kontakt zu treten. So definiere ich es zumindest. Die Texte sind an Jesus adressiert und wir können einfach mal ausprobieren, was uns anspricht. Womit wir gut klarkommen und vor ihn treten wollen. Ich entscheide mich für Romano Guardini und bete: Immerfort empfange ich aus deiner Hand. Der Pater und der Pastoralreferent singen, während wir unsere Gebete versuchen. Doch ihr Gesang in der in warmes Licht eingetauchten Kirche ist zu schön, um mich zu konzentrieren. Also entschließe ich, den Text Text sein zu lassen und die Musik als Gebet zu wählen. Noch völlig benommen und nachhaltig beeindruckt, sitze ich in der Abschlussrunde im Stuhlkreis. Zwei Kursteilnehmer schwärmen davon, wie sehr ihnen der Gesang geholfen hat, ins Gebet zu finden. Andere haben einfach nur das Lied genossen. Und so gibt jeder ein kurzes Statement mit einem persönlichen Fazit ab. Der Abend endet mit einem gemeinsam gesprochenen Vater Unser. Vor 2 Stunden waren mir die anderen noch völlig unbekannt und fremd. Jetzt sind wir aus verstohlenen Winkeln des Lebens hervorgetreten, um unseren Glauben vor anderen zu bekennen und ihn miteinander zu teilen. Wie befreiend, offen von einem sich geführt fühlen zu sprechen, ohne mit hochgezogenen Augenbrauen und einem Stirnrunzeln bedacht zu werden. Ohne Scham zu fragen, wie andere Nicht-Geistliche Gott in ihrem Alltag wahrnehmen, wie sie beten, wie sie ihn allein oder in der Familie leben und integrieren. Inspirierend für mich ist auch der Gedankenaustausch zu Jesus und wie manche die Auszüge aus dem Evangelium interpretieren, die wir gelesen haben. Wer sieht das große Ganze, ist mit seinem Herzen in der Nächstenliebe verankert und wer bezieht den Text direkt und ausschließlich auf sich selbst? Ich fühle mich regelrecht erfrischt und bestätigt in meinem Glauben. Als hätte ich nur darauf gewartet, von anderen gesehen und in meinem Geborgenheitsgefühl anerkannt zu werden. Es ist mit einem Mal nicht mehr nur mein eigenes. Es ist unser Ding, verbunden mit Menschen, die genauso wie ich daran interessiert sind, mit und aneinander im Glauben zu wachsen und auf dem Weg von ihrer Liebe und ihrem Zweifel zu berichten. Was für ein Geschenk!

Seelsorge. Für seine Seele sorgen. Das klingt so aus der Zeit gefallen, aber sollte es nicht zum täglichen Pflegeritus gehören, wie Duschen und Zähne putzen? Wenn ich wie gestern Abend vorm Abendessen kurz in die Sauna hüpfe oder für morgen Nachmittag eine Ganzkörpermassage buche, dann tue ich mir Gutes, erlebe und genieße womöglich beides sogar seelenruhig. Wie die heilige Teresa von Avila sagen würde, tu deinem Leib etwas Gutes, damit deine Seele Lust hat, darin zu wohnen. Die Seele wohnt in jedem Menschen. Sie macht uns aus. Erst sie macht uns individuell. Erst sie lässt uns Ich sagen. Und es liegt ausschließlich an uns selbst, unsere Seele zu schützen und zu pflegen. Dafür braucht sie Halt. Jemanden, der uns unsere Identität schenkt. Wer wir sind, wie wir ticken. Für mich ist das Gott. Ich glaube, dass wir mit allen Lebewesen in unserer Welt verbunden sind. Aber unsere von Gott geschenkte, unsterbliche Seele uns erst zum Menschen macht. In ihr regt sich unsere Sehnsucht nach Sinn. In ihr spüren wir, was stimmt und was nicht. Wir sprechen im Alltag oft von seelischem Gleichgewicht. Mal sieht's in dem Bereich bei uns ganz gut aus, oft auch nicht. Da zehrt zu viel an uns. Dann wird noch jemand krank und selbst der mühsam aufgestellte Notfahrplan kann nicht umgesetzt werden. Das schlaucht. Und trotzdem ziehen wir erbarmungslos durch und überfahren jegliche rote Ampeln und Stoppschilder. Wie das Seelenleben der anderen aussieht, können wir nicht sehen. Aber deuten, anhand von Mimik und Gestik. Es heißt, die Augen seien das Fenster zur Seele. Was nehmen wir in dem Blick des anderen wahr? Was sagt uns das Gesicht? Seelenzustände zeigen sich in der Bewegung, zum Beispiel am Gang. Federleicht und freudig schwungvoll oder bleischwer in Kombination mit hängenden Schultern. Wie ein Mensch spricht, lässt genauso Schlüsse zu, wie wenn er seine Arbeit erledigt, Hände einsetzt, sich überhaupt einbringt. Und natürlich sehen wir bei allen, die kreativ tätig sind, ein Indiz für die Beschaffenheit der Seele, des künstlerischen Geists dahinter. Die Seele können wir nicht sehen, aber so ganz lässt sie sich auch nicht verstecken. Um sie wieder aufzurichten, braucht sie das richtige Wort zur rechten Zeit. Wie jetzt auf dem Moselkreuzer am Abend des dritten Reisetags. Ich kann tagsüber in Kirchen einkehren, morgens mit Apps beten und abends saunieren. Meine Seele braucht jetzt Soul Care. Und die Richtung meiner Fürsorge ist klar, ist Gott. Gott hat uns eine Seele eingehaucht, die nicht freidreht, sondern sich auf ihren Absender bezieht. Doch im Moment zieht es mich nicht in Kontakt mit anderen. Es hält mich eher in der Stille. Für diese Augenblicke gibt es viele schöne Gebete, um mit Gott zu teilen, was mich bewegt, wo er für mich zum Seelsorger wird. Nur die wenigsten kann ich auswendig, deshalb greife ich zur Bibel. Die Psalmen mit ihrem unendlichen Quell an Weisheit haben für jede Lebenslage etwas parat. Auch für Seelen, die den Wellengang auf der Mosel nicht vertragen. Ich entscheide mich, nicht weiter tief in meiner Seele zu wühlen. Ich will an nichts arbeiten, was ich erkannt habe. Das ist auch nicht immer ratsam. Stattdessen beruhige ich meine Seele mit dem Psalm 62. Der kommt mir wie gerufen. Nur auf Gott vertraue still meine Seele, denn von ihm kommt meine Hoffnung. Nur er ist mein Fels und meine Rettung, meine Festung. Ich werde nicht wanken. Gerade der letzte Satz passt perfekt zur maritimen Atmosphäre, aus der heraus das Gebet von mir immer wieder leise und im Stillen gesprochen wird. Es ist nur eine kurze Weile, die ich in meiner Kabine auf dem Bett sitze und bete. Jedes Wort in seinem Tempo, auf der Zunge verkostet und nachgefühlt.
So geht es ein paar Male und tief in mir wird's ganz still, ganz friedvoll. Es lodert kein Feuer, das gelöscht werden muss. Es wird unter keinen Stein geschaut, der nichts Bedrohliches zutage bringt. Nichts trübt ein. Nichts will. Nichts muss. Die Seele, so zart, darf geschützt sein. Von mir in Ruhe gelassen werden. Denn ich weiß um ihre Macht und Kraft und dass sie mir nur dienen kann, wenn ich sie achte. Und das wussten offenkundig auch die Mitglieder des Parlamentarischen Rats, die im Mai 1949 unser Grundgesetz beschlossen. Der Artikel 140 lautet nämlich: Der Sonntag und die staatlich anerkannten Feiertage bleiben als Tage der Arbeitsruhe und der seelischen Erhebung gesetzlich geschützt. Seelische Erhebung. Ja, das war das gerade. Und heute ist nicht mal ein Feiertag.

0: Die Luft ist irgendwie raus nach knapp einer Woche Moseldampferei. Zeit, Fazit zu ziehen. Zumindest für meine Mutter. Noch einmal vielen herzlichen Dank für diese großzügige Einladung. Das hat mir gut gefallen. Ich könnte es glatt wieder machen. Beim letzten Halbsatz bin ich mir nicht so sicher, denn sie hat von uns allen wahrscheinlich am wenigsten geschlafen. Sie hat einen empfindlichen Schlaf. Und wenn da einer schnarcht, Heinrich hat es auch gefallen. Er sei, oh Wunder, siehe Mama, sehr ausgeruht. Und ja, vielleicht nicht so viel von Bord gegangen, aber die paar Male war es ganz schön. Und Service, Essen und das Ganze drumherum gibt seinerseits einen Daumen hoch. Was mein Bruder und seine Frau denken, ist deckungsgleich mit meinem Eindruck. Alles 1A. Nur 20 Jahre zu früh für uns, mit allem Respekt vorm Alter. Wie geht es jetzt für euch weiter? Fragt meine Mutter wie immer etwas sorgenvoll in die Runde. Als würde sie denken, wir würden alle immer nur so tun, als hätten wir Arbeit, Kleidung, Essen und seien eigentlich komplett ruiniert und abgebrannt. Mein Bruder und seine Family setzen ihren Urlaub an der Nordsee fort. Und ich verweise auf TV-Projekte und die danach anstehende Reise nach Schottland mit dem Leihwagen einmal quer durchs Land. Und wie macht ihr weiter? Frage ich meine Mutter und Heinrich, extra mit besorgtem Blick. Sie lacht. Für uns geht's zurück nach Bad Zwischenahn. Und dann ist bald wieder eine Konfirmation, glaube ich. Von einem deiner Enkelkinder, oder Heinrich? Ja, es geht nach Osnabrück. Da wird dann bei Kai und seiner Imke mit allen gefeiert, berichtet er nüchtern. Ich weiß von meiner Mutter, dass da immer ordentlich Alarm und Party ist, wenn die Familie zusammenkommt. Er ist ja auch Vater von 3 längst erwachsenen Kindern und mehrfacher Opa. Immer schön, wenn Menschen öffentlich ihren Glauben bekennen und gesegnet werden, sage ich nach einer Weile und spiele einfach mal den Ball ins Feld. Gespannt, ob einer einen guten Return kann. Ich habe ja noch eine Rechnung offen. Aber außer Achselzucken, leeren Blicken, nichts. Bevor wir morgen auseinandergehen, wollte ich euch noch was sagen, setze ich wieder an. Erwartungsvolle Blicke, Räuspern, kurzes Aufrechtsetzen, dazu ein sich verfinsterndes Gesicht meiner Mutter. Sie fürchtet eine Hiobsbotschaft. Was ist denn los? Stimmt was nicht? Ich habe gelogen. Als wir losgefahren sind, hat mich Heinrich gefragt, ob ich evangelisch oder katholisch bin, und ich habe evangelisch geantwortet. Meine Mutter unterbricht mich, will mir helfen.
1: Busi, du bist ja auch evangelisch. Hast du das etwa vergessen?
0: Mama, rufe ich entsetzt, weil sie das ernsthaft glaubt. Ich hab doch nicht vergessen, welche Konfession ich habe.
1: Naja, kann doch sein. Befasst man sich ja nicht jeden Tag mit, antwortet sie kleinlaut.
0: Ich bin katholisch. Schweigen. Blickkontakt mit jeder und jedem. Blickkontakt untereinander. Jetzt ist es raus. Es tut mir leid, dass ich gelogen habe, aber ich hatte Angst davor und auch keine Lust darauf, das ewig und 3 Tage diskutieren und argumentieren zu müssen. Das ist mein Ding. Das ist mir ein großes inneres Bedürfnis gewesen. Und jetzt kann ich endlich meinen Glauben so praktizieren, wie ich es mir schon immer gewünscht habe. Das Schweigen bleibt. Bis mein Bruder es schließlich mit einer aufrichtig gestellten Frage durchbricht.
1: Das muss doch eine Geschichte haben. Wie ist es dazu gekommen?
0: Und dann lasse ich meine Familie tief in mein Herz blicken. Irgendwie ein ganz neues Gefühl, weil wir alle schon so erwachsen sind und eher Konzepte und Bilder voneinander kennen. Aber die Herzen? Und ich erzähle. Vom rückblickenden Schmerz, etwas nicht mehr ändern zu können. Der Reue, die entsteht, wenn einem wirklich etwas bis ins Herz hinein leid tut. Aber die mich auch gereinigt hat. Dazu kommt die ganz urchristliche Hoffnung, dass Gott einmal vollenden wird, was wir mit aller Kraft nicht mehr ändern können, was unabänderlich ist. Ich sehe das überraschte Gesicht meiner Mutter, dem ich wohl in einem Drogenrausch in einer Aussteigersekte irgendwo bei Wanne-Eickel wähnt. Ihre Mimik spricht jedenfalls Bände. Ich stelle mir die Frage, was mich zu größerer Freude, Güte, zu mehr Frieden führt. Was tröstet mich? Und umgekehrt, was setzt Trostlosigkeit in mir frei? Fördert Streit, Neid, Eifersucht? Das sind für mich wichtige Koordinaten auf meinem Weg der Jesus-Nachfolge, für die ich mich mit meinem Übertritt in die katholische Kirche entschieden habe. Aus Spaß setze ich noch hinterher. Vielen Dank, sehr verehrtes Publikum. So wie mich alle gerade anstarren, hat mein Impulsvortrag gar nichts in Gang gesetzt. Aber kann mir das nicht längst völlig egal sein? Meine Schwägerin jedenfalls hebt begeistert ihr Glas und meint, dann wollen wir in dieser Runde mal ordentlich drauf anstoßen, oder? Wie selbstverständlich bringen wir die Gläser zum Klirren, als wäre nichts gewesen. Aber nicht, dass du jetzt ins Kloster, Mama.

Wie einer sich aufmacht, um in seinem Leben aufzuräumen und Gott neu in seinen Alltag einzuladen. Oder ist es umgekehrt? Gott lädt ihn ein? Davon jedenfalls handelt das Buch Jesus, ich und mein verrücktes heiliges Jahr von Christian Busemann. Julian Schnaubelt hat daraus vorgelesen. Das Buch ist im Adeo Verlag erschienen und kostet 20 Euro. Die Lesungen aus diesem Erlebnisbericht stehen noch 4 Wochen zum Hören und Weiterempfehlen bereit auf unserer Webseite erfplus.de/lesezeichen. Hier finden Sie auch einen Link zum Bestellen des Titels. Wie hat Ihnen das Buch gefallen? Was ging Ihnen beim Hören durch den Kopf? Schreiben Sie gerne Ihre Gedanken an studio@erfplus.de. Ihre Meinung ist eine wertvolle Rückmeldung für uns. Wenn Sie mögen, klinken Sie sich am Samstag ins Lesezeichen XXL ein, wenn wir die Geschichte von Christian Busemann in einem Stück senden. 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Tschüss, bis dann. Ich bin Ute Häuser-Ludwig.